prekär und wir werden natürlich bei den Mecklenburg-Vorpommern-Wahlen und Berlin-Wahlen noch warten und dass nächste Woche am Sonntag dort auch gewählt wird. In Mecklenburg-Vorpommern wird wahrscheinlich die AfD und SPD eine von denen der Sieger sich erklären, aber ein heftiges Rennen ist das. In Berlin ist wieder anders. Die Linkspartei ist momentan am ersten Platz nach den Prognosen. Und wir werden natürlich übernächste Woche über die ganze Lage diskutieren. Aber nach den Sachsen-Anhalts-Wahlen ist in Deutschland ein Erdbeben passiert. Manche reden von Zeitenwende und manche hat geschockt. Aber ob das überhaupt tatsächlich so ist, ob man sich geschockt werden soll, darüber möchten wir natürlich noch diskutieren. Und es ist natürlich zu überlegen, ob der Friedrich Merz noch zu halten ist. Darüber wird auch mit meinem CDU diskutiert. Und über die ganze Lage, über die politische Lage in Deutschland möchten wir mit Politikwissenschaftler Umut Schachwerdi nachher am Telefon haben und mit ihm diskutieren, wie die Lage ist, warum das so ist. Darüber möchten wir mit Umut darüber reden und nachher werden wir intensiv uns beschäftigen. Viel Spaß beim Zuhören. 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Momentan ist die türkischsprachige Sendung Özgür Radio auf Sendung und bis 16 Uhr sind wir mit Ihnen zusammen.

Liebe Zuhörer und Zuhörer, in Sachsen-Anhalt ist gewählt worden, die AfD als echte Partei rausgekommen, als erfolgreiche. Und in Magdeburg-Vorpommern wird nächste Woche und in Berlin wird nächste Woche

0: dieser Woche nochmal auch gewählt und darüber wird auch viel Spekulationen in Frage gestellt und da wird auch in Mecklenburg-Vorpommern zwischen SPD und AfD ein richtiges Rennen, ob eine oder andere gewinnen würde. Aber nach dem Sachsen-Anhalt ist die politische Lage in Deutschland ziemlich prekär geworden. Die Regierungsparteien sind natürlich in Panik geraten und am Telefon haben wir Politikwissenschaftler Umut Shahverdi. Umut, hallo.
1: Hallo.
0: Umut, die ganze Lage in Deutschland, es ist gleich nach den Wahlen, es haben viele Journalisten, Zeitungen und auch Politiker als geschockt, als Zeitenwende, als was weiß ich was bezeichnet. War das überhaupt zu erwarten, dass die AfD dort gewinnt? Und die Prognosen haben sowieso im Vorfeld schon gezeigt. Erstens, tatsächlich sollte man uns schockiert begegnen oder wie ist das nach deiner Prognose?
1: Ich glaube, der Schock liegt natürlich zwei Parteien, die wir kennen, die seit der Gründung der Republik 1949 immer schon eigentlich an der Macht waren, immer schon regiert haben, haben jetzt plötzlich eine Partei, die an die Macht kommt.
0: Umut, Moment bitte, deine Stimme kommt so brüchig. Ist das Verbindungsschwierigkeiten oder? Moment, mach mal weiter, vielleicht können wir
1: unterbrechen. Ist es jetzt besser?
0: Jetzt ist okay.
1: Okay, also was ich sagen wollte, ist natürlich ist der Schock tief. Man hat die Prognosen gesehen, aber wollte es nicht wahrhaben und dann ist es doch so gekommen, wie es kommen sollte. Man muss auch dazu sagen, dass 1990 die erste Wahl, die Landtagswahl in Sachsen-Anhalt, die CDU mit 39% einen Rekord geholt hatte. Und man wollte eigentlich nicht glauben, dass die AfD, eben wie sie dann es geschafft hat, mit 43,8 ein Rekordergebnis holen könnte. 36 Jahre nach Wiedervereinigung kommt eine Partei, die rechtsextrem ist und überholt nicht nur alle, sondern stellt ein Rekordergebnis ein. Das wollte man nicht wahrhaben. Es ist nun so gekommen und es ist eigentlich auch etwas bezeichnend, dass man schockiert ist und dass man es nicht wahrhaben möchte. Wenn man sich anschaut, was die Bundespolitik der letzten Jahrzehnte war, dass man da dann dem nicht glauben möchte, dass Menschen doch Rechtsextreme wählen, ist nicht für mich dann nicht verwunderlich.
0: Ich möchte natürlich auch fragen, warum ist das ein Erfolg von AfD oder haben die etablierte Parteien, die bis jetzt regiert haben, irgendwie dafür gesorgt oder die ganzen politische Material denen zur Verfügung gestellt, dass die das ganz schön ausnutzen können, weil die ganzen Arbeitslosigkeit und die ganzen Wirtschaftskrise, das ist das, was wir momentan erleben. Aber die politische Lage, die ganzen Regierungen, die haben immer noch keine größere Lösung dafür gefunden. Und haben die etablierten Parteien auch dafür gesorgt, politische Material überhaupt dafür gegeben, dass die das so gut benutzen können?
1: Es ist, glaube ich, keine einfache Lösung oder keine einfache Erklärung. Natürlich hat die Politik, die Bundespolitik vor allem der letzten Jahrzehnte, in denen strukturelle Reformen gefehlt haben, in denen man bei jeder Regierung gehört hat, dass eine Rentenreform kommen müsse, aber es nicht gemacht hat. In der Brücken, ich meine, man muss sich das sinnbildlich vorstellen, nach 1990 gab es ja wurde der Länderausgleich ja auch erweitert. Wir hatten dann eben ebenfalls eine Steuer, die extra erhoben wurde, um die Infrastruktur im Osten zu verbessern, zu sanieren. Und wenn man dann sieht, dass Brücken im Osten einbrechen, nachdem sie vorher, ein paar Jahre vorher gebaut wurden, dann ist das doch eigentlich genau das, was bezeichnend ist. Wenn dann schon was gemacht wird, wird es auch noch schlecht gemacht. Das ist eine. Und wenn man seit Jahrzehnten diese Situation erfährt, das erfahren wir ja alle in Deutschland, das ist ja jetzt kein Ostproblem per se oder kein Problem von Sachsen-Anhalt per se, dann ist das für die Politik natürlich, stellt es sie vor Probleme. Auf der anderen Seite haben wir eine neue Medienlandschaft. Eine Medienlandschaft, die bei eine, die wir schon kennen, sowas wie die Bild-Zeitung oder die Springer-Presse, die natürlich mit Hass und Hetze mit gutem Beispiel vorangeht seit Jahrzehnten. Auf der anderen Seite haben wir soziale Medien, wo die Information in ja nicht nur kurz, sondern eben auch fehlerhaft oder falsch dargestellt wird und Menschen sich darüber nur noch informieren. Menschen haben keine Lust mehr, sich hinzusetzen und irgendwelche Diskussionsprogramme ewig lang anzuschauen, sondern wollen einfache Lösungen, einfache Antworten, schnelle Antworten, weil soziale Medien haben ihnen ja beigebracht, dass es geht. Das ist das andere. Und wenn man da dann guckt, wie die AfD da reinbuttert, wie viel Geld die da reinsteckt und welche Strategien sie führt, wie sie auch finanziert wird durch gewisse sehr reiche Personen in Deutschland, aber auch Strukturhilfe bekommt, zum Beispiel von irgendwelchen Bots, die sie dann einkaufen, dann ist das das andere. Aber ein weiterer Standbein, das müssen wir auch strukturell sehen, Sachsen-Anhalt ist jetzt nicht gerade ein Bundesland, das von der Bevölkerungszahl her sehr hoch ist, sehr groß ist. Wir haben in Sachsen-Anhalt zum Beispiel die Situation, dass sie von der Fläche her so groß wie Israel ist, aber die Bevölkerungszahl deutlich geringer. Und wenn wir da dann eben bei 2,1 Millionen Menschen, und wir, das muss man ja auch dazu sagen, Sachsen-Anhalt war eins der jüngsten Bundesländer, dritt oder viertes jüngstes Bundesland 1990 und heute ist es eines der ältesten Bundesländer, auch wieder dritt oder vierter. Das heißt, wir haben hier ein ganz großes Problem, dass nämlich die Jugend weggezogen ist, dass eine Zukunftsvision für Sachsen-Anhalt gefehlt hat über Jahrzehnte, dass dann vom Bund auch die Strukturen oder die infrastrukturellen Maßnahmen gefehlt haben. Wir haben ebenfalls vom Bund, wie wir das ja in den letzten Jahren ebenfalls erfahren haben, ein Problem, dass eben immer wieder nach unten hin gespart wird. Bei Arbeitslosigkeit wird gespart, bei Menschen, die bei geringem Einkommen sind, wird nicht geguckt, dass die Gehälter steigen. Es wird immer da gespart, bei den Leuten gespart, die sowieso kaum mehr was haben, während gleichzeitig eben eine Vermögenssteuer zum Beispiel, wie sie es unter Kohl auch gab, abgelehnt wird, kategorisch, eine Reichensteuer abgelehnt wird und so weiter und so fort. Das heißt, wir haben ja ein soziales Problem, ein ökonomisches Problem, wir haben aber auch ein Bevölkerungsproblem in Sachsen-Anhalt, dass eben sehr wenige Leute auf eine große Fläche leben. Und da kann es dann natürlich geschehen, dass zum Beispiel große Firmen, große Fabriken da sich nicht ansiedeln, weil eben es einfach von der Fläche her zu groß für die geringe Anzahl von Menschen ist. Wir müssen uns auch mal überlegen, als Nürnberg mit über 500.000 Einwohnenden haben wir eine Stadt, die fast doppelt so groß ist wie die größte Stadt in Sachsen-Anhalt, Magdeburg. Die ist bei 230.000 ungefähr. Das heißt, man muss sich vorstellen, dass die Hauptstadt Sachsen-Anhalts so groß ist wie Fürth. Und das ist die größte Stadt dort. Also wir haben es mit einer Region zu tun, die a. viel zu alt ist, b. sehr groß und wenig Einwohner hat und c. da dann eben strukturelle Probleme seit Jahrzehnten nicht beachtet werden. Und dann kommt noch die Bundespolitik dazu. Und wenn man sich dann nur noch über soziale Medien informiert, und jetzt kommt der allerwichtigste Punkt, meines Erachtens, die AfD dann nicht kommt mit einem Ja, weiter so, oder wenn ihr die AfD wählt, dann. Also sie kommen nicht mit einem Programm, das ein Weiter so unterstützt. Sie kommen nicht mit einem Programm, das Angst macht vor einer anderen Partei, sondern sie machen Angst vor anderen Menschen. Sie schüren Hass vor anderen Menschen, geben den Menschen einfache Lösungen. Und wenn man sie zum Beispiel auf ihre Inhalte fragt, wie wollt ihr das denn umsetzen, wie wollt ihr das denn finanzieren, wird auch klar, dass sie es nicht schaffen. Der AfD-Wählerschaft ist das relativ wurscht, sie haben sie trotzdem gewählt. Und wenn man sich zum Beispiel Umfragen auch anschaut, was zum Beispiel die Stimmanteile oder was die Zustimmung betrifft, so kann man sehen, dass durch die Bank in Sachsen-Anhalt der Kandidat Schulze von der CDU deutlich bessere Werte hatte als Siegmund von der AfD. Den Siegmund von der AfD hätten Befragte in Sachsen-Anhalt gerade mal bei 38% gewollt. Und da sehen wir ja einen Unterschied zu der Stimmabgabe zur AfD selber. Das heißt, die AfD-WählerInnenschaft weiß selber, der Siegmund ist nicht wirklich eine Option eigentlich. Sie wollen ihn eigentlich ja auch nicht in einer Mehrheit da als Ministerpräsidenten haben. Trotzdem wählen sie die AfD. Und hier möchte ich jetzt auch nicht sagen, man muss mehr auf die Menschen hören, man muss mehr mit den Menschen reden. Hier geht es nicht darum, mit Rechtsextremen zu reden. Es geht vielmehr darum, ordentliche Politik zu machen, eine Zukunftsvision zu haben und sich auch mal was zu trauen und nicht irgendwie ständig die Superreichen zu schützen und nach unten dann zu treten, sondern zu gucken, wie schaffen wir es in einer Situation, wo wir zum Beispiel wirtschaftlich eine Transformation verpasst haben über Jahrzehnte, die Infrastruktur immer nur in Autobahnen das Geld ging, aber das Schienennetz vernachlässigt wurde, in Jahren, wo die Löhne nicht wirklich gestiegen sind. Da muss die Politik ran, Bundes-, Landes- und Kommunalpolitik, so wo sie kann, natürlich die Kommunalpolitik, weil auch da wird ja sehr, sehr hart gespart, aber sehr viel gefordert. Die Frage ist also, wie schaffen es die etablierten Parteien, die demokratischen Parteien, möchte ich sie nennen, nicht mal nur etablierten, sondern demokratischen Parteien, wie schaffen die es, eine Zukunftsvision den Menschen aufzuzeigen und zu sagen, ja, wir werden alle darunter leiden die nächsten 10 Jahre meinetwegen, wir werden alle etwas weniger Geld vielleicht in der Tasche haben, aber wir haben eine Vision, denn nach diesen 10 Jahren oder nach diesen 5 Jahren, je nachdem, wird es dem Land besser gehen und damit allen Menschen besser gehen und die Löhne werden wieder angepasst werden. Wir werden es wieder schaffen, dass wir sagen, die Renten können wirklich sicher sein. Wir werden es wieder schaffen, dass es allen Menschen gut geht. Wenn es diese Visionen nicht gibt, dann kommt eben eine AfD und stellt irgendeine Vision auf, wo sie genau wissen, das weiß die AfD ja, sie kann ihre Partei, ihre Wahlprogrammpunkte 1:1 nicht umsetzen, das wissen sie, aber es ist zumindest mal eine Vision. Bei den demokratischen Parteien sieht man noch nicht mal eine Vision, sondern ein voreilendes Gehorsam, dass man sagt, ja, nichts kaputt machen, alles soll so bleiben und dann sind zwischen den Parteien nur noch Nuancen. Und darauf haben die Menschen scheinbar in Sachsen-Anhalt erneut, auch das ist nochmal gesondert zu betrachten, Sachsen-Anhalt, das wollen die Menschen scheinbar nicht mehr, sondern sie sagen, ich möchte hier mal eine Veränderung haben. Vielleicht sollten wir ein bisschen auch systemisch rangehen und nicht mehr nur kleine Pflasterchen auf große Probleme draufkleben. Und als allerletzten Punkt, das möchte ich auch nochmal betonen. Wenn wir im Ländervergleich Deutschland anschauen, wir haben jetzt die letzten 10 Jahre, möchte ich fast sagen, durch Medien, durch das typisch deutsche Verhalten des immer Meckerns, ja, immer ist alles schlecht, wenn es sonnig ist, ist es zu heiß, wenn es regnet, regnet es, wenn es windig ist, dann oh mein Gott, der Wind. Also egal wie es ist, ob es beim Wetter oder der Wirtschaft ist, wir beschweren uns ja immer, wir lieben es uns zu beschweren, vor allem hier in Franken. Das Problem ist, wenn wir ständig alles schlecht reden, Deutschland ist immer noch die stärkste Wirtschaft Europas und Europa ist jetzt nicht gerade, wenn man Gesamteuropa anschaut, nicht gerade ein schwacher Wirtschaftsraum. Deutschland ist immer noch sehr, sehr stark und es geht uns in Deutschland im Vergleich zu anderen europäischen Ländern sehr gut. Das muss man auch mal betonen. Das tun wir aber nicht. Und anstelle dessen zu sagen, okay, wir tun es nicht, weil wir wollen, dass es uns noch besser geht, reden wir alles schlecht, sehen nicht, was gut läuft und anstelle dessen zu gucken, wie schaffen wir es auf einer demokratischen Ebene, das Land nochmal weiter voranzubringen, dass es allen Menschen gut geht, nicht mehr die Probleme irgendwie wegzuwischen oder noch weiter auf den Ärmsten draufzuhauen, sondern wie schaffen wir es alle gemeinsam, fair, für alle erträglich, Reformen zu schaffen, damit wir für die Zukunft vorbereitet sind, kommen eben einige Menschen und sagen, ich wähle hier eine Partei, die mir eine unsinnige Vision bietet, die aber schlussendlich trotzdem eine Vision darstellt. Und das muss auch irgendwo mit in die Betrachtung rein. Und da noch eine Umfrage, damit das auch nochmal deutlich wird. Laut Umfragen in Sachsen-Anhalt haben 88% der Befragten gesagt, dass die AfD nicht so stark wäre, wenn die Bundespolitik besser wäre. 88%. Das heißt, das sind auch viele AfD-WählerInnen, die gesagt haben, ja klar würde ich die AfD nicht wählen, wenn die Bundespolitik halt ein bisschen besser wäre. Also das, wir müssen hier das heißt sehr genau drauf schauen.
0: Genau. Wenn das die Politik so weitermacht wie bis jetzt, dann haben die bundesweit auch einen den echten Stelle, die Prognosen zeigen. Aber diese Panik hat gerade beim CDU unheimliche, die haben eine Panikattacke momentan. die versuchen auch von Partei aus, dass der Friedrich Merz eventuell zurücktreten soll. Wie siehst du überhaupt? Würde der überhaupt den nächsten, nach dem Mecklenburg-Vorpommern Wahlen überhaupt der Fall sein, weil dort ist knapp für den CDU, dass die eventuell nicht reinkommen würden?
1: Also für Friedrich Merz kann man nur sagen, es war von vornherein ein gescheitertes Projekt der CDU, dass sie gesagt haben, wir wollen hier diesen Menschen als Bundeskanzler haben, der noch nie eine Regierungsverantwortung hatte. Er war noch nie Minister, hat noch nie eine verantwortungsvolle Position eingenommen, so gesehen. Da dann irgendwie diese Person hinzusetzen, so ein bisschen das sich von Trump abzuschauen und zu sagen, ja, hier kommt einer, der weiß, wie man Geschäftsmann ist oder irgendwie, ne, in deren Kopf, und der wird das dann schon umkrempeln, der schafft das dann schon. Meine Vermutung ist so ein bisschen die, dass sie das versucht haben. Der Unterschied aber zu Trump ist einfach, dass Merz nicht in Amerika angetreten ist, das ist das eine, weil ich glaube, wenn es um Beliebtheitsskala geht, ich glaube auch nicht, dass er als Kanzler gewählt worden wäre, wenn es jetzt nur darum ginge, einen Kanzler zu wählen. Das ist ein Unterschied im Wahlformat. Friedrich Merz war von Anfang an ein Fehler dahingehend. Es geht aber auch hier nicht nur um die Kommunikation, wie er es ja behauptet hat, dass man die Reformen besser kommunizieren müsste. Es geht vielmehr darum, dass wir mit Friedrich Merz einen Kanzler haben, der in seiner Fraktion schwach ist, in seiner Partei schwach ist und auch deutschlandweit nicht wirklich beliebt ist. Wenn er denn eine Politik hätte, die zumindest stringent wäre, die zumindest sagt, hier ist die Vision und wir gehen den Weg, das macht er ja auch nicht. Das heißt, wir haben hier es mit einer Persönlichkeit zu tun, die zwar eine Führungspersönlichkeit sein soll, es aber nie war. Und es wurde hineininterpretiert, dass er eine wäre. Würde mich sehr freuen, wenn die CDU, CSU endlich aufwacht und die Realitäten sieht. Es muss nicht zu einer Neuwahl kommen auf Bundesebene. Es würde da ein Misstrauensvotum reichen. Das kennen wir ja auch. Und das ist jetzt auch keine Krise, die die AfD geschaffen hat. Wir hatten zur rot-grünen Regierung unter Schröder, gab es ja auch schon sowas wie ein Misstrauensvotum und so weiter. Das gab es in der Bundesgeschichte mehrmals. Es ist also kein Problem. Man kann ein Misstrauensvotum einreichen, ihn absetzen und einen neuen Kanzler oder eine neue Kanzlerin einsetzen. Dafür müsste aber das gesamte Team, was dahinter ihm steht, ebenfalls gehen. Weil was dort der Fehler ist, ist eben, dass es diese Art der Politikerinnen und Politiker ist, die, wie soll ich sagen, einen gewissen Status quo erhalten möchten, indem eben die Schere von Reich und Arm weiter aufgeht, die soziale Belange nicht interessieren und die sich nicht ideologiefrei ordentlich mal hinsetzen und sagen, ich möchte das Land voranbringen, zum Beispiel in Sachen Energiepolitik unabhängiger machen. Es war doch Merz, es war doch Reiche eine als Wirtschaftsministerin, die sich aktiv, sie müssen es ja nicht äußern, sondern die Politik gemacht haben, dass ein Ausbau der Erneuerbaren weiter verhindert hätte oder hat. Haben sie ja schon beschlossen. Das heißt, diese Leute sollen dann dafür sorgen, dass Deutschland unabhängiger in der Stromproduktion ist. Wie soll das funktionieren? Das funktioniert nicht. Das wissen sie auch. Aber wenn man eben in der Lobby der fossilen Wirtschaft, wenn man denen mehr zuhört, das haben auch Recherchen ergeben von Frag den Staat, wo eben klar wurde, sie empfangen vor allem Leute aus der fossilen Energielobby. Und wenn ich nur noch denen zuhöre, wenn es um Energiewirtschaft geht, dann selbstverständlich setze ich da nicht auf Erneuerbare, sondern eben auf eine fossile Energie. Und das kann nicht zukunftsgewandt sein. Das ist eben keine Vision für die Zukunft für Deutschland. Sie haben also schon in ihrer Politik jetzt schon bewiesen, was auch voraussehbar war, dass sie keine ordentliche Arbeit machen möchten. Ich nenne einen Minister in diesem Kabinett, der sehr gute Arbeit leistet, der wirklich Sachen voranbringen möchte. Und ist der Digitalisierungsminister. Da hat es zum Beispiel funktioniert, dass einer aus der Wirtschaft kommt und sagt, ich möchte hier mal ein bisschen was voranbringen. Ob das nun alles perfekt ist, das lässt sich diskutieren. Das müssen dann die Expertinnen und Experten diskutieren in dem Feld. Aber im Bereich der Digitalisierung Deutschlands macht der Digitalisierungsminister gerade große Schritte. Und das muss man auch anerkennen. Und da sieht man eben, wie man im Stillen ordentliche Politik machen kann und sich mit Fachpersonen dann auseinandersetzt im Parlament und ordentliche Politik vorantreiben kann. Da sieht man es ja. Also es sind nicht alle ganz schlimm, aber an den zentralen Stellen haben wir einfach Personen in der Bundesregierung, die ebenfalls mit Merz gehen müssen. Wer wird ihn ersetzen? Wunschkandidaten hätte ich jetzt nicht, aber es müssen Personen ran, die wirklich die Ärmel hochkrempeln, wirklich für alle verträgliche soziale Politik und Wirtschaftspolitik und eine Transformationspolitik vorantreiben, es den Menschen deutlich machen, wo gespart wird und wo rein investiert wird und jedes Mal, wenn irgendwo rein gebuttert wird das Geld, den Menschen auch erklären, warum so viele Summen zum Beispiel in die Rüstungsindustrie gehen müssen. Wenn sie das denn verteidigen können, sollen sie das doch tun. Aber auf einer Sprache und in einem Niveau und in einer Relation, dass alle Menschen das auch verstehen können. Aber es steht ja zu keiner Relation, wenn ich da aberwitzige Summen ausgebe, dann gleichzeitig hetzerisch über irgendwelche Menschen, Asylbewerbenden zum Beispiel, hetze und sage, hier Bezahlkarte, weil das ganze Geld, was wir denen geben, wir wissen ja nicht, wie die das ausgeben. Also so eine rassistische Politik zu machen auf dem Rücken der ärmsten Leute, wenn sie gleichzeitig Milliardensummen verballern, das können sie den Leuten so nicht erklären. Und wenn sie es erklären können, dann bitte doch so, dass wir alle es verstehen und alle da mitgehen können. Es geht, ja.
0: Das genau. Und es gibt natürlich diese strukturelle Rassismus, das ist keine neue Sache. Das ist nicht die Sache, die mit dem AfD, die angefangen hat. Es gibt natürlich über die Migrationspolitik, die auch seit Jahrzehnten, dass die Regierungen noch nicht mal akzeptiert haben, dass man einen, dass wir einen, Einwanderungsland sind. Und auch dadurch die ganze Politik irgendwie geändert hat. Echt im Jahr 2000 mit dem SPD und Grünen Regierung ist im Grüngesetz oder im Ausländergesetz der Name geändert und auch einige Klima erschaffen worden, dass wir ein Einwanderungsland sind. Aber immerhin haben wir immer noch nicht in der Gesellschaft, ist noch nicht angekommen, dass wir akzeptieren, dass wir ein anderes Einwanderungsland sind und auch unsere Strukturen berücksichtigen sollen. Die AfD, also mit dem AfD hat dieser Rassismus auch nicht angefangen, aber die AfD geht auch davon ziemlich in Vordergrund und macht unheimliche rassistische Politik. Wir haben den Enver Şimşek vergangene Mittwoch geehrt, wo der echte Opfer der NSU Opfer ist, der umgebracht worden ist, der in Langwasser. Und die NSU ist ja auch in 90er Jahren waren diese rassistische Angriffe gegen Nichtdeutschen. Dieses Klima hat sich im größten Teil in verschiedenen Parteien reingekommen. Und da sind durch diese Angriffe sind über 300 Menschen umgekommen, weil die keine nicht wie Deutsch ausgeschaut haben. Also rassistische Angriffe. Und jetzt, wenn wir den AfD so betrachten, als auch rassistisch betrachten, und müssen wir nicht gleichzeitig die ganzen Außenpolitik der Bundesrepublik Deutschland irgendwie in Waage stellen und sagen, das ist nicht nur mit dem AfD zu erklären. Was meinst du?
1: Also die Politik oder rassistische Politik in Deutschland ist, wie du richtig sagst, kein neues Phänomen. Sie ist eigentlich eine Fortführung dessen, was wir nach der Republiksgründung eigentlich hatten. Ich meine, die rechte Hand des damaligen ersten Kanzlers Konrad Adenauer hatte ein Parteibuch und war ein aktives Mitglied der NSDAP. Und das hat sich ja weiter fortgeführt. Fritz Bauer wird einigen Zuhörerinnen und Zuhörern von Radio Z sehr bekannt sein. Sein Staatsanwalt in Hessen gewesen, der eben die internen Strukturen hinterfragt hat und gesagt hat, wie kann es sein, dass ehemalige Nazi-Richter und Staatsanwälte hier weiterhin arbeiten können. Deutschland hat sich dem, also mit Bezug auf Personen, mit Bezug auf Gesetze, mit Bezug auf ihre eigenen Strukturen nicht wirklich zu 100% entnazifiziert, so gesehen. Deswegen gibt es ja auch noch immer noch dieses Entnazifizierungsgesetz, was Teil unseres Grundgesetzes ist. Das ist ja heute noch gültig. Die Frage ist aber, was haben wir wirklich aktiv damit getan? Nichts. So, wir haben, sagen wir so, wir haben in einer Zeit, wo wir ein Wirtschaftswunder hatten, war die Arbeiterklasse hier in Deutschland relativ, natürlich nicht zu 100%, weil Deutschland immer schon ein Einwanderungsland war, aber relativ homogen, so hatten es die Deutschen zumindest wahrgenommen. Nun hat man dann Gastarbeitende eingeladen und hatte damit dann auch für die Menschen, die weiter Arbeiterklasse waren, weiter ausgebeutet werden sollten, hatte man ein Ziel oder jemand Schuldiges, auf den man runtertreten kann, weil sie eben unter einem standen. Es ging uns aber wirtschaftlich in Deutschland insofern ganz gut. Dann sind Jahrzehnte vergangen, Morde, Anschläge, alles wurde weiter gemacht. Die Wehrsportgruppe Hoffmann zum Beispiel ist bis heute nicht aufgeklärt. Und bis heute kann die Politik, die Staatsanwaltschaft, die Gerichte können bis heute nicht alles aufklären und können ebenfalls nicht alle Anschläge, die sie verübt haben, der Wehrsportgruppe Hoffmann auch direkt zuschreiben, sondern es heißt immer, es gibt Verbindungen zur Wehrsportgruppe Hoffmann. Es waren mal Mitglieder, die mal da, hier und da mitgemacht haben, aber nach ihrem Austritt aus dem Ding, also als gäbe es da ein Parteibuch, gab es ja auch nie. So, man hat sie nicht weiter verfolgt. Es gab diese Gruppierungen, die wurden auch unterstützt und was ist passiert? Die Weiterführung war dann der NSU. Weil schlussendlich im Osten die Aufbauhilfe, strukturelle Aufbauhilfe für Neonazis kam aus dem Westen, von den Westneonazis, die, wie wir auch heute wissen, wie damals auch schon vermutet, sehr stark eingebunden waren im Sicherheitsapparat Deutschlands, der BRD. Das muss man auch dazu sagen, weil ich erfahre sehr oft schockierte Gesichter. Wie kann das sein? Ja, wie kann das sein? Bis 1990 hatten wir eine antikommunistische Propaganda hier in der BRD, die aufgrund des Kalten Krieges natürlich fortgeführt wurde damals. Also es wurde ja nicht aufgehört. Die Angst vor dem Russen, die Angst vor dem Kommunisten, die war ja hier bis 1990 eine Staatsräson. Die wurde ja so als Staatspolitik geführt. Und nach 1990, die Mauer fällt, wir haben da also Menschen, die seit Jahrzehnten in der DDR gelebt haben, in einem ganz anderen politischen System gelebt haben und sagen diesen Menschen so, hallo, herzlich willkommen, ihr seid Deutsche, ihr würdet ja wohl Demokratie verstehen, wir werden dazu jetzt nichts weiter sagen, macht mal. So, und diese Menschen sehen dann plötzlich, man hat da jemand Schuldiges, Ausländer, das war ja auch eins der Teile dieser Baseballschläger, der sogenannten Baseballschlägerjahre der 90er, warum da sehr oft im Osten was passiert ist, Anschläge durchgeführt wurden, das hat alles irgendwo einen Grund, weil eben A, die BRD in den Osten gegangen ist, wirtschaftlich da alles ein bisschen platt gemacht hat, möchte ich sagen, die Menschen perspektivlos gelassen hat. Man hat sie nicht auf Augenhöhe behandelt, sondern als die Besiegten. So, und das war dann ihre Reaktion. Ich möchte das jetzt nicht schönreden oder eine Erklärung dafür suchen. Für Neonazis oder für Faschismus gibt es keine Erklärung. Es sollte es nicht geben. Aber diese Menschen haben wohl auf einer emotionalen Ebene sich dissoziativ verhalten zu ihrer eigenen Gesellschaft und Anschläge verübt und Menschenhass verbreitet. Waren auch nicht alle, waren einige weniger, aber sehr viel stark. Und anstatt all das aufzuklären und anstatt sich einmal im Spiegel zu schauen und zu sagen, hier, wir müssen uns mit unserem Rassismusproblem auseinandersetzen, hat man jahrzehntelang Gesetze, die noch aus der Nazizeit rübergetragen wurden, weiter beibehalten. Wer ein Deutscher ist und wie man Deutscher ist, das wurde sehr klar definiert und war eher an der Rassentheorie der Nazis angelehnt, als an einem modernen Bürgerschaftsgesetz. Das wurde dann Anfang der 2000er, wie du richtig sagst, mit der rot-grünen Koalition endlich ausgebessert. Aber wie lange hat es denn gedauert? 50 Jahre hat es gedauert, bis man sagt, oder nicht ganz 50 Jahre, aber hat es gedauert, bis man dann gesagt hat, man sollte mal vielleicht sich überlegen, ein moderneres Bürgerschaftsgesetz einzuführen. Und ebenfalls, ich meine, queere Rechte gab es ja auch nicht in den 60er Jahren. Das war ja auch ein ewiger Kampf. Das heißt, Deutschland war schon immer ewig gestrig, immer sehr konservativ. Und es gab schon immer auch in Deutschland Menschen zu einer relativ hohen Zahl, die gesagt haben, Rechte oder rechtsextremes Gedankengut finden sie gar nicht so verkehrt. Jetzt haben wir auch noch Gesetze, die das unterstützen, Politikerinnen und Politiker, die das unterstützen. Ich meine, das muss man ja auch mal erwähnt haben. In den 2000er Jahren waren es keine AfD-Wähler, keine NPD, DVU oder Republikaner, die gesagt haben, Kinder statt Inder. Das waren CDU-Politiker. Also wir haben in Deutschland immer schon rechte Meinungen von Politikern und Politikern gehört. Ich finde es gut, dass jetzt die Empörung sehr groß ist, wenn es die AfD sagt, weil vielleicht funktioniert es ja dann, dass mal ein Umdenken geschieht, auch bei den Menschen, die etwas konservativer sind, und sich erstmal vergegenwärtigen, was das für Folgen hat. Weil wir sehen ja jetzt an Sachsen-Anhalt eine große Frage, um sehr konkret zu werden und weniger in der Vergangenheit. Was passiert denn jetzt, wenn in Sachsen-Anhalt ein Drittel der medizinischen Versorgung zusammenbricht, weil das eben von Menschen gemacht wird, die nicht deutscher Herkunft sind? Wenn die auswandern, wenn die wegziehen, wenn sie nicht mehr arbeiten dürfen, da wie es die AfD möchte.
0: Aber Umut, was passiert denn dann? Aber Umut, wir wissen ganz, also du weißt auch, ich weiß auch, dass die sogar die beim Dritten Reich und beim Ersten Weltkrieg, obwohl die Ausländerfeindlichkeit, Rassismus und Faschismus ziemlich fortgeschritten war, da waren trotzdem über 8 Millionen Ausländer, die eigentlich in Fabriken gearbeitet haben. Ob das manche zwangsweise, aber viele auch die als Fremdarbeiter, die in dem Land geholt worden sind. Es gibt, ich meine, dass wenn die sagen, die Ausländer, die andere Kulturen können nicht arbeiten, ich glaube nicht, dass die tatsächlich das durchführen würden, weil wenn jetzt Wirtschaft die ausländische Arbeitskräfte braucht, kann keine faschistische Partei, sagen wir mal überspitzt so, ja, würde überhaupt seine Ideologiefolge nicht die Leute rausschmeißen. Das haben wir in Geschichte zweimal erlebt. Im Ersten Weltkrieg waren 8 Millionen ungefähr und im Zweiten Weltkrieg genauso. Noch mehr sogar, dass die ganzen Soldaten, die halt in Gefangenschaft waren, die Zwangsarbeit gemacht haben. Und auch die Fremdarbeiter waren hier in Deutschland, die arbeitet haben. Und ohne diese Arbeiter könnten der Waffenindustrie überhaupt nicht funktionieren.
1: Richtig, die Frage ist bloß, müssen wir, also ich kann ja eine Ärztin oder einen Arzt nicht zwingen, in Sachsen-Anhalt zu bleiben, oder? Also ich meine, die werden ja wohl in ganz Deutschland Arbeit finden.
0: Das stimmt, die werden sagen, naja, die hier arbeiten, die können natürlich hier arbeiten, das ist gut. Und es gibt auch unter dem Migranten, die auch, weil das keine homogene Gruppe ist, Menschen, die sagen, also die neu kommen, die Flüchtlinge, die haben unsere Wohlstand irgendwie, beschädigen unseren Wohlstand. Natürlich, die AfD hat recht. Und dieses Potenzial gibt auch. Das müssen wir auch natürlich analysieren und sagen, wie kann das überhaupt sein, dass solche Menschen, die auch Fremdenfeindlichkeit verbreitet, die AfD, dass die diese Partei wählen. Das ist ein Paradox. Aber es gibt.
1: Das stimmt. Ich möchte aber nochmal zurück zu dem Punkt. Gehen wir ganz konkret, ich meine, das ist ja eines der Beschwerden der Wählerinnenschaft der AfD. Gehen wir sehr konkret drauf ein. Was passiert, wenn diese 30% circa der nichtdeutschen Ärzte, Schwestern und so weiter und so weiter, also der Personen, die in der medizinischen Versorgung heute arbeiten, was ist, wenn diese Leute sagen, ich darf zwar arbeiten und die AfD unterstützt mich zwar, hier zu bleiben, aber das Klima auf der Straße, das Klima hier zu leben, ist nicht mehr dasselbe. Ich erfahre viel mehr Rassismus, meine Kinder, meine Familie, ich habe Sorge um sie. Ich kann hier nicht mehr in Freiheit leben. Was passiert, wenn die wegziehen, weil sie, wie gesagt, es gibt akuten Mangel an Menschen, an Fachkräften im medizinischen Bereich. Was passiert denn, wenn die wegziehen? Und da sehen wir doch dann genau das Beispiel, was bisher eben nicht passiert ist. Das haben wir in der bundesdeutschen Geschichte ja nie mit gehabt, dass Menschen in Masse ausgewandert sind, aufgrund dessen, dass die Lebensumstände dort nicht mehr lebbar sind. Außer, und das ist der Unterschied, außer aus dem Osten. Wie gesagt, Sachsen-Anhalt war eins der jüngsten Bundesländer der wiedervereinten Bundesrepublik. und ist jetzt eins der ältesten. Da haben wir also eine sehr krasse Abwanderung aus Sachsen-Anhalt. Seit 1990 sind über 600.000 Menschen abgewandert. Das sind circa dreimal die größten Städte Sachsen-Anhalts. Dreimal Magdeburg ist abgezogen aus Sachsen-Anhalt seit 1990. Und das sind vor allem junge Menschen, weil sie keine Perspektive sehen. Und was ist denn mit den Menschen, die migrantisch sind und dort rassistischen Angriffen gegenüberstehen? Die sehen ja dann genauso wenig eine Perspektive. Da muss die AfD nicht irgendwas verbieten. Da muss nicht die Wirtschaft sagen, oh, behalt die mal da. Natürlich kein Arbeitsverbot. Das müssen sie gar nicht. Es geht ja auch darum, kann ich woanders in Deutschland Arbeit finden? Und wenn ja, warum sollte ich mir das hier antun in Sachsen-Anhalt? Das heißt, wenn die wegziehen, dann haben wir konkret das Beispiel, wie faschistische Politik funktioniert und konkret das Beispiel der AfD, wie sie sich selber ins Bein schießt. Und da möchte ich doch dann sagen, okay, gut, das ist ja auch keine Option. Und wir werden ja auch nicht als Demokratinnen und Demokraten da sitzen und darüber lachen und Sachsen-Anhalt irgendwie sagen, ja, viel Erfolg dabei. Wir müssen deswegen gucken, wie wir es schaffen, als Demokratinnen und Demokraten zu sagen, ja, wir haben ja eine Vision, die aber eben nicht rechtsextrem ist, die aber eben nicht faschistisch ist, die aber eben nicht ausgrenzt, die den Menschen das Leben nicht zur Hölle macht. Ich meine, wie sollen jetzt queere Personen in Sachsen-Anhalt noch öffentlich leben können? Das können sie nicht mehr. Wenn sie einmal gebrandmarkt sind, haben sie eine Zielscheibe auf ihrem Rücken. So, wenn ich also Menschen das Leben zur Hölle mache, kann ich nicht erwarten, dass Menschen da bleiben. Und die Pläne der AfD, dass aus der Schweiz die ganzen Deutschen dann dahin ziehen, das wird niemals funktionieren, weil die Menschen werden nicht auf die Löhne verzichten, die sie dort bekommen und auf dieses Umfeld. Es geht ja auch nicht nur um Löhne, sondern es geht ja auch darum, wie ist denn die Gesellschaft gestrickt? Kann ich da wirklich leben? Bin ich da? Fühle ich mich da wohl? Habe ich da die Kulturangebote, die ich möchte?
0: Und auch sicher. Na,
1: das fühle ich mich sicher, klar. Ja. Und das werde ich alles so nicht mehr haben, weil wenn dann da ein paramilitärischer Trupp umläuft, der AfD, ich weiß nicht, ob sich da Deutsche sicher fühlen, ehrlich gesagt. Also das hat nichts mit Deutsch, nicht Deutsch zu tun. Ich weiß nicht, welcher Mensch sich da sicher fühlt, außer man ist selbst einer dieser Glatzen. Mhm. Und das ist eben der Punkt, wo ich sage, wenn sich Sachsen-Anhalt in diese Richtung entwickeln möchte, sie haben jetzt so gewählt, mal schauen, wer an die Regierung kommt. Es sollte aber für alle Parteien, eigentlich alle demokratischen Parteien, eigentlich ein Warnsignal sein, dass sie sich endlich alle mal am Riemen reißen und anstatt über Nuancen zu kämpfen, weil das ist ja das, was wir bisher hatten. Wir haben ständig den Kampf der Nuancen gehabt. Und dann hat man sich die Parteiprogramme angeschaut, die Aussagen der Politiker und Politiker angehört und da hat sich nicht viel unterscheidet. So, und der Unterschied, den man vielleicht gesehen hat als Parteien, ja, das ist schön und da hat vielleicht mehr Leuten geholfen, wunderbar, aber es hat nicht die grundsätzlichen Probleme bekämpft. Die wurden nie bekämpft, sondern die grundsätzlichen Probleme, die wir einfach so haben laufen lassen, die müssen wir als Deutschland, als Bundesrepublik, als Bevölkerung gemeinsam angehen. Und dafür war das hoffentlich mal das letzte Warnsignal, bevor wir dann noch Mecklenburg-Vorpommern, ich meine, Berlin ist da ein bisschen anders nochmal, da erneut, deswegen ja meine Aussage, wir müssen das so ein bisschen differenziert betrachten, was hier in Sachsen-Anhalt geschehen ist. Berlin ist eine weltoffene Metropole. Ich sehe da nicht, dass die AfD stärkste Kraft wird oder eine Regierung bildet, auf kurz oder lang. Das wird sehr schwer fallen, aber das Problem ist einfach, dass wir viel zu viele Politikerinnen und Politiker hatten, die sich nicht mit dem Problem per se auseinandergesetzt haben, sondern mit Umfragen, also so den Umfragen hinterherhecheln. Und schauen, wie schaffen wir es hier, den Menschen wohlwollend dazustehen gegenüber.
0: Eine letzte Frage vielleicht, Umut. Wir haben bewusst auch wollten wir nicht keine Unterbrechung haben, obwohl beim Radio ist meistens der Regel, dass man nach 10 Minuten oder höchstens nach 10 Minuten ein Musikstück spielt. Aber da unterbricht auch diese ganzen Zusammenhänge. Deswegen wollten wir einen als Block machen. Man redet von einer kulturellen Hegemonie von AfD. Und diese kulturelle Hegemonie haben bis jetzt eigentlich andere Parteien gehabt. Und jetzt gibt einen eine Meinung, die auch diskutiert wird, ob das eine kulturelle Hegemonie jetzt AfD übergegangen ist. Kann oder stimmt es oder kann man überhaupt das, tatsächlich diese Hegemonie nochmal erobern?
1: Die AfD hat eines kleinen Teilbereichs der kulturellen Hegemonie übernommen, und zwar des Protests. Also wenn wir heute schauen, viele Menschen gehen auf die Straße, aus demokratischen Gründen und so weiter und so fort, das wird als normal betrachtet, das gilt nicht mehr als Hegemonie des Protests. Also wenn man zum Beispiel früher vielleicht noch CSDs abgehalten hat, war das zum Beispiel der Kampf um die kulturelle Hegemonie. Heute ist es Teil der Hegemonie. Und was die AfD aber sehr gut hinbekommen hat, ist eben Proteste zu schaffen und da ein Schmelztiegel zu sein für die verschiedensten Ideologien, verschiedensten Verschwörungen und so weiter und so fort, da eben allen einen Raum zu schaffen und zu sagen, gemeinsam sind wir stark. In dem Bereich ja. Ansonsten ist aber die kulturelle Hegemonie nicht da. Also was sie versuchen, ist natürlich eine Taktik zu sagen, zum Beispiel bei der Arbeiterschaft werden sie deutlich höher gewählt in der Arbeiterklasse, um da dann zu kommen und zu sagen, wir haben jetzt die kulturelle Hegemonie in der Arbeiterklasse übernommen, wäre falsch, weil es gibt ja da keine kulturelle Hegemonie, die sie übernehmen könnte. Also es gibt sie, aber sie haben sie nicht übernommen, so rum. Die kulturelle Hegemonie innerhalb der oder die Kultur innerhalb der Arbeiterklasse, die können wir, wenn wir uns das anschauen, können wir sehen bei den starken Gewerkschaften der 60er Jahre, bei den Streiks, bei Aufständen der Arbeiterklasse, bei einer Organisation der Arbeiterklasse. Das ist die kulturelle Hegemonie, die mit der man sich vergleichen oder mit der man die Hegemonie oder vermeintliche Hegemonie der AfD vergleichen müsste. Sie bekommen mehr WählerInnenstimmen, das stimmt, aus der Arbeiterklasse, aber eine kulturelle Hegemonie haben sie dort noch nicht erlangt. Was sie geschafft haben, ist, eine politische kulturelle Hegemonie zu übernehmen. Das hat aber auch sehr viel damit zu tun, dass man sie gelassen hat. Also wenn jetzt zum Beispiel gesagt wird, in anderen Worten, also früher nannte man das Deutschland den deutschen Ausländer raus, heute heißt es Remigration, also neu verpackt. Und wenn dieses Remigrationsprojekt oder diese Idee dann schrittweise eben beschrieben wird, ist eins der Sachen beispielsweise harte Grenzkontrollen und direkt Abweisung an den Grenzen. So, hört sich sehr bekannt an, macht Dobrindt von der CSU, macht die heutige Regierung jetzt schon. Und das ist ein Teil der politischen Hegemonie, weniger kulturellen, politischen Hegemonie. Sie haben eine gewisse Vorherrschaft bei gewissen Themen, nicht allen Themen, haben sie erlangt, das stimmt. Alles, was Asyl- und Ausländerrecht oder eben Migration betrifft, hört man jetzt eher auf die AfD als auf die anderen Parteien. Und das wird mittlerweile ja auch umgesetzt von der Bundespolitik. Und da kann man sagen, da haben sie eine gewisse Hegemonie erlangt. Aber dem Ziel, dem sie selber sich ja verschrieben haben, eben dadurch, dass sie zum Beispiel Gramsci gelesen haben und gedacht haben, das müssen wir das mal machen, dem sind sie nicht nahe gekommen. Wo sie dem ganz nahe gekommen sind und wo sie das wirklich erlangt haben, ist medial und da dann eben bei den neuen Medien, also sozialen Medien. Ob das auf TikTok ist, auf Facebook oder auf Instagram, das können sie sehr gut. Und da haben sie auch eine kulturelle Hegemonie erlangt, das stimmt. Das kann man ihnen auch nicht bestreiten, das kann man nicht bestreiten oder abnehmen, ihnen wegnehmen. Da haben sie es erlangt. Also da, wo es um Desinformation geht, da, wo es um einfaches Messaging geht, das haben sie sehr gut hinbekommen, da haben sie das wirklich geschafft. Aber zur kulturellen Hegemonie gehört ja deutlich mehr. Also literarisch sind sie nicht gerade die größten Bewandertsten. In der Musik, in der Kunst-, Kulturszene sind sie nicht wirklich, können sie keinen Fuß fassen, weil sie keine eigene solche Szene haben, und die Szene, die sie haben, ist jetzt nicht mal unter ihren eigenen sehr erfolgreich. Also wenn man sich mal die Zahlen anschaut, der Wählerinnen und Wähler, die die AfD in Sachsen-Anhalt gewählt hat, können wir das gerne vergleichen mit den Zahlen für Sachsen-Anhalt bei zum Beispiel einem Streaming-Anbieter wie Spotify. Wir werden nicht in Sachsen-Anhalt plötzlich die Situation haben, dass ca. 50% der Menschen oder mehr, weil das würde ja die kulturelle Hegemonie bedeuten, sagen wir mal, 70% der Menschen in Sachsen-Anhalt rechtsextremen Rock hören oder rechtsextreme Musik hören. Das werden wir nicht haben. Das heißt, eine kulturelle Hegemonie ist ja nicht nur eine, es ist keine einfache, keine lineare Sache, sondern es ist eine Sache, die viele Bereiche betrifft. Und politisch gesehen kann man natürlich für Sachsen-Anhalt sehr konkret sagen, in der Arbeiterklasse haben sie zumindest eine Zustimmung, aber eine kulturelle Hegemonie, da ist es noch weit gefehlt. Weil, und das auch noch dazu, was du auch gesagt hast, es gibt viele migrantische Personen, die auch die AfD wählen. Es ist keine homogene Gruppe, richtig. Es gibt auch viele, die zum Beispiel von diesen migrantischen Menschen abhängig sind und gemeinsam mit den migrantischen Menschen die AfD wählen. Das heißt, es gibt Betriebe, die zu 100% migrantisch besetzt sind, zum Beispiel von Saisonarbeitenden und so weiter in der Landwirtschaft, und die jetzt heute hergehen und die AfD wählen, wo sie eigentlich ja genau wissen, dass das ihrem eigenen Betrieb dann in Zukunft schadet. Da hat man etwas hinbekommen, nämlich auf einer politischen Ebene das eigene Messaging voranzubringen und eine gewisse Blindheit zu schaffen. Was aber, und das ist eben der Punkt, was aber für eine kulturelle Hegemonie außerdem noch notwendig wäre, ist laut Gramsci, also wenn man das als Beispiel nimmt, weil sie nehmen es ja auch als Beispiel, ist eine Festsetzung dieser Ideologie, also eine Wahrnehmung der Ideologie, eine Auseinandersetzung mit der Ideologie und eine Fortführung der Ideologie. Das heißt, eine ungebrochene Fortführung würde bedeuten, dass die Menschen in Sachsen-Anhalt, weil sie eben zu so vielen, also 43% haben sie gewählt, wunderbar, dann hieße das, 43% der Wählerinnenschaft oder ein Teil dieser Wählerinnenschaft mindestens müsste gefestigt sein in ihrer ideologischen, in ihrer politischen, in ihrer Weltsicht. Und da sage ich, sehe ich das nicht, weil wenn man mit diesen Menschen auch ins Gespräch ginge, würden sie selber sagen, ja, mein Nachbar ist egal was, ne, Syrer, aber das ist ein gut Integrierter, den möchte ich ja nicht irgendwie weghaben. Ja. Das ist ein super Mensch, der arbeitet viel und so weiter. Da hat sich dann wohl nicht festgesetzt.
0: Okay, also das heißt, diese allgemeine kulturelle Hegemonie, was man darunter verstehen soll, ist noch nicht erreicht und diese Diskussion ist vielleicht, muss man vielleicht führen, das ist ganz klar. Das ist auch interessant von Antonio Gramsci irgendwie, dass die rechte Parteien von Gramsci was lernen. Auch interessant natürlich.
1: Selbstverständlich, aber auch da, das möchte ich genau da möchte ich sagen, natürlich sollte man drauf schauen, natürlich sollte man das konkret und sehr gut angehen, dieses Problem. Aber was wir vermeiden sollten, ist eben eine Form, wo wir ständig irgendwelche Bereiche ohne einen Kampf, ohne eine ordentliche Analyse, sind sie denn da wirklich die Stärksten? Oder was müsste man tun als Demokratinnen und Demokraten, um diese Bereiche ihnen nicht zu überlassen, anstatt diese Diskussionen zu üben? Also das wurde in den vergangenen Jahren sehr oft nicht gemacht, diese Diskussion an der Sache, sondern es wurde eben einfach etwas behauptet, vor allem von der AfD, und es wurde dann akzeptiert, Gesamtgesellschaft. Es war dann plötzlich Status quo. Und das dürfen wir nicht mehr zulassen, weil das ist einfach natürlich zu sagen, ich mache, Trump sagt auch, er hat die beste Wirtschaft jemals in Amerika immer schon gehabt. Er hat es geschafft. Ob das nun stimmt oder nicht, Menschen glauben ihm. Mhm. Und so dürfen wir es mit der AfD nicht machen. Wir müssen sie messen an ihren Versprechen, wir müssen sie messen an ihrer Politik und wir müssen sie bekämpfen mit einer Politik, die deutlich eine bessere Lebenssituation für uns alle bedeutet und ein Voranschreiten in Deutschland, in Bayern, in Nürnberg, egal wo wir leben, dass wir merken, ja, es geht voran, mir geht es heute nicht konkret, heute nicht deutlich besser, aber ich merke, es geht voran und es wird besser, weil die Politik endlich aufgewacht ist und sagt, wir müssen hier jetzt endlich mal auch ein paar systemische Fragen klären und es darf keine roten Linien mehr geben. Und das nochmal als Punkt. Rote Linien wurden weggestrichen, als es um migrantische Personen ging. Die wurden einfach weggelassen und da hieß es immer, man muss sich der Wahrheit stellen. Dieselben roten Linien würde ich mir wünschen, dass die Bundesrepublik Deutschland das Parteien auch nehmen und sagen, die roten Linien, die zum Beispiel Kapitalismuskritik betreffen, die streichen wir jetzt auch, die radieren wir jetzt auch mal ein bisschen weg und gucken, was hat gut funktioniert die letzten Jahrzehnte und was nicht. Und dass wir da bitte dran arbeiten und hoffentlich zu einem politischen und wirtschaftlichen System kommen, das allen Menschen zugutekommt. Ganz einfach.
0: Umut, vielen Dank für diese Analyse. Und ich wollte dich natürlich auch persönlich fragen, und das ging mir auch so, dass jede Diskussion, die momentan oder seit Jahren schon läuft, wo auch über den Migranten auch viel diskutiert wird, mit dem alltäglichen Rassismus und so weiter, da wir selber auch irgendwie betroffen sind und auch mindestens dreifach mehr tun müssen, um gleichgestellt werden zu können, und dass man immer wieder enttäuscht wird. Ich habe immer wieder die Hoffnung gehabt, dass jetzt haben wir geschafft, dass wir endlich mal in gleichen Augenhöhe sind, und dann passiert was und dann wird wieder eine Diskussion geflammt und dann gehe ich wieder zurück und sage ich, doch, haben wir noch nicht geschafft. Also das ist schon eine richtige Drama, was wir erleben, und da fühlt man sich so ein bisschen erstickt in diesem Klima. Was meinst du?
1: Absolut, absolut. Das Klima ist nicht gerade das Schönste. Die Frage ist die, wir haben nur ein Deutschland, wir haben nur eine Erde, ja, wenn es auch um Umwelt geht. Wir haben nur ein Leben, das wir alle leben. Die Frage ist eigentlich eine einfache Frage. Wollen wir ein friedliches Leben miteinander führen oder wollen wir voller Hass aufeinander losgehen? Und wenn wir das Erste wollen und nicht das Zweite, dann müssen wir einfach uns wieder an einen Tisch setzen und all das, was wir bisher kannten, als normal kannten, als Status quo kannten, als, ja, so muss das laufen, ansonsten funktioniert alles nicht, bricht alles ineinander ein, das müssen wir ein bisschen als Demokratinnen und Demokraten, also das bedeutet nicht mit der AfD zusammen, das ist auch sehr klar, sondern da müssen wir uns zusammensetzen und fragen, wie wollen wir unsere Zukunft gemeinsam gestalten? Und das vor allem mit den Visionen der jüngeren Generationen, weil alles, was wir heute machen, geht sowieso auf Lasten der jüngeren Generation. Aber was wir in den letzten 10 Jahren allein von der jüngeren Generation abverlangt haben, das muss man sich auch vergegenwärtigen und da dann die Ängste auch ernst nehmen. Was sollen wir tun? Entweder heißt es aufgeben und die schönen paar Tage noch erleben oder eben gemeinsam kämpfen. Das bedeutet aber auch, die eigene Komfortzone zu verlassen und sich die Zeit und die Mühe machen. Wenn wir das alle etwas mehr machen, wenn wir alle da ein bisschen mehr Zeit investieren, bin ich mir ziemlich sicher, dass wir eigentlich keine rechtsextreme, keine rechtspopulistische, keine faschistische, kein faschistisches Deutschland haben möchten, keine solche Politik haben möchten. Und wenn es dann heißt, zurück zur Normalität, zurück zu den 90er Jahren, wie er das ja versprochen hat, der Spitzenkandidat der AfD, da sage ich nur, lasst uns zurückgehen zu den Zeiten, wo wir uns gut gefühlt haben, wo wir weniger Sorgen hatten. Schaut euch mal die Schlagzeilen der 90er oder 2000er Jahre an, wo, außer jetzt natürlich die großen Aktionen, wo wir ernsthaft noch Sommerlöcher hatten, wo es keine Themen gab für den Sommer. Schaut euch das mal an, schaut euch mal an, was wir heute erleben. Schlagzeile über Schlagzeile, Krise über Krise. Es wird auch manchmal sehr viel aufgebaut, die kleinsten Dinge. Lasst uns mal einmal durchschnaufen, einmal ordentlich denken, etwas Zeit lassen und etwas ausgiebiger Dinge als Bevölkerung diskutieren, um dann gemeinsam den Weg zu gehen und zu sagen, wir schaffen das, weil ein anderes Deutschland, ein anderes Nürnberg, eine andere Welt, einen anderen Globus haben wir einfach nicht. Und ich hoffe, dass nicht nur für Deutschland, sondern für all die Krisen weltweit, all die Kriege und Krisen weltweit, dass wir das hoffentlich endlich mal aufhören und nicht sich einige wenige an diesen Dingen bereichern, während alle anderen leiden müssen, leider.
0: Ja, danke schön. Danke für deine Analyse und danke, dass du Zeit genommen hast, heute eine Stunde lang mit mir zu reden.
1: Ich danke sehr.
0: Liebe Hörerinnen und Hörer, das war Umut Schachwer, der Politikwissenschaftler, und wir haben fast eine Stunde über ganzen Sachsen-Anhalts-Wahlen und die kommenden Wahlen, die Klima in Deutschland, politische Klima, kulturelle und alle möglichen Sachen uns unterhalten. Ich hoffe, dass das für euch nicht langweilig war, weil wir haben keine Unterbrechung dazwischen gehabt. Aber viel Spaß beim Zuhören. Nach dieser Stunde kommt viel Musik und wir werden nach nächste Woche wieder zusammen sein natürlich und auch übernächste Woche über die andere Wahlen mal beim Mecklenburg-Vorpommern-Wahlen und auch Berlin-Wahlen werden wir übernächste Woche noch mehr darüber diskutieren. Und

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0: Ein wunderschöner Schluss hier von diesem Song, ja. Sorry, hier Fast Forward meldet sich zurück aus dem Urlaub. Etwas mit 5 Minuten Verzögerung leider. Tut mir leid, Fuchs. Ja, ich habe die öffentlichen Verkehrsmittel etwas unterschätzt heute und daher habe ich euch ein bisschen in der Notschleife hängen lassen. Ja, nichtsdestotrotz, heute angekündigt, habe ich es auch, glaube ich, gibt es heute die offizielle Mono-Sendung. Also alles, was ihr heute hört, wurde und ist in Mono produziert. Menschen, die möglicherweise nur ein Ohr zur Verfügung haben, werden heute ihre wahre Freude haben, denn sie werden Kopfhörer hören können ohne den Verlust irgendwelcher musikalischer Zusätze, weil ja sich alles auf einem Hörer abspielt prinzipiell. Ja, das Tolle an Monoscheiben ist übrigens, dass sie einen kleinen dicken Druck voller sind als die Stereoscheiben, was ja auch klar ist, weil beide Rechts-Links-Kanäle dann ordentlich den Stampf aus dem einen Kanal raushauen. Und es macht bei 60s-Platten wirklich Spaß, denn manche etwas, ja, sage ich, bekanntere Bands haben dann tatsächlich auch ihre Platten als Mono- und Stereo-Version veröffentlicht. Habe ich heute 3 Beispiele bei heute für euch zum Hören. Hintergrund ist übrigens von dem ganzen Mono-Stereo-Gefasel, dass der Sender mir irgendwie eine E-Mail geschickt hat. Ich weiß jetzt nicht, ob es schon wieder behoben ist, weil der Bernd Distler müsste eigentlich jetzt wieder aus dem Urlaub da sein. Ich weiß jetzt nicht, ob er, weil es hieß irgendwie, er kommt am 14. zurück. Heute ist eigentlich der 13. Also ich tippe mal, wir senden immer noch Mono und deswegen habe ich heute mir gedacht, ach, bevor irgendwas Musikalisches wirklich im Äther verloren geht, mache ich doch da als gepflegter Garage-Punker, 60s-Rocker überhaupt Rocker, mache ich euch da mal eine schöne Garagenrock-Sendung heute draus. Denn das Lustige ist, das Zeug wurde zwar teilweise auch 67 erst veröffentlicht und wenn man jetzt ein bisschen Bescheid weiß, so im sage ich jetzt mal ein bisschen im Audiofilm auch, dann weiß man, dass so ungefähr Anfang der 60er, ich tippe glaube ich so 63, 64, kamen so die ersten Stereoplatten raus. Und dann hat man auch irgendwie alles was, oder ich glaube sogar erst 66, ich kann es euch wirklich nicht aufs Jahr genau sagen, aber um die Zeit rum wurde Stereo eigentlich erst verfügbar gemacht. Vorher hat man alles in Mono gehört, ebenso wie heute die Sendung. Das heißt also, es gab keine Rechts-Links-Panels, sprich keine schrägen Gitarreneffekte aus dem rechten Kopfhörerteil, sondern die haben wirklich damals noch alles kerzengerade in die Mitte gemacht. Was natürlich interessant war, weil die haben dann teilweise in den 60ern auch, gerade weil Mono, haben sie natürlich mit den Sounds dann ein bisschen mehr rumgespielt. Und natürlich ist es beim Garage Punk ganz toll zu hören, weil die natürlich dann auf ihre Fassboxen getreten sind. Haben wir ja gerade wunderbar bei den Calico Wall gehört. I'm a Living Sickness, auch ein sogenannter Mono-Klassiker. Also ihr seht schon, ich habe das Wort Mono, geht heute natürlich mit mir um. Best Friend hat auch irgendwie Monodrache als Logo, also geht auf mal auf Monodrache im Soundcloud, glaube ich, oder ja. Und hört euch mal die Mixe dort an, das ist auch mal interessant irgendwie für euch vielleicht. Gibt auch einen kleinen Past-Forward, sozusagen kleine Past-Forward-Erlebnisse dort. Ja, aber wie gesagt, der Name Mono irgendwie ja heute Programm, weil eben einfach Audiophil auch wirklich Fakt. Also strengt euch nicht an, klopft nicht auf eure Verstärker, macht nichts kaputt zu Hause, ihr habt hier eine echte Mono-Sendung. Ich sage das nur nicht, dass der eine oder andere jetzt seine Anlage schrottet vor Wut. Also bleibt entspannt, Leute. Ihr könnt eure Platten danach wieder in Fulltime-Stereo, 360 Grad und so weiter hören. Aber jetzt, diese 2 Stunden, müsst ihr eure stereo-verwöhnten Effektohren mal ausschalten und einfach auf die Musik hören. Witzig ist natürlich, dass gerade die Low-Budget-Bands aus den Mid-60ern ja natürlich noch Monoplatten produziert haben. Das heißt, ganz, ganz viele von den Garage-Punk-7-Inches, das waren ja meistens eigentlich nur eine 7-Inch pro Band, denn dann haben die Jungs danach studieren müssen und haben sich wieder aufgelöst oder ja, Ähnliches. Es lief ja alles ein bisschen so in den Highschools auch ab, zu Großteil mit den ja, Teen-Bands, mit dem ganzen, mit der Teen-Rock-Explosion damals in den Staaten drüben. Und die Radiosender hatten ja damals auch Acetate-Mitschneid, also die konnten praktisch Singles aufnehmen im Radio und die wurden dann auch gepresst, 500 Stückweise, und das ist das Ergebnis, was wir heute hören. Und das Ganze ist auch in England passiert, in London, in der sogenannten Swinging-London-Phase. auch da etliche Singles von kleinen Bands noch in Mono aufgenommen. Das heißt, wir können so einen kleinen Battle machen heute auch. Jetzt hat man nämlich zwei wunderbare Beispiele von der Best of Pebbles Compilation. Und ich folge jetzt auch mit zwei Beispielen aus dem Englischen. Und da ist eine ganz tolle Compilation-Reihe erschienen, die uns hier das Leben leicht macht, denn die war komplett in Mono gehalten. Die Rede ist von den Chocolate Soup for Diabetics Samplern. Und da sind natürlich etliche herzhafte Garagenknaller drauf. Ist eigentlich für mich so die garagigste und fassigste aller englischen, ja, 60s Rock Compilations, ja. Okay, dann lasse ich euch mal teilhaben an dem Spaß mit The Voice und den Nutches.
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One in a Million waren das aus dem schönen England, 1966 aufgenommen hier im wunderbaren London. Und eine von vielen unbekannten 60s, Swing London, ja, man kann sagen Modpsych, irgendwo ein bisschen so eine Mischung aus Garage Punk, bisschen Modbeat und auch schon eine ganze Spur Rock zu hören hier drin. In One in a Million waren eine Band davon. Es gab hier wohl ein kleines Production-Studio, Poppy Productions hieß es. Und es hat dem Macher der Compilation auch gehört hier, die wir gerade hören. Chocolate Soup for Diabetics hat dann in frühen 80ern seine 60s-Singles, die er wohl alle selber mit den Bands produziert hat, hat er dann reissued hier auf einer wunderschönen Platte von 1980 eben. Volume 2 kam dann 81 und 1982 oder 83 kam dann noch Volume 3. Es war damals ein bisschen so ein übliches Ding, dass man diese Compilation-Geschichten, wenn sie erfolgreich oder viel Nachfrage hatten, dann hat man halt nochmal eine gemacht und nochmal eine, bis halt keine 7 Inches mehr zu finden waren. Und ja, daher gibt es von den Pebbles-Samplern aus der amerikanischen 60s Garage-Punk-Zeit ja um die 26, 27 Stück, glaube ich. Ich weiß es gar nicht genau. Und andere haben es nur auf 2 gebracht, einen vielleicht auch. Oder 3. Ja, Quatsch jetzt. Also, aber auf jeden Fall ein gern genommenes Mittel hier von der Samplerei nochmal einen neuen zu machen. Da so kamen also diese ganzen 60s-Perlen auch irgendwo wieder ans Licht. Denn bis dahin eigentlich hat kein Hahn mehr danach gekräht. 67, Summer of Love, die ganze Zeit eben ist an irgendwie ja schon transportiert worden durch Bands wie Beatles später oder die Stones auch und Joplin und die Grateful Dead. Aber diese Perlen hier aus dem sogenannten Underground hat man eben nur auf diesen sehr, sehr raren 80er Compilations Alben gefunden. Ja, davor haben wir uns waren Tintern Abbey, auch so eine britische, englische, ja, Garage Psychrock Band, kann man sagen, war ein bisschen so im Pink Floyd Fahrwasser. Pink Floyd damals übrigens, wissen vielleicht heute nicht mehr viele, waren 66 mit ihrer allerersten EP schon ein Chartbuster. Das Album ist also eingeschlagen wie eine Bombe. Auch die Singles Arnold Lane und See Emily Play waren also richtige Top 10 Granaten. Ich glaube, ich weiß jetzt nicht, ob Nummer 1, müssten wir mal gucken. Aber in London waren sie dann so mit das hipste Ding, was also 66 zu hören war, und demzufolge haben sich auch viele Bands schon ein bisschen orientiert. Tintern Abbey war so ein Beispiel, zum Beispiel One in a Million, eher wieder ein bisschen danach, was wir gehört haben, ein bisschen moddig, beatiger, Swinging London da deutlich herauszuhören. Und davor haben wir gehört von einer amerikanischen Compilation, die The Deep mit ihrer Single-Version in Mono. Ich sag hier immer Mono, das ist ja die Mono-Sendung heute, also wundert euch nicht, ich leg Wert drauf. No, no Stereo Records today. Ich will nicht, dass meine Hörer Abbruch erleiden. Keine Ahnung, wie ich es jetzt nennen soll. Also ich will euch nichts verheimlichen von der Musik. Und ja, ich glaube, der Effekt wäre, wenn man hier in so einem Monosender dann praktisch Stereoplatten auflegt, dass möglicherweise der eine Kanal nicht da ist. Ist bei so Psychedelic- und Prog-Rock-Platten ziemlich schlecht, weil da alles immer ganz schön auf rechts und links gependelt ist, um hier möglichst großen Raumeffekt zu erzeugen. Ja, das jetzt nochmal zum Hintergrund der Stereotechnik überhaupt. Man hat natürlich versucht, irgendwo einen virtuellen Raum mit dem Stereosignal zu erzeugen. Mono ging halt direkt aus einer Box Bumpf ins Gesicht. Und genau das hören wir heute. Und deswegen gibt es jetzt hier auch eine weitere Perle. Nach den Deep übrigens hatten wir noch die Headstones gehört aus Texas. Und die Chance waren es, glaube ich, mit Hypnotized. Genau. Und die Headstones hören wir uns noch an. Und The Plague You wollen wir uns auch noch anhören mit High Flying Bird. Aber jetzt kommen erstmal auch aus dem wunderbaren Amerika, aus der 60s Garage Phase, auch ein ganz kleines Single, 500 Stück wurden da wahrscheinlich lokal gemacht. Aber die Malibus haben mit ihrem eigentlich einer Surfband anmutenden Namen ein Evergreen der Garage gemacht. Ja, hört euch einfach Cry von ihnen an und weinet mit.

auch eine Legende des sogenannten 60s Garage Punk aus den Vereinigten Staaten. Die Escapades with Mad. Habe ich auch eine Reissue von der Single davon, aber ich habe es jetzt hier gespielt von einer glorreichen Compilation aus den frühen 80ern. Son of Gathering of the Tribe heißt das Ding. Und das erste Volume davon heißt natürlich dann A Gathering of the Tribe. Ist ja klar. Ja, wo ist man stehen geblieben? Ja, wir sind heute bei Mono. Ja, wir hören nur Mono-Scheiben heute, weil der Sender sagt, es gibt nur Mono. Also habe ich gesagt, mache ich daraus das Motto, gibt's heute auch nur Mono, keiner verliert irgendwelche Geräusche, alle sind glücklich. Ja. In dem Sinn hat man natürlich mit 60s Garage sowohl aus Amerika als auch weltweit ein bisschen mehr Glück als so manch anderer Hörer, denn hier hat man natürlich noch sehr, sehr große Auswahl an sogenannten Mono-Recordings, also wirklich Singles und LPs, die, ja, ich glaube auch bis 66 wurde sowieso nur Mono gepresst. Soweit ich weiß, sind auch die zum Beispiel die Hendrix-Scheiben, die Singles Compilation und die Are You Experienced wurden, glaube ich, posthum dann Stereophon gemanagt. Das heißt, die haben dann einzelne Instrumente rechts und links gelegt. Deswegen klingen also 60s LPs auf Kopfhörer immer ziemlich schräg, weil oft ist wirklich das ganze Schlagzeug auf der linken Seite und ich finde dann den Gesang auf der rechten. Also die haben da noch wirklich wüste Experimente gemacht mit dem Stereo. Und dann in den 70ern hat man das ein bisschen verstanden, dass man da ein bisschen was in die Mitte auch drehen muss. Und dann war das ein bisschen einfacher wieder. Aber das ist so die Technik dahinter. Heute, ich dachte mir, mache ich mir den Spaß und schicke uns mal wirklich so in die Mono-Welt zurück. Wir machen eine kleine Zeitreise, denn die Sachen, die wir heute hören, sind auch wirklich in Mono erschienen. So wie auch jetzt aus dem Swinging London. 66 wieder The Flies und sie haben sich einen großen Song als Coverversion vorgenommen. I'm Not Your Stepping Stone. Danach hören wir One in a Million nochmal. Mit der B-Seite ihrer Single, hier Frederick Hernando genannt. Also viel Spaß mit englischen Mono-Sounds aus den 60ern.

Mono-Version von der Axis Porter's Love. Und auch die ist damals auch noch in Mono rausgekommen. Wie so viele Platten hat man sie dann beide gekriegt, dann in den, sag mal so ab 67, konnte man beides so, 66 auch schon, beides erstehen, eine Stereo- oder eine Mono-Version, je nachdem, wie man praktisch technisch ausgerüstet war, weil, wie gesagt, wir waren noch nicht lang im Stereo-Launderland. Und deswegen, ja, haben viele noch einen Monoplayer, denke ich, zu Hause gehabt. Und da war natürlich dann das Problem auch, dass die Dynamik bei den Stereoplatten auf dem Monoplayer nicht so gut funktioniert hat. Und doch irgendwie ein bisschen was dann, der hat es zwar irgendwie zusammengebreit, aber besser geklungen haben dann doch die Monopressungen. Ja, so viel sei nochmal auf die Monotechnik heute eingegangen, die uns ja im Sender sozusagen dazu verdammt, Sendungen in Mono abzuhalten, weil hier technische Probleme sind und unser guter Bandistler, soweit ich weiß, bis morgen noch im Urlaub ist und dann aber ganz schnell wahrscheinlich hier das alles wieder in die Reihe kriegt. Also wundert euch nicht, wenn hier der Sound ein bisschen unräumlich wird heute. Das liegt eben an dem Monosignal, nicht? Aber wie gesagt, wir haben heute eine Sendung gleich draus gemacht, aus der Not das Tugendhafte, aus der Not die Tugend heißt es, genau. Und deswegen machen wir heute einfach eine Sendung nur mit Mono-Releases und wir machen gleich weiter. Ich habe tollerweise von den 13th Floor Elevators die Monopressungen irgendwann bekommen. Nein, kein Original, ich gebe es zu. Wurden tatsächlich auf Sundays, soweit ich weiß, in Mono dann auch re-released. Man hat das am Doppelalbum gekriegt mit der Stereo-Version. Und ich sage euch ganz ehrlich, ich hole seitdem nur noch diese Mono-Version raus, weil das ist unglaublich, was eine Mono-Platte dann für einen Druck macht. Also bei gerade 60 Sachen, da kesseln die Schlagzeuge dann einfach mehr. Das macht einfach, ja, geht in die Hüfte. Ihr könnt euch davon selbst überzeugen jetzt mit der Mono-Version von den 13th Floor Elevators. Wir hören uns jetzt vom ersten Album, das Psychedelic Sounds Off hieß das. Oder einfach Same Title, glaube ich. Wobei Same Title war, glaube ich, ach, was weiß ich. Auf jeden Fall hören wir You're Gonna Miss Me und Rollercoaster. Zwei ganz wichtige Nummern und ja, viel Spaß damit in Mono.

L.A. 1967, The Hunger waren es mit Colors von ihrer gleichnamigen LP Hunger. Auch hier übrigens die Mono-Version von der 7-Inch Colors, waren 7-Inch-Tracks, soweit ich weiß auch, und kam auf der Highs in the Mid-60s Volume 3 L.A. 67 Compilation heraus. Also wir sind in Los Angeles gelandet. Davor haben wir gehört nochmal die Elevators, die 13 Floor Elevators mit Reverberation, auch hier getreu dem Sendemotto heute. It's a mono, yes, it's mono. Radio set is going mono. Und demzufolge habe ich mir heute eine Mono-Sendung einfallen lassen mit ausschließlich mono aufgenommenen Tracks. Keiner verliert was, keiner muss sich Sorgen machen, dass die Musik kastriert wird. Insofern machen wir gleich weiter mit zwei wundervollen Tracks aus der Chocolate Soup 2 Compilation hier. Das Score haben sich einen ganz tollen Klassiker vorgenommen. Ich sag jetzt nicht welchen. Ihr werdet es dann an den, ja, der Strophe erkennen, auf jeden Fall. Jeder von uns kennt das Lied. Und insofern, ja, danach dann Winston Thumps noch mit Snow White. Also, ja, alles hier im flotten Mono aufgenommen, weil eben ganz, ganz kleine Bands auf kleinen Labels und ja, so bis 67 rum, 68 hat man gern noch in Mono aufgenommen in den Studios. Hat auch den Vorteil, dass der Drumkit immer ein bisschen mehr Kick hat. Wer es vorhin gemerkt hat, bei den Mono-Versionen von den Elevators auf der, von der ersten LP hier, die ich gespielt habe, die drei Tracks, die haben durchwegs viel mehr Schlagzeug als auf der Stereo-Version und das ist immer ein bisschen, ja, der Nachteil an Stereo, dass es gibt Leute, die wirklich vehement sich diese Monopressungen suchen und kaufen, weil sie eben sagen, es kicks ass. Ja, also kickt dich der Drumkit einfach mehr in den Arsch. Und muss ich recht geben. Aber ich sage immer, am besten halt so, wie es die Band gewollt hat. Alles, was dann später Stereo aufgenommen wurde, war ja dann, denke ich, auch mal so ein bisschen so gemeint. Aber damit will ich es jetzt auch gut sein lassen, hier mit der Mono-Stereo-Faselei. Aber wir machen da schon wegen Timo draus. Ich merke schon, ich genieße es heute, dass auch wirklich nur Mono läuft hier. Ne? Das ist ja mal echt eine Zeitreise. Also The Score hier und Winston Thumps. Beide Bands hier aus dem schönen Swinging London 67.

war er. Ohrenschmaus, Ohrenschmaus in Mono. Ja, das war The Mint mit Can't Be Free. Auch eine Mono-Single aus den Mid-60ern aus dem wunderbaren Amerika. Der Garage Rock und Punk hat uns dieses große, tolle Geschenk gemacht. Etliche der heute gehörten angekommenen Songs bei euch haben stattgefunden, so zwischen 65 und 67. Wechselweise im schönen Amerika oder auch im wunderbaren England. Ich habe heute mal auf die anderen zwei verzichtet, weil, ganz ehrlich, die haben alle erst ein bisschen später angefangen und waren dadurch schon meistens Stereo. Und ihr wisst ja heute, die große Mono-Sendung, ja, due to public demand, möchte ich fast sagen. Aber nee, das stimmt ja nicht. Aber das macht überhaupt nichts, weil man ja als 60s-Garagenfreund eine ganze Menge Mono-Platten zu Hause hat. Und deswegen nimmt man einfach die mit, dann verpasst der Hörer auch wirklich nichts von der Musik. Ja, das nochmal breit getreten zu haben heute. Ja, ich schmeiße euch heute jetzt raus mit einer Lengthy-Nummer von den 13th Floor Elevators. Auch das zweite Album Easter Everywhere kam seinerzeit in Mono und in Stereo raus. Dann irgendwann haben uns hier dann Sundays mit einer Mono-Stereo-Doppel-LP-Version beglückt. Ich bin leider nicht freundlicher Besitzer dieser zwei Scheiben in Mono. Ich habe lediglich beide in Stereo im Original. Aber das reicht, finde ich, auch. Also, man muss ja nicht übertreiben. Ne? Aber es gibt echt eine Fangemeinde, die hier unterwegs ist in den letzten, ja, schon immer eigentlich, die hier gerne die Mono-Platten kauft. Ich kann es ein bisschen verstehen, weil es ist schon so, dass das Zeug vom Drumkit her ein bisschen mehr knackig ist und ein bisschen mehr in die Hüfte geht. Auf jeden Fall, also Drumkits sind auf jeden Fall dynamischer bei Monoscheiben. Ja, weil es sich halt nicht so aufteilt und Bampf auf die Eins da ist, ist ja eigentlich klar. Doppeltes Signal sozusagen bei zwei Boxen. Ja, whatsoever. Wir machen weiter mit Musik eben von den 13th Floor Elevators aus ihrer 67er Scheibe Easter Everywhere und der Song heißt Slip Inside This House. Und da wir schon 10 Minuten vor Schluss sind, komme ich nicht nochmal wieder und quassel euch zu, sondern konter gleich nochmal mit einer fantastischen englischen Nummer am Schluss dann rauswärts. Und da, glaube ich, werde ich euch mit der Tickle Subway Smokey Pokey World nochmal einen mitgeben in Sachen, wie mache ich effektvolle Musik ohne Stereo. Ja, das könnte bei The Tickle nochmal so richtig gut aus dem Swinging London 1967 zu hören bekommen. Aber auch die Elevators hier natürlich auf ihrer 67er Scheibe. Ja, lassen es ordentlich blubbern mit ihrem Krug. Ja, also viel Spaß, bleibt mir gut gewogen und gediegen. Und wir hören uns im Oktober wieder, am zweiten Sonntag, wie immer, von 16 bis 18 Uhr. Jetzt kommt dann gleich die Strafzeit und ich wünsche euch einen schönen Monat und einen schönen Herbstbeginn. Bis dann.

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So, es ist Sonntag, der 13. September, 18 Uhr und damit herzlich willkommen bei der Strafzeit hier bei Radio Z auf der 95.8. Wir lesen hier jeden Sonntag für 2 Stunden eure Grüße an Menschen in Gefangenschaft und von Menschen in Gefangenschaft vor und spielen natürlich auch eure Musikwünsche. Am Mikro ist heute für euch Laura und bevor wir gleich mit dem ersten Gruß anfangen, natürlich nochmal kurz alle Infos zur Sendung. Ihr könnt mich während der Sendung gerne anrufen unter der 0911 4500 666. Dann kann ich einen kurzen Gruß von euch übers Mikro weitergeben. Aber bitte nur anrufen, wenn gerade ein Song läuft, sonst kann ich nicht ans Telefon gehen. Wenn ihr bis nächste Woche warten könnt, schickt uns gerne eine Mail an strafzeit@radio-z.net oder ihr schickt uns einen Brief. Die Adresse ist der Kopernikusplatz 12 90 459 Nürnberg oder ihr hinterlasst eine Nachricht auf unserer Mailbox unter der 0911 45 06 2675. Dann können wir die Nachricht in der nächsten Sendung abspielen. So, damit starten wir jetzt mit den ersten Grüßen für heute. Die gehen an Said, Pascha, Peter, Kahn und Fabio. Gewünscht wurde sich von der Person von Omar kein Empfang.

0: Die nächsten Grüße gehen an Tim und kommen von seiner Mama Chrissy. Sie schreibt: Liebes Strafzeitteam, ich danke euch für eure Arbeit und möchte an dieser Stelle meinen Sohn Tim grüßen. Mein allerliebster Schatz, ich denke jeden Tag an dich und bin so froh, wenn wir das alles überstanden haben. Lass dich nicht unterkriegen, ich liebe dich über alles, deine Mama Chrissy. Und gewünscht hat sie sich von Dave und Dietrich: Steig ein.
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Bei den nächsten Grüßen war kein Songwunsch dabei. Wir lesen ihn aber natürlich trotzdem vor. Weder vom Absender noch vom Empfänger stand der Name dabei, aber vielleicht weiß ja die Person trotzdem, dass sie gemeint ist. Meine Herzensgrüße gehen an einen Mann, für den meine starke Liebe niemals enden wird. Draußen haben wir eine sehr schöne Zeiten und sehr schöne Momente durchlebt, aber wir mussten auch durch schlechte Zeiten gehen. Aber wir haben immer zusammengehalten, gemeinsam gekämpft und unsere Beziehung niemals aufgegeben. Du bist für mich der perfekte Mann und vor allem der beste Papa für die Kinder. Auch wenn der letzte Besuch und das letzte Gespräch sehr schmerzhaft für mich waren, weiß ich, dass meine Hoffnung in dich und in unsere Liebe niemals stirbt. Deshalb verzeih mir, aber ich werde weiter um dich und für unsere Familie kämpfen. In Liebe, dein Bublik. Wie gesagt, Songwunsch war keiner dabei, aber beim nächsten Gruß, die kommen von Versace. Liebes Radio Z-Team, danke euch für jeden Sonntag. Wie jede Woche grüße ich meine stabilen Matze, Ladi, Ramsi, Atta Abi, Burak Abi, Simon Teufel, Michael, Franco Versace, Easy, Burak, Merjim und Bobby. Grüße von Versace. Und gewünscht hat er sich den Song Illegal.

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1: Die nächsten Grüße gehen an Michi in Haus D. Mein geliebter Schatz, ich sitze hier und meine Gedanken sind in jeder Sekunde nur bei dir. Egal wie lange es dauert, egal wie schwer die Tage ohne dich sind, ich warte auf dich. Meine Liebe zu dir ist unbeschreiblich, sie kennt keine Grenzen und keine Mauern. Nichts auf dieser Welt kann das ändern, was ich für dich fühle. Ich habe mich so unendlich in dich verliebt, in deine 100 kleinen, wunderbaren Arten und in dein mega süßes Lächeln. Ich will mein Leben mit dir teilen und unsere kleinen Familie. Merke dir bitte, ich bleibe hier und halte zu dir und ich warte auf dich, egal wie lange es dauert. Ich liebe dich unsterblich, ich vermisse dich, deine Ehefrau. Und der Liedwunsch ist immer wieder Play.

Ihr hört gerade die Strafzeit hier bei Radio Z. Wenn ihr ebenfalls Grüße hinterlassen möchtet, könnt ihr das gerne tun. Entweder ihr schreibt uns eine Mail an strafzeit@radio-z.net oder ihr schickt uns einen Brief an Radio Z. Die Adresse ist der Kopernikusplatz 12 90 459 Nürnberg. Ihr könnt eine Nachricht auf der Mailbox hinterlassen unter der 0911 4506 2675 oder ihr ruft mich jetzt live im Studio an, aber bitte nur während ein Song spielt, sonst kann ich nicht ans Telefon gehen, unter der 0911 4500 666. Das hat gerade auch der Sonnenschein gemacht für den Sonny Boy. Sie sagt, sie liebt dich ohne Ende und sie kommt dich am Mittwoch am späten Nachmittag besuchen. Genau. Der nächste Gruß geht ebenfalls an einen Michael in Haus D und sie kommt von Julian. Genau, er schreibt, einen wunderschönen guten Abend wünsche ich euch allen. Michi, bleib stark und halte durch. Ich weiß, wie schwer die Zeiten im Moment für dich sind, beziehungsweise für euch, aber das Ende ist absehbar. Du hast schon so viel geschafft und die restliche Zeit wirst du jetzt auch noch durchstehen. Lass dich nicht unterkriegen und richte deinen Blick nur noch auf den Tag, an dem du wieder in Freiheit bist. Hier draußen hat sich nichts verändert, bleib stabil und hab jetzt noch einen schönen, angenehmen Abend. Der Julian. Und gewünscht hat er sich von Noir, lösch den Chat. Den Song hat sich aber auch Dani für den Michael gewünscht, deswegen lesen wir jetzt noch ihren Gruß vor, bevor wir den Song hören. Hallo meine Lieben, erstmal danke an das Strafzeitteam, dass sie uns allen jeden Sonntag es ermöglicht, alle glücklich zu machen. Nun zu dir, Michael. Ich weiß, dass diese Zeit schwierig ist für dich und auch für sie, aber diese Zeit werdet ihr auch noch schaffen. Und hey, an dich und Marina, Fehler der Vergangenheit bleiben halt Narben und sitzen manchmal tiefer, als man glaubt. Und manchmal leidet einer mehr als der andere darunter. Wichtig ist, dass man sich verzeihen kann, also Kopf hoch jetzt bei. Aber ihr bekommt das sicher hin, hab euch lieb, eure Dani. Genau. Und ihr hört jetzt, löscht den Chat.

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1: Die nächsten Grüße gehen an den Riddler und kommen von Christian. Er schreibt: Yo, Bro, wie geht's dir? Wie steht's? Wir hoffen, dass du diese Zeit gut überstehst. Soll Grüße ausrichten von Alexandra, von Alex, von Domi aus der Pension und Gunther. Du sollst Domi einen Brief schreiben. Wir machen uns Sorgen. Einer gewissen ihr, die nicht namentlich genannt wurde, ist das alles zu viel gerade, was auch verständlich ist, und hat sich zurückgezogen. Sie will sich auf ihre Ehre konzentrieren, was auch wichtig und richtig ist. Du packst es. Liebe Grüße, dein Christian. Und gewünscht hat er sich von Saha Saha, Ausnahmefall. Ich möchte zu diesem Gruß noch kurz dazu sagen, dass ihr mit persönlichen Informationen, Streitereien etc. ein bisschen aufpassen müsst. Das konnte ich in dem Gruß jetzt noch so ein bisschen umgehen, und es geht nicht direkt um den, den ich gerade vorgelesen habe, aber wir sind leider immer noch ein Radiosender, der sich an Gesetze und Richtlinien halten muss. Und als Moderatorin fühlt man sich da manchmal ein bisschen unwohl, sehr persönliche Infos an die Öffentlichkeit vorzulesen. Vergesst bitte nicht, dass eure Grüße nicht nur die Menschen hören, an die der Brief geht, sondern auch ein paar Menschen da draußen außer mir. Und überlegt euch bitte gut, welche Streitereien ihr irgendwie an die Öffentlichkeit tragen möchtet und inwiefern das mit den Menschen in Gefangenschaft abgesprochen ist. Absolut nicht böse gemeint, ich hoffe, ihr versteht es, dass wir deshalb Grüße einfach aus dem Schutz der Gefangenen heraus ein bisschen kürzen oder gar nicht vorlesen. So, ihr hört jetzt Ausnahmefall.
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So, ich darf noch ganz spontan Grüße ausrichten an den Francesco in Haus C von seiner Mama. Die hat gerade bei mir im Studio angerufen. Genau, dann die nächsten Grüße gehen an den Michi und den Patrick und kommen von Timmy. Hallo, wir hoffen, dass es euch gut geht und ihr Jungs euch am Riemen reißt. Es ist nun mal gerade so, wie es ist. Und eine wirklich unschöne Situation für euch zwei. Patrick, du hast selber jeden Tag gesagt, du akzeptierst es, egal ob es weh tut. Haltet beide durch und macht jetzt das Beste draus. Ihr könnt euch melden. Grüße von Timmy. Das eigentliche Wunschlied war immer wieder Play. Das haben wir aber gerade eben schon gehört. Deswegen habe ich jetzt vom gleichen Künstler noch ein anderes Lied rausgesucht. Ich hoffe, das ist in Ordnung so. Ihr hört jetzt nachts in der Suite.

0: So, dann darf ich nochmal Grüße ausrichten von der Julia. Die hat gerade bei mir im Studio angerufen, an die Tina. Sie hat gesagt, sie hat dich ganz doll lieb und ihr seht euch nächste Woche wieder. Da sind die Grüße von letzter Woche wohl ein bisschen untergegangen, aber ich schaue mal bis zum Ende der Sendung, was ich da noch machen kann. Genau, die nächsten Grüße gehen an den Jonas und kommen von seiner Mama Diane. Hallo Jonas. Ich hoffe, wie immer, dass es dir soweit gut geht. Wieder ist eine Woche geschafft. Ich denke immer an dich und freue mich auf das nächste Wiedersehen. Dein Bruder hat seine OP gut überstanden und ist seit Freitag wieder zu Hause. In guten Händen, seine Theresa passt gut auf ihn auf. Muss mir nicht so viele Sorgen machen. Hatte leider keinen Urlaub. Bei uns hagelt es von Aufträgen, was ja gut ist. Daher ist meine Wohnung noch ein großes Chaos. Ich bin am Aussortieren und Wegwerfen. Mach nach der Arbeit immer weng was. Daher geht es nicht so schnell. Aber egal, kriege ich schon hin. Helfen könnt gerade eh niemand, aussortieren muss ich selbst. Und ich brauche noch ein paar Dinge: ein Sofa, Esstisch, Schrank für ein Wohnzimmer. Ich habe Urbana gefragt, ob sie Lust hat mitzukommen. Mal sehen, würde mich freuen, wenn es klappt. Ich habe dir eine Karte geschrieben, da ist jetzt auch die Nummer von der Oma drauf. So, mein Großer, wie immer, schönen Sonntag noch, guten Start in die Woche und ganz viel Spaß bei der Sendung. Ich hoffe doch, dieses Mal klappt der Gruß und der Musikwunsch. Letzte Woche wurde es leider verwechselt. In Liebe, deine Mama Diane. Ich hoffe jetzt auch, dass es klappt. Aber ich habe auf jeden Fall hier gerade eine Sprachnachricht, die hören wir jetzt.
1: Hallo, da ist die Diane, die Mama vom Jonas. Hallo Jonas. So, jetzt haben wir einiges geschafft. Bobana und ich waren 2 Tage lang in Möbelhäusern unterwegs. Ich habe jetzt ein Sofa, einen Tisch, einen Schrank, eigentlich alles, was gefehlt hat. Andi hat heute bei mir schon Schuhschrank aufgebaut, alles gut. Dann waren wir noch essen beim Schmidtbäcker, Bobana und ich. Also war wirklich richtig schön am Freitag. Und am Samstag waren wir von früh bis ja, Nachmittag um 2 oder 3. Sonst soweit alles gut. Ich hoffe bei dir auch. Hab dich lieb, denk an dich, viel Spaß bei der Sendung, bis bald, deine Mama. Ich drück dich, ich vermiss dich. Bis bald.
0: Und gewünscht hat sie sich von Capital Bra und Samra Sonne über Berlin.

Dann grüßen Jenny und Mina eine Person, bei der mir der Labe leider auch nicht ganz klar war. Vielleicht fühlt sich jemand von der Sonnenblume angesprochen. Hallo Sonnenblume, zunächst großes Kopfschütteln über den Ausgang deines Prozesses. Eine absolute Frechheit wäre noch untertrieben. Wir wissen, du bist tougher, als dir jeder zutraut. Bitte halt durch, geh einfach immer kerzengerade aus, nicht zurückblicken, denn am Ende der Hölle warten wir mit ganz viel Sonne und Duocreme. Auf dich. Post ist unterwegs, wir lieben dich, Engel, deine Jenny und Mina. Und gewünscht haben sie sich von Opus Life is Life.

0: Dann gehen Grüße an eine Person, deren Name mir nicht bekannt ist. Und die kommt von einer Person, deren Name mir nicht bekannt ist. Salam alaikum, salam, mein Bruder. Ich hoffe, es ist alles gut bei dir. Jetzt bin ich ein paar Tage weg, aber ich vergesse dich nicht. Denk immer dran, dass du Menschen draußen hast, die dich lieben und du niemals alleine bist. Zieh dein Training und Ernährung durch. Hashtag you versus you. Ich danke dir für alles, was du für mich getan hast, Bratucha. Jetzt genieß den Sonntag und schau Football, du Semmel. Dein Habib. Songwunsch war keiner dabei. Deshalb hängen wir jetzt gleich die nächsten Grüße hinten dran von Bomana an den Jonas. Man sagt, wenn du schnell gehen willst, geh alleine. Wenn du weit kommen willst, geh gemeinsam. Vielleicht verstehen wir erst in den schwersten Zeiten, was dieser Satz wirklich bedeutet. Manche Wege hinterlassen Spuren, manche Zeiten verändern einen für immer. Sie nehmen uns Kraft, lassen Wunden zurück und manchmal fragt man sich, wie man überhaupt noch einen Schritt weitergehen soll. Aber wenn man jemanden an seiner Seite hat, der bleibt, auch wenn es schwer wird, dann muss man den Weg nicht alleine gehen. Man kann fallen, sich verlieren, weinen und trotzdem wieder aufstehen, weil man weiß, dass da jemand ist, der die Hand hält und sagt, wir schaffen das, gemeinsam. Denn Liebe bedeutet nicht, dass der Weg immer leicht ist. Liebe bedeutet, dass man bleibt, wenn es schwer wird, dass man wartet, wenn Warten weh tut, dass man glaubt, wenn die Hoffnung manchmal klein wird und dass man trotz aller Hindernisse immer wieder sagt, wir zwei gegen den Rest der Welt. Und an dich, mein Schatz, ich liebe dich, vergiss niemals. Die letzten Schritte auf einem langen Weg sind oft die schwersten. Gerade wenn die Kraft langsam nachlässt und man glaubt, das nicht mehr weitergehen zu können, ist das Ziel manchmal näher, als man denkt. Jeder schwere Schritt, den wir jetzt noch gehen, bringt uns ein Stück näher zu dem Moment, auf den wir so lange gewartet haben. Zu unserer Freiheit, zu unserer gemeinsamen Zeit und zu all den schönen Tagen, die noch vor uns liegen. Also, lass uns das noch ein bisschen durchhalten. Die letzten Schritte schaffen wir auch noch. Gemeinsam, für immer. Deine Bobana. Und gewünscht hat sie sich das Lied von Raf Camora und Apache, nur mit dir.
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Die nächsten Grüße gehen an Peter. Hallo Bruder, ich hoffe, dir geht's gut. Wir haben uns ja letztens erst gesprochen, da waren es leider keine guten Nachrichten. Ich hoffe, dir geht's gut, alles andere ist in Arbeit wegen dem Brief. Und gewünscht hat sich die Person für Peter Tudo Vaida Sertu von Yvette Sangalu und Agnes Nunesch.

Die nächsten Grüße gehen an die Vanessa. Hallo meine liebe Vanessa, Happy Birthday nachträglich. Jetzt bist du 25 Jahre jung, ein Vierteljahrhundert. Wir wünschen dir zu deinem Geburtstag nachträglich alles, alles Liebe. Wir haben fest an dich gedacht. Wir wünschen dir weiterhin ganz viel Kraft, diese Zeit durchzustehen. Drücken dich ganz feste, ganz dicken Knutscher, deine Familie, Mama, Chris, Sophia und deine Tochter Jayla. Als Lied wünschen wir uns für dich Happy Birthday von Stevie Wonder. Und das sollt ihr auch bekommen. Happy Birthday, Vanessa!

So, wir sind jetzt eigentlich schon fast am Ende mit den Grüßen. Heute war irgendwie nicht ganz so viel im Postfach, aber einen letzten, der uns per Mail geschrieben wurde, den habe ich noch. Das habe ich ja vorhin schon angekündigt. Genau, die gehen an die Tina, die Julia schreibt: Hey, meine liebe Tina, ich wollte dir einfach mal ein paar Worte dalassen, weil du mir unglaublich wichtig bist. Ich bin so dankbar, dich als meine beste Freundin zu haben. Mit dir kann ich lachen, Quatsch machen, über alles reden und genauso einfach mal still sein. Danke, dass du immer ein offenes Ohr für mich hast und für mich da bist, egal was gerade los ist. Unsere Freundschaft bedeutet mir wirklich sehr viel und ich hoffe, dass wir noch ganz viele schöne Momente zusammen erleben, über die wir irgendwann gemeinsam lachen können. Bleib genauso, wie du bist, denn genauso bist du einfach wunderbar. Ich habe dich unglaublich lieb und bin froh, dich meine beste Freundin nennen zu dürfen. Deine beste Freundin Julia, ich liebe dich, mein Schatz, nie wieder ohne dich. Und der Songwunsch war Rettungsschirm von Herzog.

0: So, jetzt gibt's noch drei Sprachnachrichten.
1: Hallo, unsere Premium-Chaya-Sara. Ich werde an meinem Geburtstag ganz fest an dich denken. Und ich werde für dich mittrinken. Wir vermissen dich. Kuss auf die Nuss von Darlene und Nele.
2: Hallo, hallo Sarah, ich liebe dich. Ich liebe dich ganz doll und ich vermisse dich und ich liebe dich einfach.
3: Ja. Hi Sarah, schöne Grüße von uns und von Nico.
0: Genau, die beiden gingen jetzt an die Sarah und die letzte Sprachnachricht geht an den Jonas und kommt von Heiko.
4: Jo, jo, jo, Jonas, grüße dich, der Heiko hier. Und deine ganzen Mitkollegen natürlich. Habt wieder einen schönen Abend alle miteinander. Genießt eure Show, habt eine schöne Woche, lasst euch gut gehen. Ich hoffe, Jonas, dir geht's gut soweit. Wir hören, wir lesen uns und lasst es gut gehen. Hau rein. Ciao, Heiko.
0: Ja, genau wie schon angekündigt, wir sind jetzt tatsächlich mit den Grüßen schon fertig, fast eine Stunde zu früh. Aber fairerweise haben sich ein paar Songs auch ein paar Mal gedoppelt und die Grüße waren jetzt heute auch nicht allzu lang und auch gar nicht so viele da. Deswegen hören wir jetzt einfach die restlichen 50 Minuten noch Musik und zum Abschluss bekommt ihr von mir nochmal alle Infos. Wenn ihr Grüße hinterlassen möchtet, könnt ihr das gerne tun. Entweder ihr schreibt uns eine Mail an strafzeit@radio-z.net oder ihr schickt uns einen Brief an Radio Z. Die Adresse ist der Kopernikusplatz 1290 459 Nürnberg. Ihr könnt eine Nachricht auf der Mailbox hinterlassen unter der 0911 4506 2675 oder ihr ruft in der nächsten Sendung live im Studio an, aber bitte während ein Song spielt, sonst kann die Person, die moderiert, nicht ans Telefon gehen. Die Nummer ist 0911 4500 666. Genau, damit darf ich mich jetzt von euch verabschieden. Ich wünsche euch noch einen schönen restlichen Abend und mit dem weiteren Programm, falls ihr dran bleibt, und mit der ganzen Musik ganz viel Spaß.
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0: Ja, Fat Dog, ballern hier gleich mal rein zum Beginn von Tommy und Britt hier auf Radio Z. Und wir haben eine ganz, ganz besondere Sendung heute vorbereitet. Andreas, kann es schon sein, dass es einen Monat her ist, dass wir beim Haldern Pop Festival waren?
1: Ja, fast. Boah. Leider. Voll strange.
0: Also, wir sagen
1: mal. Nee, nicht fast. Schon, ja?
0: Ja. Wir sagen mal an, ich blätter hier mal so ein bisschen rein. Kann man es hören? Das ist mein Festivaltagebuch. Mhm. Ja, ich habe Tagebuch geschrieben am Haldern Pop Festival, bei dem Andreas und ich dieses Jahr waren. Und davon werden wir ausführlich berichten in der Tommy und Britt Sendung heute.
1: Ja, und dann haben wir noch viele feine Neuheiten für euch, unter anderem auch präsentiert von Sarah. Und gegen Ende der Sendung gibt's wieder South by Southwest vom Alex.
0: Wir freuen uns und ihr dürft euch auch freuen auf eine ganz besondere Tommy und Britt Sendung. Ein Interview haben wir auch geführt beim Haldern Pop Festival mit der Band aus Kanada, mit der Band La Sécurité. Und da hören wir später auch rein.
1: Genau. Und noch ein ganz kurzer Hinweis in eigener Radio Z-Sache. Und zwar, wenn ihr euch wundert, dass es vielleicht nicht ganz so plastisch und räumlich klingt wie sonst. Wir haben momentan das Problem, dass wir leider nur in Mono senden können. Ab morgen soll das Problem dann behoben werden. Ich hoffe, ihr habt trotzdem viel Spaß bei der Sendung. Vielleicht hört ihr ja eh in Mono mehr oder weniger. Auf jeden Fall klingt es bestimmt auch so cool.
0: Und die Musik, die wir dabei haben, klingt hervorragend.
1: Ja, letzte Sendung ja schon erwähnt. Yard Act haben mit ihrem dritten Album einen ganz großen Wurf gelandet. Oh, heißt You're Gonna Need a Little Music. Und strotzt vor coolen Ideen, Texten und Hooks. Wir hören daraus jetzt die Single New Beginnings.

0: Yard Act mit New Beginnings aus ihrem großartigen neuen Album You're Gonna Need a Little Music. Und ja, dann steigen wir doch direkt ein ins Haldern Pop Festival, das vor gut 4 Wochen stattgefunden hat. Und die erste Band, die wir da gesehen haben, war ganz zauberhaft. Wir haben sie in der Kirche gehört, in der Ortschaft Haldern. Die Band heißt Womb, das sind 4 Frauen und sie haben ganz zauberhaften Harmoniegesang dargeboten und die haben wir jetzt gar nicht mitgebracht, weil wir gehen nämlich chronologisch vor, jetzt heute in der Sendung.
1: Ich muss ja in mein Tagebuch reinschauen, ich dachte, wir machen das Brückenfestival, aber alles klar, Donnerstag, Haldern Pop Festival. Ich bin auf der richtigen Seite hier.
0: Ah, sehr gut.
1: Ja. Wann darf ich meine Brückenfestival-Band spielen?
0: Ja, dann Freitag, oder?
1: Ach so, das kommt mit in die Chronologie rein.
0: Das können wir gerne so handhaben.
1: Oha, okay, alles klar. Andreas, du überraschst mich immer wieder. Alles klar.
0: Ja, ergibt doch Sinn. Ob wir die Uhrzeit dann auch noch hinkriegen. Ja. Ich bin gespannt. Nein, aber Womb waren wirklich ganz zauberhaft. Mhm. Und ich denke, wir spielen die dann schon irgendwann noch. Aber vielleicht nächste oder übernächste Sendung.
1: Ja, passt gut in den Oktober.
0: Genau, ist eher was für die kältere Jahreszeit, damit einem warms ums Herz wird. Mhm. Genau. Und die zweite Band, die wir gesehen haben, war Ugly aus Cambridge. Mhm. 6 Musiker und eine Musikerin, also 5 Musiker und eine Musikerin. Und ja, die haben uns auch ziemlich begeistert. Die haben im Jugendheim gespielt. Die waren wirklich sehr, sehr sympathisch, sehr vielseitig. Eine wirklich tolle Band. Band to watch. Und ja, sie bringen jetzt so nach und nach neue Singles raus. Eine EP von ihnen gibt es schon. Die heißt Twice Around the Sun. Und die empfehlen wir wärmstens zu streamen.
1: Und dann hören wir jetzt mal rein in Ugly und danach können wir vielleicht mal erklären unseren HörerInnen, was das Haldern Pop Festival eigentlich ist und warum wir da immer hinfahren, jedes Jahr aufs Neue. Aber jetzt hören wir doch erstmal Ugly.
0: Zum Beispiel wegen Ugly.

0: Ugly waren das und das war so fast unser Festivalauftakt beim Haldern Pop Festival. Davor haben wir ja noch Woom gesehen. Wir sind angekommen. Andreas, wie vor 20 Jahren, weil wir haben gecampt. Wer hätte das gedacht? Es nannte sich Glamping. War auch ein bisschen bequemer als auf dem Zeltboden mit der Isomatte, aber direkt hinter der Mainstage. Ich habe gefühlt auf der Hauptbühne geschlafen oder nicht geschlafen. Naja, so sind wir angekommen mit dem Zug und haben gezeltet auf unserem Lieblingsfestival, das Haldern Pop Festival, das wir schon sehr, sehr lange besuchen, das ganz klein angefangen hat in den 80er Jahren mit einer Bühne und das sich jetzt das immer größer geworden ist, zumindest was die Locations angeht. Das Spiegelzelt kam dann dazu, das wunderschöne Spiegelzelt, Holzboden, samtene Deckenabhängung, Fenster, die in verschiedenen Farben dann durchleuchtet werden. Und dann kam noch der Ort dazu mit der Kirche, der Haldern Pop Bar, also eine kleine Bar, in der Konzerte stattfinden, das Jugendheim und Tonstudio, in dem auch richtig, da ballert es richtig, die Konzerte. Ich war ja auf einem, erzähle ich später mehr dazu.
1: Das Niederrheinzelt. Und ganz wichtig beim Haldern Pop Festival ist ja auch, ich habe schon so oft erzählt, aber es ist wirklich wichtig zu wissen, das Haldern Pop Festival hat sich ja bewusst entschieden, klein zu bleiben und ein Newcomer-Festival zu sein, wo es ganz viel neue Musik zu entdecken gibt. In den Nullerjahren haben ja Größen wie Franz Ferdinand, Mandio Diao, Flaming Lips, Paul Weller und so gespielt auf dem Haldern Pop Festival. Und ja, ganz so große Namen hört man jetzt maximal ein-, zweimal pro Jahr noch. Und das ist aber eine ganz bewusste Entscheidung, weil sie gesagt haben, die Zukunft ist klein und wir wollen den jungen, neuen Bands eine Bühne eben bieten und holen nicht mehr so viele altverdiente große Bands.
0: Mhm. Auf dem, was mir noch einfällt, bei einem Jugendheim am Eingang, hast du es gesehen, da stand heimlich erfolgreich. Ich dachte, das würde zu unserer Radiosendung auch passen, oder? Es weiß niemand, dass wir so erfolgreich sind und seit 20 Jahren oder länger schon hier senden.
1: Länger schon,
0: ja. Es ist sehr, sehr heimlich und ein bisschen geheim, wie unglaublich erfolgreich wir hier sind. ich hoffe, ihr genießt es, wenn ihr hier mono unsere Radiosendung hört. Jetzt gibt es ganz tolle Musik. Beim Haldern, wir haben auch mit Menschen gesprochen, die gemeint haben, normalerweise kenne ich wenig und ich komme trotzdem her und dieses Jahr kenne ich gar nichts und bin trotzdem da. Gut, man hat gekannt, The No Twist und Sportfreunde Stille, die ich aber beide nicht gesehen habe. Und eine Band habe ich im Vorfeld gekannt und vorher schon geliebt, weil ich die auf einem ganz besonderen, lebensverändernden Konzert in München kennengelernt habe. Das sind Westside Cowboy. Die habe ich in München gesehen als Vorband von Geese und die haben in Haldern gespielt in diesem wunderschönen Spiegelzelt und deswegen war ich da ganz freudig aufgeregt, die ein zweites Mal zu sehen.
1: Ja, und es war auch tatsächlich ein ganz großes Highlight beim diesjährigen Haldern Pop Festival und obwohl die Band aus Manchester kommt, klingen sie eher weniger nach Britpop-Größen wie den Stone Roses oder Oasis. Ihr Indie-Rock ist hörbar von 90s Indie-Rock und Amerikaner beeinflusst und klingt so frisch wie Pavement zu ihren besten Zeiten, würde ich sagen. Also wohlgemerkt so frisch, also es ist keine Pavement-Kopie oder dergleichen. Aber ja, also hier und da kommen mir da schon ein paar Assoziationen in den Kopf. Ja. Und 2025 kam ihre Debüt-EP erst raus, This Better Be Something Great. Und ja, das war schon mal ziemlich großartig. Im Januar dann EP Nummer 2, So Much Country Till We Get There. Wieder großes Kino. Ja, und jetzt nur 8 Monate später kam ihr Debütalbum in die Läden. Übrigens keine Songüberschneidungen zu den EPs, wie das ja oft dann doch der Fall ist, dass man die besten Songs nochmal fürs Album dazu packt. Nee, It Goes On heißt die Scheibe und ist auch ziemlich geil geworden. Ja, und wenn die Kreativität von Westside Cowboy weiter so anhält, werden wir sicher in Zukunft viel Freude mit der Band noch haben.
0: Ich glaube auch. Und die werden auch größer spielen. Da bin ich mir sicher. Mhm.
1: Ja, einer der ersten Songs, die mich angesprochen haben von Westside Cowboy, der hat mich richtig angesprungen mit seiner Spielfreude. Das war The Wars von ihrer zweiten EP. Ja, viel Spaß mit Westside Cowboy.

0: Jo, West Side Cowboy mit The Wars.
1: Und was ihr nicht gesehen habt, Andreas hat mit einem Papierkügelchen den Papierkorb verfehlt.
0: Ja, Mensch.
1: Mensch, aber wir machen weiter mit Musik spielen, das können wir hoffentlich besser. Und wir hoffen, ihr habt weiterhin viel Spaß hier bei Tommy und Brit auf Radio Z. 2 Stunden Britpop und Artverwandtes hier im Studio mit Nico, mit mir und mit Andreas. Und gleich nach dem nächsten Song schalten wir raus zu Sarah, die eine Neuerscheinung uns präsentieren wird. Sarah wird so auch unser Daybreak sein. Wir gehen ja chronologisch so durch unser Haldern-Pop-Festival. Und immer wenn Sarah kommt, dann beginnt der nächste Tag quasi. Aber einen haben wir noch vom Festival Donnerstag. Wir sind Mittwoch angereist. Donnerstag haben wir schon ganz viele tolle Entdeckungen gemacht. Wir haben Best Side Cowboy gesehen, wir haben Ugly gesehen, wir haben Wurm gesehen. Und wir haben noch eine neue Band entdeckt. Eine Band mit einem ganz berühmten Sohn. Nee, ein Sohn von einem ganz berühmten Vater.
0: Das wusste ich gar nicht.
1: Ja. Es ist nicht, hat nichts mit Star Wars zu tun. Noah York ist der Sohn von Tom York und der spielt bei Hex Girlfriend. Diese britische Band, die wir gesehen haben, die besteht eben aus Noah York und James Knott. Und die sagen selber, sie machen so einen Mix aus Rave und Heavy Rock. Hättest du das so beschrieben?
0: Ja, kann man machen.
1: Okay.
0: Kann man machen. Aber warum Star Wars?
1: Na, so Vater-Sohn-Geschichte, bla bla.
0: Ah, ja. Okay, da gibt es ja einige bei ja, Star Wars. Mm-hmm.
1: Nee, hat nichts damit zu tun. Und ich stelle es mir auch schwierig vor, als Sohn von Tom York Musik zu machen. Man kann ja nichts mehr erreichen, was der Vater nicht schon erreicht hat. Aber vielleicht kann man einfach eine geile Band haben, die richtig viel Spaß macht. Und das ist Hex Girlfriend und den hören wir jetzt rein mit dem Song Get It On.

0: Hallo auch von mir, Sarah, hier aus meinem heimischen Tommy und Burt Studio. Ich habe euch Musik von meinem damaligen temporären Wohnort Dresden mitgebracht, von Shelter Boy, der eigentlich Simon Graupner heißt. Und der hat schon viel auf Englisch gesungen und gemacht und zuletzt auch den Song Waste My Time zusammen mit der Band aus Chemnitz Powerplush aufgenommen. Und jetzt scheint er seine Richtung zu ändern. Es ist ein neuer Song erschienen mit dem Titel Asche und der markiert offenbar einen neuen Abschnitt, denn jetzt ist es eben auf Deutsch. Hört mal rein in Shelter Boy mit Asche.
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0: Das war Shelterboy hier bei Tommy und Britt auf Radio Z, präsentiert von Sarah.
1: Jo, und jetzt haben wir Heil am Pop Tag 2 und der startete auch wieder in der Kirche für uns mit Susan O'Neill. Die haben wir dieses Jahr schon das zweite Mal auf dem Heil am Pop Festival gesehen. Vor 2 Jahren durfte ich auch ein Interview mit ihr führen. Ja, Susan ist eine sehr charmante Irin, die vor 2 Jahren ihr Debütalbum veröffentlicht hat. Und in Haltern hat sie dieses Jahr, wie gesagt, in der Kirche gespielt. Wieder eine wirklich schöne Atmosphäre. Wir hatten uns eigentlich überlegt, ein bisschen früher zu gehen, damit wir,
0: waren wir so spät dran?
1: Zu Little Granddad sicher in die Haltern Pop Bar rein, also von Susan O'Neill wegzugehen.
0: Ja, ne? Aber wir waren auch spät dran in der Kirche, weil wir standen doch ganz hinten.
1: Ja, das weiß ich auch
0: nicht.
1: Haben
0: wir zu lange gefrühstückt im Zelt?
1: Ja, ich glaube, wir sind zu lange beim Bäcker angestanden.
0: Ah, für den Pflaumenkuchen.
1: Ja.
0: Na gut. Okay, Susan O'Neill und wir wollten eher los. Ich kann
1: mich gar
0: nicht erinnern.
1: Wir wollten eher los, damit wir ganz sicher zu Little Granddad in die Haltern Pop Bar reinkommen. Da passen nämlich nicht ganz so viele Leute rein. Mhm. Und ja, aber es war zu magisch, um früher zu verschwinden. Voll. Also haben wir das Konzert bis zur letzten Sekunde mitgenommen. Und ja, ein wunderschöner Song von ihrem Album ist Drive. Den hört ihr jetzt gleich, nicht ganz so magisch wie in der Kirche, muss ich gestehen. Aber ihr habt hoffentlich trotzdem Freude dran. Ja, hier Drive aus ihrem Album Now in a Minute.
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0: Susan O'Neill war das und die hat uns verzaubert bei ihrem Konzert in der Kirche am Haldern Pop Festival. Ganz am Morgen waren wir da und in Haldern, das wird schon immer so gesprochen, meinst du, bei der Künstlerin kommt dann der Chor mit auf die Bühne? Weil immer beim Haldern vor Ort ist Cantus Domus, ein Berliner Chor, und die tauchen dann bei manchen Konzerten, und manchmal kann man so ein bisschen ahnen, tauchen die auf und verleihen dem Konzert nochmal eine ganz besondere Magie. Und das ist passiert bei Susan O'Neill. Und wir sind dahin geschmolzen im Stehen in der letzten Reihe in der Kirche. Obwohl wir eigentlich los wollten, aber die Geschichte kannst du weiter erzählen.
1: Ja, ich hätte an der Stelle aber auch noch zu erwähnen, wir haben bei unserer Abreise am Bahnsteig dann noch einen Großteil von Cantus Domus getroffen und uns da auch noch ganz nett mit ihnen unterhalten.
0: Du zumindest, du bist ja der noch kommunikativere. Ich war nur im Schatten und weil es war so heiß an dem Tag.
1: Ja, ja.
0: Okay, also.
1: Ja, also dann weiter mit dem Festival. Ja, Little Granddad, wie gesagt, wollten wir in der Haldern Pop Bar sehen. Ja, und zu denen haben wir es dann trotzdem noch so geschafft. Also in die Haldern Pop Bar passen ja nur so 100 Leute rein. Und wir hatten es sogar noch so geschafft, relativ weit vorzukommen. Und ja. Die vier Jungs haben zwar erst vier Songs veröffentlicht, aber bei dem, was wir da in der Haldern Pop Park gehört haben, wird ihr Debüt, das im Januar dann erscheint, sicher ein verdammt gutes Album. Toller Harmoniegesang, sich super ergänzende Gitarren, schön entspannte, groovende Rhythm Section und einfach sehr gute Songs. Ja, und hier kommen jetzt Little Granddad mit ihrer ersten Single. Sleepwalking.
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0: A Little Granddad. Ja, vier sehr sympathische junge Männer. Ihr Debütalbum Speak Softly, Son erscheint, wie gesagt, dann im Januar.
1: Und jetzt geben wir ein bisschen Gas mit Adult DVD. Die machen so Dance Punk, würde ich sagen. Und alle Songs klingen ein bisschen anders. Die haben am Nachmittag gespielt oder später Nachmittag im Spiegelzelt beim Heildern Pop Festival. Auf die habe ich mich im Vorfeld auch schon gefreut, weil die hatten wir auch schon gespielt in der Sendung.
0: Ja.
1: Ich glaube, Sarah hatte die eingepackt, oder?
0: Genau, ja.
1: Ist eine typische Sarah-Band, würde ich sagen. Oder? Das ist unsere Post-Punk-Expertin und da würde das vielleicht reinpassen in dieses Genre, wenn man so will. Ja, auf jeden Fall ist das eine Band aus Leeds, die sich 2021 gegründet hat. Noch während des Lockdowns haben sich nämlich Harry und Greg von der Band einfach irgendwelche Tracks zugeschickt und kurz darauf ist daraus eine richtige Band entstanden, eben Adult DVD, die richtig abgehen, die richtig Spaß machen.
0: Ja. Und also sowas von. Also nach dem Konzert musste ich auch erstmal duschen.
1: War das auch eins dieser Moshpit-Konzerte? Habe ich schon mal in der Sendung erwähnt, wie sehr ich Moshpits hasse?
0: Ja, wobei, also dieses Jahr beim Heidern Pop Festival, da gab es ja so diese Zirkel. die waren so ein bisschen nervig, aber im Gegensatz zu...
1: Ich glaube, das hieß Tornado.
0: Ja, wie auch immer. Also es war auf... War irgendwie auch ganz nett. So ein bisschen anstrengend, wenn man eigentlich nur tanzen will, so wie ich das meistens tun möchte. Und ich habe überhaupt keinen Stress, wenn Leute dauernd an mich hinkommen oder sowas. Aber was ich überhaupt nicht packe, das ist so diese, man hat da vorne so einen großen Pulk und schubst sich gegenseitig mit Absicht rum und ja. Ellbogen sind auch erlaubt und so. Das ist finde ich ganz schlimm.
1: Plötzlich sind nur noch Männer auf der Tanzfläche. Auch sehr unsympathisch.
0: Naja, klar.
1: Aber gut, das
0: Konzept. Ein paar Frauen sind da schon auch dabei, aber die sind in der Unterzahl, definitiv.
1: Wir hören Adult DVD und empfehlen Hüpfen von oben nach unten und keine Ellbogen zur Seite. Das könnt ihr auch gerne zu Hause üben. Genauso viel Spaß mit Adult DVD und der Song, den wir hören, der heißt Dogs in the Sun. Ich hüpfe schon von oben nach unten.

0: Das sind halt die DVD auf Tommy und Britt bei Radio Z. Und Andreas, du wolltest sagen, warum ich so krass bin.
1: Ja, also wer ich wollte sagen, wer noch irgendwie dran gezweifelt hat, was für ein krasser Typ der Nico ist.
0: Ja.
1: Ja, der hüpft von oben nach unten.
0: Sollen wir mal jemand nachmachen?
1: Genau.
0: Mhm. Braucht man stabile Bandscheiben, ich sag's dir.
1: Ja, wo du aber nicht gehüpft bist,
0: nee.
1: Das war bei The No Twist.
0: Ja, da lag ich schon in meinem Glamping-Bett.
1: Genau, das hast du so ein bisschen mitgehört noch, ne?
0: Ja.
1: Ja, also ich hatte sie ja schon im April im Ewerk gesehen, war ein super Konzert und ich würde fast sagen, dass beim Heidampop hat der ganzen Sache nochmal eins oben drauf gesetzt. Die waren genau das Richtige für mitten in der Nacht auf der großen Bühne. Also diese Mischung aus ruhigeren Tönen, diese Vielseitigkeit von No Twist, ganz viel vom neuen Album News from Planet Zombie gespielt und sonst so querbeet durch die letzten 30 Jahre der Band, war wirklich ein Megakonzert. Und von The No Twist hören wir uns auch einen Song, und zwar X-Ray.
0: Und das war ja dein Abschluss vom Freitagabend.
1: Genau.
0: Und danach kommt ja unser Daybreak mit Sarah, ein Spieler von Sarah, ein neuer Song, den sie präsentieren wird, kommt dann gleich nach No Twist. Und danach habe ich den Festival-Hack des Jahres, den präsentiere ich danach. Das war ein krasser Cliffhanger, jetzt kommt der No Twist.
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Wer Tommy und Britt ab und zu hört, der weiß, dass die Fontaines D.C. ganz fest ins musikalische Repertoire unserer Sendung gehören. Und die Fontaines D.C. haben wieder was Neues. Dopamine Chamber heißt das fünfte Album der irischen Band und das wird am 16. Oktober erscheinen. Klanglich wird es diesmal kälter und elektronischer. Es gibt weniger Gitarren, mehr Synthesizer und auch inhaltlich geht es um eine ziemlich ungemütliche Frage. Nämlich, wenn die Welt immer künstlicher, chaotischer und überfordernder wird, wohin flüchten wir denn eigentlich? In den Hedonismus, in Fantasien, in Schönheit, in Social Media? Tja, und ein erster Vorbote dieses Albums ist der Song Marianne, der genau mit diesen Gedanken und diesen Fragen spielt.

0: Die Fontaines DC.
1: Ja, die unglaublich erfolgreich geworden sind die letzten Jahre.
0: Ja.
1: Und mal schauen, wo die Reise hingeht. Das waren jetzt echt ruhigere Töne.
0: Ja, waren ruhigere Töne, aber ja, war ihre neue Single Marianne. Fand ich auch richtig gut.
1: Und die waren so oft, wir wählen ja bei Tommy und Britt immer am Ende des Jahres unsere Top 5 Alben und präsentieren die dann in unserer Januarsendung. Tommy und Britt gibt es ja einmal im Monat, immer am zweiten Sonntag im Monat. Und da waren die Fontaines schon dreimal bestimmt vertreten und manchmal schon doppelt.
0: Ja, mindestens.
1: Also mal schauen, ob die Fontaines mit dem neuen Album wieder einschlagen in unsere Tommy und Britt Top 5 hier bei Radio Z.
0: Yeah, we'll see. Eingeschlagen, so richtig eingeschlagen, haben bei uns The 113. Die kommen aus Leeds, machen seit 5 Jahren zusammen Musik. Im Internet findet man fast nichts über sie, also ich zumindest nicht.
1: Drum hört man ja Tommy und Britt auf Radio Z.
0: Ja, genau. Ja, im April kam ihre EP The Hedonist raus. Und die haben sie, glaube ich, auch komplett gespielt und noch ein bisschen mehr in der Haldern-Pop-Bar. Und ja, da hat die Stimmung gekocht und das war wirklich ein richtig geiles Konzert. Und wenn ihr auch ein bisschen mitrocken wollt und auch wenn nicht, ihr kriegt es trotzdem auf die Ohren. The 113 mit Leech.

0: Ja, ihr hört Tommy und Britt auf Radio Z und das waren The 113 mit Leech aus ihrer aktuellen EP The Hedonist.
1: Das war ein ganz schönes Geknüppel. Sowas höre ich ja live, aber zu Hause höre ich es nie an.
0: Ja. Oh doch, ich habe mir auch die Platte von Ditz gekauft, die wir vor ein paar Monaten
1: im Softspot
0: gesehen haben. Ja. Genau. Ja.
1: Okay, also The 113 hast du sie genannt. Die haben in der Popbar gespielt und das war ziemlich, ziemlich intensiv. Und danach sind wir sind ja noch gerade bei unserem Tommy und Britt Halden Pop-Rückblick, sind wir vom Ort, wo die Popbar ist, zurückgelaufen auf den Festival-Ground. Da laufen wir so eine Viertelstunde oder so, ne? Und haben ganz andere Musik gehört. Jetzt wird es musikalisch ganz anders. Wir hören jetzt La Sécurité, mit denen wir auch ein Interview geführt haben. Und damit ihr schon mal eine Vorstellung kriegt, wie klingen La Sécurité aus Kanada musikalisch, gibt es den ersten Song jetzt hier bei Tommy und Britt, der heißt Détour.

0: Das sind La Sécurité aus Montreal oder Montreal, je nachdem auf welcher Seite des Flusses man sich befindet. Und über den Fluss, der durch Montreal fließt, der ja magische Wirkung hat auf die Musikszene. Über den haben wir uns ausgetauscht im Interview mit La Sécurité und über vieles mehr. Und wir hören jetzt so ein bisschen rein. Ein paar Interview-Schnipsel gibt es mit der sehr sympathischen Band aus Montreal mit La Sécurité, die am Freitag, das zweite Wochenende im August war es, Freitag haben sie am Brückenfestival in Nürnberg gespielt und am Samstag dann beim Haldern-Pop-Festival. Und so kam die auch ziemlich müde an, ziemlich müde beim Interview, aber eine sehr fröhliche Band, die wir da getroffen haben. La Sécurité heißt die Band, die Sicherheit. Und da war unsere Frage, was gibt den Menschen denn Sicherheit, den Menschen bei La Sécurité?
1: Good friends with good intentions.
2: Yeah, that's basically being surrounded by people who care. I think that's great.
0: Do you have that feeling on stage?
2: Yes. All between us on the stage, I think we have a good mood together. And it's important. I think it helps us a lot. We're friends and it's important.
3: I think, if I may, I think like sometimes you play shows, there are not a lot of people. Because you're like trying a new city and then people don't know you. So this is the only thing that keeps the whole vibe together, is like we're gonna still have fun on stage and try to see this as like an opportunity to just play music with friends. And then this attitude will translate when people show up actually. So I guess this is what's happening.
0: Ja, das klingt doch sehr gut. Freunde mit guten Absichten, die geben Sicherheit, was ich absolut nachvollziehen kann. Und man merkt es auch tatsächlich auf der Bühne, dass da FreundInnen zusammen auf der Bühne stehen. Und da ist es natürlich interessant zu wissen, sind die Leute von La Sécurité schon länger Freunde?
1: Yes, we were friends.
3: The band started with Alien and I used to be a couple. We dated for a long time, and we invited like Melissa Kenny and what's your name? Laura San to be part of it. Yeah. Now we're family. We're above friends now.
1: Yeah, we kind of all knew each other. Kenny, I had known for less long, and like the Hassan, kind of just from this bar we hang out at. That's like kind of where the music hub hangs out. Kind of got to know her through friends. We went camping together and played softball together, and that's the summer that we started this band, and we're like, hey, you want to play with us? And Mel and I were playing together for another artist in Montreal. I was playing drums and she was playing guitar, and I had an instant friend crush on her.
3: I was
1: artistic crush, and I was like, oh, you should come.
0: Okay, also wir merken, es geht sehr freundschaftlich zu bei La Sécurité. Es hat angefangen mit einem Couple, das Musik gemacht hat zusammen, und dann gab es noch einen Band-Crush, weil man sich so verliebt hat in eine Drummerin, also rein musikalisch, und so ist diese Band entstanden, und man merkt es ihnen an, man hört es ihnen an, dass da ja vieles passt bei dieser Band La Sécurité. Es wird ihnen so zugeschrieben, dass sie so Riot-Girl-Musik machen würden. Das ist ja so eine Bewegung, eine Reaktion auf die männlich dominierte Musikszene, vor allem im Hardcore und im Punk. So Vorreiterinnen waren L7, Sleater-Kinney. Und ja, auch La Sécurité werden oft diesem Genre zugeordnet. Da ist natürlich interessant zu erfahren, wie sie mit dieser Zuschreibung

0: umgehen? Können Sie sich da selber sehen als Riot Girls?
1: We're definitely, like, I think we're two, like, Riot Girls.
2: Yeah. I mean, it's in us.
1: Yeah,
2: sure.
1: It's in us.
2: I don't know if we're so much projecting it, but there is something within us that's being projected in our music. And I, if people see it, I understand that it's there, like, for sure.
1: It's like a movement that became a genre.
3: Okay.
2: I think we... with the blend of everybody, I think, like, there is some of that, but it's a blend of everybody's inspiration also. But because there's primarily three females and two males, I know that maybe we can assert that we're more, I don't know, feminist. But
0: so, would you see yourself as part of a movement?
1: I'd say yeah, just in the sense that I think I definitely like to, like, encourage people to just, like, be themselves and, like, believe in what they believe and, like, yeah, so I think that in a way is, like, punk, because, like, it's kind of hard to, like, always say what you mean sometimes.
0: Also auf jeden Fall sehen sich La Sécurité als feministisch.
3: Hello, this is Fat Dog.
0: Das war ein Fat Dog, jetzt wie kommen die hier rein? Also La Sécurité sehen sich als feministische Band und vor allem geht es ihnen aber darum, Menschen zu ermutigen, das zu tun, was sie tun wollen. Das ist die Message von der Band und von denen hören wir jetzt noch einen Song, der heißt Bingo, Bingo mit Ausrufezeichen, so wie ihr aktuelles Album. Alles mit, oder ganz viel mit Ausrufezeichen, weil sie sagen, wir haben was zu sagen. Das ist wichtig, was wir zu sagen haben. Wir hören den letzten Song hier von La Sécurité, aber Tom im Brit ist noch nicht zu Ende. Es geht noch weiter mit unserem Haldern-Pop-Rückblick und viel neuer Musik hier auf Radio Z. La Sécurité mit dem Song Bingo.
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0: Das waren La Sécurité beim Brückenfestival, beim Haldern-Pop-Festival und hier bei Tommy und Britt auf Radio Z. Das war unser Haldern-Pop-Rückblick. Andreas, Andreas und ich waren auf dem Haldern-Pop-Festival dieses Jahr. Letztes Jahr waren wir zu viert, oder? Sarah und Alex waren dabei und ja. Wir zwei. Volle Tommy und Britt-Besetzung letztes Jahr. Dieses Jahr die Urbesetzung, würde ich sagen, und auch noch mit dem Zug anreisen und campen. Andreas, wie früher, schön war es mit dir.
1: Ja, war so, sehr schön.
0: Wenn ich so durchblätter hier mein Festivaltagebuch, da haben wir als einiges nicht gespielt, was ich noch auf dem Zettel habe. Zum Beispiel
1: genau,
0: Wum oder Horse Girl oder Wallners oder
1: Chest.
0: Boah, die haben mich richtig umgehauen, die haben im Tonstudio gespielt. Das war mein letztes Konzert, danach habe ich nichts mehr gebraucht, besser konnte es nicht werden. Die würde ich gerne nächsten Monat nachliefern. Im Oktober gibt es die nächste Tommy und Britt Sendung. Das klingt schon so nach Abschied, Tommy und Britt geht noch lange weiter, weil du hast noch was Spezielles. Und danach schalten wir zu unserem Außenreporter Alex.
1: Für South by Southwest. Und ich habe noch einen für euch. Ich war am 23. August mit zwei guten Freunden auf Nick Cave and the Bad Seeds auf dem Königsplatz in München. Und das war wirklich ein wirklich großartiges Konzert. Ich habe es jahrzehntelang versucht, Nick Cave zu sehen. Immer wagen irgendwas, keine Zeit, keine Kohle oder irgendwie sowas. Und ich bin sehr froh, dass mein Freund Klaus mir vor vielen Monaten schon eine Karte zum Geburtstag geschenkt hat. War wirklich viel mehr als diese Reise wert. War wirklich ein tolles Konzert, eine Zelebration, wie man sie von Nick Cave und seinen Bad Seeds auch erwarten würde. Und ein Song, den er live relativ häufig spielt, ist Old Children. Das ist ein Song, in dem Nick Cave sich quasi stellvertretend für die anderen guten Menschen auf dieser Welt, die schon ein bisschen älter sind, bei den Kindern entschuldigt. Und zwar dafür entschuldigt, dass eben wir diese Welt irgendwie gegen die Wand fahren. Und es ist sehr, sehr beeindruckender, mitnehmender Song. Und ich habe mir gedacht, den wähle ich speziell jetzt aus. Ich hatte ihn schon, obwohl er recht lang ist, irgendwie im Kopf. Aber dann habe ich auch noch gesehen, dass heute in einer Woche Weltkindertag ist. Und dann habe ich gedacht, der Song muss es auf jeden Fall sein. Und deswegen hört ihr jetzt dann gleich Nick Cave and the Bad Seeds mit Oh Children aus dem Album The Lyre of Orpheus. Und Nico, wir beide verabschieden uns jetzt hiermit, ne?
0: Aber mit Tommy und Britt geht's weiter, weil Alex kommt dann mit seinem Synth-Part.
1: Alright, dann macht's gut. Viel Spaß mit Alex noch und jetzt erstmal viel Spaß mit Nick Cave and the Bad Seeds.

Entspannt in den letzten Teil des Abends. Hallo, hier ist Alex aus dem Süd-Südwesten Nürnbergs und in meinem Teil geht es heute etwas elektronischer und zum Teil auch tanzbarer zu. Es soll ja niemand einschlafen, so kurz vor dem Ende der Sommerferien. Gerade hörten wir Arc de Soleil mit seinem chilligen Song Bocchosaurus. Aber bevor die Ferien vorbei sind, setzen wir uns noch einmal ins Auto und cruisen die Küste entlang mit der Indie-Perle Like Elephants aus Grieskirchen, aus unserem eher bergigen und nicht von Meeresküsten gesegneten Nachbarland Österreich. Ab ins Cabrio, Lautstärke rauf und los geht es mit dem Song Coastal Drive von Like Elephants.

Nun begeben wir uns in dunklere Gefilde. Jonathan Bree ist ein spannender Musiker aus Neuseeland, bekannt für seine melodischen Kompositionen, in denen er über das moderne Leben und die Liebe singt. Sein gerade erschienenes Album Don't Call It Love ist sehr dicht, der Rhythmus steht im Vordergrund, während die dunklen Synthis wabern. Das Ergebnis ist eine Klangpalette, die man als düsteres Disney bezeichnen könnte. Daraus hören wir nun ein Duett mit der Künstlerin Bambi, nämlich Chameleon.

Nihils, geschrieben Nihils, ein Trio aus Berlin, haben sich nie vollständig einer einzigen Musikrichtung verschrieben. Auf dem gerade veröffentlichten Album Versions haben sie diese Spannung in ihre vielleicht entschlossenste Entscheidung überhaupt verwandelt. Kein gemeinsames Konzept, keine abgestimmte Richtung. Stattdessen gab die Band ihren drei individuellen Persönlichkeiten mehr Raum und brachte sie erst im Nachhinein zusammen. Jeder ist Schöpfer und Verarbeiter zugleich, wie die Effekte eines modularen Synthesizers, die sich gegenseitig färben, verzerren und miteinander in Resonanz treten, erklärt die Band. Es gab nicht immer einen Konsens und nicht immer einen präzisen Plan, nur das Vertrauen, dass alles, was dabei herauskam, authentisch sein würde. Das Ergebnis ist ein Album, das sich anfühlt, als würde man durch einen Club treiben, in dem man nicht sicher ist, ob man gerade die Etage wechselt oder ob sich der Boden selbst verändert hat. Wummernde Bässe prallen auf zarte Melodien, tanzbare Beats verschwimmen hinter Gesang und raumgreifenden Synthesizer-Klängen. Wir tanzen nun rein mit dem mich ein wenig an die Band moderat erinnernden Song Hold the Light, Nihils.

Mit ihrem recht außergewöhnlichen Talent als Multi-Instrumentalistin versucht Brittany Tvesole mit ihrem aufstrebenden Projekt Senseless Optimism eine musikalische Neuordnung anzustreben und definiert die Rolle von Singer-Songwriterin in der zeitgenössischen Musik neu. Painfully Pop heißt Senseless Optimisms im Juli herausgebrachte EP mit 5 Songs, die sich mit Liebe und Herzschmerz auseinandersetzen. Die EP verbindet eingängige Popmelodien mit tiefgründigen Texten und emotionaler Ehrlichkeit. Somit fängt sie das Gefühl ein, selbst in den dunkelsten Momenten zu tanzen. Ich wollte Songs machen, zu denen man tanzen kann, während man innerlich zerbricht, sagt Senseless Optimism dazu. Und daraus hören wir nun das Lied Heat.

0: Eine weitere markante weibliche Stimme traf ich kürzlich bei einem feinen Festival, dem Kulturknall in Murnau. Witzige Story, während des Konzerts stieg Mola, von der ich hier rede, von der Bühne, um mit dem Publikum zu singen. Dabei steuerte sie auf mich zu und meinte, dass wir uns ja auch schon oft bei Konzerten von ihr gesehen hätten, obwohl dies mein erster Besuch eines Auftritts von ihr war. Scheine wahlweise ein Allerweltsgesicht zu haben oder einfach eine Amnesie. Wie dem auch sei, das Konzert war begeisternd und tatsächlich hatte ich danach noch die Gelegenheit, ein paar Worte mit Mola zu quatschen. Wir hören nun von ihr eigentlich zwei Songs, die aber ineinander übergehen, nämlich Intro und Liebe brutal.
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Mit einer weiteren Band, die beim Kulturknall in Murnau auftrat und einen erinnerungswürdigen Auftritt hinlegte, will ich mich aus der heutigen Tommy und Britz Sendung verabschieden. Es handelt sich dabei um die modularen Soundfrickler Ströme, die bei dem abschließenden Song Trang and Flicky einen ganz besonderen Synthie aufnehmen durften. Heute als Objekt der Zeitgeschichte im Deutschen Museum aufgestellt, war es der erste Moog-Synthesizer, der nach Deutschland geliefert wurde. Zuvor wurde er von einem gewissen George Harrison erstanden und bei Here Comes the Sun eingesetzt. Vielleicht hast du das Lied schon mal gehört. Anschließend stand er in Arabella Studios in München, wo er von Giorgio Moroder zur Disco-Revolution eingesetzt wurde, um dann noch von Queen, ELO und weiteren Bands von Weltrang gespielt zu werden. Sozusagen als Henkersmahlzeit, bevor ihm endgültig der Stecker gezogen wurde, sicherten sich durch glückliche Umstände Ströme die Möglichkeit, ein Album mit diesem Moog aufzunehmen. Und mit dieser Geschichte und dem Song Trang and Flicky entlasse ich euch nun in die Nacht. Macht's gut, wir hören uns im Oktober wieder. Euer Alex.

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1: Sonntagabend, kurz nach 22 Uhr. Ihr habt gerade jetzt nicht eingeschaltet.
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Hallo, Servus und einen schönen Abend wünsche ich euch und begrüße euch zur dritten Ausgabe von Rock in Black im Monat September 2026. Und heute geht's natürlich auch wieder in die Zeitreise. Das heißt, ihr werdet heute ganz, ganz oft einen ganz bestimmten Jingle hören, nämlich die Titelmelodie zu der Serie Time Tunnel, die uns immer wieder auf diese Zeitreise schickt. Und wenn eben dieser Jingle dann kommt, dann wisst ihr schon, ha, jetzt ist es wieder soweit. Und ich habe ganz, ganz viele Alben gehört aus vielen Jahrzehnten, 76, 86, 96 und 2006, und habe aber auch ganz, ganz viel gefunden, und sodass ich mir heute etwas das Reden sparen kann, soweit es mir natürlich immer von mir aus möglich ist, denn ich bin definitiv zu früh aufgestanden. Ja, und das wird leider etwas Folgen haben. Das heißt, ab morgen hier flach, ab ins Bett und so weiter und so fort. Aber Steve Grobber hat den Anfang gemacht. Also sollte heute meine Stimme etwas dann versagen, bitte ich das gleich zu entschuldigen. Ich versuche mich jetzt über diese 2 Stunden irgendwie zu retten. Ich schwitze wie ein Ochs. Also, es wird hoffentlich alles glatt gehen. Und wir werden das hier schon irgendwie schaukeln. Steve Grobber in the Midnight Hour hat den Anfang gemacht mit Tip Off to the Rip Off aus seinem Posthum-Album Watching the Tide, wo er ja noch kurz vor seinem Tod viele wunderbare Musiker um sich auch versammelt hat. Eric Clapton, Ronnie Wood, wer war denn noch mit einer? Brian May zum Beispiel und Billy Gibbons war, glaube ich, auch mit dabei am Rennen. Und er hat eben dieses Album dann, was jetzt dann noch zu Ende gemischt wurde, als Nachlass hinterlassen, und ein schönes Album geworden. Nicht perfekt, um Gottes Willen, aber es ist wirklich ein anhörbares, ein wunderschönes Alterswerk, wie man immer so schön sagt. Und er zeigt nochmal seine große Facette eigentlich von Soul, Blues, Rock natürlich auch, und aber auch wunderbar andere Klänge, die sich auf dieser CD finden. Watching the Tide, also kann ich euch sehr ans Herz legen, ein schönes Album für die Liebhaber der Rockmusik, Bluesmusik, die vielleicht etwas in die ältere Richtung tendieren. So, oder tendieren. So, was haben wir denn noch mit dabei? Wir haben natürlich heute nochmal Songs von den Alben aus August 2026 mit dabei, nämlich von T-Bubble und Rolling Stones. Ich habe euch ja versprochen, alle Songs draus zu spielen. Und es fehlen noch ein paar, aber ich arbeite daran und habe natürlich heute auch wieder jeweils einen Song von den Stones und von Deep Purple mit dabei. Wir haben 2 Songs vom Album, das mache ich heute auch wieder jeweils einen Song von den Stones und von Deep Purple mit dabei. Wir haben 2 Songs vom Album des Monats mit dabei von Captain.

Von der Deep Purple, den ihr bis jetzt bei mir noch nicht gehört habt. Das Album heißt Splat und der Song, den ich dabei habe, ist The Rider.

Daily Thompson, danke auch nochmal an die Band für den schönen Jingle, den sie mir vorher für meine Sendung für Rockin' Black hier geschickt haben. Und natürlich waren das Daily Thompson aus dem Album Clue mit dem Song Sime. Und ihr werdet sicherlich noch mehr aus dem Album hören. Wobei ich ja immer sagen muss, mir hätte so ein bisschen mehr Daily Thompson dann auch gut getan. Aber jammern auf hohem Niveau. Nicht wahr? Also, und jetzt kommen wir nämlich zu diesem Jingle, den ich ja vorhin schon angesprochen habe. 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

0: Genau. Und natürlich bezieht sich das auf andere Jahrzehnte immer, genau immer im Zehnerschritt, also immer so dekadenmäßig auch auf das gleiche Monat. Das heißt, ich habe mal gesucht im September 1976, 1986, 1996 und natürlich 2006. Und ich muss sagen, großartige Funde, wirklich großartige Funde. Und das nicht nur 1976, wobei ich da natürlich auch etwas vorbelastet bin. Ne? Ich habe da zum Beispiel einen Song, den werdet ihr etwas so vielleicht zum Ende der Sendung hin noch hören. Das ist vielleicht auch etwas so eine Teenie-Erinnerung. Er muss ja auch manchmal etwas sein. Und wir haben heute, oder ich fange mal an, eben auch in diesem Jahr 1976, da gab es nämlich schon mal zwei großartige Alben. Nämlich das eine, ein wunderschönes Live-Album, übrigens auch das einzige Live-Album, das existiert von dem, wie sagt man da, der Glanzzeit einer Band. Die Band hieß Lynyrd Skynyrd. Und die gibt's ja immer noch. Die treiben sich immer noch rum in den verschiedensten Variationen. Ihr wisst, der Lynyrd Skynyrd ist irgendwann mal abgeschmiert mit dem Flugzeug und ein großer Teil der Band ist dabei verstorben. Und da muss man immer sagen, man misst eigentlich immer vor und nach dem Flugzeugunglück, wobei ich sagen muss, auch hinterher kamen da durchaus noch akzeptable und gute Alben heraus, um Gottes Willen. Und aber eben dieses eine Live-Album, das ist 1976 im September erschienen und das hieß One More From the Road und war wirklich ein großartiges Live-Album damals und da habe ich natürlich auch ein Stück mitgebracht, nämlich I Ain't the One oder The One. Ne? Da wäre wieder meine Englischlehrerin gekommen und ich sage, Mr. Radke, vor A, E, U, E, I, immer The. Ne? Also, ja, und so. Ihr kennt das, ja, fürchterliche Erinnerungen an diese Lehrerin. Und dann gab es zum Beispiel noch April Wine. Die haben ebenfalls im September 1976 ein super Album veröffentlicht, The Whole World's Going Crazy. Und da habe ich den Song Gimme Love mit dabei. Übrigens habe ich ja April Wine letztes Jahr, ich glaube, es war letztes Jahr, mit Uriah Heep zusammen in der Fürther Stadthalle gesehen. Und das war großartig. Das war wirklich hammermäßig. Und ich hatte mir damals schon gedacht, oh Gott, jetzt muss aber Uriah Heep zappeln. Da müssen sie zeigen, was sie können. Und sie haben gezeigt, was sie können. Ich glaube, Uriah Heep und April Wine, das war so bombastisch, diese beiden Band, dass diese beiden Bands, dass die dritte Band, die noch mit dabei war, die habe ich irgendwie schon, die waren um Gottes Willen nicht schlecht, aber habe ich irgendwo schon wieder so ad acta gelegt, denn April Wine und Uriah Heep haben ein bombastisches Konzert abgeliefert. Aber hier jetzt eben zu dieser wunderbaren Zeitreise-LBs. Wir fangen an mit Lynyrd Skynyrd und dann gehen wir über zu April Wine. Viel Spaß dabei.
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Na, irgendwie kann ich ja froh sein, dass ich im September 1976 noch kein Rock in Black gemacht habe. Gab's ja auch Radio Z noch nicht, um Gottes Willen. Ja, also mal ganz davon abgesehen. Aber ich hätte mir die Entscheidung, was ist denn da das Album des Monats, damals mit 15 Jahren wahrscheinlich noch nicht zugetraut. Everwine, Gimme Love aus dem Album The Whole World. The Whole World's Gone Going Crazy. Und Lynyrd Skynyrd habt ihr davor gehört mit One More From The Road war das Album und I Ain't The One. Also, da-da. So, haben wir doch das erste, die erste Zeitreise schon hinter uns und gehen aber dann auch gleich, ja, wir haben ja auch gleich 10:30, ja, zum Album des Monats. Und ihr wisst, in der Rockmusik hat's leider keins gegeben. Da war ich diesmal knauserig und habe tatsächlich nur im Singer-Songwriter-Bereich diesen Album des Monats-Titel vergeben und da ist Cap Mo der absolute Gewinner, würde ich jetzt mal sagen, des Monats. Denn mit The Breakdown hat er wirklich ein großartiges, ganz einfaches, instrumentalisiertes Album herausgebracht. Das ist wirklich, das ist so minimal, ja, mit Instrumenten. Im Endeffekt nur Cap Mo und die Gitarre, ein bisschen Background-Sänger und eben Cap Mo's wunderbare Stimme. Und das ist so erstklassig gesungen. Da sind wunderbare Songs mit drauf, die einen wirklich, ja, so irgendwie so aus dem Tag so entfernen und einfach eine Ruhe ausstrahlen, dass es einem ja fast schon wehtut, aus dieser Situation oder aus diesem Gefühl wieder rauszukommen. Tolle Scheibe, wie ich finde. Und ich habe natürlich auch wieder zwei Songs mit dabei. Stitched Up Heart und One Day Away. Und genießt es. Also es sind wirklich, es ist eine tolle, tolle Scheibe. Und ich habe ja auch bei Blues Home am Freitag schon zwei Songs von ihm gespielt. Und natürlich gibt es auch nächste Woche wieder zwei Songs aus diesem Album. Viel Spaß mit Cap Mo.

Capmo, Album des Monats. Und es heißt The Breakdown. Und ihr habt gehört One Day Away. Und davor gab es noch Stretched Up Heart. Was soll man zu so einem großartigen Album eigentlich noch sagen? Man lässt einfach die Musik für sich sprechen. Und ich glaube, wer diese Musik genießen kann, kann dies auch gut bewerten. Was für eine wunderschöne Platte das dann auch ist. Capmo. So, ja, dann geht's doch wieder ab. 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

0: Und wir kommen zu einer Band, ja, die hat man eigentlich schon abgeschrieben, nachdem der Schlagzeuger, der seit 1974, meine ich, seit 1974 nicht nur Schlagzeug gespielt hat, sondern auch fast alle Texte geschrieben hat von dieser Band, leider in 2020 verstorben ist. Nämlich die Rede ist von Neil Peart und natürlich ist von Rush dann die Rede. Und man hat das dann irgendwo ad acta gelegt und immer wieder hat man bedeutet, nein, also so nachdem der Schlagzeuger jetzt verstorben ist, dann war ja auch noch Corona-Zeit etc. etc. Man beschäftigt sich jetzt gerade nicht mit irgendwelchen neuen Zusammenkünften oder für eine Reunion etc. etc. Und dann müsse ja auch alles stimmen und so ist es ja. Wenn man denkt, seit 1974 hat sich bei Rush gar nichts geändert im Endeffekt in der Nein, es hat sich einfach nichts geändert in der Besetzung. Und Rush hat ja auch diesen Ruf als beste Liveband ever. Und sie kommen jetzt wieder habe ich das richtig gesehen, Februar, März irgendwie 2027. Und sie haben nämlich auch eine deutsche Schlagzeugerin gefunden, die jetzt ab 2026 das Zepter mit übernommen hat. Und so haben sich Gary Lee und Alex Lifson dazu entschlossen, hey, wir gehen wieder auf Tour. Wir haben jetzt eine Schlagzeugerin gefunden und das passt irgendwie, das funktioniert. Und so gehen sie jetzt wieder auf Tour. Also ihr dürft euch alle auf Rush freuen. Und Rush hat 1976 ein Album veröffentlicht, ein Live-Album, das nannte sich All the World's a Stage. Und man könnte schon sagen, legendäres Live-Album. Aber auch 1996 im September haben sie eine LP veröffentlicht und die hieß Test for Echo. Und von beiden Scheiben habe ich einen Song dabei, sodass ihr jetzt einen Double Play von Rush hört. Ich glaube, das dürfte vor allen Dingen den Andi von Zosch freuen, er ist ja ein riesen Rush-Fan und das ist natürlich mit einem Gruß verbunden an ihn und ich hoffe, ihr habt genauso viel Spaß, wie der Andi haben wird und ich auch bei der Suche nach diesen Songs auch gehabt habe. Ich habe mir rausgesucht, nämlich die Live-Version von Anthem. Und dann geht's über eben zum Titelsong des Albums 1996 zu Test for Echo. Hier ist sie, die Superband, die uns 2027 auch live wieder erfreuen wird. Hier ist Rush.
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zwei Jahrzehnte eine Band. Und zwar hier jetzt aus 1996, Test for Echo und natürlich gespielt von Rush. Und davor gab es die Live-Aufnahme von Anthem, gleiche Band, aber eben 1976 im September erschienen, das Live-Album. Großartige Band und natürlich live müssen die tatsächlich eine absolute Bank sein. Und ich habe schon überlegt, gibt es da noch Karten für München? Also, mal überlegen. Also ich glaube, das würde ich mir tatsächlich doch mal reinziehen. Ich denke, so oft wird man nicht mehr die Möglichkeit haben, die Jungs und die nun damit spielende junge Frau, wie heißt sie? Niles, glaube ich, ne? Annika Niles, genau, ja, mein Gott, ja, welch großartiges Gedächtnis. Immerhin vor 5 Minuten gelesen und immer noch gewusst, ja. Also, immerhin, ja, kann ja sein. Ja, wir kommen jetzt, gehen wir schon wieder in den Stunden, na, noch nicht ganz, aber wir kommen zu einem Song und ich habe euch ja versprochen, ich spiele euch von diesen aktuellen Alben von den Stones und von Deep Purple alle Songs und einer, den ich noch nicht gespielt habe von den Stones, den lege ich jetzt auf, hier ist Jealous Lover.

The Rolling Stones aus dem Album Foreign Tongues, Jealous Lover. So, und wir gehen jetzt dann gleich in den Stundenwechsel, nehme ich auch wieder mit. Na, ihr wisst schon. 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

0: So, also wir werden, es ist ja jetzt genau 23 Uhr und wir gehen jetzt in den Stundenwechsel mit einem ganz interessanten Song. Ich habe es eigentlich vorhin so zum Ende der Sendung angekündigt, aber es passt jetzt irgendwie, um euch jetzt schon zu verschrecken. Es ist einfach so eine Teenie-Erinnerung, ja. Und wir schreiben das Jahr 1976, ich war 15. Ach, mein Gott, ja, es ist so. Und da hat man natürlich immer so, man ab und zu ein Mädchen zu im Auge gehabt und dann hat man immer, die ist der da Fan, dort Fan, der. Und dann hat man sich natürlich auch mit dieser Musik geschmückt. Natürlich, selbstverständlich. Ja. Und 1976 war eine Boyband unterwegs und hat ein Album herausgebracht, das nannte sich Dedication. Und das war genau im September 1976. Schöne Jungs aus Schottland. Mit karierten, ja, jetzt wie ist das, Bay City Rollers. Und die haben damals eben auf diesem Album einen Song veröffentlicht. Und ich muss es tatsächlich zugeben, der gefällt mir bis heute. Es ist manchmal, ist es einfach so. Ja? Es ist einfach so. Und da kann man ja auch mal die Leute damit verschrecken. Yesterday's Hero. Und das ist nämlich tatsächlich die LB-Version, hat eine etwas längere Einleitung wie auf der Single. Da hört man noch etwas so hier von Live-Aufnahmen und so weiter und so fort. Also, ist auf jeden Fall jetzt mit gebongt und natürlich geht es dann auch im gleichen Jahr gleich weiter zu Anfang der zweiten Stunde mit AC/DC. Das ist dann der gerechte Ausgleich, oder? Also darüber dann noch mehr, aber hier ist Bay City Rollers, Yesterday's Hero und so gehen wir in den Stundenwechsel. Bis denne dann.
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Hallo, Servus und einen schönen Abend wünsche ich euch. Und das mit AC/DC, Dirty Deeds Done Dirt Cheap. Und 80 Jahre wäre jetzt am 9. Juli geworden, Bon Scott. Leider hat er soweit nicht geschafft, aber man möchte ja auch mal so einen großen Sänger mal zu diesem Geburtstag nachträglich gratulieren. Es wäre so schön, wenn er ihn erreicht hätte, denn Bon Scott war natürlich schon ein Ausnahmesänger. Und ich glaube, darüber sind wir uns aber auch alle einig. AC/DC, das war eben aus dem gleichnamigen Album und das war ihr drittes Album und das ist zum Beispiel nicht in den USA erschienen. Das war erst, wurde dann wieder mit den Songs auf andere Schallplatten in den USA mit veröffentlicht. Aber dieses ist tatsächlich nur in Australien, in Europa etc. erschienen, aber not at the USA, no way. Also, haben schon gewusst, ja. Nee. Mr. Trump kriegt das nicht. Aber wir gehen vielleicht trotzdem nochmal. Wir gehen gleich nochmal. Ihr wisst schon, auf die Reise. 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

Genau, und wir gehen wieder in zwei verschiedene Jahrzehnte, nämlich wir gehen ins Jahr 1986 und wir gehen ins Jahr 1996.

Ihr wisst natürlich, das sind jetzt nicht unbedingt diese Jahrzehnte, wo ich mit unglaublichem Wissen irgendwie punkten könnte. Aber hey, ich arbeite mich heran. So, und zwar, wir gehen erstmal ins Jahr 1986 und hat zum Beispiel eine Band namens Iron Maiden ein Album herausgebracht im September und das hieß Somewhere in Time. Jetzt muss man tatsächlich eins sagen, lieber JB, ich habe es extra nachgelesen, also nicht, dass du jetzt sagst, er macht alles aus den 80er Jahren schlecht. Aber dieses Album ist tatsächlich damals auch sehr, sehr, sehr zwiegespalten aufgenommen worden von der Fangemeinde von Iron Maiden. Denn zum ersten Mal wurden Gitarren-Synthesizer verwendet und das kam so gar nicht an. Das kam nicht an. Und wenn man den Sound mal von früheren Iron Maiden LPs anhört und dann eben diese von 1986, dann hört man auch wirklich diesen Unterschied. Und das ist ja nicht so schön, aber hey, es sind trotzdem einige sehr hörenswerte Songs drauf. Und einen habe ich mit dabei, nämlich Sea of Madness. Ich hätte natürlich auch Stranger in a Strange Land mitbringen können, aber ich habe mir gedacht, ach Gott, das war Single-Auskopplung. Ach, und wie langweilig. Komm, Sea of Madness. Ich glaube, das wird weitaus weniger gespielt als das andere. Und eine andere Band hat 1996 ein Album veröffentlicht, das hieß Louder Than Hell. Und das war die Band Manowar. Und auch nicht so das Glanzstück der Band, das muss man auch ganz klar sagen. Ich sag mal, Manowar hat sicherlich stärkere Alben herausgebracht als dieses Louder Than Hell. Aber auch da sind einige Stücke dabei, wo man immer wieder sagen muss, das kann man immer wieder hören. Wie zum Beispiel Number One und den habe ich mit dabei. Also, wir fangen an mit Iron Maiden und dann geht's ab zu Manowar. Also haltet euch fest, haben wir dann, ach nee, das passt schon so. Das ist alles in Ordnung.

Na, mein Gott, dann waren sie die Nummer 1. Sollen sie doch sein, um Gottes Willen. Manowar aus dem Album Louder Than Hell, September 1996. Und 10 Jahre davor, ja, gab sich Iron Maiden die Ehre mit Somewhere in Time und mit Synthesizer getan. Also, naja, Gott, ich denke, sie haben umgedacht zwischenzeitlich. So, also, es in den 80er Jahren, was da alles auf Synthesizer und dann diese Electro-Drums und lauter so Quatsch. Ja, also, du lieber Gott, da mag man manchmal nicht drüber nachdenken. Und ich kenne ja immer manchmal, ich höre ja dann immer mal wieder in so 80er Alben rein, wo ich mir immer denke, ach Gott, ja, wäre wahrscheinlich ein gutes Album, wenn der Sound nicht so manchmal wirklich grottenschlecht war. Also, das war, das ist ja. Komm, wir verlassen mal jetzt die Zeitreise und gehen irgendwie doch wieder auf Zeitreise. Aber es ist ein Song, den hat mir mal die Micha kurz empfohlen vor einigen Wochen. Und ich habe ihn ja auch schon mal angespielt, glaube in der letzten Rock'n Black Intro-Sendung. Und da habe ich ihn nicht zu Ende spielen können, aber heute habe ich ihn natürlich noch mal dabei. Susie Quattro und Space Cadets. Ja.

Und wir gehen ins Jahr 2006, also gar nicht so weit zurück. Und ja, eine meiner Lieblingsbands. Ja, das ist es einfach so. Es ist einfach so, es gibt ja immer Deep Purple, meine absolute Lieblingsband. Ist und bleibt The Doors, aber dann kommen gleich hinten dran Deep Purple und dann gibt's da noch eine andere englische Band, UFO. Und die haben 2006 vielleicht eines ihrer besten Alben ohne Michael Schenke und überhaupt eines ihrer besten Alben überhaupt mit veröffentlicht und das nannte sich Monkey Puzzle. Leider nicht mehr so erfolgreich wie die Alben aus der Michael Schenke Ära, aber eigentlich hat dieses Album ein viel größeres Publikum verdient und auch diese ganzen Alben, wo Winnie Moore mitgewirkt hat, ja, sind einfach hammermäßig gut. Also, und Monkey Puzzle hat vor allem diesen noch Blues Touch drin. Und außerdem war es die Rückkehr von Andy Barker mit als Schlagzeuger, der wieder Ainsley Dunbar ersetzt hat. Und es war die letzte Aufnahme von Pete Way mit UFO. Zweite LP mit Winnie Moore und großartige Stücke drauf. Ich habe es mir jetzt kürzlich als LP gekauft, aber ich habe es jetzt digital mitgebracht, weil es einfach für mich heute etwas leichter ist dann zum Handeln. Und zwei Songs habe ich mit dabei, nämlich Heart Being Me und Some Other Guy. Zwei großartige Stücke von Monkey Puzzle von UFO.

UFO aus dem Album Monkey Bustle aus dem Jahr 2006, Some Other Guy, und davor gab's Heart Being Me. Und ich könnte euch diese ganze Platte spielen, das ist wirklich ein sehr geniales Album und es gibt sie jetzt auch als LP. Also wenn ihr die Chance habt und wenn ihr Schallplatten liebt, dann kauft euch die gerne als LP. Es ist wirklich ein Genuss, diese Scheibe zu hören. Und ich würde euch auch The Visitor und Here I Am und hier empfehlen, die Scheiben mit Winnie Moore an der Gitarre, finde ich persönlich also mindestens genauso gut von UFO wie die alten mit Herrn Michael Schenker. Also, aber das ist natürlich immer so die Geschmackssache und es ist natürlich, wie gesagt, nur mal so ein Anreiz, mal da reinzuhören. Wir haben ein wunderbares Live-Album, das auch in diesem Monat erschienen ist, nämlich von Mephistopheles. Und da habe ich nochmal einen Song mitgebracht, der ist Lucky Spin.

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Und dabei gehen wir jetzt zum letzten Mal für heute auf die Zeitreise und wir bleiben im Jahr 2006 und gehen zu einer Band namens Audioslave, die natürlich, klar, mit Chris Cornell in Verbindung steht. Und eigentlich das Projekt, das nach der Auflösung von Soundgarden 1997 die Ersatzband im Endeffekt wurde von Chris Cornell, wobei er allerdings ja zuerst mit dem Manager so gar nicht einverstanden war. Er hat zwar dort eine Probe gesungen, ist dann aber wieder verschwunden und erst nachdem der Manager sich verdünnisiert hat, ist er dann dort auch eingestiegen. Das hat er tatsächlich gemacht bis 2007 und 2010 ist er dann, glaube ich, Soundgarden nochmal reaktiviert worden. Also, so war die Geschichte und Audioslave hat drei LPs bzw. CDs herausgebracht. Die letzte, die dritte, heißt Revelations und da habe ich zwei Songs mit dabei. Zuerst mal den Titelsong Revelation, dann gehen wir aber ins Jahr 1976 nochmal zur zweiten Solo-LP von Tommy Bolin und die hieß Private Eyes und da habe ich den Song Sweet Burger mit dabei und dann gehen wir wieder zurück ins 2006 und gehen nochmal mit Audioslave in die Broken City. Also viel Spaß und so kurz vor Ende der Sendung hören wir uns dann nochmal.

Ja, also Audio Slave und Broken City, das wird wohl nichts mehr werden. Also verabschiede ich mich jetzt schon mal. Ich wünsche euch noch eine gute Zeit mit der Micha. Und wir hören uns wieder am Donnerstag bei den lokalen Leidenschaften ab 20 Uhr. Und natürlich dann von Donnerstag auf Freitag im Nachtclub mit den Long Tracks. Ich wünsche euch was. Bleibt uns gewogen. Euer Foss Black. Ciao. Und die Wunschsendung natürlich nächste Woche nicht vergessen. Ab 20 Uhr Wünsche bitte an radio.z-rockandblack@web.de.

Holleridi-Dudel-Dö. Da bin ich also schon wieder. Ich könnte mir vorstellen, der einen oder dem anderen geht diese Stimme mittlerweile ziemlich auf die Nüsse. Aber Leute, da müsst ihr durch. An Technik und Mikrofon und überhaupt und so. Für euch, für mich, für alle und überhaupt und generell The Walking Dead. Und ich sag einfach mal, viel Spaß bei dieser, unserer kleinen Sendung.

that's the way it goes. Mit Little Sir John ist nicht zu spaßen. Man sollte sich nicht mit ihm anlegen. Sonst tut's weh. Zumindest am anderen Tag. Gut, damit also kennt ihr die Laufrichtung dieser Sendung. Und dieser Track, mein lieber Picknick, war especially for you. Als kleine Wiedergutmachung vom Freitag, ne? Ich bin ja gar nicht so. Und da wir schon gerade beim Thema sind, würde ich doch vorschlagen, schicken wir einfach mal die Grüße hinaus in den Wind, in den momentan recht, in die recht kalte nürnbergische Nacht. Grüße gehen raus an die Mädels in der Allgutstraße, besonders an Michelle, Sophia, Julia, Beate und Mona. Weitere Grüße gehen raus an Susanne S. und Iris T. An wen denn noch? An den Simon, den Gabriel, den Benjamin und den Michael? Brittel und an die Uschi sowie an den Didi in Ansbach, der jetzt garantiert abgeschalten hat, spätestens bei der Musik. Okay, wird nächste Woche anders, ne? Auch an den Michael nochmal. An meine lieben Kollegen Martin und Hans sowie an den sehr geschätzten und sehr vermissten Kollegen Mike. Und die letzten Grüße gehen raus an den Rudi und an den Picknick. So, jetzt haben wir sie alle. Glaube ich zumindest. Wenn nicht, all ihr anderen, die ich euch nicht genannt habe, fühlt euch trotzdem gegrüßt, geknuddelt und ganz fest umarmt.

Ach, wie romantisch. Da hört man im Feld die Vöglein zwitschern. Und während die Sonne ganz langsam hinter dem Horizont versinkt, ertönt dann auch noch aus dem Dorf die Orgel aus der Kirche. Mein Gott, ist es nicht schön. Wisst ihr noch damals? Schluss jetzt mit dem Gesäusel. Jetzt geht's ein bisschen andersrum. Hoch mit den Po's und los.

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Aber dieser Track hätte auch auftauchen können in The Wicker Man, oder? Ist aber nicht. Entnommen habe ich dieses Stück einer Compilation namens John Barleycorn Reborn, in Klammern Dark Britannica. Und wem es gefallen hat, der oder die bekommt davon heute noch mehr zu hören. Jetzt aber erstmal Dead Can Dance.

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0: Jetzt regen wir uns alle mal wieder ein bisschen ab, kommen ein bisschen runter. Dead Can Dance und zweimal Current 93. Zum einen ein Stück vom Album Island. Und ich weiß nicht, wer von euch hat denn die weibliche Stimme im Hintergrund erkannt, die da quasi mitgetrellert hat? Ich sag mal nichts dazu, aber vielleicht weiß es hier und da jemand. Sagen wir mal so, bekannt ist er wie ein bunter Hund, also braucht man gar nicht diskutieren. Und danach ein Hourglass, in Klammern, vor Diana. Zu finden auf dem Album Earth Covers Earth, aber auch auf der Compilation Calling for Vanished Faces. Die habe ich hier zumindest gerade vor mir liegen gehabt. Jetzt ist sie ein Stückchen zur Seite gerutscht. Denn das Double Play Current 93 hat uns in den Stundenwechsel gebracht. Und das Stück von Dead Can Dance war ja, wenn man so sagen will, auch nicht ohne. Es war zumindest alles andere als kurz. So viel steht mal fest. Ihr Lieben, ihr hört nach wie vor Radio Z, ihr hört immer noch die Nachtschicht. Auch wenn ich fast wieder gesagt hätte, ihr hört die Audiopads, das stimmt aber nicht so ganz. Nicht heute, nein. Aber sei es drum. Auf jeden Fall hört ihr die Nachtschicht auf der 95.8 auf DAB Plus im Kanal 10C, in den digitalen Kabelnetzen und via Internet www.radio-z.net. Da gerne auch mal drauf gucken, wenn ihr hier Mitglied werden wollt. Button anklicken und läuft. So soll es zumindest mal gewesen sein. Ob das immer noch an dem ist, ich hoffe es zumindest. Jo, und was wollte ich noch sagen? Ab 12 Uhr heute Mittag könnt ihr die Wiederholung dieser Sendung hören, wenn ihr mögt. Auf allen digitalen Kanälen, auf jeden Fall nicht auf der 95.8, ansonsten auf der Plus und im digitalen Kabel und im Netz natürlich schon. Irgendwas wollte ich jetzt noch. Ja, wer mag, darf immer noch anrufen. So ist das nicht. Bin immer noch hier, bis 2 Uhr auf jeden Fall noch. Und wie gesagt, wer mag, darf sich melden. Gar kein Thema.
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da bin ich also wieder. Wird auch Zeit, ne? Hab mich ja lang genug jetzt nicht ausgeeiert. Gerade ein Double Play gehört von Ordo Rosarios Equilibrio aus Schweden. Jawohl. Musste zwischendurch auch mal wieder sein. Was hatten wir dann noch Schönes? Tja. Backworld hatten wir noch. Come with Joy hieß das Stück. Und davor Kneel to the Cross vom mehrfach schon abgefeierten Album Lex Talionis. Und davor noch ein letztes von der Dark Britannica John Barleycorn Reborn. Das sagt mir und das zeigt mir, wir gehen ganz langsam, aber doch unaufhaltsam aufs Ende der Sendung zu. Denn es ist ja schon wieder nach 2:30, ne? Darum jetzt nicht mehr so viel gequatscht. Hier sind Ordo Equitum Solis.

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Dünger. Wer hat's schon erwartet? Wer hat's befürchtet? Das nennt man Sendeende. Ihr Lieben, ich hoffe, ihr hattet Spaß dran. Zuletzt gehört noch in Golden Ring und Sorrow. Soldier hieß das Stück, was wir gehört haben. Davor gab es Paul Rowland, Walter the Occultist und N&O, Bone White Glory. Aus dem für meine Ohren immer noch genialen Album Beauty Reaps the Blood of Solitude. So, ihr Süßen, jetzt habt ihr erstmal eine Woche Ruhe von mir. Na, ist das nicht wunderbar? Ihr müsst mich nicht mehr ertragen. Wer die Fresse voll hat von mir, ja, dem sei Genüge getan damit, dass ich jetzt erstmal eine Woche nicht da bin. Im Klartext heißt das, wir hören uns nächste Woche wieder. Kommt gut durch, lasst euch nichts erzählen von Leuten, die euch nichts zu sagen haben. The Walking Dead sagt Sayonara.

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0: Hallo und willkommen zu einem neuen Tag auf der 95,8 bei Z. Heute am 14. September mit Christian Mosbacher und Übersicht für die kommenden 12 Stunden. Zum Auftakt gibt es den Kaffeesatz, das tägliche Musikmixtape. Mit dabei sind in dieser Stunde Curbside Lamb's Ear, dann Crescent und Cancer House. Außerdem gibt's in etwa einer Viertelstunde eine neue Folge des Z-Wetters. 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
2: Zum Wochenstart am Montag, dem 14. September. Die großen Fragen. Wir liegen im ganz gewöhnlichen europäischen Wechsel zwischen Tiefdruck im Norden und Hochdruck im Süden. Das sorgt bei uns hier für eine Wetterlage westlicher Strömung. Die markanteste Kaltfront überquert uns dabei am frühen Mittwoch. Vor der Haustür. Heute ist die Front von gestern erstmal abgezogen, es überwiegen aber noch die Wolken. Das Thermometer steigt auf 20 Grad und gegen Abend kommt dann auch die Sonne noch ein bisschen öfter raus. Das ist auch schon der Vorbote auf morgen. Da erwartet uns am Dienstag nach einem frischen Tagesbeginn ein Sonne-Wolken-Mix mit dann ein bisschen zunehmender Bewölkung im Tagesverlauf und deutlich wärmeren 25 Grad, also nochmal ein spürbar anderes Feeling. Erneut etwas kühler mit bis zu 21 Grad wird es dann am Mittwoch. Dazu bedecken schon viele Wolken den Himmel, vormittags sind schon erste Schauer möglich und insbesondere am Nachmittag breiten sich Regenschauer weiter aus. Große oder flächendeckende Regenmengen würde ich nach dem aktuellen Prognosestand aber nicht erwarten bei uns. Da bleibt es dann doch eher bei den örtlichen Schauern. Am Donnerstag und Freitag liegen wir ja, so ein bisschen im meteorologischen Niemandsland. Es gibt ruhiges, frühherbstliches Wetter mit meist stärkerer Bewölkung, aber kaum Niederschlag bei Tagestemperaturen von 19 Grad. Am Horizont. Gibt es eine erste Tendenz und die führt, wie so oft in diesem Jahr, zu einem mächtigen Hochdruckgebiet auf dem südlichen Atlantik vor Europa. Das würde sich allerdings ungewöhnlich weit nach Norden ausdehnen. Bei uns bliebe es damit erneut trocken, da vom Westen, vom Atlantik, keine Regenfronten hereinziehen könnten. Die Entwicklung der Temperaturen ist bei dieser Lage noch abhängig von der genauen Positionierung dieses potenziellen Hochdruckgebiets. So könnte es sein, dass wir an dessen Ostflanke in eine kühle Nordströmung gelangen, wenn die Luft im Uhrzeigersinn strömt. Wahrscheinlicher ist es aber, dass wir hier im Süden von Deutschland davon kaum etwas mitbekommen. Eher liegen die Temperaturen im spätsommerlichen Bereich zwischen 20 und 25 Grad im weiteren September. Euch eine schöne Woche. Das ist die letzte ganze im kalendarischen Sommer. Wir hören uns dann am Freitagvormittag wieder und heute am Montag sage ich euch Danke fürs Zuhören.

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Hallo und herzlich willkommen zu einer Stunde aktuellen Musikgeschehen. Castrop Rauxel hier auf der 95,8 bei Radio Z. Begrüße an diesem Montag, 14. September, Stefan Wagner. Und in der heutigen Stunde geht es um das People Festival, das am 10. und 11. Oktober das dritte Mal in Berlin im Funkhaus stattfinden wird. Initiiert ist es, wie auch die beiden Male zuvor, von Tom und Nadine Michelberger, die das Michelberger Hotel betreiben, wo viele KünstlerInnen und Bands beheimatet sind, temporär zumindest. Dann noch Aaron und Bryce Dessner, kennt man vielleicht auch von The National, und leider dieses Mal wohl nicht wie die beiden Male zuvor von Justin Vernon. Der war zwar am 30. Juli mit auf dem Line-Up gestanden, auf der Teilnahmeliste, die sich unter peoplefestival.berlin findet, jetzt aber wieder gestrichen, was ich sehr schade finde. Justin Vernon kennt man von Bon Iver, und beim letzten Mal, wo ich auch vor 8 Jahren anwesend war, hat er natürlich schon auch mit seiner Stimme vor allem viele Projekte, die dort präsentiert wurden, geprägt. Anyway, aktuelle Liste, wie gesagt, findet sich unter peoplefestival.berlin, wo man die verschiedensten knapp 200 TeilnehmerInnen namentlich ersehen kann, mit Infos noch, in welchen Bands sie spielen, welche Veröffentlichungen. Mit dabei Erlend Oje, Kings of Convenience kennt man, Maus und Mars, Andy Thoma, und noch viele, viele, viele mehr. Und im Juli auch hatte ich mit Tom Michelberger ein Interview, und das werden wir uns heute anhören. Ist also, wie gesagt, so ein bisschen schon her, der Stand Ende Juli. Und nochmal der Termin, Tickets gibt's noch, 10. 11. Oktober in Berlin im Funkhaus. Lohnt sich auf jeden Fall. Wir hörten eingangs das Stück Big Red Machine, ein Projekt, was eben beim People Festival auch entstanden ist, mit unter anderem Justin Vernon und Aaron Dessner. Und als nächstes kommt Jan St. Werner, kennt man von Maus und Mars. Der bringt ein Album auf Thrill Jockey, beziehungsweise eine EP mit 4 Stücken unter seinem Namen. Und wir hören Squares Will Fall featuring Justin Vernon.

0: 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Janis T. Werner, Squares Will Fall, von seiner neuen Veröffentlichung auf Frill Jockey. Das Stück entstand damals beim People Festival 2018, hier featuring Justin Verne und Jan St. Werner, wird neben Andy Thoma und dem Schlagzeuger auch von Maus und Mars live beim People Festival vertreten sein. Darum geht die heutige Stunde Castrop Rauxel hier bei Radio Z. Das wird vom 10. und 11. Oktober in Berlin im Funkhaus in der Nalepastraße stattfinden. Jetzt kommen wir zum Interview, das ich Ende Juli mit Tom Michelberger, einer der Initiatoren, führen durfte, am Telefon zumindest. Wie geht's dir?
1: Ja, sehr gut, danke schön.
0: Wart ihr am Wochenende beim Eau Claire?
2: Ein Festival, das unter anderem von Justin Vernon in seinem Heimatort in Wisconsin veranstaltet wurde.
1: Nee, wir waren hier bei uns auf der Farm im Spreewald.
0: Okay, dieses Mal kein Eau Claire. Michelberger Farm gibt es ja jetzt, 17 Jahre Michelberger, dritte Ausgabe des People Festivals. Ich habe mich sehr gefreut, als ich davon gelesen habe, nach 8 Jahren. Wie kam es dazu?
1: Tja, das ist eine gute Frage. Also bis zu dem Moment, wo wir zum ersten Mal drüber nachgedacht haben, haben wir nicht drüber nachgedacht. Also es war eigentlich so eine ganz zufällige Begegnung mit einem Musiker, der im Publikum war 2018 und der irgendwie uns dann im März irgendwie einen Brief geschrieben hat und seine Schallplatte gebracht hat und sich nochmal bedankt hat, weil das für ihn so seine Musikkarriere gestartet hat, weil er irgendwie da auf Leute getroffen ist und 2 Wochen später war in London und hat seinen ersten Plattenvertrag unterschrieben. Und dann war das eigentlich so ein ganz entspanntes Gespräch, warum wir das eigentlich nicht wieder machen. Und ja, und so ging das dann auseinander. Und dann ein paar Tage später schickte eine SMS, dass das Funkhaus wieder Lust hätte, das zu machen. Ja, und da in dem Moment war das irgendwie ganz spannend, weil das ist ja 2018 wirklich so kreativ explodiert in alle Richtungen. Zum einen auf der künstlerischen Seite, aber eben auch, weil es war ja nie geplant als was man regelmäßig macht, sondern es war uns immer... waren immer demütig genug, dass es uns bewusst war, dass es immer nur wir das einmalig planen können, weil das ist einfach schon eine auf vielen Ebenen eine Zusammenkunft, die einmalig ist und die man auch jetzt nicht so anlegen kann, dass man die reproduzieren kann. Aber ja, da war dann einfach in dem Moment so eine Seite wieder befreit, energetisch und freudig, und auf einmal kamen die Ideen und 24 Stunden später ist die Entscheidung gefallen, dass wir das sozusagen wieder machen. Wir haben unsere engsten Vertrauten, Aaron Bryce und Justin, und eben alle angeschrieben, wie die dazu stehen, ob die Lust hätten. Ja, und dann kam das sehr schnell ins Rollen, und das erste Feedback eigentlich von allen Künstlern war also noch überraschender positiv, als wir das uns erhofft hatten. Und von dem Moment war irgendwie klar, dass das vielleicht ein guter Moment ist und dass wir Lust haben, wieder was Besonderes zu machen und die Bedingungen schaffen, dass wieder was Einzigartiges entstehen kann.
0: Das ist sehr toll, finde ich. Jetzt sind 100 Namen in etwa schon bekannt. Es werden, glaube ich, 180 werden. Vielleicht zum Prinzip nochmal für alle, die es nicht wissen. Ich glaube, die KünstlerInnen können eine Woche im Funkhaus, ihr stellt die Infrastruktur im Funkhaus, können sie Musik zusammen machen bei euch im Hotel mit, ich glaube, circa 200 Betten, können sie wohnen. Und am Wochenende wird es dem Publikum quasi präsentiert als Festival. Es gab es bereits zweimal.

0: Wird sich da was ändern oder ist es im Prinzip das wie jetzt auch die letzten beiden Male?
1: Also die guten Sachen werden wir auf jeden Fall nicht ändern. Und das Besondere, der Grund, warum wir das zweite Mal nochmal gemacht haben, weil wir irgendwie nicht wussten, ob das erste Mal jetzt irgendwie so ein kosmischer Zufall war, dass das alles so zusammengekommen ist. Aber wir haben einfach schon großes Vertrauen, dass eben diese Magie entsteht, wenn der Rahmen richtig gesetzt ist. Also sprich, der Raum gehalten wird, kulinarisch von der Versorgung, von den Einrichtungen, von den Studios, von den Engineers, von den Leuten, die sozusagen den Rahmen halten und betreuen. Und dann ist es einfach so, dass wenn so begabte Musiker und Musikerinnen zusammenkommen, dass die das machen, was man eigentlich so natürlich auf allen Ebenen macht. Man kreiert zusammen und man arbeitet mit den Handwerkszeugen, die man zur Verfügung hat. Und das war einfach schon eine unglaublich dankbare Lernaufgabe, dass man einfach vertrauen kann, dass einfach maximale Kreation entsteht, wenn Menschen und in dem Fall handwerklich sehr begabte Menschen Zeit miteinander verbringen und sich ein gemeinsames Ziel setzen, sozusagen maximal viel gemeinschaftlich Musik zu machen und das am Ende mit die Türen zu öffnen und das mit Leuten zu teilen.
0: Justin Vernon war jetzt noch nicht bei den Namen genannt. Wird er dabei sein?
1: Werden wir sehen. Also es sind auf jeden Fall noch viele, die Grundidee ist ja von Anfang an gewesen, dass es nicht darum geht, einzelne Musiker irgendwie zu sehen. Die Befreiung ist natürlich zum einen für die Besucher eben auch, aber für die Musiker extrem wichtig, dass da keine Erwartungen mit verbunden sind. Also wir sagen dann immer, dass es wirklich viele Künstler haben einfach haben Touren und wenn es darum geht, die einzeln zu sehen, dann ist das empfohlen, dahin zu gehen. Wenn es aber darum geht, diese Konstellation von einzigartigen Möglichkeiten und Shows, die es vorher und nachher nie geben wird, in Konstellationen, was Musiker und Musikerinnen angeht, die einfach dann für den Moment einmalig sind, dann ist es eben die ideale Erfahrung, die es so in dieser Form eigentlich auch nicht gibt, in dieser Größe. Und das ist natürlich wahnsinnig befreiend für die Künstler, so ohne Druck kreieren zu können. Aber das Besondere ist, es ist einfach den Musikern inne, dass der Wunsch aufzutreten und das zu teilen, was man findet, das ist einfach dann ein Geschenk und worauf wir dann auch uns vertrauen können. Also es ist zum Beispiel klar kommuniziert, dass niemand auftreten muss, aber die Konsequenz und die Erfahrung der letzten beiden Male hat halt gezeigt, dass am Ende wir eigentlich viel zu wenige Slots und haben für all die Musik, die sozusagen geteilt werden will. Und das machen wir jetzt auch bei der Liste der teilnehmenden Künstler eben genau so, dass die genannt werden wollen, werden genannt und die nicht genannt werden, werden nicht genannt. Und es können Leute kurzfristig dazukommen. Das ist ja wirklich auch so ein erweiterter Freundeskreis von entweder Freunden oder Menschen, die zusammen schon jahrelang Musik machen. Und das macht es eben auch so besonders, dass es eben nicht darum geht, einzelne Musiker zu sehen. Und trotzdem ist es natürlich ein Geschenk, dass man die Vorfreude haben darf, wenn man das ganze Wochenende bleibt, dass man natürlich sehr viele, ich würde sagen, bei fast allen die Möglichkeit hat, die in Situationen zu sehen und musizieren zu sehen, wie man das sonst eigentlich nicht kann.
0: Tom Michelberger zum People Festival, das am 10. und 11. Oktober das dritte Mal in Berlin im Funkhaus stattfinden wird, initiiert von den Michelbergers, Aaron and Bryce Dessner von The National. Und mehr im Netz unter peoplefestival.com. Wir hören jetzt mal wieder Musik, bevor es mit dem Interview weitergeht. Und zwar von A Song for You, die ebenfalls da live mit zugegen sein werden, Home.

0: Ihr seid bei Radio Z Castrop Rauxel am Montag. Mein Name ist Stefan Wagner. Heute eine Stunde über die dritte Ausgabe des People Festivals, das vom 10. bis 11. Oktober im Berliner Funkhaus stattfinden wird. Eine Woche zuvor treffen sich an die 200 Künstlerinnen und Künstler, die im Funkhaus in den Studios zusammen Musik machen können. Veranstaltet unter anderem von den Michelbergers, und im Juli hatte ich Tom Michelberger am Telefon, und damit geht's weiter mit dem Telefoninterview. Playlist findet ihr auch unter radio-z.net, Castrop Rauxel und Datum. Wird fürs Publikum wieder diese vorgegebenen Touren geben?
1: Ja, wir haben ja beim Funkhaus eine Situation, dass die größten Studios fassen 1000 Leute und in die kleinen gehen 50 rein. Und dann kuratieren wir sozusagen für einzelne Gruppen, also es hängt dann so davon ab, wann die Leute ankommen. Die ersten 500 sind in einer Gruppe und dann bewegen die sich sozusagen 50% der Zeit werden sie durch den Tag geführt, müssen also keine Entscheidung treffen, wo sie irgendwo hingehen, sondern wir versuchen maximal alle Räume abzudecken. Und in der Zeit, wo sie dann nicht, also die eine Gruppe nicht Teil in den Studios ist, haben wir eben Außenbühnen und in anderen Bereichen noch, wo man sich dann aussuchen kann, in welche Richtung es irgendwie gehen soll. Also die Möglichkeit, 10 Stunden am Tag besondere Musik zu hören, ist sozusagen gegeben, und die Hälfte davon ist kuratiert und die andere Hälfte ist frei. Und am Abend ist es dann so, dass dann am Abend alle zusammenkommen in der großen Chathalle, wo dann alle 5000 Leute, wo wir dann praktisch in einem großen Mixtape alles auf die, alle Highlights sozusagen vom Tag auf die Bühne bringen, in 5 Stunden, und das dann sozusagen jeden Tag dann gemeinschaftlich feiern und abrunden.
0: Ich freue mich. Was mich beim letzten Mal überrascht hat und sehr auch bewegt hat, war dann der Auftritt von Adam Cohen, der, glaube ich, auch relativ kurzfristig mit dabei war. Und es wurde ein Song, glaube ich, der, also Vocals, die von seinem Vater Leonard Cohen noch existiert haben, eingespielt mit musikalischer Begleitung von verschiedensten MusikerInnen. Jetzt für dieses Mal ist Adam Cohen wieder angekündigt, auch zusammen mit seinem Sohn Cassius Cohen, und er wird danach sich dann auch auf Welttournee begeben mit Präsentationen von Songs von seinem Vater. Stimmt das so?
1: Ja, also das mit Adam ist auch wirklich eine wunderschöne Geschichte, und an dem Festival 2018 ist eben Leonards letztes Album Thanks for the Dance zusammengekommen mit vielen tollen Musikern, die Adam dann in sein Studio da eingeladen hat. Und dieses Mal ist wirklich sein Wunsch, der auch in seine Freude mit seinem Sohn dieses, die arbeiten einfach an einem Tribute für den Vater, der vor 10 Jahren sozusagen gestorben ist. Ja, und da freuen wir uns sehr drauf, dass die das dort vor Ort auch machen werden. In welcher Form das dann sozusagen aufgeführt wird, das bleibt dann Adam und seinem Sohn selber überlassen, aber die Ideen und die Vorfreude ist groß, und ja, Adam ist jetzt das zweite Mal auch schon ein ganz toller Bestandteil von dieser Gruppe.
0: Jetzt ist ja dann die Woche das Michelberger Hotel für die KünstlerInnen geblockt. Wo kann man übernachten?
1: Ja, es gibt in Berlin gibt's ja eine Vielzahl von Optionen. Ich würde wirklich empfehlen, in der Nähe entweder von Ostbahnhof oder Ostkreuz, damit man eben dann direkt schnell zum Funkhaus kommt, entweder dann mit dem Fahrrad oder eben mit den Öffentlichen. Genau, das Hotel ist sozusagen rund um die Uhr und voll mit allen Musikern, und wir haben dort auch Studios eingerichtet, sodass die Möglichkeit des Musizierens rund um die Uhr gegeben ist, und da auch ganz wichtig ist, dass da keine Einflüsse von außen kommen. Also das Besondere ist schon auch, dass jeder von Sonntag bis Sonntag sozusagen voll sich dieser Kreation widmet. Da hat jetzt niemand Termine außerhalb oder hier fliegt er noch dahin und dorthin, sondern das Wichtige ist wirklich mit diesen 180 Menschen diese ganze Woche zu erleben, weil natürlich jeder Tag irgendwie sich da anders entwickelt. Und deswegen ist auch ganz wichtig, dass da wir keine anderen Gäste im Haus haben, sondern dass wir schon für uns in unserer Gruppe dem Ziel gewidmet uns fokussieren.
0: Jetzt vielleicht vom organisatorischen Ablauf. Es gibt eine neue Seite, peoplefestival.berlin, und darüber kann man Tickets kaufen. Ich glaube, es gibt Tagestickets, Wochenendtickets und Abendtickets. Wie wird es von der Orga dann sein? Man kommt hin, ich glaube, da das letzte Mal war es auch so, dass es alles bargeldlos war. Vielleicht magst du dazu noch ein paar Sachen sagen.
1: Ja, also die am meisten zu empfehlen sind wirklich die Wochenendtickets, weil man eben die komplette Reise mitmacht und da sind wir auch schon fast voll. Dann gibt es natürlich für Leute, die nur einen Tag kommen können, die Möglichkeit, einen Tag zu kommen oder eben für die, die nicht den Tag, die können dann abends kommen. Und es wird die Bezahlsituation ist noch nicht so ganz geklärt, aber wir haben viele unterschiedliche Orte, wo man essen und trinken kann. Unsere Köche von unserem Restaurant bereiten viele schöne kleine Sachen vor, so dass man sich, wenn das Wetter schön ist, auch ein bisschen draußen am Wasser am Funkhaus gemütlich machen kann. Wir werden kurz vor Veranstaltung noch die Möglichkeit bieten, mit Booten anzureisen, so dass man mit dem Boot hin kann und mit dem Boot nachts wieder zurück, was auch wirklich extrem zu empfehlen ist. Das werden wir dann allen Ticketholdern anbieten. Da gibt es dann drei große Boote. Dann können dann rund 1000 Leute mit dem Boot hin und mit dem Boot wieder zurück. Ansonsten versuchen wir einfach das Funkhaus an sich ist natürlich ein einzigartiger Ort mit den Räumen und allein diese Geschichte und man merkt einfach, also es ist diese Kombination von diesen Innenräumen, von diesen unterschiedlichen Größen, das direkt am Wasser bietet uns einfach so, gibt so einen Rahmen vor, der, also dieses Konzept ist auch nur entstanden durch das Funkhaus. Also wir sind ja zufällig da reingestolpert und deswegen ist es wirklich wie so gemacht eigentlich für diese Räume und man kann sich diesen Ort der ja gemacht ist für Musik aufnehmen und für Ton und für Klang nicht schöner in der Nutzung vorstellen, als sozusagen komplett eingenommen mit Musik machen und das teilen mit Menschen. Und es gibt dann sozusagen auch den Rahmen vor, wie sich die Menschen dadurch bewegen. Und wir kümmern uns natürlich um Essen und Getränke, aber der Fokus liegt dann schon drauf, die Musik zu hören und die dann auch kurzfristig zwischendurch immer mal wieder zu verdauen. Wir wollen auch so Bereiche einrichten, wo Leute sich einfach in Ruhe sein können und sich auch mal hinlegen können, um das alles zu integrieren, was man sieht, weil 12 Stunden am Stück Musik ist dann doch ein bisschen viel und da kümmern wir uns jetzt ein bisschen, dass es einfach eine ganz ein einzigartiger Tag wird für alle, die da dabei sind. Zum einen im Hintergrund, bei den Künstlern, aber auch bei den Besuchern und auch bei den Leuten, die uns schon so einfach in allen Richtungen unterstützen, ob das die Studiobesitzer sind, ob das die Volunteers sind. Das ist wirklich eine ganz gemeinschaftlicher Zug, der da ins Rollen kommt und der im besten Fall was ganz Besonderes ermöglicht.
0: Beim letzten Mal gab es dann noch die Internetplattform mit Label und Streaming-Sachen, was aber so, glaube ich, über die Jahre dann doch so ein bisschen eingeschlafen ist. Ist da was geplant im Nachgang auch?
1: Ja, da sind wir in der Vorbereitung. Also das fällt auch unter die Rubrik, ist in 1000 Sterne kreativ explodiert. Ich glaube, mit der Plattform damals haben wir was ganz Besonderes sozusagen berührt, aber waren, glaube ich, so als Gemeinschaft nicht in der Lage, das damals so zu halten. Und wir sehen da wieder eine Möglichkeit, da wieder was zurückzubringen, was praktisch eine digitale Verlängerung von der analogen Erfahrung ist, zumindest, dass man die Orte oder die Musik und dass man die im Nachgang auch teilen kann. Und das ist uns diesmal sowieso wichtig, das haben wir 2018 schon wesentlich weiterentwickelt gegenüber 2016, aber dass wir die Besucher und die auch mitnehmen in der Kreationswoche. Jetzt nicht, dass die physisch vor Ort sein können, aber dass wir einfach über so eine Radio-Broadcast dann einfach ein bisschen teilen, damit man ein bisschen Kontext, noch mehr Kontext gewinnt zu den Auftritten, die man dann sieht. Und daran arbeiten wir zum Beispiel und da hilft uns dann auch so eine digitale Plattform. Was wir da jetzt hinkriegen und wie das funktionieren wird, das werden wir jetzt noch sehen. Wir hatten jetzt insgesamt 6 Monate Zeit. Wir versuchen auf allen Ebenen das sozusagen diese Erfahrung zu bereichern und sieht gut aus und ich hoffe, dass wir da auch dann was haben, wo wir dann auch im Nachgang die Musik für Menschen teilen können, die dabei waren.
0: Der Filmemacher Vincent Moon ist ja auch wieder mit dabei, der beim letzten Festival auch einen tollen Film, den man über die Webseite peoplefestival.berlin, glaube ich, komplett ansehen kann, wird wahrscheinlich dann auch im Nachhinein wieder Bilder machen und Filmmaterial zur Verfügung stellen.
1: Ja, das Verrückte war ja, 2018 war nur er mit einer Kamera unterwegs und hat das alles aufgenommen. Also diesen Film, den man da sieht, er war der Einzige, der sozusagen Bewegtbild aufgenommen hat. Und da kann man sich ja dann nur vage vorstellen, was da sozusagen tatsächlich alles passiert. Dieses Jahr ist sozusagen sein Wunsch, wieder mehr in dem kreativen Prozess dabei zu sein. Von ihm kommen auch sehr viele Empfehlungen von neuen Künstlern aus der ganzen Welt, worauf ich mich auch irgendwie sehr freue. Und wir werden das Team von Blogothek, La Blogothek, wird wieder, was er ja auch mitgegründet hat Anfang der 2000er, die werden wieder mit mehr Filmemachern vor Ort sein, sodass wir diese Performances auch dokumentieren. Und das ist auch ein großer Wunsch von den Musikern dieses Mal, weil die natürlich jetzt im Nachgang schon alle gemerkt haben, wie einmalig diese Shows da waren und die so auch in dieser, also wir haben jetzt auch dieses Jahr wieder ganz viele einzigartige Auftritte, die nur jetzt in dieser Konstellation möglich sind, weil ansonsten das in einem realen Musikindustrie-Komplex auf Natur so ziemlich unmöglich ist, so viele Menschen, ob das jetzt ein Orchester ist oder ob das Sänger sind, zusammenzubringen für einen Auftritt. Und das können wir sozusagen einfach möglich machen, weil so viele Talente und so viele unterschiedliche Instrumente und Möglichkeiten da vor Ort sind. Also da freue ich mich auch drauf, dass wir da jetzt schon so ein paar wieder ganz besondere Superbands sozusagen aufmachen, die dann da Shows präsentieren werden, die es einfach im normalen Alltag nie so zustande kommen werden. Und damit man das dann auch festhalten kann, haben wir dieses Mal ein bisschen mehr Filmemacher mit dabei.
0: Ich bin gespannt. Wie sieht jetzt dein Zeitplan bis Anfang Oktober aus? Wie viel Prozent steckt People Festival oder gibt es vielleicht sogar noch einen Urlaub?
1: Nee, also wir sind jetzt 100% fokussiert und sozusagen in allen Bereichen. Wir haben jetzt die Musiker, die jetzt mit dabei sind, die haben sehr viel Ideen noch für Leute, die sie gerne dabei hätten. Da haben wir eine sehr große Liste und da wir haben jetzt noch ungefähr 20-30 Plätze frei und da gehen wir jetzt diese Woche zum Beispiel gehen wir das zusammen durch, was sozusagen an der Gesamtkomposition noch fehlt. Also wir gucken uns dann an, wie viel Streicher, wie viele unterschiedliche Instrumente haben wir, wie viele Sänger haben wir, sodass man da einfach, oder zum Beispiel gab es einen Wunsch von Erland Oye, dass es toll wäre, jemand mit einer Harfe dabei zu haben. Und jetzt hat jemand eine Harfenspielerin noch empfohlen. Und so, dass wir einfach da eine große Box von unterschiedlichen Menschen und Talenten mit dabei ist. Das ist jetzt sozusagen die Feinabstimmung ist jetzt dran.
0: Welche Musik hörst du aktuell?
1: Ja, wir haben jetzt, welche Musik höre ich aktuell? Also mir hat gestern unser Freund und Erik, der uns ja unterstützt, auch mit der Presse, Musik von dem Duo Ego Pusher geschickt. Die kommt jetzt aber erst im Januar raus, das habe ich jetzt irgendwie gehört, und weil die eventuell auch noch mitmachen beim Festival. Ich höre sehr viel Musik morgens, wenn ich aufstehe und wenn wir einen Kaffee zusammen trinken, Nadine und ich. Die Sachen, die uns, das verändert sich auch ständig. Also ich habe jetzt keinen konkreten Vorschlag.
0: Okay, du hattest mir, glaube ich, auch mal erzählt im Hotel, dass dann nach dem Festival für manche MusikerInnen es sehr schwierig war, wieder in den Alltag zurückzufinden oder Touren abgesagt wurden, man hat verlängert, weil es einfach so eine intensive Erfahrung war. Ich kann mir das ganz gut vorstellen, dass man dann irgendwie nicht einfach wieder so auf Welttournee gehen kann vielleicht. Gibt's da irgendwo dann eine Lösung? Wie geht man damit um?
1: Ja, erstmal sind es ganz positive Effekte, die natürlich, also wir verbinden uns alle mit so, also für viele ist es dann einfach, man entdeckt sozusagen die Freude am gemeinsamen Musikmachen wieder. Und die in unserem Alltag wird uns ja so ein bisschen vorgegaukelt in allen Bereichen, dass man so alleine und jeder ist so für sich und man muss sich irgendwie so durchkämpfen. Aber gerade Musik ist ja natürlich ein tolles Beispiel, weil Musik ist immer in der Gemeinschaft entstanden. Und wie viele von den Musikern sozusagen wirklich wunderschöne Geschichten, die anfangs sagen, ja, ich bin eher so, ich brauche alleine Musik, ich kann nicht mit anderen Musik zusammen machen. Da hatten wir jetzt schon die letzten beiden Male so viele Beispiele, die das dann praktisch wiederentdecken und die eigentlich merken, wie absurd es ist, dass man sich da immer so einen riesen Kopf macht, weil in der Konsequenz ist es so eine große Befreiung und da entsteht so viel Musik, die also innerhalb einer Woche, die man gar nicht in Alben und die man gar nicht verpackt bekommt, weil da so viel praktisch eigentlich möglich ist. Und diese Möglichkeit, die da aufgemacht wird, die ist natürlich erstmal so ein bisschen eine kleine Überforderung, das wieder in den Alltag zu integrieren. Aber ich glaube, dass die Zeit vielleicht noch reifer ist da irgendwie sich dann auch im Nachgang was zu trauen. Und ja, da würde ich mich einfach freuen, wenn wir wieder in so eine Situation kommen, dass auf der Musikerseite das so ein Erlebnis wird, dass wir danach mutig selbst gestalten und solche Räume einfach wieder schaffen. Und das ist im Nachgang ja auch, der Vincent Moon macht zum Beispiel ein ganz tolle Residency seit 2018 im Nachgang immer in Frankreich. Also es gibt so viele Möglichkeiten, die Musik bietet, um Menschen zu erreichen in unterschiedlichen Größen. Und wenn wir da Inspiration für unsere eigenen Leben geben können und darüber hinaus, dann wäre das einfach das größte Geschenk. Und das ist auch unser größter Wunsch, dass wir an den Ort wieder hinkommen, dass es wieder so einen positiven Einfluss auf unseren Alltag dann hat.
0: Hast du noch eine Message, eine Info, wo du jetzt meinst, könnte man noch drauf eingehen oder für ZuhörerInnen, warum sie nach Berlin kommen sollen zum People Festival im Oktober?
1: Also ich finde, das einfach in dieser Kombination, also wie viele Menschen was uns ja auch wirklich Kraft und Freude sozusagen gibt. Es gibt weltweit kein vergleichbares Projekt. Und diese Kombination von dieser Idee mit diesem einzigartigen Ort, der auch das Funkhaus ist, und Berlin als Stadt im Herzen von Europa, ist es wirklich eine Reise wert aus meiner Sicht. Und ich würde mich freuen, wenn Menschen den Weg daher finden, damit wir das gemeinsam erleben. Ich glaube, diese Kombination aus dieser Idee, dem Ort und Berlin, würde ich mich freuen, wenn das nochmal uns gelingt und vielleicht mehr denn bei den letzten Malen, dass es ein Zusammenspiel ist, was wirklich für uns alle eine Strahlkraft in unserem Leben dann hat, für alle, die dabei waren. Und deswegen kann ich die Einladung nur in alle Himmelsrichtungen aussprechen, nah und fern mitzumachen und zu kommen.
0: Jetzt fand ich ja das letzte Mal schon großartig und auch gut besucht. Ich weiß jetzt nicht die Kapazität, aber wenn das jetzt noch mehr werden, gibt es dann Einlassstopp oder wie geht ihr damit um?
1: Ja, die Räume geben das sozusagen vor. Wir haben Platz für 5000 Menschen und das ist so kalkuliert, dass wir unsere Kosten, wenn wir alles verkaufen, decken. Und das ist der Wunsch, weil alle, die dabei sind, tragen da so viel mehr mit. Es gibt keine finanzielle Motivation, die ist einzig nur gegeben, dass wir praktisch das ermöglichen wollen und die Kosten sozusagen decken. Die Künstler spielen ja auch alle ohne Gage. Das gemeinschaftliche Ermöglichen von so einem Ereignis, das ist das oberste Ziel.
0: Hast du Zweifel, dass es keine 5000 werden?
1: Nee, ich glaube, dass wir das hinbekommen und ich glaube, dass das toll ist, wenn, je vielschichtiger, desto besser. Also wir sind jetzt schon bei gut einer Hälfte und ich freue mich einfach. Das Besondere ist ja auch, dass wir, und das war mir gar nicht so bewusst, dass wir in die letzten Jahre, gerade nach Corona, haben sich ja sozusagen die nationalen Märkte immer sehr auf die nationalen Künstler konzentriert, was ja vorher gar nicht so war. Das hat ja auch sehr positive Effekte. Aber die negativeren Effekte ist natürlich, dass man sehr wenig internationale Einflüsse hat. Und das ist, ob das in Deutschland ist oder in Dänemark oder in England, natürlich von sehr vielen Seiten. Und wir haben einfach wirklich 180 Menschen und Künstlerinnen aus der ganzen Welt. Und deswegen würde ich mich auch persönlich sehr freuen, wenn die aus allen Ecken von Deutschland, aus allen Ecken von Europa und sich wie beim letzten Mal auch Leute aus Brasilien oder Argentinien oder Amerika kommen, dass eben diese Vielschichtigkeit, glaube ich, auf beiden Seiten, das macht dann auch nochmal was ganz Besonderes aus.
0: Soweit Tom Michelberger zum People Festival Nummer 3. 10.11. wird in Berlin das Funkhaus geöffnet für Publikum. Mehr im Netz unter peoplefestival.berlin. Und letztes Mal und auch dieses Mal dabei Kurt Wagner, der auch schon hier im Sendestudio unser Gast war. Und er hat auch mit seiner Band Lamb Chop ein neues Album, Punching the Clown. Wir hören daraus Just West of Nicolette.

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Ihr seid noch bei Radio Z, Castrop Rauxel am Montag. Mein Name ist Stefan Wagner. Wir hörten gerade Lamb Drop, Just West of Nicolette, Band um Kurt Wagner, einer von ungefähr 180 Künstlern und Künstlerinnen, die beim People Festival in Berlin 10.11. mitvertreten sein werden, beziehungsweise eine Woche finden dort Aktionen und Musik machen im Funkhaus statt. Wohnen werden die Künstler dann im Michelberger Hotel. Und heute diese Stunde um dieses Festival. Wir hörten vorhin auch Tom Michelberger im Interview und ebenfalls auf der Künstlerliste steht Barty Strange. Wir hören von ihm Lie 95.

0: Und auch Zach Condon wird mit von der Partie sein beim People Festival. Von seiner Band Beirut hören wir The Moonwalker. Und damit bin ich raus. Das war eine Stunde Castrop-Rauxel. Heute über das People Festival Berlin, 10. und 11. Oktober im Funkhaus. Mehr unter peoplefestival.berlin. Playlist dieser Stunde unter radio-z.net. Im Interview hatte ich Tom Michelberger, einer der Initiatoren vom Festival. Und hier kommen wir noch zu unserer festen Rubrik. Ansonsten geht es dann weiter mit 2 Stunden Kultur und Politik im Stoffwechsel. Die Stunde könnt ihr eine Woche lang nachhören in der Mediathek über radio-z.net. Schönen Nachmittag noch und vielen Dank fürs Zuhören, wünscht Stefan Wagner. Ciao.
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0: Und unser Album diese Woche kommt von Scheitern 3000, Unentschieden für immer, ausgesucht vom Pyro vom Dienstags-Castrop. Wir hören den Opener Okay, dann nicht.

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5: Hallo beim Stoffwechsel am 14. September. Mikrofon und Technik begrüßt euch Maggie Bernreuther zur Extrastunde in unserem neuen Projekt. Damit fangen wir nämlich an mit Wild und Wunderbar. Was das alles ist und worum es da geht, das erfahrt ihr jetzt gleich im Anschluss von Marco und Felix. Dann steigen wir natürlich ein mit dem ersten Beitrag, der sehr spannend wird. Und ich sag mal so, es geht um Geld. Das ist es dann auch schon, wild und wunderbar. Starten wir durch mit dem Stoffwechsel. Jetzt gibt's zum Einstieg Helen mit Lindas Head.

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2: Die heimische Natur auf Geldscheinen. Die Malediven, Costa Rica oder Neuseeland haben es schon. Europa könnte bald nachziehen. Heißt es bald? Das macht dann einen Eisvogel bitte. Die Europäische Zentralbank lässt abstimmen. Noch bis zum 21. September habt ihr die Wahl, Vögel und Flüsse oder europäische Persönlichkeiten. 10 von anfangs mehr als 1000 Designer-Teams stehen im Online-Voting zur Auswahl. 2 davon stammen aus Bayern. Und eines aus dieser Endrunde nehmen wir heute unter die Lupe oder vielleicht besser vors Fernglas. Dafür bin ich verabredet mit Philipp Herrmann aus Landshut, bekannt als Vogelphilipp. Seine Expertise in der Welt der heimischen Vögel adäquat auf den Punkt zu bringen, das kann in diesem Rahmen hier kaum gelingen. Wohl kein anderer seiner Generation aus Bayern kennt all die liebevollen Details und Charakteristika der Vogelwelt so sicher wie er. Freut euch auf ein spannendes Crossover-Format direkt aus Regensburg zwischen Vogelstimmen und Pinselstrichen.
3: Rein.
2: Hallo.
4: Hallo.
2: Ich bin Marco.
4: Hallo, ich bin Gisela.
5: Hallo. Florian.
2: Hi.
6: Philipp ist auch
7: dabei.
6: Philipp.
7: Hallo, grüß dich.
4: Hallo,
5: Philipp, grüß dich.
2: Die Menschen hinter dem Vogeldesign aus Bayern sind Gisela Goppel und Florian Topampong. Gisela Goppel ist studierte Designerin und Illustratorin mit Stationen an Universitäten in Berlin und Barcelona. Sie arbeitet freiberuflich für zahlreiche internationale Verlage, Unternehmen, Zeitungen und Magazine in Deutschland, etwa für den Spiegel, die Süddeutsche Zeitung oder die FAZ. Florian Topampong studierte Kommunikationsdesign in Würzburg. Heute arbeitet er als Gestalter, Konzepter und Autor. Bekannt durch zahlreiche Ausstellungen und alle haben sie ein Stück weit das viel zitierte Denken um die Ecke gemein. Als Konzeptentwickler und Storyteller bringt er Nuancen und Details zusammen zu einem großen Ganzen. Die so intensive Beschäftigung mit Vögeln war für die beiden Neuland. Und die Teilnahme an einem Wettbewerb, der ein Stück weit den Alltag von mehr als 300 Millionen Menschen verändern könnte, natürlich ebenso neu. Ihr Atelier haben die beiden in einem Altbau im Herzen der Regensburger Altstadt eingerichtet. Auf der Südseite strahlt die warme Septembersonne durch die Fenster hinein. Eine Vielzahl von Sachbüchern schmückt die weißen Wände. Zeichnungen und Entwürfe unterschiedlichster Beschaffenheit liegen fein sortiert auf Tischen. Und unübersehbar eine Musterserie der möglicherweise neuen Banknoten – zum Anfassen noch auf ganz gewöhnliches Papier gedruckt. Das Künstlerpaar führt uns einmal herum und wir beginnen an einem Stehtisch mit einer wirklich faszinierenden Auswahl an Pinseln und Aquarellfarben. Hier wird gearbeitet. Das sieht man den Farben an.
4: Rauszufinden, was für eine Silhouette gut funktioniert, die Anatomie der Vögel zu verstehen, welche Details ich wichtig finde darzustellen, welchen Fokus ich setzen will, wo ich Abstraktion bewusst auch nutzen möchte. Dann habe ich im Aquarell quasi die Vögel in unterschiedlichen Silhouetten und Posen gemalt. Und das Prinzip bei Aquarell ist ja immer, dass man von hell auf dunkel arbeitet. Also das heißt, ich fange dann an mit den hellen Farbigkeiten und setze dann eben eben Schattierungen und Dunkelheiten drüber. Es ist natürlich immer so in der Illustration, dass ich jetzt keine fotorealistische Darstellung machen wollte, sondern schon ganz bewusst eben Dinge hervorhebe oder reduziere und dadurch auch was erzähle in meiner Zeichnung.
2: Danach Ortswechsel an den Schreibtisch.
4: Da habe ich ein digitales Zeichentablett, wo ich quasi digital, aber auch mit der Hand hier mit so einem Stift zeichne. Und eigentlich ist es meistens bei meinen Illustrationen, dass es quasi eine Mischung ist, dass ich anfange eben mit analogen Arbeiten und dann aber nochmal im Digitalen zusätzlich entweder Sachen quasi kollagiere oder nochmal Änderungen in der Farbigkeit oder sowas, Anpassungen machen kann. Je nachdem, wie eben eine gute Komposition dann auch entsteht mit dem Hintergrund und dem Vordergrund. Und dann ging es weiter an Florian, der das bei sich quasi...
2: Genau, das ist jetzt die interessante Frage, wie die Rollen bei euch beiden hier im Designatelier funktioniert haben auf dem Weg zu diesem Ergebnis.
5: Gisela hat im Grunde vorgelegt mit den Illustrationen vor der Hintergrund und das ging dann zu mir und ich habe die anderen Elemente mit eingebaut, also die der Europafahne, den Silberstreifen, die blinden Touchmarks und Braille Marks haben sie genannt. Da habe ich dann eben versucht, mich langsam voranzutasten und das zu einem stimmigen Gesamtbild dann grafisch, typografisch umzusetzen. Und es war dann immer so ein Tanz vor und zurück. Also man probiert was und man merkt, es funktioniert für einen Schein. Man fängt dann an, das für die gesamte Serie aufzusetzen und merkt, okay, da muss man dann nochmal zurückrudern, damit es auch wirklich dann für die gesamte Serie funktioniert. Wir haben uns dann die Bälle immer so ein bisschen hin und her gespielt, bis wir dann beide am Ende an einem Ergebnis angekommen sind, wo wir gesagt haben, das funktioniert jetzt.
2: Vor der Ausgestaltung in Farbigkeit stand eine ganze Serie von Bleistiftzeichnungen. Die beiden Künstler setzen ganz bewusst auf Handarbeit. Die Verwendung künstlicher Intelligenz wäre im Wettbewerb zwar erlaubt gewesen, kommt für die beiden aber hier nicht in Frage. Denn nur mit bewussten Entscheidungen und angelesenem Fachwissen ließe sich das Ergebnis in der vorliegenden Präzision, Korrektheit und Detailgenauigkeit ausarbeiten. Das fällt auch dem Ornithologen auf.
6: Ich bin mich sehr begeistert von der Detailgenauigkeit und von der Art, wie ihr das umgesetzt habt. Spannend, also mehrere Bienenfresser nebeneinander zu setzen, weil so sitzen sie halt auch in der Grube, wo sie brüten.
4: Das war auch wirklich unser Ziel und da freue ich mich auch total, das von dir zu hören, dass das so rüberkommt, weil das natürlich unser Anliegen war, auch die Besonderheiten der Vögel da so darzustellen, wie sie eben auch sind und da auch was zu erzählen. Also in den Silhouetten, die wir gewählt haben und eben in der Art, wie wir sie zeigen, auch etwas über diese spezielle Vogelart zu erzählen.
5: Gisela hat sich auch sehr viel Mühe gemacht. Wir haben ja Bildmaterial von der EZB bekommen. Das hätte man jetzt einfach auch nachzeichnen, durchzeichnen können. Aber Gisela hat sich dann wirklich auch hingesetzt und hat sich die einzelnen, haben ja Bildmaterial von der EZB bekommen. Das hätte man jetzt einfach auch nachzeichnen, durchzeichnen können. Aber Gisela hat sich dann wirklich auch hingesetzt und hat sich die einzelnen Arten anatomisch angeguckt, hat die dann

Federn dran und unten diese Sekundärfedern. Und hier oben gibt es nochmal Federn, die am Daumen sind. Dann habe ich da auch wirklich gezählt, wie viel Federn da jeweils an welchem Vogel, weil das ist ja auch unterschiedlich, wie viel Primär- oder Sekundärfedern die dann eben haben. Und das war mir sehr wichtig, dass ich das einmal verstehe, damit ich, wenn ich jetzt was verändere an dem Bild, das ich wähle, das trotzdem stimmt. Es ist natürlich schon so, dass ich mir die Freiheit nehme, wenn ich bestimmte Darstellungen mache, von dem Foto abzuweichen. Aber mir war sehr wichtig, dass es trotzdem vom Prinzip immer stimmt.

0: Von der Quelle bis zur Mündung lautet das Motto, das die Vorderseite der Vogel-Euro-Scheine zieren soll. Jede Banknote steht für eine Station im Verlauf eines Gewässers. Eine passende Vogelart ist jeweils von der Europäischen Zentralbank fest zugeordnet worden. Ebenso die bekannten Farbspektren der Banknoten. Die genaue Wahl der Darstellung ist den Designern aber freigestellt. Was war Ihre größte Herausforderung in der Konstruktion von Geldscheinen?
1: Die Grundthematik bei den Geldscheinen ist ja, wir müssen eigentlich verschiedene Aspekte zusammenbringen. Das eine ist die Funktionalität des Geldscheins. Und da ist es eben sehr wichtig, dass man sehr schnell erkennt, welchen Geldschein man in der Hand hat. Und da gibt es verschiedene Möglichkeiten, das zu erreichen. Und eines davon ist eben definitiv auch, auf dem Geldschein eine Silhouette zu zeigen, die man sehr schnell erkennt. Also, dass man eine Silhouette hat und man sofort erkennt, okay, das ist der 20er. Das war die eine Überlegung, die wir eben hatten. Wir brauchen sehr unterschiedliche Silhouetten, die sich gut abgrenzen und damit die Erkennbarkeit erleichtern. Und andererseits wollten wir aber eben Silhouetten, die zu den Persönlichkeiten der einzelnen Vögel passen. Und das war so das, was wir dann zusammenbringen mussten, uns zu überlegen, okay, welchen Vogel zeigen wir im Flug, welchen Vogel zeigen wir vielleicht sitzend, welchen hier im Watt. Und dann natürlich auch noch die Symbolik grundsätzlich der Vögel. Wie stellen wir das auch gut dar?
2: Für was steht der Vogel? Wenn Menschen einen Vogel sehen, was verbinden die damit? Was löst er für Assoziationen aus?
0: Ein majestätischer Weißstorch, ein einsamer, süßer Eisvogel oder eine Gruppe farbenfroher Bienenfresser. Beim Anblick der Motive können wir uns genau vorstellen, worüber Florian Topanpong hier spricht. Und wie ein Basstölpel ins Meer tauchen wir nun ein, die Vögel kennenzulernen, die die Regensburger Banknoten schmücken dürften. Der Mauerläufer. Als seltener, graziler Gast der bayerischen Bergwelt steht er für die Quelle des Flusses. Ein wagemutiger Felskletterer und einfach anmutiger Vogel, schwärmt auch der Experte.
3: Ein absolutes Highlight für alle Vogelbeobachter, weil die suchen ihn, der brütet in den Steilwänden im Hochgebirge und ist sehr schwer zu entdecken. Meine erste Beobachtung ist ja, der Lifer nennt man das, das First Time in the Life. Den hatte ich am Chiemsee und zwar im Winter, weil die da aus dem Hochgebirge runterkommen und in so Steinbrüche gehen. Manche kommen sogar bis in die Weltenburger Enge. In seltenen Fällen kann man die dort beobachten, aber oder an Kirchtürmen oder so. Also sind schwer zu beobachten, aber im Winter ist es halt der Tipp, dass sie dann irgendwo ins Flachland kommen, dann einfacher zu sehen sind. Das ist ein sehr schlichter Vogel, auch dieses Grau und so weiter, aber wenn er seine Flügel aufmacht, sieht er aus wie ein Schmetterling. Also das war ein ihres Erlebnis, den sie erste Mal zu sehen.
0: Und genauso würde ihn der neue Fünfer auch abbilden. Elegant mit weit gespannten Flügeln in seiner zurückhaltend grauen Grundfarbe. Anderer Schein, andere Silhouette. Ein zierlicher Eisvogel weckt auf dem roten Zehner unsere Sympathien und spricht, so liest man immer wieder, einige Menschen doch emotional an.
4: Oder habt ihr das auch so als Rückmeldung irgendwie gespiegelt bekommen?
1: Auch gekriegt, ja. Wahrscheinlich, weil es ein Vogel ist, der hier lebt vielleicht. Ich weiß es nicht. Was jetzt genau das ist, was die Leute am Eisvogel, das ist vielleicht was, wo du was dazu erzählen kannst, weil das würde mich auch interessieren, weil wir haben schon auch die Rückmeldung von vielen, dass ihnen der Eisvogel besonders gefällt.
3: Also Eisvogel ist wahnsinnig beliebt. Man kann das auch sehen, es gab sogar mal eine Bierwerbung oder Wasserwerbung oder wie auch immer. Die Werbung nutzt das noch viel stärker, aber auch Naturschutzverbände, LBV, Landesbund für Vogelschutz in Bayern, hat ja hier

0: auch den Eisvogel auch als Wappenvogel. Also viele Leute kennen ihn tatsächlich vom Sehen, aber haben ihn draußen noch nicht festgestellt oder noch nicht in freier Natur gesehen. Sie kennen ihn vom Bild. Und ich wurde letztes Jahr mal gefragt, ob der Eisvogel denn so groß ist wie eine Taube. Und das ist er nicht. Er ist ja nur sehr klein, er ist ein bisschen kleiner als eine Amsel, aber weil der immer als Porträt dargestellt wird und auch von den Naturfotografen wahnsinnig oft abgebildet wird, kann man das gar nicht feststellen, wie groß der in Wirklichkeit ist.
1: Größer werden auch die Zahlen. Es geht von Rot zu Blau und was für eines. Dazu ein exotischer Gast, der Bienenfresser. Um die harmonische Komposition der Farben zu erreichen, bediente sich Gisela Goppel hier einer Abstraktion.
2: Er hat eben schon dieses sehr markante Gelb und ja auch ein Blau. Deswegen haben wir uns dann quasi immer versucht, einerseits der Farbigkeit der Scheine gerecht zu werden und andererseits aber schon auch was von der Farbigkeit der Vögel noch mit rüberzunehmen. Und das war jetzt eben in dem Fall dieses Gelb und das Blau, das eben schon den Bienenfresser auch mit darstellt.
1: Und der Vogel? Habt ihr in Bayern schon mal einen Bienenfresser gesehen?
0: Bienenfresser ist natürlich eigentlich immer für die Naturfotografen, wenn sie woanders hinfahren, dann der Vogel, den sie unbedingt fotografieren müssen. Der hat den Vorteil, dass er sich eben gerne auf einen Ast setzt, so wie der Eisvogel auch. Also bevor der Bienenfresser seine Höhle anfliegt, sitzt er irgendwo auf einem Ast und da kann man ihn dann hervorragend fotografieren. Der ist ein Vogel, der vom Klimawandel profitiert. Also der nimmt in Deutschland jetzt seit 20 Jahren extrem zu. In Bayern inzwischen auch immer mehr. Ja, auch hier bei Regensburg brüten ein paar Paare. Für mich hat er selber eine besondere Bedeutung, weil er die Einladung von unserer Hochzeitskarte geziert hat. Da war der Bienenfresser drauf, genau. Weil meine Frau ist aus Spanien und in Spanien gibt es besonders viele Bienenfresser.
1: Auf dem orangenen 50er strahlt das Gewässer besonders atmosphärisch, wie in so einem warmen Abendlicht. Darüber fliegt ein alter Bekannter. Der Weißstorch mit weit aufgespannten Flügeln.
0: Weißstorch ist auch ja sozusagen eine Erfolgsgeschichte vom Naturschutz. Also hat in den letzten Jahren auch stark zugenommen. Liegt zum einen natürlich auch teilweise an Renaturierungsmaßnahmen und Schutzprojekten in Bayern, auch gerade mit Weißstorch-Nistmöglichkeiten, die man eben schafft auf Häusern, auf Kirchen und so weiter. Und zum anderen dann auch am Zugweg, weil viele Störche eben nicht mehr bis ganz nach Afrika ziehen, sondern teilweise eben im Mittelmeerraum überwintern. Babyboom beim Weißstorch.
1: Den grünen Hunderter prägt die Silhouette zweier Säbelschnäbler. In Deutschland lebt er zum Brüten an Nord- und Ostsee. Ein ganz besonderer Vogel, markant mit seinem nach oben gekrümmten Schnabel.
0: Das ist einfach einzigartig, zumindest in Europa. Es hat kein anderer Vogel, den Schnabel so nach oben gekrümmt. Und auch dieses Nahrungsverhalten, der tut er mit dem Kopf so hin und her schwingen und dabei das Wasser so durch sein. Ja. Also ich finde den sehr, sehr elegant einfach als Vogel.

0: Gisela Goppel und Florian Topampong haben all die Vogelarten, die sie im Wettbewerb sehr eingehend kennengelernt haben, in ihr Herz geschlossen. Aber einer, der hat es ihnen ganz besonders angetan. Und so kommen wir zum großen goldenen Schein mit dem Basstölpel.
1: Das Jagdverhalten, wie da diese ganzen Basstölpel ins Meer schießen in einer unglaublichen Geschwindigkeit. Da saßen wir schon so ein bisschen staunend vor dem Bildschirm und dachten nur so, oh wow.
2: Ja, noch nie gesehen, aber das sind dann eben diese Kolonien von Basstölpeln, die dann wie so Pfeile von oben runterschießen. Und die schießen dann so richtig ins Wasser rein. Und die brauchen anscheinend auch diese Geschwindigkeit, damit sie tief runterkommen, sich dann so einen Fisch schnappen und dann wieder so hoch an die Wasseroberfläche und diesen Fisch verzählen. Aber da kann uns Philipp wahrscheinlich noch ein bisschen mehr darüber erzählen. Wir haben es gesehen und fanden es wahnsinnig faszinierend, welche Vielfalt einfach die Natur so zustande bringt. Ja. Ja. Also das eben aus diesem Konzept Vogel, was sich ja anscheinend irgendwie aus dem Dinosaurier entwickelt hat, dann so diese Vielfalt an Features dann plötzlich herauskommen, wie eben dieser Pfeilbasstölpel.
0: Mhm. Philipp, du schon mal gesehen, den Basstölpel auf der Jagd?
3: Nee, ich habe ihn tatsächlich noch nie gesehen. Ich warte doch auf meinen Live-Basstölpel tatsächlich. Obwohl der in Deutschland kommt er nur in Helgoland vor, richtig, als Brutvogel. Und sonst auf hoher See, das habt ihr auch hier gezeichnet. Ja, fehlt mir leider noch bei den Arten, die da abgebildet sind. Die anderen habe ich schon alle.
1: Hast du alle schon gesehen?
3: Ja, genau.
0: Zum Schluss drehen wir die Entwürfe doch einfach mal um. Auch wenn heute die Vogelvorderseite im Vordergrund steht, hält das Design der Rückseite mit vorgegebenen europäischen Institutionen ebenso etwas für Detailverliebte bereit.
2: Wir haben immer eine grafische Darstellung und wenn wir jetzt zum Beispiel den 5-Euro-Schein nehmen, dann haben wir im Hintergrund kleine Punkte, die mit Linien verbunden sind. Die sind auf der Vorder- und auf der Rückseite zu finden. Und das ist eben das Prinzip der Brownschen Molekularbewegung, dass man sagen kann, dass sich auch Wasser, was sich nicht bewegt, augenscheinlich ständig bewegt. Und zwar die Moleküle, die aneinander stoßen und sich gegenseitig Impulse weitergeben. Und wir haben dadurch immer Metaphern gesucht für die Institution auf der Rückseite. Also das ist das EU-Parlament. Und wir fanden das eine sehr passende Analogie dazu, denn dort gibt es eben viele Parlamentarier, die zusammenkommen und die auch Impulse austauschen. Dass ein Mensch den anderen einen Impuls abgibt, dieser Mensch sich verändern lässt und dadurch wieder einen Impuls an jemand anders abgibt. Und dadurch entsteht eben eine lebendiger, demokratischer, parlamentarischer Austausch.
0: Austausch kommt auch im Atelier zustande. Denn nun hat der Künstler noch eine Frage an den Vogel Philipp.
2: Es kam ja oft so auf Social Media, die Stadttaube, die fehlt so ungefähr. Hättest du, oder sagst du, dieser eine Vogel, der steht so für unsere Flora und Fauna, die wir hier in Europa haben, der schade, dass der nicht dabei ist.
3: Ich bin da völlig zufrieden. Natürlich, gerade mit dem Bienenfresser und dem Säbelschnäppler sind zwei so Highlights für mich. Also ich finde es auch schön, dass jetzt zum Beispiel fürs Gebirge nicht der Adler gewählt wurde. Das hätten wir ja auch machen können. Aber es ist halt ein Vogel, den einfach keiner kennt und der wahnsinnig bunt ist und schön. Und bis hin zum Basstörpel hätte man wahrscheinlich auch was anderes nehmen können.
4: Die Möwe.
3: Die Möwe, oder? Genau, zum Beispiel. Aber der Basstörpel ist halt auch sehr elegant und Stadttaube fehlt mir nicht. Dafür haben wir genug Stadt auf der Rückseite.
0: Also zufrieden mit der Auswahl der EZB ist der Vogel Philipp schon mal. Und wie sieht's aus? Was hält der Ornithologe vom finalen Design aus Regensburg?
3: Also ich finde das selber jetzt so spannend, das zu sehen, diesen ganzen Prozess zu machen. Also dieses, dass du dich so reingefuchst hast und dann hier die Flügelfedern durchgezählt und Handschwingen und Armschwingen und genau. Das kennst du alle. Genau. Bis zur Alula vorne, irgendeine
1: genau,
3: Daumenfeder.
1: Ja, genau. Aber das ist auch das Schöne, oder das fanden wir jetzt auch an dem Projekt total schön, weil wir selber so viel gelernt haben. Also wir uns einfach in diese ganzen Bereiche auch mit den ganzen Bereichen beschäftigt haben, also mit den Vögeln, aber eben auch mit den EU-Institutionen, also das oder mit Geldscheindesign. Also das war auch, glaube ich, eins der Punkte, weshalb wir das so reizvoll fanden, jetzt an dem Projekt zu arbeiten, weil das für uns einfach wahnsinnig spannend war, diese ganze Thematik. Und wir echt viel gelernt haben und hat echt viel Spaß gemacht.
0: Und so beginnt nun die Reise der Banknoten wie die eines Kindes in die weite Welt auf dem Weg, seine eigenen Freunde zu finden. So beschreibt Florian Topangpong das Gefühl, die Euro-Entwürfe von ihm und Gisela Goppel in der Abstimmung nun zu beobachten. Das Design H, das ihr bei der EZB findet, das stammt aus Regensburg. Dafür waren wir heute zu viert. Der Vogel Philipp Herrmann, herzlichen Dank für deine beeindruckende Expertise heute hier.
3: Es hat mir viel Spaß gemacht. Vielen Dank für die Einladung.
0: Und die beiden Designer, Gisela Goppel und Florian Topampong, hier bei euch, direkt in euren Räumen. Vielen, vielen Dank, dass wir euch hier besuchen durften. Es war super interessant, so viel an Material, an Mühe, an Herzblut hier ausgestellt zu sehen, von euch gezeigt zu bekommen. Vielen herzlichen Dank, dass ihr uns für Radio Z und für den Vogel Philipp diese Führung hier gegeben habt.
2: Ja, vielen Dank, Marco. Danke, dass du da warst und vor allem danke, dass du so einen tollen Experten mitgebracht hast, den Vogel Philipp. Und wir haben ja auch einiges dazugelernt in diesem Gespräch.
1: Ja, vielen Dank. Es hat sehr viel Spaß gemacht.
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0: Wir haben gerade im Stoffwechsel einen Beitrag gehört vom Marco und dieser Beitrag ist Teil unserer neuen Projektreihe Wild und Wunderbar, Artenschutz für mich ganz nah. Bevor wir gleich mal die neue Projektreihe hier auf Radio Z vorstellen, würde ich gerne mit dem Marco noch ein bisschen über seine Reportage quatschen. Marco, du hast dich ja mit einem Design von den neuen Euroscheinen beschäftigt und zwar sind da Vögel drauf. Wie kamst du denn auf die Idee und wie bist du da vorgegangen? Wie bist du an die Designerinnen gekommen?
1: Genau, es sind ja die Hälfte der Scheine dieser Entwürfe mit Vogelmotiven bestückt sozusagen. 10 an der Zahl sind es, 5 davon sind Vogelentwürfe. Die kommen aus ganz Europa zusammen. Ich habe es mir vorhin noch mal so ein bisschen durchgeschaut. Da gibt es Namen dabei von Designern, die klangen für mich spanisch, finnisch, glaube ich auch. Und eben auch aus Bayern. Deswegen passt es eben auch so gut in unsere Serie, über die wir gleich noch reden. Für mich war das ja irgendwie ein Herzensanliegen, gerade diese bayerischen Designer vorzustellen. Da kam irgendwie eins und das andere so zusammen. Also ich muss schon sagen, und das habe ich ja in der Reportage auch gezeigt, also ich meine, das ist ja auch mein Anliegen, dieser Entwurf aus Regensburg, dieses Design H, das ist mein Favorite, so. Und ich glaube auch von vielen anderen. Von dieser Idee mit den Vögeln auf den Geldscheinen war ich sowieso schon lange begeistert. Ich kenne das auch von meinen Reisen zum Beispiel, wie ich auch meine Reportage begonnen habe aus anderen Ländern, aus Neuseeland zum Beispiel oder aus Costa Rica, wo es das eben auch schon gab. Und dagegen sahen halt unsere Banknoten schon, naja, so ein bisschen bieder irgendwie aus. Und ja, deswegen hatte ich mich schon gefreut, als ich da schon vor Monaten irgendwie mal aktiv recherchiert habe, was das jetzt so macht, weil ich irgendwo das mal aufgeschnappt hatte und habe dann gehört, naja, es soll so ein Wettbewerb kommen und so. Ich habe mich gleich in den Eisvogel verguckt. Also als der dabei war, war für mich schon klar, das ist mein Ding so. Genau. Und jetzt wolltest du noch wissen, wie ich jetzt dazu kam, diese Designer zu interviewen. Auch da wahnsinnig viel Glück gehabt, viel Gutes zusammengekommen. Also ich habe die beiden aus Regensburg kontaktiert vor einigen Tagen, vor wenigen Wochen mit meinem Anliegen und eben auch meiner Idee, das Ganze mit diesem Artenschutzaspekt zu verbinden. Das hat die beiden, die natürlich gerade schon ziemlich von Anfragen überrannt werden, jetzt auch gerade im Sommer mal nicht da waren und so, hat die beiden überzeugt, sodass sie mich jetzt als einen von wenigen eingeladen haben in ihr Atelier. Das nehme ich natürlich auch als sehr große Geste. Und ich habe ihnen dann eben noch den Vogelexperten mitgebracht. Das haben sie so auch noch nicht gehabt.
0: Ja, das passt ja perfekt eben zu dieser neuen Sendereihe. Und du passt auch perfekt zur neuen Sendereihe. Wer dich kennt, der weiß, dass der Artenschutz, so Vielfalt, Tierwelt und einfach die Natur und die Umwelt sehr am Herzen liegen. Du machst ja auch bei Radio Z den Grünfunk. Von da kennt man dich. Oder von früher noch vom Stoffwechsel. Da ging es auch schon oft um Umweltthemen bei dir. Und jetzt einfach mit den neuen Euro-Designs, die da aus Bayern kommen auch. Also das sind Kandidatinnen für diese Abstimmung, für die neuen Euro-Scheine. Das passt ja auch perfekt, weil wir haben Bayern im Gepäck. Wir haben, du hast den Artenschutz jetzt nochmal mit reingebracht. Wir haben die Vögel, die es einfach hier in der europäischen Natur so gibt. Dann lass uns doch mal drüber reden, über das neue Projekt. Denn du warst ja da auch maßgeblich drin involviert, dass das Ganze so, wie es jetzt anläuft, eigentlich heute, glaube ich, ist es jetzt angelaufen, zustande kam. Wild und Wunderbar, Artenschutz für mich ganz nah. Worum geht es denn da, abgesehen von Euroschein-Designs und Naturschutz und Vögeln?
1: Wahrscheinlich noch um einiges mehr, woran als das, woran viele so im ersten Moment denken. Das haben wir schon auch so in unserer Vorbereitung, in der Ausgestaltung schon so eruiert. Also beispielsweise auch um Pflanzen in unserer Natur. Auch das wird wohl einen größeren Raum einnehmen. Noch wissen wir es ja noch gar nicht so ganz genau, um was es geht. Aber natürlich soll das Ganze auch breiter aufgestellt werden und für den Artenschutz und für das komplizierte Geflecht der Natur, für das komplexe Geflecht, das am Ende eben Arten schützt oder gefährdet, auch zu sensibilisieren.
0: Ich finde die Vögel ja einen guten Pick, auch so zum Einstieg, weil man sich mit Vögeln so ein bisschen identifizieren kann. Der Vogel als Symbol ist ja wahnsinnig aufgeladen, wenn es da um das Fliegen geht, um die Freiheit, die Friedenstaube zum Beispiel. Aber finde es auch gut, dass der Fokus auch auf eben Pflanzen gesetzt wird oder auf Tiere, die jetzt nicht im Kinderbuch sozusagen vorkommen, für die man sich nicht eh schon interessiert. Und neben quasi der Natur selbst geht es auch um Leute, die sich mit Natur und Naturschutz auseinandersetzen, gerade in Bayern.
1: Genau, das ist auch ein Anliegen der Serie, eben auch Menschen hörbar zu machen, wie du schon sagst, die sich für die Natur einsetzen, denen eine Stimme zu geben. Das ist jetzt auch eben in dieser Reportage schon gelungen mit dem Vogel Philipp Herrmann, der einfach so ein bewundernswerter Experte ist in seinem, man muss sagen, so für die Ornithologie, sehr jungen Alter, sich eben so detailliert und detailgenau auskennt, aber eben auch dieses Geschick einfach hat, wie ihr gerade gehört habt, das auch zu vermitteln und auch rüberzubringen. Und deswegen ist er zum Beispiel einer dieser Experten, der für diese Serie wie geschaffen ist. Und genau das muss ich auch sagen, war jetzt auch mein Glück, wie ich auf ihn kam. Das ist auch ein Anliegen von Wild und Wunderbar, auch mal ja, Experten, Expertinnen zu Wort kommen zu lassen, die man nicht so oft hört. Also natürlich sind wir auch den, ich sag mal, großen Naturschutzverbänden in Bayern da sehr verbunden und sehr dankbar. Und das wird ja auch gleich im ersten Trittstein zu hören sein mit dem LBV. Und ich hatte aber trotzdem noch auch den Gedanken, was wir auch eben öfter verfolgen wollen, na, mit wem könnte ich doch noch zusammenarbeiten, der jetzt nicht der LBV oder der NABU oder der Bund Naturschutz ist. Und so habe ich dann eben den Vogel Philipp da wiederentdeckt für mich sozusagen.
0: Genau, das ist quasi das Projekt Wild und Wunderbar so thementechnisch abgesteckt. Und jetzt gibt es aber nicht nur verschiedene Themen, sondern auch verschiedene Formate. Wir haben gerade eben eine längere Reportage, eine aufwendige Reportage von dir gehört. Aber es gibt auch die sogenannten Trittsteine, die hast du ja auch schon kurz angeteasert. Was sind denn genau solche Trittsteine, die wir da dann auch im Programm finden?
1: Ich hatte mich da erinnert an so eine alte Ökologie-Vorlesung aus meinem Studium, die dieses Biotopkonzept mir erklärt hat, dass es eben ein Habitat gibt, in dem eine Art wohnt, dass es Korridore gibt, wie diese Art wandert und dass diese Art oder eine Art ist auch wieder sehr gut vorstellbar an so einer Vogelart, auch sogenannte Trittsteine braucht, immer passend zu ihrer Größe. Also eine große Art hat große Trittsteine, eine kleine Art hat auch ganz kleine Trittsteine. Was für eine Art ein Habitat sein kann, ist für eine andere Art ein Trittstein zum Beispiel. Und diese Trittsteine, das sind eben so kleine, ich nenne es mal Raststellen, zum Beispiel für Vögel, wo sie zwischenlanden können und wo sie dann auch eine Zeit lang leben können. Diese Idee ist dann so gewachsen, dass ich diese Trittsteine für die Arten zu uns ins ganze Radio Z-Programm bringe. Und so hört ihr jetzt immer wieder über das gesamte Programm verteilt eben diese kleinen Artenporträts, Trittsteine rund um gefährdete Arten. Die werden so 3 Minuten rund lang sein. Gleich hört ihr die Premiere. Und das ergänzt dann sozusagen die große Serie Wild und Wunderbar, wie wir jetzt auch so schön geschrieben haben, die ihr Habitat hier bei uns im Stoffwechsel hat.
0: Genau, das ist insgesamt dann das Projekt Wild und Wunderbar, Artenschutz für mich ganz nah im Stoffwechsel und aber auch darüber hinaus durch die Trittsteine im ganzen Radio Z-Programm von September 2026 bis eigentlich Juni 2027 geht das Ganze und die großen Beiträge hört ihr immer im Stoffwechsel, jeden zweiten und vierten Montag im Monat. Und Jetzt darfst du noch anteasern, gleich hören wir auch einen Trittstein, wie die sich anhören. Um wen geht es denn da? Denn ich glaube, dieses Tier spielt auch nochmal eine besondere Rolle für die Sendereihe.
1: Absolut, das ist unser kleines süßes Maskottchen, das Rebhuhn, haben wir uns vorgenommen für den ersten Trittstein. Den hört ihr gleich und die ganze Serie, die wird gefördert von der Zukunftsstiftung Ehrenamt Bayern, wofür wir hier bei Radio Z sehr herzlich dankbar sind. Viel Spaß jetzt mit dem Rebhuhn oder Raphuhn oder so.
0: 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Artenschutz für mich ganz nah. Zeit für einen Trittstein.

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1: 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Unter Kindern viel besungen, in der Natur fast ausgeklungen. Das Rebhuhn ist Vogel des Jahres 2026. Die Restbestände der gefährdeten Art leben in Hecken und Feldreihen unserer Kulturlandschaft. Warum ist gerade das Rebhuhn als Vogel des Jahres auserwählt worden? Dr. Angelika Nelson, Ornithologin beim Landesbund für Vogel- und Naturschutz in Bayern, weiß Bescheid.
2: Früher war das Rebhuhn ein richtig häufiger Vogel, den man eben oft auf den Feldern gesehen hat, wenn man da spazieren gegangen ist, und war eigentlich eben ganz selbstverständlich. Um 1990 allerdings sind seine Bestände stark oder dramatisch sogar eingebrochen. Und daher wurde um 1991 das Rebhuhn bereits das erste Mal zum Vogel des Jahres gewählt. Man wollte eben darauf aufmerksam machen, dass es eben da zu diesem starken Rückgang kommt und eben darauf hinweisen, was da auch die Ursachen sind.
1: Was sind die Gründe für den empfindlichen Rückgang der Art?
2: In Bayern gibt es heute geschätzt nur noch 2300 bis 4000 Brutpaare. Und die Gründe dafür sind eben, dass die Felder eintöniger geworden sind. Sie wurden eben ausgeweitet, es sind Randstrukturen verloren gegangen, auch Brachflächen fehlen und eben vor allem diese Feldreine und Büsche. Das sind Orte, die das Rebhuhn eben braucht, um dort seine Jungen großzuziehen, dass sich die dort verstecken können vor Fressfeinden und damit es eben erfolgreich ist. Und auch ein hoher Pestizideinsatz macht dem Rebhuhn zu schaffen, weil es einfach seine Nahrungsgrundlage zerstört. Es braucht Insekten, vor allem eben für die Jungenaufzucht ist das ganz wichtig.
1: Wie konnte sich nun genau das Rebhuhn bei der Wahl zum Vogel des Jahres durchsetzen?
2: Sein Slogan für die Wahl zum Vogel des Jahres war für Felder voller Vielfalt. Es braucht also eben vielfältige Strukturen. Und damit ist es aber nicht allein, sondern es steht sozusagen für eine ganze Schar von anderen Vogelarten, aber auch anderen Wildtieren, wie zum Beispiel dem Feldhamster, die eben diese Strukturen brauchen und eben davon profitieren würden, damit ihre Bestände stabil sind. Das Rebhuhn ist eben ein Vertreter, der darauf hinweisen soll, dass eben vielfältige Kulturlandschaft wirklich sehr wertvoll ist für verschiedenste Tiere. Wenn wir eben Lebensräume fürs Rebhuhn schaffen, dann helfen wir gleichzeitig eben auch vielen anderen Vogel- und Pflanzenarten.
1: Ein Vogel des Jahres, auch mit starker Symbolkraft also, das Rebhuhn. Mehr zu eurer Wahl zum Vogel des Jahres 2027 hört ihr am 12. 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

0: Das war der Stoffwechsel, die erste Stunde. Jetzt geht's rüber zum Raumfahrtmagazin.
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Ein herzliches Willkommen den Hörerinnen und Hörern zum Raumfahrtjournal mit der 8. Ausgabe im Jahr 2026. Mein Name ist Detlef Höhner und das sind die Themen für die folgende Stunde. Ein relativ nahes schwarzes Loch als Fenster in das frühe Universum. Was damit gemeint ist, das frage ich Frau Dr. Stefanie Kommissar vom Max-Planck-Institut für Radioastronomie in Bonn und Effelsberg. Das NASA-Infrarot-Weltraumteleskop Nancy Grace Roman ist erfolgreich gestartet. Ich hatte hierzu mit einem der Projektbeteiligten, die einzigen von deutscher Seite am NASA-Teleskop, vor 2 Jahren ein Interview zu dieser Mission mit Dr. Oliver Krause vom Max-Planck-Institut für Astronomie in Heidelberg. Das möchte ich nochmal zur Einstimmung unseren Hörerinnen und Hörern auf die Ohren geben, was wir von dem Teleskop zu erwarten haben. Wir werfen heute einen kürzeren Blick auf die internationale Raumstation zum einen und auf die chinesische Raumstation, was es hier für Höhepunkte gegeben hat, wer die Menschen sind an Bord dieser Raumstation und was in naher Zukunft auf die Besatzung zukommt. Hierüber bin ich im Telefonat mit Herrn Fellenberg von den Essener Raumfahrtinformationen. Den Abschluss bildet wie immer das astronautische Tagebuch mit der Ausgabe Juli 2026. Darin stellen wir alle Missionen vor, die an den Start gegangen sind, und es waren wieder sehr zahlreiche Missionen. Darüber später mehr. Ich bitte nun die Hörerinnen und Hörer, sich zurückzulehnen, zu entspannen, eventuell auch anzuschnallen, denn unsere Reise ins All beginnt.

0: Ein schwarzes Loch im Zentrum einer nahen Galaxie wächst außergewöhnlich schnell und sorgt für einen bisher nie beobachteten Ausbruch von Radiostrahlung. Mit Eigenschaften, wie man sie im frühen Universum erwartet, liefert diese einzigartige Galaxie wichtige Erkenntnisse über das Wachstum der ersten schwarzen Löcher. Hierzu bin ich jetzt verbunden mit Frau Dr. Stefanie Komossa vom Max-Planck-Institut für Radioastronomie in Bonn und Effelsberg und Teamleiterin von der Sache, über die wir jetzt sprechen werden. Schönen guten Tag, Frau Dr. Komossa.
1: Guten Tag, freut mich.
0: Frau Dr. Komossa, was hat man hier eigentlich genau entdeckt bzw. gefunden?
1: Ja, das Besondere ist zunächst, also dass wir einen Strahlungsausbruch im Radiolicht entdeckt haben von einem Zentrum einer Galaxie. Dieser Strahlungsausbruch also ist sehr schnell entstanden, war extrem hell und hat sich dann als unerwartet langlebig erwiesen. Und dabei handelt es sich um ein neues Phänomen, das hat man so noch nicht beobachtet. Und das ist dann aus verschiedenen Gründen interessant. Zum Beispiel stellt es uns Informationen zur Verfügung über extreme physikalische Prozesse in dem Kernbereich dieser Galaxie. Ein anderer Aspekt ist zum Beispiel, dass die Eigenschaften dieser Galaxie widerspiegeln, was wir im frühen Universum erwarten. Die Galaxie ist aber viel näher und kann daher von uns viel besser untersucht werden. Und es handelt sich schließlich auch um, ja, ich sag mal, einen neuen Prototypen von sogenannten Transienten. Also Transienten sind Strahlungsausbrüche von astrophysikalischen Objekten, die man in den letzten Jahren vermehrt entdeckt hat. Und dieser konkrete Transient zeigt neue Eigenschaften, die so noch nicht beobachtet wurden.
0: Was sicherlich die Hörer interessiert, wie weit ist dieses Objekt von uns entfernt? Und ja, wie heißt das eigentlich?
1: Ja, fangen wir mit dem Namen an. Also die Galaxie hat einen relativ auf den ersten Blick kompliziert erscheinenden Namen. Wenn ich ihn einmal ganz ausspreche, ist das SDSSJ 110546 plus 145202. Dieser Name selbst basiert auf der Himmelsdurchmusterung des Sloan Digital Sky Surveys, die Hunderttausende von Objekten, auch Galaxien, neu entdeckt und vermessen hat. Und jedes dieser Objekte bekommt dann einen Namen und der Name entspricht den Koordinaten der Galaxie am Himmel. Das also zu dem etwas kompliziert klingenden Namen des Objektes. Und die Entfernung der Galaxie liegt bei circa 2 Milliarden Lichtjahren. Das ist astronomisch gesehen nicht mehr unsere unmittelbare Nachbarschaft, aber dennoch relativ nahegelegen mit der Implikation, dass sich die Galaxie recht gut untersuchen lässt.
0: Nun, das bedeutet also, dass diese Galaxie außerhalb unserer Galaxie ist, also nicht Bestandteil unserer Galaxie ist.
1: Ja, genau. Es ist eine eigenständige Galaxie. Im Prinzip ähnlich wie unsere Galaxie, eine Galaxie mit Spiralarmen wie unsere Milchstraße, die aber weit entfernt ist von unserer eigenen Galaxie, aber doch noch in unserer kosmischen Nachbarschaft, wenn man so will.
0: Nun wurde in Ihrem Artikel, der veröffentlicht worden ist, die Ausführung getätigt, dass es uns neue Einblicke gibt in den frühen Phasen unseres Universums. Worin spiegelt sich das jetzt wieder?
1: Vielleicht kann ich kurz zur Einleitung oder Erklärung etwas sagen, einen Hintergrund zum frühen Universum und dann komme ich auf unsere neue Entdeckung zurück. Es gibt in der modernen Astrophysik, sage ich mal, zwei Kernfragen, die schwarze Löcher und Galaxien betreffen. Die eine betrifft das Wachstum schwarzer Löcher. Wir beobachten heutzutage in den Zentren von Galaxien schwarze Löcher mit Massen von dem Millionen- bis 10-Milliardenfachen der Masse unserer Sonne. Das sind riesige Massen und diese schwarzen Löcher müssen über kosmische Zeiträume stark angewachsen sein, um auf diese großen Endmassen zu kommen. So, die erste Frage ist also, wie sind in der Frühzeit das Universum schwarze Löcher effizient gewachsen auf die heute beobachteten riesigen Massen? Die zweite Kernfrage richtet sich an die beobachtete enge Skalierung zwischen den Massen oder Eigenschaften der schwarzen Löcher und denen ihrer Muttergalaxien. Tatsächlich beobachtet man, je massereicher ein schwarzes Loch ist, desto massereicher ist auch die Muttergalaxie. Und die Frage ist, wie ist in der Frühzeit des Universums, wie ist diese Skalierungsrelation entstanden? Das ist so eine enge Beziehung zwischen der Masse des Schwarzen Loches, das direkt im Zentrum der Galaxie ist, und der weit ausgedehnten Muttergalaxie existiert. Und da schaut man sogenannte Feedback- oder Regulierungsprozesse an, wie durch Winde oder Jets, die vom Schwarzen Loch gestartet werden, wie die mit der Umgebung in der Galaxie wechselwirken und diese Regulierungsprozesse hervorrufen. So, also eine Frage ist das schnelle Wachstum der schwarzen Löcher, die andere Frage ist der Regulierungsprozess zwischen Schwarzem Loch und der Muttergalaxie. Und das sind die Prozesse, die im frühen Universum abgelaufen sein müssen, damit man heute die Endprodukte so beobachtet. Nun ist es aber sehr schwierig, technisch das frühe Universum direkt zu beobachten. Dazu gibt es leistungsstarke neue Teleskope, wie zum Beispiel das James-Webb-Teleskop. Das funktioniert überhaupt nur, dass wir als Astrophysiker versuchen können, das frühe Universum zu beobachten, aufgrund der endlichen Lichtlaufzeit. Das heißt, das Licht, das von Objekten im frühen Universum ausgesandt wurde, braucht eine endliche Zeit, um uns auf der Erde zu erreichen. Und so können wir im Prinzip versuchen, das frühe Universum direkt zu beobachten. Das ist aber technisch sehr schwierig, weil es sich um sehr entfernte, sehr lichtschwache Objekte handelt. Interessant ist, wenn wir ähnliche Bedingungen wie im frühen Universum in unserer größeren Nähe beobachten, weil dann die Objekte leichter detektierbar sind, die Bedingungen leichter messbar sind. Mhm. Und genau das haben wir jetzt gesehen im Fall der vorliegenden Galaxie. Ich nenne die jetzt mal abkürzend, um nicht den ganzen langen Namen auszusprechen, J1105. So. Wir haben zum einen gesehen, dass das Schwarze Loch relativ leichtgewichtig ist, sprich circa 1 Million Sonnenmassen. Das ist für schwarze Löcher in den Kernen von Galaxien am unteren Ende. Und wir haben auch gemessen, dass das Schwarze Loch sehr mit hoher Rate Materie aufschluckt. Also es leuchtet sehr hell. Das kommt dadurch, dass mit hoher Rate Materie auf das Schwarze Loch fällt, sich aufheizt und dann helle Strahlung aussendet. So, das ist die eine Eigenschaft, die interessant ist. Ein schnell wachsendes schwarzes Loch, relativ geringer Masse, das den Bezug zum frühen Universum setzt. Mhm. Zusätzlich ist aber jetzt interessant, dass innerhalb kürzester Zeit ein leistungsstarker Radiojet, also das erklärt den Strahlungsausbruch im Radiolicht, entstanden ist. Und es sind gerade diese Jets und Ausflüsse, die Wechselwirkung zwischen dem Schwarzen Loch und der Muttergalaxie regulieren. Das heißt, die interessant sind für die Regulierungsprozesse, die ich eben erwähnt hatte. Wenn starke Ausflüsse getriggert werden, dann heizen die das umgebende interstellare Gas auf und die Sternentstehungsrate wird beeinflusst. Und so wechselwirkt das Schwarze Loch mit der Umgebung und erklärt so potenziell die enge Skalierungsrelation zwischen den Eigenschaften der schwarzen Löcher und den Eigenschaften ihrer Muttergalaxien. Und all diese Phänomene beobachten wir hier in relativ großer Nähe. Und weil sich die Eigenschaften so schnell geändert haben, das heißt, der Jet in so kurzer Zeit entstanden ist, auf der Zeitskala von Jahren, können wir die Prozesse hier besonders gut beobachten.
0: Und wenn wir jetzt von frühem Universum reden, muss man sozusagen mit dem Urknall hat alles angefangen. Das ist sicherlich damit gemeint, mit dem frühen Universum, was danach passierte.
1: Ja, also tatsächlich nicht die Zeit unmittelbar nach dem Urknall, sondern die Zeit etwas später, wenn die ersten Galaxien angefangen haben, sich zu bilden. Also wenn Materie begonnen hat, sich zu verdichten und erste Galaxien sich gebildet haben und vermutlich auch erste schwarze Löcher. Und diese schwarzen Löcher, die erstmal beginnen mit geringen Massen, von einigen Sonnenmassen, einigen hundert Sonnenmassen zum Beispiel, Ende des Lebens von massereichen Sternen, die entwickeln sich dann weiter und müssen dann stark an Masse anwachsen, bis sie die hohen Massen erreichen, die wir heutzutage in den Zentren von Galaxien sehen.
0: Könnte es sein, dass diese schwarzen Löcher, die, als man die am Anfang entdeckt hatte, als gefräßige Ungeheuer dargestellt hat, weil sie die ganze Materie, die um sie herum war, praktisch angezogen hat und entsprechend verdichtet hat und nichts ging mehr raus. Aber letzten Endes gibt es diese Jets, die auch wieder dafür sorgen, dass Materie sich im Universum verteilt.
1: Mhm. Ja, genau. Also bei den schwarzen Löchern selbst ist es zunächst so, tatsächlich, die sind so dicht, dass tatsächlich in ihrer unmittelbaren Nähe nichts dem schwarzen Loch entweichen kann. Keine Jets, keine Materie, weil die Entweichgeschwindigkeit gleich der Lichtgeschwindigkeit ist und nichts kann sich schneller bewegen. Aber in größerer Entfernung von dem schwarzen Loch kann Materie durchaus existieren. Nicht die Schwerkraft sinkt, wie man sagt, umgekehrt proportional mit dem Quadrat der Entfernung. Das heißt, in doppelter Entfernung von dem schwarzen Loch ist die Schwerkraft schon, die Anziehungskraft schon nur noch ein Viertel so stark. Das führt dazu, dass schwarze Löcher zwar zum einen aufgrund ihrer starken Gravitationskraft Materie aufschlucken können, andererseits aber auch in genügend großer Löcher zwar zum einen aufgrund ihrer starken Gravitationskraft Materie aufschlucken können, andererseits aber auch in genügend großer Entfernung die

0: Hirn so stark, dass der der Gravitation entgegenweicht und dass Ausflüsse oder Winde nach außen getrieben werden durch den Strahlungsdruck. Und durch diesen Mechanismus kann man tatsächlich beides haben. Zum einen das Aufschlucken von Materie in das schwarze Loch, zum anderen aber auch das Triggern von starken Ausflüssen, entweder in Form von Winden oder auch in Form von gebündelten Jets.
1: Wer war denn alles beteiligt? Auf jeden Fall Sie waren beteiligt als Teamleiterin.
0: Ja, genau. Das war eine internationale Zusammenarbeit. Das war von meinem Institut, war das der Alex Kraus, der Direktor des Radioteleskops Effelsberg, mit dem wir wichtige Nachfolgebeobachtungen gemacht haben. Und ansonsten waren das Kollegen aus China, aus Australien, aus Italien. Ja, es war ein größeres Team.
1: Ganz kurz noch, wie geht es jetzt weiter bei der Beobachtung?
0: Ja, genau. Wir beobachten die Galaxie jetzt tatsächlich weiter. Also eine wichtige Frage ist jetzt zum Beispiel, wie langlebig ist dieser helle Strahlungsausbruch im Radiolicht? Bisher ist der 8 Jahre konstant hell geblieben. Und je länger er hell bleibt, desto effizienter ist zum Beispiel, sind die Regulierungsprozesse durch den Jet. Andererseits wäre es auch interessant, das Ausschalten genau zu beobachten. Weil man dann, wenn sich auf kurzen Zeitskalen besonders viel ändert in der Strahlung, man besonders wichtige neue physikalische Informationen über die direkte Umgebung des schwarzen Loches sammeln kann. Und langfristig ist es interessant, es sind derzeit in Planung weltweit verschiedene sogenannte Radio-Himmelsdurchmusterungen, die also im Radiolicht den Himmel immer wieder ablichten, wiederholt. Und auf diese Weise kann man genau diese sogenannten Transienten oder Strahlungsausbrüche entdecken, indem die Quelle einmal schwach ist und dann hell geworden ist. Wir haben jetzt erst den ersten dieser Fälle beobachtet und zukünftige Himmelsdurchmusterungen werden also zahlreiche neue dieser Strahlungsausbrüche entdecken und dann ist man viel besser vorbereitet, welche schnellen Nachfolgebeobachtungen dann von Interesse sind.
1: Ich hoffe, Sie haben viel Erfolg bei Ihrer zukünftigen Arbeit. Ich bedanke mich ganz herzlich bei Frau Dr. Stefanie Komosa vom Max-Planck-Institut für Radioastronomie in Bonn und ich sage immer gerne noch Effelsberg dazu.
0: Ja, danke schön. Ich bedanke mich auch.
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1: Am 30. August 2026 um 13.26 Uhr mitteleuropäischer Sommerzeit startete mit einer Falcon Heavy Trägerrakete vom Kennedy Space Center Florida Rampe LC-39A das rund 10 Tonnen schwere Nancy Grace Roman Infrarot Weltraumteleskop zu seiner Forschungsreise in Richtung L2-Punkt in 1,5 Millionen Kilometer Entfernung zur Erde, wie im Hintergrund zu hören ist.
3: Falcon Heavy soaring into the Florida sky. We are 53 seconds into this flight. Rocket will be heading into max Q.
4: Falcon 9 is supersonic.
3: Picking up speed and altitude very quickly. Engines will throttle down slightly to reduce the mechanical pressure.
1: Aus diesem Anlass möchte ich das interessante Interview, das ich im September 2024 mit Dr. Oliver Krause vom Max-Planck-Institut für Astronomie und Projektleiter des Koronographen-Instruments für diese Mission führte, wiederholen. Übrigens, mit Dr. Krause habe ich kurz vor seinem Abflug nach Florida, wo er den Start beiwohnen wollte, noch einmal kurz telefoniert und verabredet, wenn erste Ergebnisse vorliegen, dass sich das Raumfahrtjournal bei ihm melden darf. Er freut sich darauf. Nun hier das Interview vor diesem Start, ausgestrahlt vor 2 Jahren.
5: Das Max-Planck-Institut für Astronomie baut zentrale Elemente für ein Messinstrument des Roman-Weltraumteleskops zur Erprobung eines wegweisenden Kameradesigns. Hierzu begrüße ich Dr. Oliver Krause, der die

0: Leitung der Infrarotastronomie am Max-Planck-Institut für Astronomie hat, in Heidelberg stationiert ist. Schönen guten Tag, Herr Dr. Krause.
1: Ja, schönen guten Tag, Herr Höhner.
0: Nun gibt es eine ganze Reihe von Teleskopen, die schon fantastische Welten erkundet haben. Ich denke nur an Hubble, an Chandra, an das James-Webb-Teleskop, was sehr, sehr aktuell ist. Euklid hatten wir letzte Sendung besprochen. Und jetzt ist ein neues Teleskop in Vorbereitung, das Roman Space Teleskop der NASA, was am Jet Propulsion Laboratorium entwickelt wird. Welcher Anteil ist bei Ihnen und um was geht es eigentlich bei diesem Projekt? Überschrieben ist es ja auf dem Weg zur Entdeckung einer zweiten Erde, also ein hoher Anspruch.
1: Ja, genau. Also das Besondere an diesem Roman Weltraumteleskop, was die NASA im Prinzip entwickelt und wo das Jet Propulsion Laboratory in Pasadena ein Partner ist, das ist, dass da ein Instrument an Bord ist, was eine ganz besondere Zielsetzung hat. Und das ist, was Sie schon erwähnt haben, jetzt außer extrasolare Planeten zu untersuchen, also Planeten, die nicht um unsere Sonne kreisen, unsere eigenen Planeten wie Jupiter, Saturn, sondern ferne Planeten. Das ist eine Entdeckung, die wir so seit den letzten 20 Jahren gemacht haben, dass es eigentlich relativ normal ist, dass Sterne, die wir abends am Himmel sehen, von Planeten umgeben sind. Das haben die alten Griechen sich schon so gedacht. Also Epikur hat mal gesagt, jeder Stern hat wahrscheinlich Planeten wie unsere Erde. Aber es war natürlich nie bewiesen worden. Und jetzt ist es uns gelungen, in den letzten Jahrzehnten das zu machen. Aber jetzt ist natürlich die große Frage, wie sind diese Welten beschaffen? Was haben die für Eigenschaften? Und das ist eine ganz schwierige Messung, die man da machen muss, weil eben die Sterne normalerweise diese relativ lichtschwachen Planeten überstrahlen und man muss jetzt diese Planeten von dem hellen Licht der Sterne trennen. Und da hat eben das Roman Space Telescope ein Instrument an Bord, an dem wir eben auch als wichtiger Partner hier aus Deutschland beteiligt sind, um das möglich zu machen.
0: Sie sind von der NASA praktisch mit ins Boot geholt worden. Sie haben aber auch eine entsprechende Expertise, denn Sie haben, glaube ich, wohl schon ganz hervorragende Arbeit auf dem Gebiet geleistet.
1: Genau, also wir sind letztendlich mit der NASA viele Jahre, Jahrzehnte zusammen schon im gleichen Boot bei solchen Satelliten. Es ist ja so, wenn man ein Instrument baut im Weltraum, das hat natürlich gewisse Randbedingungen, die man normalerweise am Boden ja nicht hat. Es muss zum einen natürlich sehr zuverlässig funktionieren, weil man kann ja nicht mehr später da einfach so ran und es reparieren. Zumal unsere Satelliten mittlerweile meistens gar nicht um die Erde kreisen, sondern so 1,5 Millionen Kilometer von der Erde entfernt sind. Und was in Instrumenten eben, vor allem wenn die sehr leistungsfähig sind, oft der Fall ist, dass man da eben irgendetwas verändern muss, dass man bestimmte Farbfilter in den Strahlengang fahren muss, dass man in dem Fall für Roman jetzt gewisse Koronographenmasken in den Strahlengang fahren muss. Das heißt, man muss was bewegen und solche Mechanismen, das sind eben optomechanische Gerätschaften, die man da braucht, da haben wir in Heidelberg eine ganz, ganz lange Erfahrung und sind da eben sehr gut. Und deswegen ist es dann so, dass uns die NASA bei solchen neuen Missionen, jetzt auch bei der nächsten Mission, die danach kommt, standardmäßig quasi fragt, ob wir da nicht Interesse haben, mitzumachen. Das hat natürlich auch den Charme und die Europäer machen das ja genauso oder das Deutsche Zentrum für Luft- und Raumfahrt, dass man eben bei solchen teuren Weltraummissionen gerne auch international zusammenarbeitet, einfach um diese Kosten zu verteilen, auch um das politisch natürlich irgendwo, sagen wir mal, abzusichern, zu unterstützen, wenn da mehrere Parteien mit dabei sind. Und die Wissenschaft ist natürlich weiterhin ja auch eine Sache, die man oft gerne weltweit zusammen macht. Und so kommen wir dazu, dass wir da öfters schon mitgearbeitet haben an solchen Missionen. Und in dem speziellen Fall sind wir jetzt eben dafür verantwortlich, 6 Einheiten zu liefern, die da ganz verschiedene optische Elemente mit hoher Präzision in den Strahlengang fahren. Und das ist eben immer eine sehr anspruchsvolle Sache, sowas zu bauen.
0: Da müssen wir noch mal größer ausholen, denn was stellt eigentlich dieses Teleskop dar?
1: Erstmal ist ein Teleskop ja immer dazu da, in der Astronomie Licht zu sammeln. Also wir sehen, wenn wir jetzt mit unseren Augen nachts den Himmel anschauen, dann sehen wir eben bei gutem, bei dunkler Nacht irgendwo, wenn man schön irgendwo draußen ist von den Städten, sieht man ja das Band der Milchstraße. Man sieht so am ganzen Himmel 6000 Sterne, weil eben die Pupille eben maximalen Durchmesser von 8 mm hat und da ist eben die Lichtmenge begrenzt, die da durchgeht. Wenn ich jetzt ein Teleskop habe, kann ich eben durch die Fläche des Teleskops sehr viel mehr Licht einsammeln und ich sehe viel schwächere Objekte. Das ist eigentlich so der Hauptgrund, warum man überhaupt Teleskope baut. Dann ist es natürlich auch so, dass man scharfer sieht, weil eben das Licht ist ja eine Welle und diese Welle kann man durch einen Spiegel, durch eine Linse bündeln und die Auflösung, die Feinheit, die man am Himmel sieht, die hängt auch linear davon ab, wie groß der Spiegel ist. Das heißt, wenn ich jetzt eben ein Teleskop habe und das Teleskop jetzt von Roman hat 2,4 Meter Durchmesser, also 2400 Millimeter. Wenn ich das mit den 8 Millimetern der Pupille vergleiche, dann ist das ja 300 Mal zu viel. Das heißt, man kann 300 Mal so feine Details auflösen wie unser Auge. Das sind die beiden Gründe, ein Teleskop zu bauen. Und jetzt ist es so, im Weltraum hat man eben jetzt den großen Vorteil, man hat jetzt nicht die Erdatmosphäre dazwischen, die erstens mal Licht absorbiert, auch gerade, sagen wir mal, wichtige Elemente und Moleküle wie zum Beispiel Wasser. Dampf, Wasser ist ja etwas, was auf der Erde sicher mit Leben auch in Zusammenhang ist. Ich meine, wir als Mensch brauchen sicher Wasser zum Überleben, viele andere Lebewesen auch. Und wenn man jetzt Wasser nachweisen will, dann muss man eigentlich über die Atmosphäre gehen, sonst weise ich nur das atmosphärische Wasser nach. Und deswegen geht man in den Weltraum, man hat natürlich auch keine Turbulenz in der Atmosphäre, man kann noch scharfer sehen, man kann wirklich diese Beugungsgrenze, die man optisch, ich hatte ja mal Ernst Abbe, der ja auch in Jena natürlich da eine große Zeit hätte mit Zeiss zusammen, ja abgeleitet, dass man eben da eine Auflösungsgrenze hat und das kann man eben nur im Weltraum theoretisch erreichen. Und deswegen geht man in den Weltraum und hat da eben ungestörte Bedingungen für so ein großes Teleskop.
0: Sie erwähnten 2,4 Meter Durchmesser, also etwa Hubble-Dimension.
1: Ja, genau. Es ist letztendlich vom Teleskop her ähnlich wie Hubble, aber es ist eben jetzt mit Instrumenten ausgestattet, die wir davor nicht hatten. Also ein Teleskop ist jetzt eins, es ist letztendlich, sagen wir mal, das optische System erstmal, was man immer braucht, um Daten aufzunehmen. Aber dann hängt es natürlich davon ab, was man jetzt mit dem Licht machen will. Ich meine, normalerweise, wenn man jetzt eine Aufnahme macht, wie Sie das kennen vom James-Webb-Teleskop von Hubble, da hängt letztendlich einfach eine Kamera dahinter, die macht jetzt eben ein Bild von dem Licht, was durchs Teleskop fällt. Aber für diese Fragestellung, die wir vorher erwähnt haben, die extrasolaren Planeten, wo wir jetzt eben ein ganz schwaches Objekt neben einem ganz hellen Stern anschauen wollen, da brauchen wir jetzt eben ein spezielles Gerät. Und das ist ein sogenannter Koronograph. Der Name kommt daher, dass man mit solchen Systemen früher die Sonnenkorona beobachtet hat. Also die Korona der Sonne ist ja, die kennt man, wenn jemand mal eine Sonnenfinsternis gesehen hat, eine totale, dann kennt er das, dann wenn sich die helle Sonnenscheibe durch den Mond verfinstert, sieht man dann so einen Strahlenkranz um die Sonne herum. Das ist die Korona, das ist ganz heißes Gas, was eben um die Sonne sich befindet. Und das ist relativ lichtschwach gegenüber dieser gleißend hellen Sonne. Deswegen kann man das eigentlich nur bei einer Sonnenfinsternis beobachten oder eben mit einem speziellen Gerät. Und das ist entwickelt worden ja im frühen 20. Jahrhundert von einem Franzosen Lyot, der eben so einen Koronographen gebaut hat. Und der sorgt letztendlich dafür, dass man eben das zentrale Licht des Sterns oder der Sonne in seinem Fall abblendet und abdeckt. Und genau sowas machen wir jetzt hier. Also es ist jetzt nicht die Sonne, sondern wir schauen jetzt wirklich auf einen Stern. Der ist natürlich jetzt erstmal gar nicht so hell für unsere Verhältnisse. Aber wenn ich jetzt quasi die Erde zum Beispiel neben so einem Stern abbilden will, dann ist die eben noch 1 Milliarde Mal oder 10 Milliarden Mal lichtschwächer. Und ich habe keine Chance, das neben diesem hellen Licht und dem Streulicht von diesem Stern zu sehen und muss jetzt mit optischen Tricks arbeiten. Und dieser Koronograph, der ist jetzt so aufgebaut, dass das Licht durch das Teleskop kommt und jetzt aber eben nicht wie normal durch die Optik ganz scharf gebündelt wird. Man will ja natürlich normalerweise einen ganz hellen, scharfen Lichtpunkt haben, sondern genau das will man in dem Fall nicht haben. Und man will, dass das Licht jetzt nicht im Zentrum landet, sondern verteilt wird, dass man eben den Hintergrund quasi von diesem Licht verteilt und dadurch eben jetzt ganz schwache Objekte herauskitzeln kann aus diesem Hintergrund. Und dafür ist dieses Instrument ausgelegt. Und es gab schon davor solche Koronographen, auch beim James-Webb-Teleskop, aber die sind eben nicht so leistungsfähig, die sind relativ einfach aufgebaut. Das Besondere bei dem Instrument, beim Roman-Koronographen ist, dass jetzt erstmal, bevor man überhaupt diese Korrektur durchführt, man das einfallende Licht perfekt gerade bekommen muss. Also das Licht von so einem ganz entfernten Stern ist ja letztendlich so eine Wellenfront, kann man sich vorstellen, eine ebene Welle, die da einfällt. Die wird aber jetzt natürlich durch das Teleskop selbst und durch irgendwelche Effekte am Ende immer noch ein bisschen gestört. Und das muss man erstmal alles gerade bügeln wieder, also im wahrsten Sinne des Wortes gerade bügeln, dass eben in dem Instrument dann wirklich die Wellenfront wieder eine ebene Welle ist. Und nur dann kann man eben diese theoretischen Effekte dieser Beugungsoptik ausnutzen. Also wenn ich vorstelle, ich will da jetzt einen Stern 10 Milliarden Mal lichtschwächer machen, also das Licht quasi auf so einem Level wegbekommen, dann muss eben auch die Wellenfront auf einem Level von 10 Milliardstel genau sein. Und es sind dann am Ende eben Genauigkeiten von Pikometern, mit denen man diese Wellenfront bearbeiten muss. Also es ist wirklich ganz Hochleistungsoptik, die man da betreibt. Und da ist eben ein sehr leistungsfähiges System an Bord, was erstmal analysiert, wie jetzt diese Wellenfront des Sterns, wie gesagt, erstmal deformiert ist und der wird dann korrigiert. Und dann kann man eben auf die Suche gehen nach diesen schwachen Lichtpünktchen daneben, was dann eben die Erde zum Beispiel ist. Also stellen Sie sich vor, Sie schauen die Erde an von draußen, von dem nächsten Stern von der Sonne, von Proxima Centauri zum Beispiel. Und da sehen Sie halt nur die Sonne und da sehen Sie die Erde, würden Sie niemals sehen. Und da müssen Sie jetzt eben wirklich ganz, ganz große Tricks wie so einen anwenden, um dieses Licht, das schwache Licht der Erde sichtbar zu machen.
0: Jetzt stelle ich mir vor, das Gerät wird bei Ihnen gebaut im Labor und das muss aber dann ins All transportiert werden. Die ganzen Erschütterungen, die ganzen Vibrationen und so weiter, das ist doch eine hochkomplexe Geschichte, die Sie da in den Griff kriegen müssen.
1: Genau, deswegen dauert natürlich so eine Entwicklung für so ein Weltrauminstrument lange. Also in dem Fall sind wir zum Beispiel von der NASA eingeladen worden, das war im Jahr 2015. Wir haben am Ende dann die Geräte geliefert. Also wir haben ja auch nicht das ganze Instrument geliefert. Das hat so, das Instrument können Sie sich vorstellen, das hat so eine Dimension von 1,50 Meter auf 1 Meter auf 1 Meter. Das ist ein richtig großes Gerät. Und wir haben eben da 6 Einheiten geliefert, die eher so groß sind wie, sage ich jetzt mal, ein Telefon, natürlich hochkomplex. Und die Entwicklung hat quasi 7 Jahre gedauert. Das geht natürlich bei der Weltraumfahrt immer damit los, dass man natürlich erstmal genau definieren muss, was die Umgebungsbedingungen sind, was leitet der Raketenstart zum Beispiel an Vibrationen ein. Dann gibt es da oben natürlich im Weltall Strahlung, die eine Rolle spielt, die eben Effekte auf elektronische Bauteile hat. Dann ist natürlich alles im Vakuum. Dann ist es in dem speziellen Fall so, dass es eben äußerst stabil sein muss. Also es muss quasi um diese enorme 10 hoch minus 10 Genauigkeit, also dieses 10 Milliardstel zu erreichen, extrem stabil mechanisch sein. Und also wie stabil kann ich Ihnen im Vergleich ganz gut erzählen, das ist quasi eine gegen Verkippung muss dieses System auf 40 Millibogensekunden, das ist ja ein kleiner Winkel, genau sein. Und aber 40 Millibogensekunden, das ist gerade der Winkeldurchmesser, der ein Mensch hat in Los Angeles von Deutschland aus gesehen. Also wenn ich von Heidelberg nach Los Angeles schauen würde, um die Erdkrümmung herum, das sind 10.000 Kilometer, und dann muss quasi die Sichtlinie dieses Spiegels, den wir da zum Beispiel drauf haben, so stabil sein, dass der dann immer entweder auf den Kopf oder auf den Fuß des Menschen, aber nie eben außerhalb deutet. Also ist ein ganz kleiner Winkel. Und das kann man natürlich erstens mal natürlich nur erreichen, indem man sich das jetzt wirklich ganz clever, sagen wir mal, überlegt, mit welchen Materialien, wie man das genau erstmal von einem mechanischen Design bewerkstelligt. Dann muss man es natürlich aufbauen und dann eben aber auch testen. Und das ist auch ein ganz großer Zeitfaktor immer, dass ich jetzt eben, wie Sie gesagt haben, so ein Raketenstart, der muss immer simuliert werden. Man hat dafür dann so etwas wie ein Rütteltisch, ein Vibrationsteststand, wo man jetzt eben das Gerät dann draufbaut und wo man es dann mit genau den Schüttellasten aussetzt, die man dann auf der Rakete sieht. Und die sind teilweise wirklich beachtlich. Also man kennt ja so den Ausdruck der Gs, ein G ist die schwere Beschleunigung an der Erde und die macht ja unsere Masse. Also wenn wir jetzt irgendwie 70 oder 80 Kilo wiegen, dann kommt es eben durch die einfache Erdbeschleunigung. Und jetzt ist es so, dass eben durch die Vibration, und es gibt dann auch Resonanzen, gibt es dann eben teilweise Beschleunigungswerte, die gehen bis zu 60, 70 G hoch. Also da werden dann Dinge, wenn jetzt der Mechanismus zum Beispiel 1 Kilo wiegt, hat er dann letztendlich intern ein Gewicht von 60, 70 Kilo. Und das muss natürlich alles so ausgelegt sein, dass es dann trotzdem das erstmal nicht bricht und dann aber trotzdem auch die Genauigkeit danach halt auch hat. Und das ist natürlich eine langwierige Aufgabe und die natürlich auch mit sehr viel Erfahrung einhergeht und mit viel Rechnerei, mit viel Simulationen. Also der eigentliche Bau dieser Flughardware, wie wir dann sagen, also wirklich die Geräte, die dann ins All geschossen werden, der ist dann wirklich das Ende einer Kette. Also das waren dann von den 7 Jahren vielleicht das letzte Jahr letztendlich, wo dann wirklich das Eigentliche gebaut wurde. Der Rest davor war wirklich die ganze Testerei. Man baut dann meistens ein Modell auf, was genau identisch ist mit dem Flugmodell, das Qualifikationsmodell, und das wird dann sozusagen getestet, sieht all diese Belastungen, teilweise sogar natürlich mit Sicherheitsfaktoren, um sich da ganz sicher sein zu können, dass nichts passiert. Und das ist eben natürlich mal ein ganz großer Zeitfaktor.
0: Nun, Sie haben geschrieben, auf dem Weg zur Entdeckung einer zweiten Erde. Das ist also die Vorstufe dazu. Wir finden also mit einer hohen Wahrscheinlichkeit nicht gleich mit dieser Mission eine Schwester im All.
1: Genau, also das Problem ist eben natürlich, jetzt, ich habe vorher gesagt, dass eben, sagen wir mal, jeder Stern Planeten hat. Und es ist wahrscheinlich mit einer großen Wahrscheinlichkeit auch so, dass wirklich die allermeisten Sterne Planeten haben. Aber eine Entdeckung zum Beispiel, die wir jetzt in den letzten Jahren gemacht haben, ist, dass viele von diesen Planeten gar nicht so sind wie bei uns in unserem Planetensystem. Also wir sind ja bei uns gewohnt, man hat die Sonne, dann hat man erstmal diese 4 Gesteinsplaneten, Merkur, Venus, Erde, Mars. Die sind ja relativ klein, sind aus Gestein. Und dann weiter außen kommen dann eben große Gasplaneten wie der Jupiter, der Saturn, Neptun, Uranus, und das ist teilweise ganz anders. Also die ersten Planeten, die man eben entdeckt hat, auch weil sie eben so einfach zu entdecken sind, waren eben riesige Gasplaneten, die ganz nah bei einer Sonne sind. Zum Beispiel stellen Sie sich vor, wir haben jetzt irgendwie den Jupiter auf einer Merkurbahn. Der ist natürlich dann total heiß, weil er eben so nah an diesem Stern richtig gebraten wird. Da ist natürlich kein Leben möglich. Der hat dann irgendwie 1500 Grad Oberflächentemperatur und es ist völlig undenkbar, dass da jetzt irgendwie sowas wie ein Mensch leben würde. Deswegen heißt es nicht automatisch, dass ein Stern auch einen erdähnlichen Planeten hat. Und da kommt eben jetzt das Problem dazu. Das heißt, im Mittel muss man jetzt natürlich jetzt nicht vielleicht zum nächsten Stern gehen, sondern man muss vielleicht erstmal auch einen Stern finden, der auch ein paar Lichtjahre weiter weg ist. Und dann ist natürlich so, wenn ich weiter von der Erde weg bin, dann waren natürlich die Sterne schwächer. Das ist ganz klar. Eine Lichtquelle, die ich weiter wegsetze, wenn ich die jetzt irgendwo doppelt so weit wegsetze, dann ist natürlich dann die Intensität ein Viertel nur noch. Und da braucht man eben ein großes Teleskop, um dann möglicherweise mit großer Sicherheit auch mal einen Stern zu haben, wo man so eine Erde sehen würde. Also man würde mit dem Roman-Teleskop das eigentlich nachweisen können, wenn jetzt quasi eine Erde um den nächsten Stern, um Proxima Centauri, wenn da eine Erde wäre, dann wäre das unter Umständen möglich, wenn es ein sonnenähnlicher Stern wäre. Aber im Mittel sind dann die eben doch weiter weg und da braucht man einfach ein größeres Teleskop. Und das ist so, was wir da mit dieser Unterzeile ansprechen wollten. Das Instrument ist letztendlich das Gleiche. Also mit diesem Instrument, was wir jetzt bauen für das Roman-Teleskop, das ist so leistungsfähig, dass es diesen Abschwächungsfaktor erreicht. Das könnte dann so eine zweite Erde nachweisen, aber man muss es halt hinter einem System haben, was dementsprechend viel Licht einsammelt. Und so ist es auch angedacht letztendlich, dass eben die NASA das Instrument im Wesentlichen jetzt baut als eine Demonstration, dass die Technologie dann sozusagen da ist für eine noch größere Mission in der Zukunft. Also das James-Webb-Teleskop ist ja momentan das größte Weltraumteleskop mit 6,5 Meter. Es ist auch ein bisschen für andere Zielsetzungen gebaut worden. Das ist ein Infrarot-Teleskop, was eben auch früh ins Universum schauen soll. Es ist gar nicht so sehr in Richtung Exoplaneten entwickelt worden. Die gab es damals übrigens noch gar nicht. Also als man das James-Webb-Teleskop Mitte der 90er Jahre wirklich so als Mission aufgesetzt hat, da hat man eigentlich dieses ganze Wissen, von dem ich jetzt rede, noch gar nicht gehabt. Das war wirklich eine Entdeckung der letzten 20 Jahre, dass man jetzt diese ganzen extrasolaren Planeten entdeckt hat. Und irgendwann natürlich bei der NASA ist es auch schon so programmatisch, sage ich jetzt mal, eingeplant, dass man eben als nächste große Mission irgendwann mal wieder so ein richtig großes optisches Teleskop bauen will mit 6-8 Metern Durchmesser, was dann eben so einen Planeten anschauen könnte. Und dann hat man eben dieses Instrument zumindest schon mal getestet, gesichert. Weil es ist halt immer so im Weltraum, auch wenn man jetzt neue Technologie einsetzt, dann ist es teilweise gar nicht so einfach, weil man eben erstmal natürlich dann sicher sein muss, dass die funktioniert. Und man will dann nicht in einer neuen Mission alles neu machen. Also wenn da jetzt zum Beispiel das Teleskop schon bahnbrechend neu ist und groß ist, dann will man eben zumindest bei den Instrumenten auf was aufbauen, was man eben schon beherrscht.
0: Nun stellt sich natürlich die Frage, wann soll das Teleskop auf Reisen gehen?
1: Also erstmal unser Teleskop, das Roman Space Teleskop, das ist im Moment ganz gut, kommt ganz gut voran. Also der Starttermin, auf den wir hinarbeiten, ist Oktober 2026. Also das ist ein bisschen mehr als 2 Jahre. Das ist natürlich jetzt eine tolle Sache. Und da arbeitet die NASA auch wirklich mit Hochdruck dran, weil so eine Startverzögerung, die kostet sich immer auch viel Geld. Man muss das ganze Team da weiter am Leben halten, muss es bezahlen. Also ich denke, das sieht im Moment wirklich sehr, sehr gut aus, dass es da zu einem Start kommt, Ende 2026. Und dann wird dann eben relativ schnell auch das Teleskop dann in Betrieb genommen, wird dann auch der Koronograph in Betrieb genommen und dann waren wir sicher im Jahr 2027, in der ersten Hälfte, sagen wir mal, von 2027, waren wir da erste Daten bekommen. Da wird man wahnsinnig viel entdecken. Also ich meine, es ist nicht nur so, dass es natürlich klar, diese zweite Erde ist natürlich, es geht uns Astronomen so, es geht aber auch sicher der Öffentlichkeit so. Das ist halt natürlich eine ganz fantastische Frage, auch sowas nachzuweisen eventuell mal, dass es da einen Planet gibt, der möglicherweise sogar Lebensformen drauf hat, wo man irgendwo einen chemischen Nachweis führen kann, dass da zum Beispiel Moleküle in der Atmosphäre sind, die man sich nur durch Leben erklären kann. Das ist bei der Erde ja zum Beispiel auch so, dass man zum Beispiel Ozon, was ja jetzt immer wieder abgebaut wird, wenn man das jetzt nicht sozusagen auch mit biologischen Prozessen nachliefert, ist es schwierig zu erklären, die Menge von Ozon in unserer Atmosphäre. Und sowas könnte man eben dann führen. Aber davon abgesehen ist es halt so, was ich vorher auch kurz erwähnte, dass eben man erstmal verstehen muss, auch wir sind da so drauf wie alte Zoologen, die letztendlich zum ersten Mal Katalog geführt haben, was gibt denn alles für Lebewesen auf der Erde? Oder als Humboldt seine Entdeckungsreisen um die Welt gemacht hat und dann geschaut hat, was gibt's da für Tiere überall? Und ich meine, so ist es auch bei den Planetensystemen. Wir wissen momentan gar nicht so richtig, was gibt's da überhaupt alles draußen für Planeten? Da sind auch sicher welche dabei, die äußerst spannend sind, die keine Lebewesen haben, aber dafür aus anderen Aspekten her sehr spannend und interessant sind. Und das wird man auf jeden Fall mit Roman erreichen können, dass man eben in diese neuen Welten eine neue Sicht bringt und einen Katalog und von Eigenschaften aufbaut. Und der macht es natürlich dann auch viel einfacher, dann später, sagen wir mal, die Spreu vom Weizen zu trennen und dann eben jetzt zu sehen, worauf man genau achten muss, wenn man jetzt sowas wie einen belebten Planeten finden will. Also das wird im Prinzip dann, ja, durchaus schon relativ bald passieren.
0: Ich hoffe, wir können das noch einige Zeit verfolgen und bedanke mich ganz herzlich bei Dr. Oliver Krause, den Projektverantwortlichen für dieses entsprechende Instrument und der Leitung der Infrarot-Weltraumastronomie beim Max-Planck-Institut für Astronomie in Heidelberg. Herzlichen Dank.
1: Ja, sehr gerne, Herr Höhner. Danke, tschüss.

0: Zurzeit befindet sich die 75. Stammbesatzung mit 7 Crewmitgliedern auf der Internationalen Raumstation. Hierzu bin ich verbunden mit Herrn Fellenberg von den Essener Raumfahrtinformationen. Schönen guten Tag, Herr Fellenberg.
1: Schönen guten Tag.
0: Ja, 7 Menschen sind an Bord, arbeiten und so weiter. Wer sind die 7 Besatzungsmitglieder? Und es steht ja ein Besatzungswechsel vor der Tür auf amerikanischer Seite. Und da gibt es, glaube ich, wohl Probleme.
1: Ja, kommen wir erst zur Besatzung der Internationalen Raumstation. Das ist auf russischer Seite mit dem Raumschiff Soyuz MS-29 Pyotr Dubrov, Anna Kikina und Anil Menon aus den USA. Mit der Crew 12, das ist die Dragon-Kapsel, das ist Jessica Meyer, Christopher Hathaway, Sophie Arnaud, die europäische ESA-Astronautin aus Frankreich, und Andrei Fedyaev für die russische Raumfahrtbehörde. Die sind also an Bord. Es sollte einen Besatzungswechsel geben. Am 15. September etwa sollte das neue Raumschiff, die Crew 13, Dragon-Kapsel an der Internationalen Station festmachen. Das ist verschoben worden. Grund hierfür ist ein Leck, das am 30. August festgestellt wurde im Oxidatorsystem des Antriebs der Kapsel. Es handelt sich hier um die neueste Kapsel, die Grace, und das wäre die C-213, der zweite Einsatz. Ich glaube nicht, dass man die Kapsel tauschen wird, aber es sieht so aus, dass erst im Oktober der Start erfolgen kann. Das ist höchstwahrscheinlich für die Crew-12 kein großes Problem. Wir hatten ja schon mal eine Mission, die 240 Tage gedauert hat, und Crew-12 wäre am 11. Oktober dann bei dieser 240-Tage-Marke. Und wir werden in der nächsten Ausgabe ausführlich darüber berichten, wie es jetzt weitergeht mit dem Crew-Austausch.
0: Nun gab es einige Ausstiege auf der Raumstation, die immer wieder einen Höhepunkt darstellen. Neben der Wartung und der eigentlichen Forschung sind das ja sozusagen die Highlights, wenn nicht gerade Crew-Austausche sind. Um was ging es bei dieser Ausstiegsaktion, oder es waren ja mehrere?
1: Es waren mehrere. Am 6. August der erste Ausstieg auf amerikanischer Seite aus der ISS, das 96. IWE. Jessica Meyer und Anil Menon waren ausgestiegen, 6 Stunden 27 Minuten. Und es ging um die Vorbereitung der Installation einer neuen Solarzellanlage der IROSA, was später in diesem Jahr erfolgen soll. Am 18. August ein weiterer Ausstieg. Wieder die beiden, Jessica Meyer und Anil Menon, 6 Stunden 23 Minuten, wenige Minuten kürzer als der erste Ausstieg. Dabei ging es um die Vorbereitung der Installation einer weiteren Solarzellenanlage IROSA, das später in diesem Jahr noch erfolgen soll. Am 25.08. dann ein weiterer Ausstieg. Dabei ging es um die Installation einer neuen Ku-Band-Kommunikationsantenne, die sollte also ausgetauscht werden, sowie die Inspektion der Raumstation, diesmal 6 Stunden 30 Minuten, die Französin Sophie Arnaud und Anil Menon. Und dann am 1. September ein weiteres IWI, das ist dann auf amerikanischer Seite aus der ISS ausgestiegen, der 99. Ausstieg insgesamt für die ISS. Der 284. Ausstieg, hierbei sind natürlich die ganzen Shuttle-Missionen mitgerechnet. Jessica Meyer und Sophie Arnaud, also eine reine Frauen-IWE, 6 Stunden 49 Minuten. Es ging um den Austausch einiger Geräte, einer Kamera zum Beispiel. Ein Retroreflektor sollte neu justiert werden und am Alpha-Magnetik-Spektrometer sind Arbeiten ausgeführt worden. Das waren die Ausstiege aus der ISS.
0: Was kommt als nächstes auf die Crew zu?
1: Kurz einen Rückblick. Am 27. August gab es eine Anhebung der Raumstation, das haben wir ja des Öfteren, und zwar diesmal mit den Triebwerken des Cygnus-Transporters, und die brannten 1243 Sekunden, wodurch die Station um einige Kilometer angehoben wurde. Das Highlight des Monats September, wenn wir mal von dem Crew-Austausch ausgehen, dass der erst im Oktober ist, ist der Austausch eines russischen Transportraumschiffes. Am 7. September wird der alte Transporter MS-33 vom Poisk-Modul abgekoppelt. Am 9. September soll dann MS-35 starten und nach 2 Tagen Überflug am 11. September an Poisk festmachen, um die Station wieder zu versorgen.
0: Soweit zur Internationalen Raumstation. Kommen wir zur chinesischen Raumstation. Dort arbeiten ja 3 Menschen an Bord.
1: Ja, das sind Zhu Yangzhu, Zhang Jiang und Li Jiajing. Das ist im Prinzip so wie bei der Internationalen Raumstation. Highlight war der Ausstieg am 28. August, und zwar von Zhu Yangzhou und Zhang Jiang für 5 Stunden und 30 Minuten. Hier ging es um die Überprüfung der Solarzellenanlage des Orbitalkomplexes und um die weitere Installierung von Schutzschilden gegen Mikrometeoriten und Kleinteile, die die Station ja treffen können, um die Außenhaut zu schützen. Das macht man mit Regelmäßigkeit dieser Station. Es werden diese Schutzschilde immer mit den Transportraumschiffen angeliefert. Am 23. November soll ja dann das nächste Raumschiff starten, mit an Bord ein pakistanischer Astronaut, der einen Kurzzeitflug machen wird. Und daraus folgt, dass der wieder mit dem alten Raumschiff dann zurückkehren muss und ein Besatzungsmitglied ja dann einen Einjahresflug machen wird. Ein neuer Rekord dann für China. Und bis heute steht nicht fest, wer dieser drei Besatzungsmitglieder das machen wird. Man sagt nämlich ganz klar, wir richten uns danach, welches Besatzungsmitglied am fittesten ist, am gesündesten und die Ausdauer bringt, auch noch ein weiteres halbes Jahr im All zu bleiben. Und wir werden dann natürlich ausführlich darüber berichten.
0: Soweit der Herr Fellenberg zu den beiden Raumstationen, den wir gleich wieder hören im astronautischen Tagebuch.
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0: Zu hören ist immer noch das Raumfahrtjournal. Wir kommen jetzt zur Rubrik Astronautisches Tagebuch. Darin stellen wir alle Raumfahrtmissionen vor, die im Zeitraum Juli 2026 stattgefunden haben. Das war wieder eine ganz schöne Menge. Und hier habe ich wieder den Herrn Fellenberg von den Essener Raumfahrtinformationen in der Leitung. Herr Fellenberg, wie sah das im Einzelnen aus?
1: Also wir hatten insgesamt 26 Starts, also nicht ganz so viele. Dabei sind 426 Satelliten ins All gelangt. Das ist so die Zahl des Gesicherten, weil bei einer Transportermission nicht ganz sicher ist, wie viele Satelliten eigentlich insgesamt dabei waren. Ganze 12 Starts davon mit der Falcon 9, wobei bis auf eine Rakete alle Stufen wieder zur Erde zurückgekehrt sind. Zu der anderen kommen wir dann noch. 9 Starts in China und bemerkenswert, es sind 2 neue Raketen zum Einsatz gekommen. Beginnen wir nun mit den Starts. Am 1. Juli der Start einer Chang'e 4B-Trägerrakete in Jiuquan in China also mit dem Satelliten Haiyang 2E. Das ist ein SAR-Radar-Ozeanographie- und Klimaüberwachungssatellit, der auch Ozean 205 genannt wird. Am 2. Juli der erste Starlink-Start G1746 an Bord einer Falcon 9 Rakete in Vandenberg, 24 Satelliten an Bord. Am 2. Juli ein weiterer Start, und zwar eine Atlas V 551 Trägerrakete in Cape Canaveral, Amazon LA08. Das sind 29 Kuiper-Internet-Satelliten des Amazon-Konzerns. Es ist der letzte Start in dieser Serie an Bord einer Atlas-Trägerrakete. Am 3. Juli ein ganz besonderer Start von einem Flugzeug aus, von einer L-10-11 Stargazer, eine Pegasus-Rakete XL. Der Start des Flugzeuges erfolgte in Kwajalein, also im Pazifik, an Bord der Satellit Link. Das ist eine Rettungsmission aus den USA für den SWIFT-Astronomie-Satelliten. Es ist eine Kopplung geplant. Und dann soll die Bahn angehoben werden. Der Satellit selbst hat jetzt eine Masse von 350 Kilogramm und es ist vermutlich der letzte Start einer Pegasus-Rakete gewesen. Am 4. Juli in China in Taiwan an Bord einer Chang'e 6A-Trägerrakete eine weitere Qianfan-Mission, die 13A bis R, 18 Einsatzsatelliten des Space Sail Polar Internetnetzes in China. Am 5. Juli wieder ein Starlink-Start, G1050, ein Bord einer Falcon-Rakete in Cape Canaveral mit 29 Satelliten an Bord. Gefolgt am 5. Juli, also an diesem Tag, mit einer weiteren Qianfan-Mission, 15A bis C, an Bord einer Shenzhen 8A-Trägerrakete in Wenchang mit 20 Einsatzsatelliten. Am 7. Juli schon die erwähnte Transportermission, die Nummer 17 an Bord einer Falcon-Trägerrakete in Vandenberg. Und zwar hat es bei diesen Missionen ja auf sich, dass sehr viele kleine Satelliten ins All gebracht werden. Hier sind es vermutlich 80 Satelliten gewesen und die stammen aus den USA, aus Bulgarien, aus Israel, Frankreich, Südkorea, Australien, Deutschland, Spanien, Japan, Griechenland, Finnland, Italien, Tschechien, Taiwan, der Slowakei, Kanada, der Türkei, Polen, Chile, der Vereinigten Arabischen Emiraten und von der ESA. Alle Satelliten konnten erfolgreich ausgesetzt werden. Am 9. Juli ein weiterer Starlink-Start G1042 an Bord einer Falcon-Rakete in Cape Canaveral mit 29 Satelliten. Am 10. Juli ein Start einer Chang'e 10B-Trägerrakete in Wenchang in China an Bord Hulian Wang, 2 Satelliten. Es ist eine Testmission für dieses Internet-Satellitennetz. Der erste Satellit wurde auch Chang'e 26 genannt und der zweite Satellit ist lediglich ein Dummy. Es handelt sich um den Erststart der CZ-10B und erstmals konnte eine Grundstufe einer chinesischen Trägerrakete wieder sicher zur Erde zurückgebracht werden, und zwar auf ein Schiff, wo es mit Seilen aufgefangen und gesichert wurde und dann an Land gebracht werden konnte. Am 11. Juli ein weiterer Starlink-Start, G1748, eine Falcon-Rakete in Vandenberg, 24 Satelliten an Bord. Am 14. Juli ein weiterer Starlink-Start, G1514, an Bord einer Falcon-Rakete in Vandenberg mit 27 Satelliten an Bord. Und alle guten Dinge sind drei. Am 14. Juli noch ein Starlink-Start, G1045, an Bord einer Falcon-Rakete in Cape Canaveral mit 29 Satelliten an Bord. Einer der wichtigsten Starts des Monats am 14. Juli in Baikonur an Bord einer Soyuz-4-1A-Trägerrakete, Soyuz MS-29, der bemannte Zubringer zur ISS. Kopplung erfolgte bereits nach 3 Stunden und 5 Minuten am Prichal-Modul. Kommandant Piotr Dubrov, Bordingenieur 1 Anna Kikina und Bordingenieur 2 Anil Menon aus den USA. Am 16. Juli ein weiterer Start einer Falcon-Trägerrakete in Vandenberg. An Bord 21 militärische Tracking-Satelliten der Serie STA-T1LE in dem Fall. Die Satelliten stammen von Yorick Space und gelten als wichtiger Bestandteil eines großen Systems von Satelliten des amerikanischen Militärs. Und sie haben die Bezeichnung Praetorian 501 bis 521 erhalten. Am 10. Juli dann ein Start einer weiteren neuen Trägerrakete, und zwar der ersten in Indien entwickelten privaten Trägerrakete, einer Vikram 1. Und der Start erfolgte im Raumfahrtzentrum Sriharikota. An Bord befanden sich zwei Satelliten, die ausgesetzt wurden. Scope, das ist ein Technologiesatellit des Raketenherstellers Skyroad, und Solaris ist eine Technologieerprobungsmission von Grahar Space, ein kleiner 1U-Kubesat, beide Satelliten also aus Indien. Dazu kommt, dass 5 Experimente auf der Oberstufe, auf der Buxierstufe der Rakete sind, also auf der OAM wird diese Stufe genannt. Und diese Experimente werden auch über einige Tage hinweg ausgeführt. Am 19. Juli der Start der Rasviert-Satelliten 3, 17 bis 32 an Bord einer Soyuz 2-1B-Trägerrakete in Plesetsk. Das sind 60 Einsatzsatelliten des Internet-Satellitennetzes von Bureau 1440, ähnlich den amerikanischen Starlink-Satelliten. Möglicherweise ist ein weiterer OBZP-Satellit an Bord, ein Objekt S, das etwas später erst registriert wurde. Beim ersten Einsatzstart dieser Rasviert-Satelliten war ein solcher Satellit zusätzlich dabei. Am 21. Juli ein weiterer Starlink-Start, G1739 an Bord einer Falcon-Rakete in Vandenberg mit 24 Satelliten. Eine interessante Falcon-Mission begann am 21. Juli mit dem Start in Cape Canaveral, und zwar MRV-1, das ist ein Test für eine Einsatzverlängerung von Geosatelliten. Der Satellit hat eine Masse von etwa 3 Tonnen, besitzt Greifarme zum Ansetzen an Zielsatelliten, um deren Lebensdauer dann zu verlängern. Die Einsatzdauer dieses Satelliten von Space Logistics beträgt 4 Jahre mit dabei. 3 sogenannte MEP-Satelliten von je 400 Kilogramm. Das sind kleinere Satelliten, die ebenfalls an Geosatelliten angedockt werden können. Ziel sind 2 Internetsatelliten und ein Optus-Satellit, um deren Lebensdauer dann zu verlängern. Hier ist die Erststufe, die ihren 32. Einsatz hatte, nicht mehr zur Erde zurückgekehrt, sondern wie eine normale Wegwerfrakete dann im Ozean aufgeschlagen. Am 22. Juni der Start von 9 Satelliten an Bord einer Yinli-1-Trägerrakete von einem Schiff im Ostchinesischen Meer. Es handelte sich um Erdbeobachtungssatelliten und Ionosphärenforschungssatelliten, die hier in den Weltraum gelangten. Am 23. Juli der Start von Tianlian 206 an Bord einer Changzheng 3B-Trägerrakete in Xichang in China. Es handelt sich hierbei um einen weiteren Datenrelais-Satelliten, der unter anderem für Verbindung zur Raumstation CSS Tiangong genutzt wird. Am 23. Juli 5 Satelliten an Bord einer Lijian-1-Trägerrakete in Yuquan in China. Es handelt sich um 5 Technologie- und Erdbeobachtungssatelliten. Am 25. Juli wieder ein Starlink-Start an Bord einer Falcon-Rakete in Vandenberg mit 24 Satelliten. Am 29. Juli ein weiterer Datenrelais-Satellit in China an Bord einer Changzheng 7A-Trägerrakete in Wenchang. Tianlian 301, hierbei handelt es sich um den ersten Satelliten der dritten Generation dieser Datenrelais-Satelliten. Am 30. Juli an Bord einer Chang'e 6A in Taiwan in China, TJSW 27A und B. Offiziell sind das zwei Kommunikationstestsatelliten, vermutlich sind es jedoch militärisch genutzte Satelliten. Und am 30.07. der letzte Start des Monats an Bord einer Falcon-Trägerrakete in Cape Canaveral, die Mission NROL-95. Das heißt, es handelt sich um eine Aufklärungsmission der militärischen Aufklärungsbehörde NRO. Vermutlich ist es ein militärischer Ozeanüberwachungssatellit der NOSS-Serie, der dann auch die Bezeichnung USA 619 erhielt. Das waren alle Starts des Monats Juli 2026.
0: Ich bedanke mich ganz herzlich bei Herrn Fellenberg vom Essener Raumfahrtinformationsdienst für diese Übersicht. Herzlichen Dank.

Mit dem astronautischen Tagebuch sind wir auch schon wieder am Ende unserer heutigen Raumfahrtjournal-Ausgabe angekommen. Eine Meldung habe ich, die nicht besonders schön ist, nämlich der japanische Astronaut Toyohiro Akiyama, 1942 geboren, starb am 26. August 2026. Akiyama absolvierte einen Raumflug zur Raumstation Mir mit Soyuz TM-11 im Dezember 1990 für 9 Tage. Das soll es für heute gewesen sein. Ich sage Tschüss und wir hören uns hoffentlich in einem Monat wieder, wenn wir zu den Sternen reisen, sagt Detlef Höhner.

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0: Radio Z 95,8. Ihr hört die lokalen Leidenschaften an diesem wunderschönen Montagabend. Wir haben was ganz Besonderes für euch im Programm. Unsere Serie an Spezial von Festivals im Herbst geht weiter mit Segment. Segment kennt ihr bestimmt. Das ist eine Reihe an Musikfestivals, die über die letzten Jahre sich etabliert hat und in diesem Jahr auch wieder stattfindet. Die Nummerierung ist ziemlich seltsam, weil die hängt von was ab, das wir euch gleich verraten werden. Das, was wir gerade gehört haben, war Boyband Industry von das wird sogar auf Deutsch ausgesprochen, Boyband Industrie, noch nicht mal auf Englisch, von Leber aus Österreich, und die treten bei diesem besagten Segment-Festival auf, und zwar an diesem Freitag, den 18. September 2026, präsentiert vom Konradfest, und einer der Initiatoren von der Musikzentrale ist jetzt hier. Hallo Andi.
1: Hallo Andreas, vielen Dank.
0: Wir sind jetzt, glaube ich, im vierten Jahr hier mit dir. Kann das sein?
1: Zur Sache auf jeden Fall. Ich glaube, ich darf schon ein paar mehr Jahre verzeichnen, immer wieder bei Radio Z zu sein. Aber tatsächlich ist es für die Segment-Konzertreihe der Musikzentrale das vierte Jahr nun am Stück. Ja. Genau, 23, 24, 25, 26.
0: Ja. Genau. Und wir haben noch einen Gast dabei. Hallo Ole.
2: Hi, hi. Ich bin der Ole von Elektrobüro und wir veranstalten den zweiten Tag mit. Ich bin jetzt erstmal so ein bisschen passiv, wenn wir über den Freitag reden, aber ich bin dann für den Samstag voll dabei. Ich freue mich, das erste Mal heute hier bei Radio Z zu sein.
0: Oh, das erste Mal. Yes. Ja, falls du irgendeine Sendung machen möchtest bei Radio Z, bewirb dich. Wir suchen immer gerne Leute, insbesondere die den Nachtclub machen, weil wir haben eine großartige Schiene, die nachts immer läuft mit wunderbaren DJs, die da mixen. Sehr, sehr coole Sache. Ich denke, wir werden auch auf organisatorische Punkte kommen. So ist das bei mir immer, dass ich sehr, sehr auch auf die Organisation zurückkomme. Fangen wir mal an. Also ich habe schon gesagt, Segment. Wo findet das statt?
1: Tja, das Segment ist tatsächlich einfach ein Begriff für einen Abschnitt, und zwar in der Kongresshalle, ne, am Dutzenteich. Die Stadt Nürnberg hat sich ja schon im Kontext der Bewerbung zur Kulturhauptstadt 2025, also anno 2019 herum, entschieden, da auch einen ganz starken Fokus drauf zu legen, diese Nazi-Bauruine, die dann über viele, viele Jahre, wenn nicht Jahrzehnte sogar, eigentlich nur als Lager für die Quelle unter anderem, aber vielmehr auch nicht, verwendet wurde und auch unterschiedliche Nutzungskonzepte sich nie als tragfähig erwiesen haben, sich entschieden, im Kontext dieser Bewerbung zur Kulturhauptstadt diese Räume und Flächen da zu ertüchtigen in irgendeiner Form. Und das ist auch, obwohl das ja, wie wir alle wissen, gescheitert ist, diese Bewerbung, ist das weiter verfolgt worden. Da ist jetzt auch fleißig und medial sehr stark begleitet der Ausweichspielort für Schauspiel und Oper auch aus dem Boden gestampft worden oder im Begriff dessen. Ja, und wurde dann auch von Anfang an, und das finden wir von der Musikzentrale schon sehr gut, der freien Szene, also über verschiedenste Kunst- und Kultursparten hinweg, unabhängigen Akteurinnen und Akteuren angeboten, hier eigene Ideen im Verlauf dieser Ertüchtigung, dieser Umbauten etc. Da mit einzubringen und begleitet und auch finanziell unterstützt von der Stadt Nürnberg umzusetzen. Und da haben wir von Anfang an gesagt, da sind wir gern dabei, das möchten wir kennenlernen, das möchten wir ausprobieren. Und das haben wir getan, und da haben wir uns über verschiedene Möglichkeiten der Gestaltung von Programmen, die ja ganz unterschiedlich funktionieren kann, haben wir uns so rangetastet und haben gemerkt, ja, am allerbesten funktioniert's oder fühlen wir uns auch am allerwohlsten, wenn wir weitere starke und Initiative zeigende Akteurinnen und Akteure mit reinnehmen. Genau, die mit uns in Kooperation da was aufziehen wollen. Letztlich ist die Mutz somit für beide Abende in diesem Jahr, zweitägig ist das, am 18. und 19. diese Woche, ist das von uns nicht kuratiert worden, sondern wir haben als Scharnier zwischen den Ermöglichern aus der Stadt und künstlerisch konkret arbeitenden Gruppen, wie jetzt eben Elektrobüro, We All Diverse oder für den Freitag Konradfest e.V., haben wir hier sozusagen so eine Vermittlungsposition übernommen und sagen, hey, habt ihr Lust, das mit uns zu machen? Ja, und dann wird uns gesagt, super, let's go. Und Segment 1 war es mal, Segment 16 ist es jetzt. Warum? Weil die durchnummeriert sind, diese Räume. Ja, und Segment 1 ist jetzt im ernsthaften Umbau. Und da ist nichts mehr mit Offspace und Zwischennutzung. Und das war letztes Jahr auch schon der Fall. Und deswegen sind wir an der Südostseite zum zweiten Mal nun. Einmal ums Gebäude rum, da in der Nähe von, was ist das? Hilf mir mal kurz. Das ist der Ruderbootverein ist da, glaube ich.
0: Ah ja, ja, natürlich. Genau. Richtig.
1: Und der Serenadenhof.
0: Ja, ja. Also am hinteren Ende vom Volksfestplatz.
1: Ja,
0: also
1: richtig.
0: Genau. Ihr müsst einmal so praktisch, ihr könnt euch die Architektur schön anschauen, während ihr einmal um dieses Gebäude rumgeht, oder? Aber ihr geht halt, ja, kommt man da durch beim Serenadenhof auch an der Seite?
1: Nein, nein, man muss komplett außen
0: rum. Man muss schon außen rum gehen.
1: Also von der Tramhaltestation, Dokuzentrum, ist das so der denkbarst weiteste Weg letztlich, ja. Auch. Ja, ja.
0: Was ja auch ganz gut ist. Da kommt man
1: kann
0: man schon
1: ein bisschen besinnen auf die Sache, die jetzt gleich kommt.
0: Genau.
1: Ist nicht gleich direkt an der Straße.
0: Es gibt Catering, man kann sich was trinken dann, wenn man angekommen ist.
1: Und natürlich.
0: Dann geht's los. Ole, war das bei euch auch so, wirklich so, wie der Andi das gesagt hat? Hey, wir natürlich sind wir dabei, das machen wir sofort.
2: Also, ich kann mich noch dran erinnern. Ich meine, wir haben eh schon vor kurzem erst angefangen zusammenzuarbeiten. Also hatten, ich glaube, dieses Jahr, Anfang dieses Jahr, unsere erste Veranstaltung in der Mutz eben auch als Elektrobüro. Und dann ist Andi halt auf uns zugekommen und ich habe eh auch schon mal von diesem Ort und eben dieser möglichen Nutzung auch eben bei uns im Kontext Clubnacht, elektronische Tanzmusik, auch schon davon gehört und war total begeistert, als ich davon gehört habe, dass wir da jetzt kuratieren können und waren dann so, ja okay, unser Konzept ist ja eigentlich eher hauptsächlich lokale KünstlerInnen zu unterstützen und irgendwie die lokale Szene zu repräsentieren, aber für den Abend wollen wir uns noch was Besonderes dazu holen und dann haben wir eben initiativ nochmal We All Diverse, kurz WRDW, dazu geholt und uns da unseren Headliner über die buchen lassen und ja, wir waren total begeistert, also wir freuen uns schon richtig drauf und ich freue mich richtig drauf, also das war dann einfach eine sehr schöne Chance, die wir da bekommen haben, ehrlich gesagt, und unser Konzept auch an so einen besonderen Ort mal zu bringen und so, ja, da zu kuratieren, ist für mich einfach ehrlich gesagt eine große Ehre, muss ich auch wirklich sagen.
0: Da hören wir gleich noch mehr zu. Das Segment Nummer 16, das Festival, findet statt dieses Wochenende am Freitag, den 18. September und Samstag, den 19. September. Einlass ist jeweils, nein, ist 19 Uhr am Freitag und 21 Uhr am Samstag.
1: Das yes, ist ja der Freitag mit Konrad und ja, ich sag mal drei Bands, die im weitesten sich im Punk- und Hardcore-Bereich ansiedeln lassen, den fangen wir nicht zu spät an. Genau, das ist halt ein Konzertabend, genau, und der Samstag ist dann schon mehr so Club, Nacht, einfach ein bisschen später, obwohl da natürlich auch Live-Acts dabei sind, aber keine ganzen Bands.
0: Da stellt sich bei mir schon die nächste Frage, aber da warten wir jetzt erstmal drauf. Ich möchte Musik hören, was meinst du? Wir haben gerade Leber gehört.
1: Leber, Headline, Thomas Linz rüber, ja. Waren auch schon öfter in Nürnberg, bei uns in der Mutz, aber auch andernorts, ist eine ganz tolle Band. Und Schockhüsel kommt aus dem Rhein-Main-Gebiet mit englischen und türkischen Texten, auch ganz spannend. Beschreiben ihre Musik selbst als Happy Hardcore und die werden die zweite Band des Abends sein.
0: Happy Hardcore, sehr, sehr süß. Run With Me haben wir von denen hier auf der Playlist. Da hören wir jetzt mal rein. Ihr hört Radio Z 95,8, die lokalen Leidenschaften mit unserem Spezial zum Segment Nummer 16, das dieses Wochenende Freitag und Samstag stattfinden wird.

0: Radio Z 95,8, ihr hört die lokalen Leidenschaften, unser Spezial zum Segment Nummer 16, das Festival, das stattfindet am Freitag, den 18. September, also diesen Freitag, und am Samstag, den 19. September, also diesen Samstag, Live-Musik aus dem im Kongressbau. Nein, wie heißt das?
1: Ja, Kongresshalle.
0: Kongresshalle, mein Gott. Genau. Ich habe gerade schon zweimal drüber.
1: Auf dem ehemaligen sogenannten Reichsparteitagsgelände.
0: Und da finden Konzerte statt, veranstaltet vom Konradfest e.V., We All Die Worse und Elektrobüro und der Andi von der Musikzentrale, die, wie du so schön gesagt hast, das Scharnier dafür sind, um die einzelnen Gruppen da in dem Segment auftreten zu lassen oder den Räumlichkeiten zu bieten. Und der Ole vom Elektrobüro sind hier bei mir im Studio. Wir hatten gerade gesagt, es ist natürlich so eine Sache, so einen Ort umzuwidmen. Gerade heutzutage, wo es sehr revisionistische Herangehensweise wieder gibt an solche Gebäude, wo man sich tatsächlich auch so dummen Fragen stellen muss, wie das war aber anders gedacht und wir wollen das eigentlich wieder so nutzen, wie es damals gedacht war. Also in einer dunkelbraunen Zeit hier. Ist das eine Sache, mit der ihr euch auseinandergesetzt habt als Musikzentrale und Ole, ihr als Elektrobüro, als ihr gefragt worden seid?
1: Also wir sind ja jetzt schon das vierte Mal dort und wir haben von Anfang an natürlich da das auch kritisch betrachtet, ne? Also auch die Einladung, ne? Und grundsätzlich auch den Prozess, der ja damals schon längst angefangen hat, ne? Also was macht man mit so einem monumentalen Bau oder einer monumentalen Baustelle, na, das ist ja auch nie fertig gebaut worden. Was man hier von dieser Kongresshalle sehen kann, ist ja letztlich nur das Treppenhaus, das Innere, dieser große, große Bereich, in den jetzt ja dieser Opernhaus-Kubus gesetzt wurde. Das sollte ja die eigentliche Halle werden. Genau, also was sich da die Nationalsozialisten ausgedacht hatten. Und wir haben uns das natürlich auch also historisch kritisch angeschaut und wir wollten das von Anfang an, als wir uns dann entschieden haben, nein, es ist wahrscheinlich genau das Richtige, hier mit zeitgenössischer Kultur, multiple Herkünfte, multiple Lebensentwürfe Weltanschauungen oder Weltansichten repräsentieren kann in so Reihen, die wir da bisher ja gemacht haben, das ist wahrscheinlich vielleicht einfach doch genau das Richtige, als es verkommen zu lassen, wenn sich da die Möglichkeit bietet. Natürlich bleibt das halt auch zu beobachten, wird die freie Szene da weiterhin auch Anlaufpunkt haben, was wir hoffen und was auch gesagt wird, genau. Trotzdem gehen wir davon aus, also wie sich natürlich auch die politische Arbeit der Verwaltung der Stadt Nürnberg einschätzen lässt, ist das schon sehr, sehr nah dran an einer ganz hohen historischen Verantwortung letztlich auch. Und das haben wir auch gesehen und wir haben auch gesagt, nein, also wir glauben nicht daran, dass das dass dann die Öffnung dieses Raumes unter unserer Mitarbeit dann zu Missbräuchlichkeiten Einzelner führt. Und das haben wir so auch nicht erlebt. Genau. Und uns ist es aber trotzdem ganz, ganz wichtig, dass wir da mit unterschiedlichen Playern aus der lokalen Szene, zum Teil aber auch darüber hinaus, sind auch internationale Bookings dabei, auch in den letzten Jahren schon, dass wir da einfach eine Vielfältigkeit abbilden. Das ist uns bisher gelungen und das Ganze, also glauben wir zumindest in den letzten Jahren und das fühlt sich auch heuer ganz gut an, aber wir begleiten das Ganze dann schon teilweise mit Wortbeiträgen, aber immer auch mit

0: mit Aushängen zu einer, sagen wir mal, soziohistorischen Verortung. Hey, lieber Gast, liebe Gästin, wo bist du hier gerade? Was ist die Geschichte des Hauses? Wie wird das jetzt umgenutzt? Wie ist das überhaupt entstanden? Genau, ja, das wird zumindest so historisch, auch mit in Kooperation mit dem Dokumentationszentrum Nürnberg, ja, die da über MitarbeiterInnen auch zum Teil gesprochen haben vor Eröffnung, in Konzerte hinein, also so den Abend eröffnet haben, 2023 oder 2024 war das. Immerhin, also wir konnten herausfinden, immerhin wurden, so wie uns das gesagt wurde, zumindest keine ZwangsarbeiterInnen eingesetzt, um dieses eigenartige Gebäude hinzuzimmern. Was ja dann abgebrochen wurde, ne? Also wegen der Kriegswirtschaft, die das dann nicht mehr zugelassen hat.
1: Ist dann nicht mehr weitergebaut worden. Ole, bei dir? Bei euch?
2: Also ich kann mich in vielerlei Hinsicht, glaube ich, dem Andi nur anschließen, und ich glaube, er hat schon sehr, sehr gute Worte für das Ganze gefunden, und ich glaube, was mir da persönlich auch noch so hängen bleibt und aus meiner Rolle auch wichtig ist, ist irgendwie genau solche Räume für Vielfalt, für kulturelle Vielfalt zu nutzen oder vielleicht eben auch für um verschiedene Kulturen aufzuzeigen, ist, glaube ich, etwas, was dem politischen Willen dieser Menschen von damals, genauso wie den Menschen, die ähnliche politische Agenda heute haben, nicht so genehm ist. Und ich glaube, das an sich ein gutes Zeichen auch für die Vielfalt und Demokratie setzen kann. Und ich glaube, es auf jeden Fall besser ist, vielfältige Kultur abzubilden als nur Hochkultur etc. Und irgendwie alle möglichen Sachen dort zu zeigen. Und natürlich ist mir auch bewusst, was für ein geschichtsträchtiger Ort das ist und was dafür, woher, wie das Gebäude zustande kam und so weiter. Und bin mir auf jeden Fall auch der Verantwortung bewusst. Aber ich glaube eben damit, dass wir da Subkultur, Gegenwartskultur veranstalten, setzen wir schon mal ein gutes Zeichen in die richtige politische Richtung, meiner Meinung nach.
1: Ja. Dieses Umwidmen, das muss jetzt stattfinden, dass das ein für alle Mal neu verortet wird und neue Kontexte bietet. In dem Zusammenhang fallen zwei Sachen ein. Das eine war natürlich das einstürzende Neubautenkonzert damals unter der Führertribüne, dass da der allererste große Anstoß war, huch, da passiert jetzt was völlig anderes. Mittlerweile findet Rock am Ring da statt, Rock im Park Rock da im Park. Statt. Das Schwesterfestival von Rock am Ring findet da statt. Und,
0: aber ich glaube, in den 60ern oder 70ern hat Bob Dylan schon auf dem Zeppelin gespielt.
1: Ja,
0: so auch, ne?
1: Also, ja. Das hat auch einen gewissen Zug damals gehabt, ne? Denke ich. Also U2 haben ja auch ihre Tour da auf dem Feld gemacht. Also es war damals schon so ein Zugmittel, auch zu sagen, hey, das war damals so, zeig du mal, wie es auch anders gehen kann. Und das ist in dieser Kontinuität, kann man das ja fast sehen. Was mich interessiert, ist natürlich, wie das Opernhaus damit umgeht, wenn die Wagner spielen. Zum Beispiel, das wird spannend.
0: Was zu zeigen ist, ne?
1: Das wird eine interessante Diskussion, da können wir uns jetzt schon drauf freuen. Wo wir uns auch drauf freuen können, ist Segment Nummer 16, das Festival, das dieses Wochenende stattfindet, am 18. September, am Freitag, ab 19 Uhr, am Samstag, den 19. September, ab 21 Uhr im Segment Nummer 16 in der Kongresshalle. Also ihr fahrt praktisch mit der Straßenbahn fast bis zur Endhaltestelle, bis zum Doku-Zentrum, und dann von da lauft ihr einmal wunderschön um dieses Gebäude herum, um dann zu erfahren, wie es da von innen aussieht. Und da werden wir dann auch später noch mehr von erfahren. Die Karten gibt es über die Musikzentrale, über die Webseite.
0: Die haben wir online, das ist ein Online-Vorverkauf, genau.
1: Ja, ganz
0: erschwinglich, einfach. 12 Euro plus Gebühren.
1: Ist eigentlich
0: wie man es kennt und liebt.
1: Für 3, 4, 5 großartige Acts, die an den Abenden sind, lohnt sich das auf jeden Fall. Kuratiert vom Konradfest und von We All Diverse und Elektrobüro. Das sind Namen, die Geschmack bewiesen haben in den vergangenen Jahren. Da kann man gar nicht, oder könnt ihr gar nicht so falsch liegen. Dry as Leaf sind auch am Freitag, am 18. September mit dabei. Wann spielen die und was hast du mitgebracht?
0: Ja, Dry as Leaf ist genauso auch von den Kolleginnen von vom Konradfest mit kuratiert worden. Eine Nürnberger Band. In dem Sinne jetzt hier tatsächlich nicht nur eine lokale Initiative, die den Freitag macht, sondern auch lokale KünstlerInnen, und das natürlich uns auch sehr wichtig. Ja, was haben wir mit Dry as Leaf?
1: Sabotage Post- oder Hardcore. Exit 1760, was meinst du?
0: Ah, da, ich bin natürlich eher für Sabotage, glaube ich.
1: Okay.
0: Würde ich jetzt mal so sagen.
1: Ja, natürlich gerne.
0: Irgendwo zwischen Screamo und Post-Hardcore.
1: Das werdet ihr jetzt gleich hören. Sag wahrscheinlich wahrscheinlich wird es noch ein bisschen lauter werden, wenn es dann tatsächlich soweit ist. Am Freitag, diesen Freitag, 18. September 2026 beim Segment Festival, Segment Nummer 16. Damit ist auch gleich der Ort schon erwähnt und ihr hört Radio Z 95,8, die lokalen Leidenschaften, Dry as Leaf.

0: 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Mit Dry as Leaf haben wir jetzt den Freitag vom Segment Nummer 16 abgeschlossen und wir wenden uns jetzt langsam hin auf den Samstag, den 19. September. Segment Nummer 16 ist das Segment in der Kongresshalle, in dem diese Veranstaltung stattfindet. Zum vierten Mal schon stattfindet. Was hat sich in der Location geändert, Andi?
1: Interessanterweise mussten wir ins Spiegelverkehrte hinein.
0: Ach.
1: Ja, also Segment 1 und Segment 16 sind jeweils von den Endpunkten dieses hufeisenförmigen Baus sind exakt gegenüber vorzustellen. Und die Architektur und Bauweise hat dann tatsächlich eine achsensymmetrische Raumanordnung vorgesehen. Und dann haben wir, als wir das letzte Jahr zum ersten Mal im Segment 16 waren, haben wir gemerkt, hoppla, ah ja, das ist bis auf kleinste Unterschiede eigentlich gleich, nur spiegelverkehrt. Ach, ist das spannend. Aber es gibt manche Computerspiele, wenn du die durchhast, ja, Videogames, wenn du die durchhast, kannst du irgendwie ein paar Levels nochmal rückwärts spielen oder auch spiegelverkehrt. Bei Mario Kart
0: ist das gegeben, ne? Genau. Spiegelstrecken, uiuiui.
1: Das haben wir dann untereinander, wir in der Mutz haben dann gesagt, ach komm.
0: Ja. Rainbow Road Spiegelstrecke,
1: uiuiui. Ja, wird es noch schlimmer. Aber bei uns ist es noch besser geworden, hatten wir den Eindruck. Ne? Also, dass man halt dann, dass wir halt auch, wenn wir so einen Raum erschließen, wir sind ja letztlich als Musikinitiative jetzt auch nicht dauernd in Leerständen unterwegs und erschließen dauernd neue Räume. Aber wenn, dann klappt das eigentlich ganz gut. Das haben wir da gesehen und das wird sich haben wir uns da dem mehr und mehr spielerisch auch nähern können und auch ein kreativerer Umgang mit den Räumen jeweils noch.
0: Ja.
1: Ganz toll. Und da sind wir jetzt vor 2 Monaten oder sowas, vor Sommerpause waren wir da und dann stehen da auch noch allerlei Plastiken und Bronzen herum, also bildende Kunst, Skulpturen. Genau, da passieren ja auch in Zusammenhalt gehalten von der Stadt und dem Geschäftsbereich Kultur unterschiedlichste Kultursparten und Formen. Genau, und dann haben wir ganz eigenartige Skulpturen, die aus Blech und Papier gebaut waren, herum dann gedanklich unsere Bühnenszenenflächen und unsere Bar und den Backstage-Bereich geplant.
0: Ja.
1: Ist auch immer wieder schön.
0: Und die Akustik. Neu eingemessen.
1: Ja, da sind wir aber auch immer besser geworden.
0: Da muss man mit diesen Räumen muss man klarkommen. Und ich denke, das, was du gesagt hast, das ist eine sehr, sehr schöne Idee eigentlich, weil es ist ja praktisch sowas wie ein Tag der offenen Tür, nur dass, 12 € Eintritt ist jetzt nicht gerade so viel, aber
1: ja.
0: Es ist trotzdem eine Möglichkeit, mal in diesen Teil des Gebäudes reinzukommen.
1: Genau, es ist nur ein sehr beschränkter Teil des Gebäudes, ne? Dem muss man sich dann schon auch bewusst sein. Es gibt Führungen durch ganz, ganz viel größere Teile des Gebäudes auch. Und,
0: aber da gibt es nicht so tolle Musik.
1: Das ist super Musik dabei natürlich, aber wir müssen dann schon auch darauf achten, dass uns nicht unsere Gäste dann durchs ganze Haus strawanzeln, weil da kannst du wirklich komplett lost gehen auch.
0: Ja.
1: Genau, also das sind 3 oder 4 Stockwerke, alles auf dieser Riesenfläche. Ich habe es mal gesehen. Es ist weit und viel und unwirklich.
0: Ja, also eure Möglichkeit, auf einem von 16 Segmenten euch zu fokussieren und dort das Segment Nummer 16 zu inspizieren am Freitag, den 18. September. Und wir kommen jetzt zum Samstag. Ole, welchen Song sollen wir denn zum Auftakt des Samstags mal hören? Was meinst du denn?
2: Also ich würde da, glaube ich, am ehesten den Headliner vom Samstag vorschlagen, nämlich den Song von Cem. Persönlich habe ich ihn über Instagram tatsächlich gefunden. Die anderen kannten ihn auch schon. Er kommt aus Italien und macht eben live Elektro, Breakbeat und das ist so ein Sound, der auf jeden Fall schon ein bisschen ältere Ästhetik aus so eher den 90er Jahren repräsentiert, aber halt mit so einem modernen Kniff. Der hat mittlerweile auch sein eigenes Label und ja, ist auf jeden Fall zu einer kulturellen Instanz in diesem Subgenre geworden, würde ich sagen.
0: Ja, das ist großartig. Wann steht der dann ungefähr auf der Bühne?
2: Ich bin mir gerade zeitlich nicht so zu 100% sicher, aber er spielt an Moment, dritter oder vierter Stelle. Das heißt, so in der Mitte des Abends, beginnt ja um 21 Uhr, also so, ich glaube, kurz nach Mitternacht ist sein Slot. Und er spielt, wie gesagt, live. Also kein DJ, sondern er benutzt seine Instrumente.
0: Extrem cool. Da hören wir jetzt mal rein. 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Cem mit Rave to Love vom Samstag beim Segment Nummer 16. Kuratiert von We All Diverse und Elektrobüro. Und ja, viel Spaß damit. Raved euch schon mal ein, würde ich sagen.
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0: 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Das war gerade Cem mit Rave to Love. Wir stellen euch das Segment Nummer 16 vor. Dieses Festival, das an diesem Wochenende am Freitag und am Samstag stattfindet. Den Freitag haben wir gerade schon gehört. Da müsst ihr in die Radio Z Mediathek gehen, um euch das nochmal anzuhören oder morgen um 13 Uhr nochmal einschalten. Da könnt ihr diese Sendung auch nochmal hören. Wir sind jetzt mittlerweile am Samstag angelandet und Cem ist der Headliner vom Samstag. Ole ist hier vom Elektrobüro. Stell uns mal vor, was das Elektrobüro ist.
1: Ja, das Elektrobüro, da muss ich da auch dazu sagen, ich bin nur einer der beiden Verantwortlichen. Felix ist leider aufgrund von Krankheit heute nicht dabei.
0: Oh, gute Besserung.
1: Auf jeden Fall gute Besserung.
0: Ja, in die Vergangenheit, ne? So 14 Tage Vergangenheit, 10 Tage Vergangenheit.
1: Ja, also er hat das Ganze ins Leben gerufen, eben als Kulturprojekt, um die lokale DJ-Szene vor allem zu fördern. Dabei ist bei uns wichtig, dass wir da gar keine Genregrenzen haben oder so. Alles, was tanzbar ist, was auflegbar ist, was irgendwo elektronisch ist, also ich sag mal von Disco bis Drum and Bass und Hard Techno, war schon alles mal dabei. Und wir machen dann seit geraumer Zeit also eben so eine Mix-Serie auf Soundcloud, die wir auch über Instagram halt vermarkten, wo wir lokale Künstler abbilden, vor allem aus Nürnberg, aber auch aus dem Raum Mittelfranken oder auch mal ein bisschen weiter raus, wenn die befreundet sind, und haben mittlerweile über 100 Sets dort auch hochgeladen.
0: Cool.
1: Und es werden immer wieder neue dazukommen. Ja, und unser Konzept ist, wie gesagt, eigentlich keine Headliner zu buchen, sondern wirklich unsere Abende, die wir alleine machen, immer nur mit, also wir machen auch Veranstaltungen und so, zum Beispiel eben auch mit der Mutz zusammen jetzt schon dieses Jahr, buchen wir eigentlich nur lokale Artists, um da eben so wieder zu spiegeln, hey, man kann eben auch mit lokalen Artists ein super Line-Up auf die Beine stellen, wo man einen super Tanzabend haben kann, ohne dass man jetzt hier für teuer Gage auch internationale Artists oder große Bookings ranholen muss. Man kann auch wirklich einen guten Abend haben und sich da einfach auf die Musik anstatt auf Personenkult so zurückbeziehen, aber gleichzeitig eben auch die lokalen Künstler unterstützen.
0: Das ist das, was Andi, was ihr als Musikzentrale ja auch immer wieder macht und sagt und was wir auch immer sagen.
2: Unbedingt.
0: Das ist für 12 Euro Eintritt oder für 10 Euro Eintritt, hier jetzt 12 Euro für 4 Acts. Wenn du irgendwie nach Ibiza fliegst und dir da David Guetta anhörst für 300 Euro Eintritt nur in die Disco für einen Abend, da kannst du schon mächtig viele super Wochenenden hören, wo die Musik vermutlich sogar noch besser ist.
1: Ja, ich würde sagen, das ist immer Geschmackssache wahrscheinlich, aber man eben auch wirklich mit vielen der lokalen Künstler einfach ein musikalisch sehr variables und vielfältiges Programm zusammenstellen kann, aber auch eben immer so ein bisschen ein Konzept pro Abend fahren kann und es aber trotzdem nie, also so ein bisschen, man braucht keine großen Namen, um eine gute Party zu haben, würde ich sagen. So. Aber gleichzeitig sind große Namen, können große Namen auch cool sein, wie eben zum Beispiel Cem.
3: Ja. Definitiv, aber das Gute ist halt, ne, wie wir hier auch zusammenarbeiten, da geht es nicht um ökonomischen Erfolg, ne, und dass dann hinterher eine ganz starke, hohe, schwarze Zahl unter der Bilanz steht, sondern dass die Ideen, die wir gemeinsam haben, oder die Schnittmengen, die wir teilen, dass die ausreichen, um einen Gedanken zu pflanzen, der dann sich von selbst weiterträgt. Und dass wir dann so tolle Leute wie Elektrobüro und We All Diverse da erstmal zusammenbringen und dann mit uns gemeinsam aus der Musikzentrale dann auf die Idee, dass wir uns so gemeinsam einpegeln, so wow, wir machen da einen schönen Abend, und es ist gar nicht so wichtig, dass wir da immens viel Geld verdienen, oder das wollen wir sogar auch gar nicht, sondern das ist letztlich eine No-Profit-Angelegenheit. So arbeiten wir grundsätzlich in der Mutz. Vielmehr in die Richtung, das soll die Idee transportieren und das soll Chancen und Teilhabemöglichkeiten schaffen.
1: Ja, und auch verbinden, so wie wir zusammen uns irgendwie verbunden haben, auch eben bei unseren Events die lokalen Musikszene-Leute miteinander verbinden, neue Menschen in die Szene reinbringen, die vielleicht vorher da nicht drin waren, oder auch vielleicht Menschen, die nicht damit rechnen, okay, was läuft jetzt heute Abend, ich weiß es nicht genau, eben mal was Neues zu zeigen und vor allem eben den Local Support zu stärken und da einfach Menschen die Möglichkeit zu geben, vielleicht auch erste Erfahrungen zu machen, und gleichzeitig aber halt auch wie gesagt, zu unterstützen und da nicht irgendwie selber das, da den finanziellen Hintergedanken zu haben, sondern einfach schöne Partys zu machen, die auf null rausgehen, wo man im besten Fall auch den lokalen Künstlern eine stabile Gage zahlen kann, damit sie sich auch irgendwie über Wasser halten können.
0: Ja.
3: Und vor allem halt so in dem Genre oder dem, sagen wir mal, dem Genre, der Genre-Zusammenfassung, die wir hier so sehen, das ist, geht ja im Bereich elektronische Musik, geht es ja auch über Verschiedenstes hinweg am Freitag, aber dass wir da vor allem in dem Kontext dieser Musiksparte einen Ort schaffen, den es halt so nur einmal im Jahr gibt.
0: Ja.
3: Plopp, Tür auf. Na, alles, was dahinter davor passiert, ja, ist natürlich viel, viel Arbeit.
0: Wobei,
3: aber da sind wir stolz drauf, das so präsentieren zu können.
0: Ja. Wobei wir uns natürlich auch darüber freuen, wenn irgendjemand von denen irgendwann mal berühmt wird und dann trotzdem noch weiter uns und die Szene hier auch unterstützt mit seinem Being Famous. Ne? Also,
3: das ist ja das, was ist auch, was zu zeigen ist. Halt
0: genau, richtig. Mal. Also dass wir dann irgendwann auch mal in der Arena jemanden sehen, der vorher vielleicht im Segment aufgelegt hat, der nächste David Guetta dann tatsächlich kommt und da die Preise dann halt auch nicht 300 Euro sind, sondern vielleicht, weil dieses Verhältnis zu Nürnberg noch da ist, auch in kleinen
3: Wänden. Ja, mal sehen, aber so von unten da nach oben winken und gucken, ach, schau mal, den hatten wir schon mal in unserem Kontext am Start.
0: Das ist beliebt.
3: Die Künstlerin, den Künstler. Ja, aber es kommt so viel Tolles auch immer nach.
1: Genau, ja.
3: Und das habe ich jetzt selber schon viele Jahre einfach beobachtet, dass ich da irgendwie selber als kuratorisch arbeitender Mensch und da irgendwie gar nicht mehr so dahinter bin, dass ich mir denke, oh, man muss jetzt an denen, die es geschafft haben, dranbleiben. Nee, das ist irgendwie auch uninteressant fast schon.
0: Das finde ich so toll, Andi, dass du das sagst. Das ist wirklich das Wort zum Sonntag für diese Sendung. Lass uns Musik hören. Wir haben noch viel Musik, wollen wir eigentlich hören. Wir haben uns schon wieder total verplappert. Ich würde sagen, wir hören jetzt mal zwei Songs hintereinander. Ole, was sollen wir jetzt die nächsten beiden Dinger sein?
1: Ja, dann spielen wir mal als Nächstes auf jeden Fall den Song von Kafmi, der zusammen mit Felix aka Grano, das ist sein DJ-Alias von meinem Kollegen aus Elektrobüro, das Closing spielen wird am Samstag, also den letzten Slot. Ja, Kafmi ist auch ein Produzent aus Mittelfranken und DJ, der mittlerweile auch relativ gut Welle macht langsam, aber gleichzeitig halt eben auch noch voll für die lokale Szene hier in Nürnberg bzw. Mittelfranken. Er kommt nicht aus Nürnberg, aber kommt aus der Nähe und produziert auch selber schon länger und ich habe ihn auch vor ein paar Jahren kennenlernen dürfen wegen seiner Musik, weil ich über Instagram, über Social Media auf ihn aufmerksam geworden bin. Es ist ein sehr cooler, bodenständiger Typ und ich glaube, zusammen mit Felix wird es ein ganz schön lustiger Abend. Und dann würde ich anschließend sagen, hören wir noch einen von mir, weil ich mache das Opening an dem Abend. Ach. Und du darfst dir gerne aussuchen, welchen du nehmen möchtest. Mein DJ-Alias ist Trek Nebelo.
0: Dann nehmen wir doch hier am Anfang dann gleich Rain in the Acid, würde ich sagen. Wir haben irgendwann zwischendurch mal schon Rave gehabt und Acid, das passt ja alles wunderbar zusammen. Ihr hört Radio Z95,8, die lokalen Leidenschaften, unser Spezial zum Segment Nummer 16, diesem Festival, das am Freitag stattfindet, kuratiert vom Konradfest und am Samstag kuratiert von We All Diverse und Elektrobüro. Das alles zusammengebracht von der Musikzentrale Nürnberg im 16. Segment der Kongresshalle. Einlass ist am Freitag um 19 Uhr, am Samstag um 21 Uhr. Eintritt für beide Veranstaltungen ist 12 Euro und die gibt es online ganz leicht zu finden. Einfach Musikzentrale oder Segment 16, da kommt ihr schon mittlerweile auf die Webseite. Vermeidet möglichst die KI-Zusammenfassung, weil es gibt viel, viel mehr zu lesen als das, was die KI sagt und man kann sich auch sicher sein, dass das, was auf der Webseite steht, dann auch stimmt. Also, wir fangen an mit Kafmi. Haben wir gerade gesagt, oder?
1: Ja, yeah, mit Kafmi Du Ja. Yeah.
0: Und dann Rain in the Acid von Trek Nebelo hier bei Radio Z 95,8, den lokalen Leidenschaften.

0: 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Und ja, wir müssen schon wieder zum Ende kommen dieser Sendung hier an diesem Montagabend. Die nächste Sendung ist natürlich am Donnerstag, dann moderiert vom lieben Dieter, der großartige Gäste, die ich ihm reingebucht habe, dann euch da vorstellen wird. Es sind Pfosten ist da und Nuja Kasha ist da mit dem neuen Album. Die kommen extra für uns angereist und werden dieses neue Album für euch vorstellen. Ich bin dann nächste Woche wieder am Platz und zwar ist dann Barracuda da von Ellie Fox, die Band, und The Go Ho Hobos haben ein neues Album und das stellen wir auch am Montag dann vor, am Montag nächster Woche. Vielen Dank, dass ihr zugehört habt. Ich wünsche euch viel Spaß am Wochenende mit dem Segment Nummer 16, das haben wir gerade gehört, am Freitag den 18. September ab 19 Uhr kuratiert von Konrad Fest und am Samstag den 19. September kuratiert von We All Diverse und dem Elektrobüro. Danke, dass du wieder vorbeigekommen bist, Andi. Danke, dass ihr diese Veranstaltung wieder macht.
1: Immer gerne. Wir freuen uns.
0: Und danke,
1: wir freuen uns auf ein tolles Wochenende und schön, dass wir hier sein dürfen.
0: Und danke, Ole, dass du auch vorbeigekommen bist, was kuratiert hast. Und ich würde sagen, wir hören uns einfach noch einen Song von dir ab. Zum Rausgehen, was haben wir hier? Electrocuted, ne?
2: Genau, Electrocuted. Das sind beide Songs, die noch nicht veröffentlicht sind, auch der vorher schon lief. Das heißt, ihr habt hier quasi einen exklusiven Einblick. Vielen Dank auch für die Einladung auf jeden Fall und danke, dass ich ein bisschen was zu Elektrobüro erzählen durfte. Wir freuen uns aufs Wochenende auf jeden Fall.
0: Ja. Viel Spaß euch allen da draußen. Viel Spaß jetzt noch mit Radio Z. Nach uns kommt Neuland. Großartige neue Musik aus der ganzen Welt. Und bleibt Radio Z wohlgesonnen. Und ja, bis dann. Ciao, ciao.
1: Bis bald. Danke.

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6: Und ein bisschen Werbung für meine Sendung Female Energy Flow. Die kommt nämlich morgen und an Montagen, an denen sie dann direkt am nächsten Tag folgt, werde ich ein bisschen auf die Leute hinweisen, die ich auch interviewt habe für diese Sendung. Zum Beispiel Christine Hirsch, die haben wir heute dabei und die ist morgen als Interviewgast dran. Es geht quer durch alle Musikgenres, die halt reinpassen in diese 60 Minuten. Chaka Khan taktet auf.

Curious Subjects. Chaka Khan ist so ungefähr eine Göttin für mich. Und trotzdem bin ich skeptisch, was das neue Album angeht. Es heißt Chuckzilla und der Nachrichtenwert, dass es überhaupt eins gibt nach einer EP 2018 und Ewigkeiten, 19 war das sogar, und einer Ewigkeit ohne neues Album. Dieser Nachrichtenwert übersteigt, fürchte ich, den Qualitätsgehalt. Die R&B-Songstress Sia Fuller hat mitgeschrieben. Es gibt Gäste wie zum Beispiel Snoop Dogg. Ihn hören wir im nächsten Beispiel. Chuckzilla von Chaka Khan. Chaka Khan wird diesen Freitag erscheinen. Für die jüngeren oder nicht so Funk Influenzen. Chaka Khan trägt den Titel Queen of Funk. Den erwarb sie sich schon in den 70er, wenn nicht gar dann in den 70ern, dann in den 80er Jahren. Viele Alben machte sie erst mit ihrer Band Rufus. Später schrieb Prince ihr 1984 den Hit I Feel For You. Sie hatte mehrere Hits und bis heute berühmt ist Ain't Nobody in zahlreichen Remixes und Versionen. Und hier also ein neuer Song mit Snoop Dogg, den wir aus technischen Gründen wohl doch erst in ein paar Minuten hören. Dann ziehe ich was anderes vor, und zwar einen neuen Song auf dem neuen Ebo-Album. Ebo ist Rapperin mit kurdischem Background, hat ein durchaus recht politisches Album jetzt vorgelegt. Das hat sie am 1. Mai, dem Tag der Arbeit, angekündigt, hat dabei das Wort Arbeit, A-R-B-A-Y-T, geschrieben, hat in diesem Lied sehr eindeutig Friedrich Merz beschimpft und die Perspektive von GastarbeiterInnen beschrieben, die im Niedriglohnsektor stranden und nicht nur selber dort verharren, sondern wo das sich in die dritte, vierte Generation hinein auch fortsetzt. Es gibt außer den sehr guten Singles auch noch viele Albumcuts, die man auch hören sollte davon. Wir hören hier zum Beispiel eine soulige Nummer mit Joy Denalani zusammen, Ebo, und die Platte heißt Typologie eines Lebens.

Das hier hat noch eine angenehme Magie, aber einen Abklatsch diverser Stereotypen von Dancefloor und Disco-Pop serviert Carly Rae Jepsen aus Kanada diese Woche.

Das hier finde ich wirklich noch schön. After All, eine der vier Vorab-Singles. Und wenn man einen Vergleich sucht, dann noch auf einem Level vielleicht mit der Britin Jessie Ware. Aber dann lässt es auch nach. Day and Night heißt die Platte, setzt auf Nachtclub-Musik, aber fürs tägliche allerlei wahrscheinlich im Hot Rotation Radio. Es gibt hier verschiedene Unterspielarten auf Day and Night von Carly Rae Jepsen. Und ich würde durchaus sagen, dass es ganz gut produziert ist. Die Texte mitunter banal, vorhersehbar und irgendwie ist nichts Neues da dran.

Uiuiui. Wenn man da überlegt, wie filigran Sachen von FKA Twix oder Lady Gaga letztes Jahr waren. Dann sind wir hier schon nahe an, aber Carly Rae Jepsen und der vierte Song aus dem Album hieß On Wires.

Day and Night diesen Freitag im Stream und in den Geschäften. Die türkische Popmusik der 1960er bis 90er, sie ist Thema zahlreicher Bands in Mitteleuropa, von denen jeweils Minimum ein Bandmitglied anatolische Wurzeln hat. Oft sind es grenzübergreifende Projekte, so wie bei Derya Yildirim und ihrer Gruppe Şimşek, die mittlerweile wohl prominentesten VertreterInnen dieses Zweigs. Derya Alevitisch, in Hamburg aufgewachsen, hat sich in Berlin während ihres Studiums ausführlich, nämlich auch als Bachelor-Thema, mit der Bachlama-Laute befasst. In Augsburg haben wir Eileen's Soul Garden, konnte man auch mal beim Badentreffen erleben. In Amsterdam die Band Autingün und so gibt es noch viele weitere. Manchmal treten bei Artists dieser Strömung auch Klänge aus einer anderen, aus einer artverwandten Laute, ebenfalls einem Saiteninstrument, der Ud, hinzu. Manchmal hört man das Wort Sass, das ist ein Synonym für die Bachlama. Ja, und in dem folgenden Beispiel, das ist jetzt alles Vorrede, da haben wir mal genau diese Instrumente nicht. In der Türkei selber gibt es auch Artists im psychedelic-rockigen Retro-Bereich, die sich mit politischen Inhalten hervortun und auch auf wichtige Artists von einst referieren, darunter Gaye Sü Akyol. Und diese Woche erscheint eine Platte aus München, die zur Hälfte neu geschriebene Songs und zu 50% Coverversionen von älteren, berühmten Artists wie Sezen Aksu vereint.

Und das Stück, was wir als Vorabsong von Sinem hören, das ist ein Folk-Pop-Klassiker aus dem Munde einer ganzen Reihe einflussreicher KünstlerInnen, die den schon interpretiert haben. Die Band Sinem, bekannt bei uns in Nürnberg durch ihren Auftritt beim Brückenfestival letztes Jahr, hat nun wiederum eine Version gemacht von dem Song jetzt. Ötme, Bülbül, Ötme, wahrscheinlich habe ich es falsch ausgesprochen. Das Vorbote des Albums Hatun, das ist das zweite von Sinem und erscheint eben nun diesen Freitag. Sinem sind ein Trio und treten live am 7. November, am Samstag, in der Kofferfabrik in Fürth auf.

JoAnger Taylor ist in den letzten Jahren ausgesprochen fleißig. Eine Randnotiz, sie wurde ja mal von Dave Stewart von den Eurythmics mit entdeckt. Er hat sie als allererster unter Vertrag genommen und er wiederum hat diesen Freitag auch ein Album. Das wird nur physisch erscheinen, das ist der Marketing-Gag, da gibt es auch vorab noch nichts davon. Und JoAnger Taylor hat in den letzten Jahren sogar mal einen Eurythmics-Song gecovert mit ihm zusammen und sie lässt schon immer mal durchblicken, dass auch so Mainstream-Musik wie eben die Eurythmics oder Fleetwood Mac auch ihren Geschmack geprägt hat. Es war der Geschmack vieler im Löwensaal in Nürnberg Ende Mai. Ich habe es leider verpasst, aber ja, JoAnn wird, denke ich mal, regelmäßig kommen oder war ja auch schon sehr oft in Nürnberg, hat sich da ihr Publikum erspielt, hat immer wieder die Plattenfirma gewechselt. Seit einigen Jahren ist sie bei Joe Bonamassa untergeschlüpft. Ein neues Album pirscht sich für Oktober wieder an, da haben wir dann auch diesen Song mit drauf, Bad Boy, dann ein Celeste-Cover, das habe ich einmal gespielt, das war für mich kein Glücksgriff, denn immerhin ein Cover, wo das Original erst letztes Jahr rauskam und sich die Coverversion kaum unterscheidet vom Original und die Sängerin aber, Celeste, die das Original hatte, selber mit ihrem Song gar nicht zufrieden war. Und meinte, sie sei da so von der Produktionsseite gedrängt worden, dass das so ein bisschen opulenter und kitschiger würde. Und JoAnger Taylor hat es genauso nachgespielt. Warum auch immer, ich würde sie das gerne fragen, aber leider hat sie auf Interviewanfragen nicht reagiert. Ich habe auch früher mal ein sehr spannendes mit ihr geführt, deswegen hören wir das Alte dann halt, wenn die neue Platte rauskommt. Im Moment wirkt es ein bisschen wie Masse statt Klasse, dass halt doch ständig irgendwie jeden Monat gefühlt ein neuer Song von ihr da ist. Da ist dann auch mal Stehblues mit dabei, wie auf Tired of Being Right.

Und teilweise ist es so ein bisschen vorhersehbarer Laidback mit Tempo, Radio-Rock-Pop-Sound, der eher gar nicht auffällt.

Ich sagte ja, man hört da manchmal Fleetwood Mac raus. Und manchmal, da packt sie dann eben doch wieder die Fender raus und zerrt an den Saiten. Und das dürfte auch dem Kollegen Bonamassa gefallen. Deswegen also neue Platte auf einem seiner Labels. Und die nächste Blueserin, Sari Shore, kommt auch im Oktober mit einer neuen Platte und beehrt uns auch schon recht bald live auf einer Bühne der Region, nämlich am Mittwoch, den 21. Oktober in der Fürther Kofferfabrik. Das werde ich mir jetzt nicht entgehen lassen. Extra schon Dienst getauscht. Auch sie wird ein neues Album dabei haben, das liegt mir schon vor, das ist gut. Und einen Song dürfen wir daraus bisher einsetzen, Mr. in the Middle. Sari Shore war schon öfter bei uns hier im Großraum, ob im Hirsch oder bei den Roter Blues-Tagen. 21.10. Kofferfabrik Fürth. Sari Shore, Mr. in the Middle. Hier ist das Neuland, Neues vom Plattenmarkt. Mit mir, Philipp Kause.

vertraute Stimme, hier endlos geloopt. Das hat mich ein bisschen auch erinnert an ein Album vor 8 Jahren von Christine Hirsch. Dazwischen firmierte sie gelegentlich auch als Throwing Muses, obwohl es lange nicht mehr die Throwing Muses sind, die es in den 80ern waren. Und ich hatte ein sehr lustiges Gespräch mit Christine Hirsch, daraus hören wir dann im Female Energy Flow morgen Ausschnitte. Das Album darf ich euch morgen allerdings noch nicht spielen, das heißt Sugar on Blackstone. Ich darf aber schon mal sagen, es ist sehr schön, da ist dieser Song drauf und ich finde, das ist auf jeden Fall eins der besseren Alben von ihr. Generell mag ich ihre Solo Christine Hirsch betitelten Platten mehr. Weitaus mehr als das, was sie unter dem Namen Throwing Muses heute macht, habe ich ja auch gesagt, aber da war sie mir nicht böse und hat sich auch noch als Buchautorin geoutet. Sie schreibt fleißig und sie ist auch wahnsinnig viel auf Tour, besonders in Australien. Deswegen, ich habe jahrelang gebraucht, um sie tatsächlich mal an die Strippe zu bekommen, weil sie da oft mit Zeitverschiebungen unterwegs ist. Sehr gefragt, nur leider nicht in Deutschland. In Deutschland hat sie überhaupt nicht mal eine Handvoll Konzerte bisher gegeben in ihren mittlerweile 45 Berufsjahren. Christine Hirsch. 30 Jahre ist es her, da hatte die nächste Künstlerin ihren Durchbruch, also einen ganz kleinen Durchbruch. Und zwar Alanna McEvoy, kommt so aus der Folk-Tradition.

Damals, 1996, gab es eine ganze Reihe Artists, die in eine ähnliche Richtung gingen wie Joan Osborne, Sheryl Crow. Amanda Marshall, die auch gerade ein kleines Comeback erlebt und viele weitere. Aber Alanna McEvoy hat man relativ vergessen. Die Singer-Songwriterin hat auch schon sehr lange kein Longplayer mehr veröffentlicht, ist aus dem Radar verschwunden. Und das war halt sozusagen ihr Mini-Hit damals.

Nach Fürth kommt sie aber und damit habe ich noch einen Hinweis auf die Kofferfabrik. Schon nächsten Montag wird es sein, am 21. September. Ich bin gespannt, ich habe sie noch nie live gesehen und wie gesagt, sie hat ewig nichts rausgebracht. Alana McEvoy in Fürth, nächsten Montag. Hier ist der aktuelle Song von ihr, bisher leider nur ein einzelnes Lied. Aber wenn wir das als programmatische Ansage verstehen, dann könnte noch mehr kommen. Denn sie sagt, I'm on a mission.

I'm on a mission, Alana McEvoy. Und wo ich die Kollegin Sheryl Crow gerade schon erwähnt habe, die war sehr angesagt Mitte der 90er und sie ist es geblieben. Sie hat mit Threads ihr letztes Album angekündigt, das ist nun 7 Jahre her. Es war wundervoll, mit sehr, sehr vielen Gästen, spannend angereichert, ein üppiges Werk, auch qualitativ sehr hochwertig. Und dann konnte sie es doch nicht lassen und hatte sich zwar offiziell schon in Rente begeben, aber ist weiter getourt, hat auch nochmal ein neues Studioalbum gemacht, Evolution, das wirklich eine Evolution of Sound war und von dem puristischeren Gitarrenklang wegführte, wo sie mehr mit Loops experimentiert hat und teilweise auch Geschichten erzählt hat, die schon spannend waren, weil sie so aus authentischen Nachrichtenfällen zusammengesetzt waren. Und jetzt hat sie wieder ein Album am Start im Oktober und da ist das hier die Vorab-Single. Das klingt nun allerdings wieder ein bisschen puristischer nach Americana.

Amerikaner ist ja so ein Sammelbegriff, wo man das drunter fasst, was typisch amerikanische Musiksorten, Blues, Soul, aber auch so die Guthrie Folk miteinander verquirlt. Und das kann auch Rhiannon Giddens sehr, sehr gut. Die ordnet man eher so dem alternativen Amerikaner zu. Und die hat diesen Freitag auch wieder eine neue Platte. Da ist das hier der Vorab-Song, aber das wirkt schon recht still und gar nicht so vermischt, gar nicht so fusionmäßig wie ihre letzte Platte.

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1: Unnachahmlich schöner Gesang. Rhiannon Giddens, diesen Freitag neues Album. Und dann hätten wir noch Lizzie McAlpine, eine Newcomerin, die aus der Independent-Welt zu einem Major, nämlich ausgerechnet zu Sony, gewechselt ist. Das ist jetzt nicht bekannt als Heimat zerbrechlicher Folkmusik. Lizzie McAlpine lässt es ruhig angehen, The Light in the Painting, und auch recht impressionistisch in den Texten.

Ja, jetzt also ein kompletter Themenwechsel. Wir kommen zu deutschem Rap und zu Ebbo. Ebbo hat eine Künstlerin aus der Underground-Szene, die Kitana, noch mit dabei auf dem folgenden Song, wo ich sagen muss, Kitana, Battle-Rapperin, ist mir bisher immer nur namentlich untergekommen. Ich habe Fotos gesehen, ich weiß, wer das ist, grob, aber ich habe mir sie nie wirklich angehört. Und das ist der Vorteil natürlich von Features, dass man auf einmal auf Leute aufmerksam wird, die außerhalb der eigenen Bubble unterwegs sind. Und in dem Fall passt das sehr gut mit den zwei Stimmen und die Art, wie Kitana phrasiert, also Phrasierung ist ja so, wie man Zeilen umbricht und dazwischen atmet, die finde ich ganz spannend, weil die eine ganz besondere Art hat, Betonungen auf Silben, auf Wörter zu legen, und das ist ein echter Hinhörer, das war mir vorher nicht so bewusst. Also ich glaube, ich werde Kitana-Fan, hier zu Gast bei Ebbo auf dem neuen Album Typologie eines Lebens. Der Song heißt Facts.

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1: Im Grundton ein melancholisches Album von Ebbo, Typologie eines Lebens, erschienen bei Garib Werkstätten, ihrem eigenen Label. Und warum sie so unter eigenem Label arbeitet heute und was das alles für Herausforderungen mit sich bringt in diesen Zeiten, das erzählt sie uns in Represent am Samstag, den 10. Oktober. Aber auch vorher habe ich schon etwas aus dem Interview mit ihr, und zwar in unserer Demokratie-Serie Quo Vadis Demokratie in der Gleitzeit am Mittwoch, 30. September. Und da packt sie aus der kurdisch armenisch-türkischen Geschichte aus. Der letzte Song jetzt von Lotte. Lotte ist oft belächelt und wird nicht so ganz ernst und für voll genommen als Songwriterin, aber ja, es ist ein sehr schönes Pop-Album. Es ist recht unscheinbar Mitte August erschienen. Manchmal etwas zu schlageresk waren die Vorgänger von diesem Werk, aber hier, ich weiß nicht, mir gefällt das. Double Cheesy Nachos.

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1: Ja, nicht nur am Mittwoch, auch am Montag. Der Jingle ist immer noch nicht komplett aktuell. Es ist wieder Zeit für ein Musikspezial und zwar ganz besonders. Es ist die 5. Ausgabe von Raccoon Radio. Und da hört ihr es schon, wie sagen wir immer, ein Raccoon kommt sehr selten allein.
2: Eigentlich so gut wie nie.
1: Ich habe es noch nie erlebt.
2: Ich auch nicht.
1: Deswegen sind wir zu zweit im Studio. Vor mir habe ich die wunderbare, meine sehr geschätzte Kollegin, wie ich immer sage.
2: Zu dritt sind wir eigentlich heute im Studio.
1: Zu dritt, stimmt. Ja, wir haben einen Special Guest. Aber erstmal moderiere ich dich an.
2: Ja.
1: Meine, wie ich immer sage, sehr geschätzte Kollegin Angela Schnaps. Guten Abend.
2: Guten Abend, mein sehr geschätzter Kollege Mörtel Abfall.
1: Ja, und den Special Guest können wir noch nicht ans Mikrofon lassen, vielleicht später. Es handelt sich nämlich nicht um einen Menschen.
2: Vielleicht will er später noch was sagen, aber...
1: Und mit diesem Mysterium belassen wir es erstmal,
2: ja.
1: Oder?
2: Das
1: das ist so dann HörerInnen-Retention.
2: Ja.
1: Die bleiben dann am Apparat und denken sich, boah, was haben die denn dabei?
2: Absolut.
1: Ein Alien. Ja. Möchtest du noch mal kurz erklären, was Raccoon Radio ist?
2: Raccoon Radio. Na klar. Raccoon Radio. Zwei Raccoons wie wir wühlen in ihrer Musikbibliothek der letzten Wochen, Monate, Jahre, Dekaden, so wie Raccoons gerne mal im Mülleimer gucken, ob es nicht was Leckeres noch zu snacken gibt, wühlen wir in unserer Musikbibliothek, um euch die besten Songs of our lives vielleicht, irgendwelche relevanten Songs, die uns auf irgendeine Art und Weise was bedeuten, die wir cool finden, die wir uns gegenseitig auch nur vielleicht zeigen wollen, um zu gucken, wie der die andere drauf reagiert.
1: Wie man das Gesicht verzieht, wenn der Song losgeht.
2: Ja, und ja, letztendlich geht es immer ein bisschen a Gaudi.
1: Ja, und wir haben heute Jubiläum, weißt du das, Angie Schnaps?
2: Fünf
1: Sendungs, sagt man. Ja, habe ich, glaube ich, auch vorhin schon gesagt.
2: Hast du gesagt?
1: Ja, Mist, dann habe ich natürlich... Konnte ich gar nicht überprüfen, ob du mitgezählt hast.
2: Doch, ja, doch. Ich hätte es mir, jetzt wo du sagst, weiß ich, dass heute die fünfte Ausgabe.
1: Wo ich sage, hast du es natürlich vorhin schon im Kopf gehabt. Jawohl, und wir erzählen schon auch immer ein bisschen Quatsch dazwischen.
2: Kann auf jeden Fall.
1: Kann man schon auch so sagen, oder?
2: Ja. Ich habe heute auch eine kleine Competition für dich dabei.
1: Oh, okay. Du hast heute Gaudi vorbereitet. Ich habe auch wieder ein bisschen Gaudi vorbereitet.
2: Ja.
1: Aber bei mir sind es eher so Evergreens, so Sachen, die wir schon eigentlich jetzt ein paar Mal gemacht haben. Aber eine Sache, wir haben uns gestern schon angekündigt, seit 3 Raccoon Radio Sendungen versuche ich was zu machen. Und dafür brauche ich aber so Props, sagt man ja. Also praktisch Gegenstände, um das zu machen.
2: Aha.
1: Und die habe ich immer vergessen. Aha. Und jetzt heute habe ich sie aber dabei, weil gestern, wie ich dann nach Hause gekommen bin, nachdem wir uns gesehen haben, habe ich als allererstes diese Props bei mir dick auf den Plattentisch gelegt, wo ich die Sachen rausgesucht habe, damit ich es auf keinen Fall vergesse.
2: Dann bin ich gespannt.
1: Ja, aber auch da wollen wir natürlich unsere HörerInnen ganz schlimm auf die Folter spannen und erzählen noch nicht, was es ist.
2: Auf jeden Fall.
1: Ja, wir beginnen jetzt aber mal. Du hast so schön gesagt, wir wühlen in unseren Musikbibliotheken der letzten Wochen, Monate, Jahre, Jahrzehnte. Und bei mir ist es ja tatsächlich immer so ein bisschen so, bei meinen anderen Sendungen hier bei Radio Z, da spiele ich immer aktuelle Sachen. Aber das hier, das ist so mein Paradies, da muss ich nichts Aktuelles machen. Da kann ich einfach immer mal alte Songs spielen, weil ich das so selten hier eigentlich mache. Und deswegen, ich habe auch wieder nur alten Kram dabei. Nichts Aktuelles gibt es von mir. Bei mir lebt man in der Vergangenheit heute.
2: Ja.
1: Naja, aber wir beginnen mal. Da war ja
2: alles besser, ne?
1: Naja, sowieso. Wissen wir ja alle. Uiuiui, jetzt liegt der Miles Davis hier im Hintergrund aber richtig doll los. Ein bisschen runterdrehen. Ihr kennt es natürlich als alte Raccoon Radio Heads. Wir haben beim ersten Mal, haben wir zum Beginn Bikini Kill gespielt. Dann bei der zweiten Sendung haben wir Brad Mobile gespielt.
2: Das wisst ihr alle.
1: Oder nee, ich glaube bei der zweiten Heavens to Betsy, ich bin mir nicht mehr sicher. Aber auch dann irgendwann Brad Mobile und dann Team Trash. Das waren dann vier, oder? Habe ich jetzt vier Songs aufgezählt? Mathe funktioniert um diese Uhrzeit.
2: Jein.
1: Naja, auf jeden Fall, der Gag ist wie immer, es gibt wieder ein Riot Girl Song zum Beginn. Und heute beginnen wir mit Seven Year Bitch und dem Song The Scratch.

0: Seven-Year Bitch waren das mit The Scratch von dem Album Viva Zapata. Ich habe aber vergessen, wann das rausgekommen ist. Weißt du's?
1: Ist ja auch nicht so wichtig. Damals, ne?
0: 90er.
1: Aber es ist witzig, dass du das erwähnst, das wann was war. Mhm. Soll ich dir die Competition schon mal anteasern?
0: Ja, na gerne.
1: Und zwar habe ich dir eine Auswahl an Konzerten mitgebracht, bei denen wir gemeinsam waren.
0: Ach du Kacke.
1: Ich nenne dir die Band und ich nenne dir die Stadt. Aha. Und ich will von dir aber wissen, in welchem Jahr und in welcher Location das war.
0: Oh je, Location kriege ich glaube ich gut hin.
1: Schauen wir mal.
0: Würde ich schätzen. Aber ja, ist immer, das wird schwierig.
1: Ach komm, du hast doch das beste Gedächtnis.
0: Ja, aber Zahlen sind nicht meine FreundInnen. Echt? Nein.
1: Innerhalb deines Gedächtnisses sind Zahlen.
0: Ich habe in meinem Leben noch keine Zahl kennengelernt, mit der ich gerne irgendwie
1: echt
0: länger verbracht hätte.
1: Ach was. Aber sonst kannst du dich doch an alles so mega erinnern. Was für Zahlen sind nicht deine Freundin? Nur Jahreszahlen oder?
0: Alle Zahlen.
1: Geburtstage?
0: Ja doch, Geburtstage, das kann ich mir ein bisschen besser merken. Aber auch nur so von Leuten, wo ich das öfter machen muss, weißt du? Das
1: die du öfter gratulieren.
0: Naja, sobald Leute immer so aus meinem Leben, so aus dem Alltag dann ein bisschen verschwinden, ab da wird es dann schwierig, dass ich mich dran erinnere. Außer dann gibt es so ein paar, wo ich es dann so oft so hart verschissen habe, dass ich es mir dadurch dann gemerkt habe. Weil immer so, ach fuck, ja stimmt, da war wieder was. Immer Anfang September. Ah ja, aber ändert dann natürlich auch nichts dran, dass ich dann trotzdem erst wieder zwei Tage später dran denke.
1: Ja. Naja.
0: Aber hast du schon einen am Anfang? Willst du schon loslegen? Oder?
1: Spiel meinen Song mal ab. Das ist ja ein Konzert, was uns noch erwartet.
0: Mhm.
1: Und danach bekommst du das erste.
0: Ja, stimmt. Möchtest du was zum Song noch sagen? Oder machen wir hier erst den Song und dann quatschen? Das ist ja auch.
1: Mach mal den Song an und dann quatschen wir.
0: Okay, dann mach ich mal den Song an, wenn ich das hier noch hinkriege. Ja, ab geht's.

0: pass auf, kündig mal an, warum wir den Song gerade gespielt haben. Ich muss noch eben den Ankündigungspost, dass wir jetzt Raccoon Radio machen, zu Ende machen.
1: Du machst noch die Social Media Stelle gerade kurz.
0: Ja, okay. Sonst wissen die Leute ja gar nicht, dass wir auf Sendung sind. Wie sollen die das denn sonst wissen?
1: Also ich denke mir immer, die Leute, die sind einfach so sehr mit uns geistig schon verknüpft, dass die merken über den Tag über so, irgendwie Raccoon Radio bahnt sich an.
0: Müssen die spüren.
1: Ja, aber mach trotzdem mal für die Leute, die nicht so sehr in Sync mit uns sind, dass die Bescheid wissen, was heute Raccoon Radio ist. Ja, kaputte Sachen waren das mit Richtung Anarchie. Und wenn du mich da fragst, die habe ich gesehen mit dir in der Stö in Leipzig. Ich glaube, war das 2019? Nee, später. Das war nach Corona, ne?
0: Frage ich dich gar nicht, sondern eher, wo werden wir sie bald sehen?
1: Ja, wir werden sie ganz, naja, nicht ganz. Die halbe Sachen werden wir sehen. Am 10. Oktober im P31. Da ist nämlich die lang ersehnte und erwartete Hauskaufparty. Da freue ich mich schon richtig dolle drauf.
0: Ich mich auch. Da gibt es ja nur Schmankerl.
1: Das wird wirklich fantastisch und ich kann ja ein bisschen aus dem Nähkästchen plaudern. Ich komme nämlich gerade von der Bandprobe tatsächlich. Und ich kann ja ein bisschen aus dem Nähkästchen plaudern. Ich komme nämlich gerade von der Bandprobe tatsächlich. Mehr erzähle ich aber nicht

0: Wann und wo haben wir Stone Jesus in Chemnitz gesehen?
1: Wir haben Stone Jesus mehrere Male in Chemnitz gesehen.
0: Nein.
1: Doch. Obwohl.
0: Quatsch.
1: Nee, doch.
0: Das wüsste ich aber ja wohl.
1: Also auf jeden Fall im AJZ war das, im Talschock. Ja. Schöner Ort, war ich schon sehr, sehr lange nicht mehr, weil das ist so außerhalb in Chemnitz, dass man da auch nicht, wenn man mal in Chemnitz eh ist, was ich vielleicht zweimal war in den letzten 3 Jahren, kann man da halt auch nicht so spontan mal hier irgendwie vorbeischauen. Das ist ein bisschen schwierig.
0: Ja.
1: Und das war, würde ich sagen, so 2015?
0: Lass mich checken. Wrong.
1: Ja, siehste.
0: Soll ich sagen?
1: Ja, ich dachte, jetzt wird aufgelöst. Oder hab ich 2016
0: war es.
1: 2016.
0: Aber naja, ich meine, du warst nah dran.
1: Fast.
0: 15, 16.
1: Ja, aber ich dachte, wir haben die zweimal gesehen. Ich dachte auch beide Male im AJZ.
0: Bist du dir sicher? Ich bin mir nicht so sicher.
1: Ich weiß nicht mehr. Also bei dem einen, da haben wir ja danach mit denen noch so ein bisschen gequatscht.
0: Ja, genau.
1: Das war auf jeden Fall im AJZ.
0: Ja.
1: Und ich dachte irgendwie...
0: Das war ein iconic Abend.
1: Das war wirklich ein sehr iconic Abend. Da sind wir da nicht noch zu diesem Waldfestival gegangen danach?
0: Gut möglich.
1: Oh, wie hieß das denn? Uiuiui, das weiß ich nicht mehr.
0: Ich weiß aber, was du meinst.
1: Und dann, meine ich, sind wir irgendwie zum Sonnenaufgang dann irgendwann zu mir nach Hause.
0: Also.
1: Ja, genau, und haben noch einen Zwischenstopp auf dem Trampolin gemacht. Und vorher haben wir aber auch einen Zwischenstopp beim guten Coco gemacht, der damals noch den Bratwurststand beim Flower Power bedient hat.
0: Geil.
1: Und wir wollten uns noch was zu essen holen.
0: Coco.
1: Ja, wirklich. Und wir wollten uns noch was zu essen mitnehmen, weil wir so hungrig waren. Und dann haben wir so ein Beutelbrötchen von ihm bekommen. Aber
0: was
1: vielleicht
0: ist denn ein Beutelbrötchen?
1: Ein Beutel voller Brötchen.
0: Ach so.
1: Aber vielleicht
0: so ein Windbeutelbrötchen oder so.
1: Das wäre auch
0: so
1: geil.
0: So ein Brötchen, wo so Windbeutel reingemacht sind. Und
1: machen wir das für die nächste Raccoon Radio Show. Da backen wir uns gegenseitig unsere Interpretation eines Beutelbrötchens und bringen es mit und machen so einen Live-On-Air-Taste-Test.
0: Deal. Hey, wenn ihr wollt, könnt ihr uns auch anrufen.
1: Stimmt.
0: Und uns sagen, was ihr unter einem Beutelbrötchen versteht.
1: Was ist denn die Nummer?
0: Die Nummer ist die 0911 4500 666, wie bei Iron Maiden.
1: Jawohl, genau. Ihr wisst ja alle schon. Ihr habt die Nummer ja auf euren Unterarm tätowiert, weil ihr nur drauf wartet, endlich wieder bei uns anzurufen.
0: Es gibt auch was zu gewinnen, aber das sagen wir euch erst nach dem nächsten Song.
1: Da halten wir euch wieder an der Stange und später gibt es dann Infos dazu.
0: Was hast du mitgebracht als nächstes musikalisches Schmankerl?
1: Ja, ich habe mir jetzt natürlich gedacht, wenn du hier die harten Punk-Banger auf einmal raushaust und auch noch so Konzerte-Shit erzählst, dann mache ich jetzt auch einen harten Punk-Banger, aber von einer Gruppe, die habe ich nie live gesehen und wäre ich auch nie, weil die gab es nur sehr kurz. Allerdings habe ich mal eine andere Band gesehen, die diese Band gecovert hat und da war ich dann ganz begeistert und zwar spiele ich gleich Gloss. Also G.L.O.S.S. Girls Living Outside Society's Shit. Dafür steht das, wenn ich mich richtig entsinne. Und die gute Band Hate Hug haben die mal gecovert.
0: Mhm.
1: Und das war bei einem Konzert, von dem habe ich hier schon tausendmal erzählt.
0: Mhm.
1: Das war nämlich der Abend, wo auch Haterskater gespielt haben, wo meine große Haterskater-Liebe begonnen hat.
0: Dieser Abend.
1: Dieser Abend war es. Ja, aber Gloss leider, wie gesagt, nie live gesehen. Aber man kann trotzdem auch die Musik enjoyen, wenn die Band nicht live vor dir spielt, würde ich sagen.
0: Ja.
1: Deswegen spiele ich jetzt den Titel Give a Violence a Chance.

0: Gloss mit Give Violence a Chance. Ich habe noch gar nicht erwähnt, wir senden übrigens wieder in glorreichem Stereo. Treue Z-HörerInnen haben es mitbekommen. Die letzten paar Tage waren schwierig, weil das Mischpult nicht mehr so mitgemacht hat. Ich habe so ein bisschen Angst, dass ich schuld bin, weil ich war der Letzte, der in Stereo senden konnte, bevor es ganz den Geist aufgegeben hat, der linke Kanal. Und da habe ich so ganz viel lauten Punkrock gespielt bei Punk für den kleinen Gelbbeutel. Und dann dachte ich mir, vielleicht habe ich jetzt das Mischpult überfordert. Aber ich glaube, das ist nur Einbildung.
1: Ich glaube, das ist nur Einbildung, das warst du nicht.
0: Ja, und bei mir hat es ja auch noch funktioniert.
1: Eben.
0: Ne? Es ging ja erst danach dann kaputt. Eben. Erst nachdem es dann wieder aus war und wieder an.
1: Lass dir nichts erzählen von dir selbst.
0: Das ist wirklich ein guter Ratschlag an mich.
1: Naja.
0: Das sollte ich mir zu Herzen nehmen.
1: Ich auch.
0: Ich erzähle mir nämlich sehr oft zu viel Shit, ja, was mir in meinem Leben bestimmt ganz Schlimmes passiert.
1: Wem sagst du es? Aber da passt ja vielleicht mein nächster Song ganz gut.
0: Hast du den in weiser Voraussicht, dass wir jetzt bestimmt darüber quatschen werden, rausgesucht?
1: Übers Leben? Über die Zukunft? Nee, pass auf, das ist ja ein italienischer Titel. Du kennst den Song aber eigentlich als einen Song mit deutschem Text.
0: Also das ist ein italienisches Cover eines deutschen Songs?
1: Ja. Kennst du eine Band, die das die ganze Zeit macht?
0: Eine Band, die das die ganze Zeit macht, die deutsche Songs auf Italienisch. Sind das diese, gibt es nicht so Abruzzani Boys?
1: Ja, nee, die sind's nicht. Die machen, glaube ich, eigene Songs, oder?
0: Ich kenne mich damit nicht so aus.
1: Also die Band heißt Crutchy Gang. Aha. Lies mal den Titel vor.
0: Oh, ich habe den doch gerade schon so gebutschert, als ich ihn aus Scheiß... Das ist auch so ein Running Gag eigentlich bei meinen anderen Sendungen, dass ich immer fremdsprachige Titel ganz schlimm ausspreche.
1: Aber also, du musst auch
0: ich
1: nicht.
0: Ich bin mir ziemlich sicher, dass man das erste Wort nicht Oggi ausspricht, aber das ist für mich schon auch ein bisschen lustig, das so auszusprechen.
1: Oh, kennst du noch Oggi und die Kakerlaken?
0: Ja, da muss ich nämlich. Wusstest du, dass Oggi und die Kakerlaken, dass die nach den Ramones benannt sind?
1: Nee.
0: Doch, die sind alle nach den Ramones benannt. Ach so, Didi, okay. Joey, Marky.
1: Geil.
0: Die sind alle nach dem...
1: Ich möchte mal wieder eine Folge gucken.
0: Gab es 4 Kakerlaken oder 3?
1: Ich weiß nicht, wenn ich ehrlich bin, so gut.
0: Ich weiß es nicht.
1: Ich fand
0: es
1: immer ziemlich chaotisch,
0: In meinem Kopf gibt es einfach nur 3, weil der Johnny von den Ramones war auch der Wichser. Deswegen haben die einfach niemanden danach benannt, bestimmt.
1: Passt. Also für mich war das so, man hat das angemacht und dann war das einfach nur Chaos. Deswegen habe ich überhaupt nicht durchgeblickt, wie viel Kakerlaken oder so es gibt, oder?
0: Aber der Dirk Bach, der hat doch dann immer so schön erzählt dazwischen.
1: Ja?
0: Oder drüber. Ja,
1: ich glaube, ich
0: so
1: muss mal wieder eine Folge gucken.
0: Und das war auch immer gereimt, wenn ich mich richtig erinnere.
1: Ja?
0: Ja?
1: Na, ich glaube, ich
0: weiß schon, französische. Wieso weiß ich so viel über Oggi?
1: Sag ich ja. Ja, einfach so.
0: Ja, aber Oggi, sagt man.
1: Ich glaube schon.
0: Okay, Oggi qui dominali, la.
1: Ja. Nicht heute hier, morgen dort.
0: Aha. Mir kommt aber auch kein deutscher Titel in den Sinn.
1: Echt mit diesem nicht? Titel. Von Hannes Wader?
0: Nee, ui, von dem kenne ich nur die ArbeiterInnen-Lieder.
1: Ah ja.
0: Das ist die einzige Hannes Wader-Platte, die ich habe.
1: Naja, dann mach's mal an, vielleicht sagt sie dann was. Und
0: okay, und wie hieß die Gruppe nochmal?
1: Crutchy Gang.
0: Crutchy?
1: Die haben Crutchy Gang, die ich habe heute selber nochmal nachgelesen, wer eigentlich dahinter steckt. Und zwar ist es einer von der höchsten Eisenbahn.
0: Die kenne ich.
1: Und genau. Die haben auch Songs von Bilderbuch, Wir sind Helden und so auf Italienisch. Ich mag das eigentlich, also ich mag sau viel richtig gern.
0: Jetzt wollte ich dich fragen, ob das dann auch so Italo-Pop-mäßig ist, aber das hören wir ja jetzt dann gleich.
1: Wir hören es.
0: Ja, dann bilden wir uns selber eine Meinung.
1: Ja.
0: Okay, los geht's mit der Crutchy Gang.
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0: Die Crutchy Gang. Jetzt musst du sagen, wie der Song heißt. Du musst dich jetzt auch blamieren mit der Aussprache.
1: Ich, was? Nein, oder? Okay, warte. Oggi qui domina la.
0: Mist, das war besser.
1: Klingt gut, ne?
0: Ja, ich habe gerade, wir haben drüber gequatscht dazwischen.
1: Oh, jetzt habe ich gerade gesehen, ich habe noch was aufgeschrieben dazu, was ich dir sagen wollte. Oh. Und zwar, nur, als ich vorhin geguckt habe, halt, wer eigentlich die Mitglieder und so sind, da habe ich aber schon den Song vorbereitet, habe ich gesehen, dass sie auch eine Version von Goldener Reiter gemacht haben. Auf Italienisch, und zwar den Cavaliere d'Argento.
0: Ey, das ist so ein Ding, ne? Anhören,
1: er macht den Cover von Der Goldene Reiter.
0: Ja, sehr viele Leute habe ich festgestellt, weil letztens habe ich mit jemandem hier bei Radio Z drüber gesprochen, der hat mit seiner alten Band den auch mal gecovert.
1: Cool.
0: Und was ich nicht wusste, wusstest du, dass das Rawside den mal gemacht haben?
1: Nö.
0: Rawside haben den auch mal gecovert. Weil ich kenne den alten Gitarristen von denen und dann haben wir da letztens darüber gequatscht und das wusste ich auch nicht. Ich habe es mir dann mal angehört, unsere Version ist besser, finde ich.
1: Ja, finde ich aber auch absolut. Du. Ja,
0: apropos.
1: Wann haben wir denn eigentlich die Band Viel Nein gesehen?
0: Viel Nein, die haben wir auf jeden Fall im KV gesehen. Mal. Und das müsste dann 2018 gewesen sein.
1: Ich habe vergessen, das Datum aufzuschreiben.
0: Das ist doch das ganze Game.
1: Ich glaube nicht. Denkst du 2018?
0: Wir haben uns 2018 gegründet.
1: Hm.
0: Weil das war For the Uninitiated, unser erster Auftritt im KV mit unserer alten Band. Zusammen mit Viel Nein, Maximaler Senf und
1: Keinem geringeren als Elektro-Schultmann. Ja, hast du mal das neuere Zeug angehört? Oh, hätte ich eigentlich auch mitbringen sollen.
0: Vereinzelt. Das finde ich schon immer noch sympathisch.
1: Ja.
0: Ich mag den.
1: Ja,
0: ja. Aber ich meine, wir haben uns 2018 gegründet und dann war das auch in dem Jahr, dass wir dann den Auftritt hatten. Hast du jetzt nicht recherchiert?
1: Ist richtig. Das ist faktisch korrekt. Ja, aber anders kann es ja gar nicht gewesen sein. Wobei ich glaube, es war 2019, wenn ich ganz ehrlich bin.
0: War da war es kalt, oder?
1: Ich glaube, es war 2019, wenn wir mal...
0: Nee, da war es nicht kalt.
1: Weil ich habe im Herbst 2018 den Chris kennengelernt.
0: Im Herbst 2018 erst?
1: Ja.
0: Dann war es bestimmt 2019.
1: Ja.
0: Ja, nee, dann kann es nur 2019 gewesen sein. Okay, dann bin
1: Aber für 2018 gibt es bestimmt was. Ja.
0: Ich bin bisher 0-for-2 in den Jahren.
1: Stimmt, ja.
0: Wie ich es angekündigt habe. Und dafür aber sehr gut in den Locations, behaupte ich.
1: Ja.
0: Ja. Naja, du warst nicht gut vorbereitet und wusstest nicht, dass, hast es dir nicht aufgeschrieben. Ich bin auch nicht gut vorbereitet, weil ich dachte mir jetzt, geil, jetzt habe ich hier über die Ramones erzählt, wegen den Oggi und seinen Kakerlaken. Und ich habe nämlich auch einen Ramones-Song dabei, und zwar mein Lieblings-Ramones-Song, My Brain is Hanging Upside Down. Und dann habe ich extra den genommen von der Platte Loco Live, von so einer Live-CD, weil das war nämlich eine der ersten CDs, die ich mir je in meinem Leben gekauft habe. Und das war damals schon so eine Verwertungslogik von mir. Da habe ich hinten drauf geguckt und war so, da sind über 30 Songs drauf. Da nehme ich lieber die als so eine normale Ramones-CD, da sind ja 15 drauf.
1: Da kriegst du mehr fürs
0: da
1: Geld.
0: Da kriege ich mehr für mein Geld, genau. Ja. Und die ist aber auch sehr gut. Also es gibt schon bessere Live-Platten von denen, aber die hat halt einen besonderen Platz in meinem Herzen natürlich auch seitdem. Ja, und dann habe ich jetzt gedacht, geil, dann spiele ich den jetzt natürlich als nächstes. Habe ich gemerkt, falsches Format.
1: Wieso?
0: Habe ich in M4A mitgebracht.
1: Ach so, das kann ach so, ich dachte, jetzt ist es hier das falsche werden. Format und nee. Du solltest es lieber für einen Punk für den schmalen Taler spielen. Weil
0: Punk für den schnöden Mammon.
1: Weil ich dachte, das hat gerade gepasst, weil du ja 30 Songs zum Preis von 15 Songs bekommst. Stimmt,
0: ja, aber nee, bei Punk für den schmalen Taler, da gibt es nur Songs, die man auch umsonst haben kann. nee, aber deswegen, es ist mir technisch nicht möglich, diesen Song abzuspielen, weil das natürlich eine ganz geraume Zeit her ist, dass ich den mal digitalisiert habe, und da habe ich noch nicht gerafft, dass man da dann auch auswählen kann, in welchem Format man den haben möchte. Und jetzt habe ich den in so einem weirden M4A-Ding, was hier bei Z nicht funktioniert. Naja, aber dann habe ich geguckt und geschaut, was ist denn am nächsten dran an den Ramones, was ich habe. Und dann habe ich ausgewählt, du ahnst es natürlich schon, ne? T-Pain.
1: Ja.
0: Ich hab einen T-Pain-Song heute mit dabei, und zwar den großen Hit Buy You a Drank.
1: Bei dir geht's aber auch schon wieder punkig zu hier, ne?
0: Absolut. T-Pain natürlich, absolute Punk-Legende. Wir
1: doch,
0: kennen
1: oder?
0: Ihn alle.
1: Ich weiß was vielleicht, ich glaube.
0: New York Hardcore Legend T-Pain.
1: Ist es kein Punk?
0: Nee, Mann.
1: Das war ein Scherz.
0: Ich mach den jetzt.
1: Ich muss ein Geständnis ablegen. Ich weiß es gar nicht. Ich habe gerade nur so, ja. Weil du weißt ja T-Pain wie die Ramones. Und ich so, ja.
0: Ja, ich wollte einen Witz machen. Und dann war ich schon so, Mist. Manu. Hat nicht gezündet bei Manu. Weil ich dachte so, naja, halt nicht so lustig. Ne? Aber jetzt verstehe ich ein bisschen mehr. Ja, aber okay. Wir hören jetzt die New York Hardcore Legend T-Pain mit Buy You a Drink.

0: Ihr seid auf der 95,8 bei Radio Z. Ihr hört das Musikspezial von heute Abend und das ist die fünfte Ausgabe von Raccoon Radio. Mit Mattel Abfall und Angie Schnaps an den Mikes. Und das war T-Pain, New York Hardcore Legend, wie wir gerade festgestellt haben.
1: Ich würde sagen, wir machen gleich mit dem Punk weiter, oder?
0: Buy You a Drank hieß er, Shorty Snappin, in Klammern noch. Ich bin in letzter Zeit oder die letzten Jahre habe ich T-Pain sehr lieben gelernt. Ich hatte gerade schon auch dazwischen erzählt, der wurde früher immer so belächelt für seinen Autotune-Einsatz und alle haben immer so gedacht, der kann dann nicht singen und macht nur Quatsch. Ich empfehle euch allen, es gibt so ein Tiny Desk-Konzert von T-Pain. Mhm. Da macht er kein Autotune und auch da ist es sehr geil. Der performt auch den Song. Macht das mal. Das ist sehr schön.
1: Ja, Tiny Desk eigentlich immer eine gute Idee. Ich habe noch nie eins gesehen, was irgendwie nicht voll, also was ich selber nicht voll geil fand.
0: Hast du das von Napalm Death gesehen?
1: Nee.
0: Es gibt jetzt, das Napalm Death haben ein Tiny Desk Konzert gemacht, das ist fantastisch.
1: Geil, ja.
0: Das da gibt Moshpit dann.
1: Geil. Boah, ich finde eigentlich bisher alle, die ich gesehen habe, grandios.
0: Ja, Run the Jewels haben wir eins gemacht, das ist nicht gut.
1: Okay.
0: Ja, das. Naja, ich habe dir gerade schon was hingestellt, neben dich, rechts unten.
1: Ja,
0: ja genau. Möchtest du jetzt mal, wir können auch später machen.
1: Ja, ich mach mal.
0: Und zwar darf sich die Angie Schnaps wieder random eine Platte raussuchen von Vinyls, die ich mitgebracht habe.
1: Nicht raussuchen, sondern
0: blind ziehen, natürlich, stimmt, genau. Ui.
1: Was haben wir hier?
0: Oha.
1: Bob Dylan, Blood on the Tracks.
0: Jawollo. Ja, die kommt ja aber dann natürlich später,
1: weil ja,
0: jetzt bist ja du dran mit einem Song.
1: Habe ich in die Pipeline, gell?
0: Das ist schon ein Reihen, ja.
1: Einfach mal Bilderbuch, Push Reality. Die haben ja auch ein neues Album. Ich habe es noch nicht gehört.
0: Ich auch nicht.
1: Und Voice, willst du es hören? Du bist ja gar nicht.
0: Ich mochte die Chic Shock sehr,
1: ja,
0: wie die damals rausgekommen ist.
1: Ja.
0: Da war ich ja aber auch noch so ein Indie-Boy, der immer im Atomino-Dancen gegangen ist. Und im Atomino, da lief der hier Machine,
1: ja,
0: lief rauf und runter.
1: Ja.
0: Da war ich dann richtig on fire.
1: Ja.
0: Ich habe jetzt auch kurz überlegt, ob wir mal zusammen auf dem Bilderbuch-Konzert waren, dass du das da reingemacht hast.
1: Deswegen. Also, ja, weißt du was, das ist eh noch eine Rätselaufgabe. Wann waren wir denn auf dem Kosmonaut-Festival?
0: Ja, das hätte ich jetzt nämlich gedacht.
1: Und ich weiß nicht, kann das sein, dass sie da waren oder nicht?
0: Ich bin mir nicht mehr sicher.
1: Es gab doch so ein Überraschungsakt.
0: Ja, und in da habe ich Kopf, allen ich Leuten weiß, erzählt, dass es die einstürzenden Neubauten werden. Das weiß ich noch.
1: Weil ich bin mir nicht mehr sicher, ob das Bilderbuch war oder die Beginner.
0: Oh, also ja. Also
1: kann sein, dass die Beginner da auch...
0: In dem einen Jahr waren es die Beginner, aber ich weiß nicht, ob das Jahr war, wo du mit dabei warst. Das war nicht das Jahr, wo du mit dabei warst.
1: Sicher?
0: Weil das Jahr, wo du mit dabei warst, da haben wir nicht gezeltet.
1: Aber weißt du was, dann war, glaube ich, das Jahr, wo ich dabei war, Bilderbuch. Und dann habe ich nochmal gesehen, weil ich mir auch immer gerne so anschaue, was so Überraschungsacts von Festivals sind oder waren.
0: Ja.
1: Aber dann war es Bilderbuch. Aber ich glaube, wir haben den nicht so aktiv angeguckt, oder?
0: Nee, da weiß ich noch, da habe ich die Nerven zum ersten Mal live gesehen.
1: Geil.
0: Und ich bin bis heute der festen Überzeugung, dass neben mir im Publikum Juicy Gay stand.
1: Ja.
0: Und ich habe ihn dann auch angesprochen und war so, du bist doch Juicy Gay. Und dann hat er gemeint, nein, nein, nein, nein, nein, nein. Und hat sich ganz schnell von mir entfernt.
1: Aber
0: was
1: heißt
0: natürlich
1: der jetzt nicht anders?
0: Juicy Süß.
1: Ja.
0: Ja, ja. Finde ich übrigens übelst geil, was der für neue Sachen macht. Da muss ich noch eine Entschuldigung auch in meiner anderen Sendung mal sagen. Da habe ich mal gemeint, die ganzen neuen oder die ganzen alte Garde Cloud-Rap-Leute aus Deutschland, dass die alle nur noch Scheiße machen, außer Haiti. Stimmt nicht. Juicy Zeus macht auch immer noch geilen Scheiß.
1: Alright.
0: Ja. Ja, gut, aber wir waren bei Bilderbuch.
1: Ja. Das ist der Track, wo, glaube ich, als erstes, oder wo es veröffentlicht wurde. Ich habe das Album noch nicht gehört. Ist es überhaupt schon, ist es schon rausgekommen?
0: Ich glaube nicht.
1: Vielleicht kommt es auch erst noch.
0: Weiß nicht.
1: Anyway.
0: Ja, dann hören wir doch mal Push Reality.
1: Ja.

0: Menschenskinder, aber wieder zu viel gequatscht hier dazwischen. So, hier, So, hier uns noch gerade über, was wir natürlich ständig machen, über die neuesten Kunstausstellungen unterhalten, absolut, zu denen wir gehen möchten. Bilderbuch waren es. Und ich habe gemerkt, ich habe die Single gehört, weil wir bei Z die reinbekommen haben. Und dann hat es mich wohl doch gejuckt und ich wollte wissen, wie klingen die denn so? Funky, funky.
1: Ja.
0: Funky ist es.
1: Na.
0: Und du hast Bock auf die neue Platte?
1: Ja.
0: Cool. hast du noch so eine Rätselaufgabe für mich?
1: Ja, auf jeden Fall. Pass auf. Ich überlege auch, ob ich es mal umdrehe, aber das macht eigentlich keinen Sinn. Wir haben ja, was war denn der größte Act, den wir je gesehen haben mal zusammen?
0: Kendrick Lamar.
1: Wann und wo?
0: In der Mercedes-Benz Arena.
1: Damals noch. Jetzt?
0: Jetzt ist das die Uber Arena jetzt. Ja. In Berlin. City Edi. boah. Wann war denn das? 2017?
1: Na.
0: 2016 auch noch?
1: Na.
0: Später?
1: Naja.
0: Echt? 2018?
1: Ja.
0: Crazy.
1: Ja.
0: Das war ein langer Abend.
1: Und aber weißt du was, da kann ich gleich noch weitermachen? Wir haben noch eine Band 2018 in Berlin gesehen.
0: Noch eine Band 2018 in Berlin. Und da sind wir extra dafür hin? Fragezeichen?
1: Wir sind extra dafür hin, aber... Waren wir
0: dabei im GMT?
1: Ja, und unsere Reise hatte noch einen anderen Sinn.
0: Da war das der inoffizielle erste Bifi-Auftritt.
1: Ich glaube schon.
0: War das an dem Wochenende von dem MGMT-Konzert?
1: Ich glaube schon.
0: Okay.
1: Weil war da.
0: So lustig war es.
1: Da war doch unser verpeilter Kumpel. Wir können nicht einfach die Namen von unseren Friends hier nennen. Dabei, weißt du noch? Und der hat doch sein Ticket dann spontan abgegeben, weil er zu platt von der WG-Party war und ist dann früh nachher wieder heimgefahren.
0: Naja, nee. Der das Ticket eigentlich hatte, der ist gar nicht mitgekommen.
1: Ach so.
0: Der war überhaupt nicht in Berlin.
1: Ah ja, okay.
0: Der wollte ja eigentlich mit und dann wollte er, dass wir das Ticket jemandem geben, der das Konzert appreciated.
1: Ja.
0: Und dann haben wir es einem anderen Kumpel von uns gegeben, der ist, glaube ich, kein so großer MGMT-Fan.
1: Ich glaube es aber auch.
0: Und da war dann aber auch noch eine Verballerung mit seinem Ticket für den Flixbus.
1: Ja.
0: Weißt du das noch?
1: Das weiß ich auch noch, ja.
0: Da wurde dann beschlossen, na gut, dann den Flixbus, der wird jetzt nicht genommen, der ist noch zu früh, dann nehme ich einen anderen. Und dann sind wir in den Ort zurück, wo wir praktisch genächtigt haben, um da auf dem Drucker das Flixbus-Ticket auszudrucken.
1: Stimmt, so hat man das damals
0: für den späteren, ja, vor allem, weil besagte Person halt auch kein Handy hatte, dass sowas konnte.
1: Stimmt.
0: Und dann hat das so lange gedauert, diesen Drucker zum Funktionieren zu bringen, dass dann als das Ticket ausgedruckt wurde,
1: war es
0: zu spät.
1: Das ist das Ding mit Druckern, das ist halt eine verflixte Angelegenheit. Immer wenn man die braucht, ist auf die einfach kein Verlass.
0: Wirklich. Das Einzige, wofür die gut sind, ist, um sie in Death Grip Songs zu samplen.
1: Oder um sie zu versteigern auf Konzerten.
0: Oh ja, stimmt.
1: Und in unserer Sendung, wenn ihr jetzt anrufen würdet, würdet ihr von uns einen Drucker geschenkt bekommen.
0: Ihr könnt heute einen Drucker ersteigern unter der 0911 4500 666.
1: Wie bei Iron Maiden. Ihr müsst halt nur anrufen.
0: Ihr müsst nur endlich mal anrufen. macht doch mal jetzt. Wenn jemand anruft, dann verraten wir auch, welchen nichtmenschlichen Gast wir im Studio haben. Das haben wir ja auch immer noch nicht erzählt. Aber jetzt hängt's an euch. Jetzt müsst ihr auch was dafür tun, um das rauszufinden. Das ist nicht nur so eine Einbahnstraße hier, Raccoon Radio.
1: Nope.
0: Das ist nicht einfach nur zurücklehnen, entspannt ein bisschen Radio hören, da muss man auch was machen.
1: Nope.
0: Genau. Und mitdenken.
1: Ja, meine ich.
0: Naja. Du hast vorhin schon eine Platte aus meinem Rucksack gezogen.
1: Ja.
0: Und zwar von Bob Dylan, die Blood on the Tracks. Und oh.
1: What happened?
0: Das Telefon klingelt.
1: Echt?
0: Das Telefon klingelt.
1: Oha.
0: Ja, dann machen wir jetzt schnell hier den Bob Dylan-Song und gehen ran.
1: Schnell!

0: Ja, da springt meine Platte mal wieder, ne?
1: Hätte aber auch einfach das Outro sein können.
0: Nee, aber eigentlich gemein, weil die ist eigentlich in guter Condition. Ich glaube, da ist einfach nur ein Fussel drauf gelandet, deswegen ist passiert. Naja, aber es hat voll gezündet hier, unser Aufruf anzurufen. Zwei Anrufe hatten wir drin. Einmal von der Lisa, die hat früher Rastaschock gemacht. Deswegen auch immer schön, wenn man Radio Z-Alumni am Telefon hat. Vielen Dank für den Anruf. Und dann haben wir noch einen Anruf gekriegt. Das heißt, sind schon zwei theoretisch im Topf für einen Drucker. Ob sie wollen oder nicht. Können Drucker gewonnen werden. Wenn ihr auch noch Lust habt, einen Drucker zu gewinnen, könnt ihr immer noch anrufen, weil dann würdet ihr nämlich auch unseren Highscore knacken.
1: Drei AnruferInnen, das wäre schon...
0: Ja, wir hatten schon mal zwei Anrufende in einer Sendung, aber noch nie drei.
1: Also...
0: Wenn ihr die dritte sein wollt heute
1: ran
0: Abend.
1: An die... Wie hat man früher zu Telefonen gesagt? An die glühende Leitung? Nee.
0: Ans alte Wahl...
1: An die Drehscheibe.
0: An die Drehscheibe. Na klar, das ist ein ganz alter Slang, kennen wir alle. Damit sind wir aufgewachsen.
1: Ja gut, machen wir schnell den nächsten Song. Ne?
0: Ich sag nochmal kurz die Nummer auch.
1: Ja, sag die Nummer.
0: Das ist die 091145-00666. Wie bei Iron Maiden. Ja, Bob Dylan habe ich übrigens gespielt. Tangled Up in Blue von der Blood on the Tracks. Und ich habe immer für mich in meinem Kopf diese Platte auch mit dem Namen Tangled Up in Blue abgespeichert und nicht mit Blood on the Tracks, weil ich finde, Tangled Up in Blue, das beschreibt viel mehr die Stimmung, die auf dem Album stattfindet. Das ist nämlich sein Scheidungsalbum, sein Break-Up-Album. Aber kann man auch hören, wenn man gerade nicht am Break-Uppen ist, finde ich.
1: Alright.
0: Ist auch ein Break-Up-Song.
1: Naja, vielleicht ein Abbruch mit der patriarchalen Gesellschaft.
0: Davon
1: ich
0: kann man
1: Cat
0: sich
1: Clyde,
0: gerne
1: it's
0: scheiden
1: a Man's
0: lassen.
1: World.
0: Man's World von Cat Clyde.
1: Ja.
0: Jawohl, du. Und ach, fuck, wir haben doch jetzt hier gemeint, wenn jemand anruft, dann verraten wir auch, was der nicht-menschliche
1: ja,
0: Gast
1: das
0: ist.
1: Das machen wir jetzt.
0: Und jetzt habe ich es der Lisa am Telefon nicht mal erzählt, weil ich so war, nein, das machen wir jetzt schön on air.
1: Das musst du jetzt noch machen.
0: Ja, und zwar haben wir einen Dog hier. Wir haben einen Hund im Studio und der ist so fein, dass ihr ihn noch gar nicht mitbekommen habt.
1: So ein Feini.
0: Ein wirklich feiner. Der Chino ist da. Der ist ja eigentlich nicht so Fan von mir.
1: Oh.
0: Aber wenn du mit dabei bist, dann hält er mich aus.
1: Oh, ach, ich glaube, er mag dich. Er kann es dir nur nicht so zeigen.
0: Ja, das war sehr anstrengend, mit ihm rauszugehen, wie ich das letzte Mal auf ihn aufgepasst hatte. Da hat er so gar keinen Bock gehabt. Naja, aber heute Abend ist er ganz brav und ganz
1: gut. Ja.
0: Na gut, wir hören aber nicht Dog Clyde, sondern Cat Clyde.
1: mit
0: Man's World.

0: Ihr seid auf der 95,8 bei Radio Z. Das war Cat Clyde mit Man's World. Ihr hört das heutige Musikspezial. Es ist Raccoon Radio, Ausgabe Nummer 5. Und wir haben es geschafft. Highscore geknackt. 3 Personen haben heute angerufen.
1: Das ist der Wahnsinn.
0: Da hatten wir jetzt die Raccoon Radio Superfans hatten wir am Telefon, ja, gerade.
1: Ist auch behaupten. Wirklich so, Fans, ja, der ersten Stunde.
0: Absolut. Das We begeistert mich sehr. Jetzt sind 3 Leute im Pott für den Drucker. Ihr dürft natürlich trotzdem auch immer noch anrufen, wenn ihr möchtet.
1: Oh, es muss nicht bei 3 aufhören.
0: Eben, es geht noch weiter, wenn ihr anruft unter der 0911 4500 666, wie bei Iron Maiden.
1: Eben.
0: Ja, wir sind auch schon in der 2. Stunde Raccoon Radio angekommen.
1: Das wird schnell.
0: Und ich habe ja auch eingangs schon gesagt, ich will die ganze Zeit schon was bei Raccoon Radio machen, ja, was ich dann immer wieder vergessen habe, die Sachen dafür mitzubringen. Und heute habe ich es mit dabei. Und zwar, Achtung, fangen.
1: Oh, ein Glückskeks.
0: Ich habe Glückskekse mit dabei.
1: Geil.
0: Die sind schon sehr alt mittlerweile, deswegen würde ich sagen, wir essen die nicht.
1: Arm machen?
0: Hört sich gut an auf meinen Kopfhörern. Genau, ich würde nicht empfehlen zu essen, weil die schon so alt sind.
1: Ach so.
0: Oder kann sowas schlecht werden? Ich weiß nicht.
1: Ja,
0: die wurden auf jeden Fall nicht im Kühlschrank gelagert auch.
1: Die muss man doch in den Kühlschrank lagern, oder?
0: Ess sie gerne. Ich möchte es dir nicht verbieten.
1: Nee, ich habe heute schon, glaube ich, was gegessen, was schimmelig war.
0: Also, naja, aber dann macht es jetzt der Glückskeks ja auch nicht mehr.
1: Naja, aber je mehr ich da in mich neibumpe von Sachen, die vielleicht mal gut sind. Wir hatten nämlich heute eine Diskussion und zwar habe ich eine Zucchini gehabt. Die hat halt an der einen Seite geschimmelt und ich dachte, man kann einfach die Hälfte des Schächtes abschneiden.
0: Ich glaube, das ist immer nicht so gut.
1: Und ja, und dann habe ich aber die andere Hälfte schon in mein ganzes gekochtes Essen, Gemüse mit Nudeln und so reingeworfen und hatte so Hunger, dass ich, es ging bei mir nicht mehr, dass ich gesagt habe, das esse ich jetzt nicht, weil da wäre ich ohne Essen oder halt ohne was, also das wäre zu, da hätte ich noch was anderes machen müssen. Dann habe ich es einfach gegessen, aber.
0: Ja, das verstehe ich. Das hätte
1: aber
0: ich
1: mir wurde
0: gemacht.
1: Schon gesagt, dass das nicht gut, dass man das ganze Obst wegschmeißen muss, wenn da mal an einer Seite Schimmel war. Ich habe immer einfach die Hälfte abgeschnitten.
0: Nee, ich bin da rigoros. Wenn ich es merke, dann kommt's weg.
1: Alles. Ja. Und wenn du aber so eine Packung Tomaten hast und eine Tomate schimmelt?
0: Naja, dann würde ich die anderen mal inspizieren, aber wenn an denen nichts dran ist, dann glaube ich schon essen.
1: Eben. Und an der anderen Hälfte von der Zucchini war ja auch nichts dran.
0: Ja, aber das ist ja dasselbe Ding.
1: Ja, I get it.
0: Ne? Das ist ja dasselbe Organismus. Ich glaube, das ist schon was anderes. Ich weiß auf jeden Fall, dass bei Brot so ist. Da geht es gar nicht.
1: Gott.
0: Wenn bei Brot schimmelt irgendwo Brot. Was schimmelt, dann ist vorbei.
1: Dann, weißt du was, ich überlege mal, aber schauen wir, ob ich den Glückskeks esse.
0: Bei der nächsten Musik gucken wir nochmal, ob man den Glückskeks genießen
1: aber
0: kann.
1: Aber wir schauen uns jetzt den Spruch an,
0: genau,
1: gell?
0: Das ist ja das Wichtige. Deswegen, du darfst gerne beginnen, weil ich habe meinen erst jetzt zerlegt. Wir lesen beide unsere Glückskeks-Sprüche vor.
1: Okay, hier steht, genießen Sie eine Woche auf Wolke 7. Eine ganze Woche auf Wolke 7?
0: Starting now.
1: Steht bei dir?
0: Nee, also, bei dir geht jetzt die Woche los.
1: Eine Woche auf Wolke 7, na gut. Ja.
0: Da soll ich meinen vorlesen?
1: Ja, bitte.
0: Meiner ist einfach so ein bisschen Props für mich. Und zwar steht auf meinem Zettel drauf, Sie sind hinreißend und bezaubernd.
1: Aber hallo.
0: Mal schauen,
1: das kann
0: wie,
1: ja auch nur jeder bestätigen.
0: Mal schauen, wie hinreißend ich bleibe, wenn ich mir gleich diesen uralten Glückskeks gleich reinfahre.
1: Also isst du ihn doch auch?
0: Ich glaube schon. Jetzt, wo ich aufgemacht habe und der riecht so gut, habe ich schon ein bisschen Bock drauf. Und ist auch schon ein bisschen her, dass ich gegessen habe. Vielleicht ist das ganz gut, hier nochmal so eine kleine Stärkung reinzumachen in der 2. Stunde Raccoon Radio.
1: Wahrscheinlich.
0: Ich habe jetzt auch gerade gemerkt, weil wir Anruf hatten und ich hier Gags vorbereitet habe, ich habe überhaupt keinen Song rausgesucht.
1: Dann mach spontan aus dem Bauch.
0: Ich mach spontan aus dem Bauch. Ich mach blind und ziehe einfach einen rein. Oh nee, das sind viel zu viele, nicht so viele Songs, nur einen. Oh, ey, wirklich, ungelogen, das ist jetzt wirklich zufällig passiert. Ich habe auch ein kaputtes Song reingezogen. Ich schwöre,
1: naja?
0: Ich habe nicht Absicht gemacht. Das ist passiert.
1: Naja. Dann, ich meine.
0: Dann treten wir ein in die Kollektivpsychose.

0: Moderier mal schnell hier.
1: Ja, der nächste Song ist von der Folk-Punk-Band.
0: Ich meinte nur kurz, bis ich meine Kopfhörer auf habe, aber okay.
1: Ja, cool. Also ich habe, wir hatten jetzt wieder einen Anruf, deswegen hattest du deine Kopfhörer auch nicht auf. Ich habe gehört, also ich habe so ein bisschen mitbekommen, es gibt ein bisschen Entwarnung.
0: Ja, also wir müssen uns gar keine Gedanken bei den Glückskeksen machen, okay, schon mal. Und auch für dich, also bei Obst und so kannst du einfach wegschneiden, passiert nichts. Uns wurde nochmal von der Lisa gesagt, die hat gemeint, ihre Großeltern, die haben das immer gemacht, die sind über 90 geworden, da ist nie was passiert, wenn die mal ein bisschen Schimmel am Apfel hatten und den weggeschnitten haben und dann aufgegessen. Und deswegen, das fand ich auch nochmal einen guten Einwand, ist ja auch viel besser, als einfach immer alles wegzuschmeißen, ne? Sondern einfach alles ausnutzen bis zum Gehen nicht mehr und auch den Apfel mal essen, wenn er nicht mehr ganz so hübsch ausschaut.
1: Ja, oder machen, wie man sich wohlfühlt.
0: Ja, ich habe jetzt auch auf jeden Fall schon in meinen Glückskeks reingebissen. Er schmeckt vorzüglich und mir geht's auch noch gut.
1: Dann beiße ich auch gleich ran, während wir den nächsten Song hören.
0: Beiße ran.
1: Und zwar, was wäre ein Raccoon Radio ohne einen Folk-Punk-Song?
0: Ja, ich habe schon jetzt
1: gerade... Oder eher Folk-Blues, also... Ja,
0: ich habe schon drauf gewartet, nämlich.
1: Ja, aber der Anlass ist ein wenig traurig. Ich habe vor ein paar Tagen eine neue Band entdeckt, aber nur dadurch, dass der Frontmann gestorben ist. Und weil das halt andere Folk-Punk-Bands, weil der wohl in der Szene auch ziemlich bekannt war, gepostet haben. Und die Band heißt Yes Ma'am. Und der Matt Constanze, auch bekannt als Little Matt.
0: Das ist
1: der Verstorbene. Und die waren halt auch gut mit den Bridge City Sinners befreundet und ja. Und dann haben die das halt gepostet und so und dann war ich neugierig, ob mir die Musik taugt und hab mir direkt getaugt und dann habe ich natürlich auch gleich, also das ist auch einer der bekanntesten Songs, aber der heißt That Don't Sleep. Finde ich aber auch ganz schön und passend.
0: Ja, dann R.I.P. an Matt. R.I.P. to a real one.
1: Yes.
0: Wir hören Yes Man.

0: da wird gefiddelt. Das kann nur eine Musikauswahl von Angie Schnaps gewesen sein.
1: Aber hallo.
0: Yes, ma'am, haben wir gehört.
1: Zusammen mit Bridge City Sinners.
0: Stimmt, das hast du noch erwähnt. Dass das,
1: als es schon losging, dass ich das vergessen habe.
0: Genau, dass die natürlich auch noch gecredited werden müssen.
1: Ja.
0: Ja, du hast gerade so auf dein Handy geguckt. Hast du noch so eine Frage
1: genau,
0: für mich?
1: Ich wollte gerade sagen. Und zwar will ich von dir wissen, wo wir Leopard und Kaber gesehen haben zusammen.
0: Mhm.
1: Nicht in Nürnberg.
0: Mhm.
1: Weißt du noch, wie es hieß?
0: In Wasserburg am Inn.
1: Wie hieß, in welchem Jahr war das und in welcher Location?
0: Das war 2023.
1: Oha.
0: Und
1: ich sag's auch, hey, bisher räumst du doch ab hier.
0: Aber jetzt, boah, wie hieß denn dieser Schuppen? Ich habe Rosenkeller im Kopf, weil ich Kava mal im Rosenkeller in Jena gesehen habe. Aber das hieß nicht Rosenkeller.
1: Aber mit R.O. bist du gar nicht schlecht dran, als Anfangsbuchstaben.
0: Im Roten.
1: Ja.
0: Echt?
1: Roter, ja.
0: Boah, dann weiß ich es nicht.
1: Roter.
0: Roter Tisch. Rote Lampe.
1: Turm. Der rote
0: echt?
1: Turm.
0: So hieß das.
1: Anscheinend. Du kennst mich doch.
0: Lampe?
1: Turm. Der rote
0: echt?
1: Turm.
0: So hieß das.
1: Anscheinend. Du kennst mich doch.
0: Das wusste ich nicht mehr.

0: bei dem wir zusammen waren.
1: Ja.
0: Am Nischel.
1: Am was?
0: Am Nischel.
1: Was ist der Nischel?
0: Der Karl-Marx-Kopf in Chemnitz.
1: Ach so. Das, aber...
0: Wann haben wir den Audi 88 zusammen gesehen?
1: Es war in Erfurt.
0: In Erfurt? Nein, Entschuldigung. In Chemnitz, wenn dann.
1: Ach so, es war in Chemnitz, ja, stimmt.
0: Wenn dann Chemnitz. War das Atomino?
1: Ja, oder?
0: Du, ich dachte, du hast die Antworten hier aufgeschrieben.
1: Ich habe aus Versehen Erfurt eingegeben und deswegen habe ich einen Termin von Kalif Storch in Erfurt. Aber stimmt, das war ja in Chemnitz.
0: Und Kalif Storch habe ich nur Suki gesehen.
1: Ja, geil.
0: Aber da warst du nicht mit dabei.
1: Nee, leider
0: und
1: nicht.
0: Und ich war mit dir im Atomino und habe Audio 88 und Jessin angeguckt.
1: Ich war da. Ich war in Chemnitz im Atomino und habe...
0: Und ich war da auch.
1: Ich glaube schon, weil warum sollte ich sonst in Chemnitz gewesen? Ich wüsste auch nicht, mit wem ich sonst da gewesen sein sollte.
0: Das weiß ich auch nicht, aber...
1: Aber das müsste 2017 gewesen sein.
0: Also ich kann mich wirklich nur daran erinnern, dass ich die am Karl-Marx-Kopf gesehen habe.
1: Bei diesem riesengroßen Open-Air-Event?
0: Ja.
1: Das, wie hieß das nochmal?
0: Auch ich irgendwas weiß es nicht mehr.
1: Wovon Kraftclub organisiert sonst,
0: ja,
1: oder?
0: Ja.
1: Da war ich auch, da waren wir auch eine große Gruppe.
0: Das,
1: ne,
0: war auch öfter. Also so, das war nicht, ja, nur einmal. Ja, und okay, ich meine nämlich auch das, wo ich die gesehen habe, da warst du gar nicht mit dabei.
1: Das aber, weiß ich nicht mehr. Aber also, warst du bei Audio 88 und jetzt immer Domino?
0: Das bin ich mir nicht mehr sicher.
1: Ich wüsste nicht, mit wem ich sonst da gewesen sein sollte.
0: Naja, wir werden es nie herausfinden. Außer
1: doch, ich durchsuche mal meine Bilder.
0: Dann machen wir das. Ich hab noch eine Gaudi für dich.
1: Okay.
0: Das haben wir beim letzten Mal auch schon gemacht. Kein Plattenroulette, geil, sondern CD-Roulette.
1: Ja, achso,
0: und da habe ich ja nur Quatsch mit dabei. Beim letzten, yeah, Mal haben wir eine Bravo-Hits,
1: geil,
0: gehabt. Und dann war ich noch enttäuscht, weil die Bravo-Hits so das Normalste war von den Sachen, die es gab. Deswegen habe ich jetzt diesmal einfach rigoros die Bravo-Hits aussortiert.
1: Oh,
0: keine Bravo-Hits stehen zur Auswahl.
1: Okay.
0: Aber bei CDs.
1: Dafür ist es noch crazier.
0: Bei CDs ist es aber auch so ein bisschen blöd, weil da sieht man zu sehr, wenn du da jetzt was rausziehst. Deswegen sag mir mal einfach eine Zahl zwischen 1 und 6. Du darfst auch die 1 und oder. Nee, nicht und oder, sondern oder die 6 sagen.
1: Naja, dann nehme ich natürlich die 666.
0: Die 6 nimmst du. Hier. Was
1: geil,
0: hast du denn,
1: Alter,
0: da?
1: Wir haben Scooter mit dem grandiosen Album namens No Time to Chill.
0: No Time to Chill.
1: Ist ja geil. Okay, und wie machen wir es aber mit welcher Song? No Time to
0: Darf ich mal kurz drauf gucken?
1: Ist die von The Dome rausgegeben, weil das so ein The Dome-Zeichen ist?
0: Vielleicht ist auch mal die CD-Hülle kaputt gegangen und dann hat jemand eine The Dome-CD dafür
1: doch nicht
0: genommen.
1: Nee, das steht gar nicht.
0: Ist da Fuck the Millennium drauf? Das ist nämlich mein Lieblings-Scooter-Song.
1: Nee,
0: dann darfst du einfach einen aussuchen.
1: Naja, das ist jetzt schwierig. I was made for loving you?
0: Ist das, haben die ein Cover von dem Kiss-Song gemacht?
1: Weiß ich nicht, sollen wir es einfach ausprobieren?
0: Ja, das wär's doch.
1: Dann musst du die Nummer 6 abspielen. Das passt
0: die
1: echt.
0: Nummer 666. Ich will auch noch ganz kurz, während ich die CD hier einlege und vorbereite, kann ich noch eine Story erzählen. Eine meiner größten Regrets in meinem Leben ist der Harpy Baxter, H.P. Baxter, Hans-Peter Baxter von Scooter. Der war mal... Ich erzähl's immer falsch. Entweder im Chemnitz Center oder in der Sachsenallee in Chemnitz. Ich glaube, der war im Chemnitz Center. In so einem Kaufhaus hat er so eine Autogrammstunde gegeben und ich habe das mitbekommen und dann wollte ich da unbedingt hin, um mir ein H.P. Baxter Autogramm zu schnappen und niemand wollte mit mir hin. Niemand.
1: Mensch.
0: Und deswegen biggest regret. Ich bin dann halt nicht hingegangen und habe mir das Autogramm nicht abgeholt, weil ich zu viel Angst hatte, alleine hinzugehen. Und jetzt im Nachhinein denke ich mir, Menschenskinder, ich könnte so ein schönes Leben führen und jeden Morgen, wenn ich ausstehe, auf mein H.P. Baxter Autogramm blicken. Und ich habe es einfach nicht gemacht.
1: Das ist traurig.
0: Deswegen mache ich jetzt so viele Sachen einfach alleine, weil ich drauf scheiße, wenn jemand mit mir da hingehen möchte.
1: Oh, hallo.
0: Damit ich nicht nochmal so enttäuscht bin, ja, wie damals beim HP. So. Jetzt muss ich noch mal schauen, wie hier der CD-Spieler funktioniert bei Radio Z. Ich vermisse den Play-Button, weißt du? Ich will einfach nur Play drücken. Aber wir schauen einfach.

0: einfach mal, ob was klappt, wenn ich einfach mal so mache.
1: Auf die Stopptaste.
0: Zack, ich glaube, jetzt könnte es klappen.
2: 10, 9, 8, 7, 6.
0: Aber Mist, ich muss ja Titel Nummer 6 spielen.
1: Oh,
0: das ist jetzt der erste, warte.
1: Aber das Intro war halt Spannung aufgebaut.

0: Ja, alles Gute zum Geburtstag, sage ich da nur. Das war ja noch besser, als ich es erwartet habe. Fantastisch.
1: Auf jeden Fall.
0: Oh, wir hatten so eine Gaudi hier im Studio gerade.
1: Wir haben uns so richtig gefreut.
0: Oh, ich musste aufs Klo mich retten, weil ich mich sonst eingepinkelt hätte vor Lache. Es war toll.
1: Ich finde schon, nach einem Song hören weiß man, der Albumtitel wird sich selbst komplett gerecht.
0: Absolut.
1: No time to chill.
0: Keine Sekunde wird gechillt. Ich habe hier übrigens auch rausgefunden, dieses The Dome-Logo, das ist das Symbol vom Loop Dance Constructions. Ja, das ist schwul, das Leben. Auf der No Time to Chill übrigens auch der internationale Mega-Hit How Much Is the Fish drauf. Aber ich bin so froh, dass wir stattdessen das I Was Made for Lovin' You Cover von Scooter hier auch angehört haben. Sehr gute Auswahl, Angie Schnaps. Das hast du fantastisch gemacht.
1: Ja, und es geht super weiter. Apropos internationale Hits. Ich habe dir was mitgebracht.
0: Ich habe schon gesehen.
1: Ja, aber eine Coverversion.
0: Eine Coverversion.
1: Von Damaged Goods.
0: Hast du absichtlich das so gemacht, dass die Interpretin oder der Interpreter nicht drunter steht?
1: Könnte man so sagen, ja.
0: Ja, wenn man sowas serviert bekommt, muss er einfach immer sagen, ja klar.
1: Oh, so war es, genau so war es. Und ich habe das entdeckt und wollte es dir zeigen.
0: Mhm.
1: Ich finde, das, also in meinem Herzen ist schon das Original, also ans Originale kommt es, finde ich.
0: Von der Gang of Four.
1: Ja, ist ja unser Karaoke-Song.
0: Einer unserer
1: Karaoke-Songs. Neben...
0: Na, was singen wir noch zusammen?
1: Naja, gut, was hat dich bloß so ruiniert?
0: Aber den singe ich ja eher
1: eigentlich eher allein.
0: Ja. Nee, Teenage Kicks.
1: Teenage Kicks?
0: Teenage Kicks singen wir
1: immer. Ah, auf jeden Fall.
0: Ja. Aber vor allem Damaged Goods.
1: Ja, und in der Version von La Rue, kennst du noch?
0: Ja. Ja. Ja.
1: Bekannt für This Time, Baby. Ja. Genau. Und ich habe mir neulich irgendwann mal die neueren Sachen mal angehört, weil. Das Bulletproof und so, das In for the Kill, also ich habe das Album extrem oft gehört, früher auch. Also da sind auch extrem viele gute Songs. Kennst du es auch? Hast du auch?
0: Also ich kenne jetzt nicht das Album wahrscheinlich, aber alles, was ich je an Singles gehört habe, fand ich Banger.
1: Ja, naja, und da, dann habe ich mir mal neueres Zeug angehört, auch viele coole Songs. Und wobei neu, glaube ich, auch schon wieder eine Zeit lang bedeutet, also so 2000, auch schon wieder 3, 4 Jahre.
0: Ja, ja.
1: Ja, und da habe ich das entdeckt. Und ich wollte es dir einfach zeigen.
0: Ja, dann let's go.
1: Ja.
0: Es wird gedanced, denke ich.
1: Ja.

0: LaRue mit Damage Goods. 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Mittwoch, 19 Uhr. Da könnt ihr bei der BIA einschalten. Das wäre so ein richtig guter Track dafür. Ich war richtig positiv überrascht von dem. Das hat mir sehr viel Spaß gemacht, dass der so langsam Disco-mäßig ist. Und weil ich so ein bisschen mit so 808-Geballer oder so gerechnet hätte. Ja, hinter mir lacht die Angie Schnaps. Was machst du denn da hinter mir?
1: Ich schaue meine Platten an.
0: Ah, okay. Ich muss jetzt selber durchziehen, ne? Ja, ich habe mir als nächstes einen Song rausgesucht. Der ist auch ein Cover. Und die Gruppe wurde schon erwähnt heute, die diesen Song gecovert hat. Und zwar die Sterne. Die haben mal Jenseits von Eden von Tonsteine Scherben gecovert. Wusstest du das?
1: Nee.
0: Obwohl ich ja Sterne-Fan bin, habe ich die erste, ich glaube, das auf der ersten, dieses Fick das System, oder wie die heißt, die EP ist sie, glaube ich, drauf, das Dings-Cover, das Tonsteine-Scherben-Cover. Und irgendwie habe ich die wohl nie so richtig mitgekriegt und deswegen erst so vor 2-3 Jahren davon erfahren, dass sie das gemacht haben.
1: Geil, ja,
0: und
1: spannend.
0: Den Song hätte ich mal mitbringen sollen zur Bea, wie ich damals bei Cover Lovers war. Aber wenn ich das nächste Mal da bin, dann bringe ich den mit. Die Sterne.

0: jenseits von
1: nice
0: Eden.
1: One.
0: von den Sternen. Ich habe so ein bisschen Mist erzählt. Ich glaube, das war auf der Wichtig, auf dem ersten Langspieler. Aber ich habe so eine Reissue, wo hinten drauf noch die das System-EP auch mit drauf ist. Deswegen war ich so verwirrt. Schande über mein Haupt. Ja, du hast gerade noch mal auf dem Handy nachgeguckt, um mir noch weiter knifflige Rätselfragen zu stellen.
1: Wir kommen ja langsam schon wieder zum Ende, deswegen vielleicht sogar die letzte Rutsche. Schauen wir mal. Ich habe noch 4 Rätsel zu lösen.
0: 4 Rätsel?
1: Aber bisher, also du hast dich ja wacker geschlagen.
0: Ja, außer dass wir uns beide nicht erinnern, ob wir bei Audio 88 im Atomino waren.
1: Also, ich würde sagen, ich habe hier noch einen großen Klassiker in unserer Konzerthistorie.
0: Mhm. Darf ich raten, was der Klassiker
1: ja.
0: ist? Ist es Emil and the Sniffers
1: ja,
0: in Nürnberg
1: natürlich.
0: Im Strom? In Minga natürlich.
1: Minga, in welchem Jahr?
0: Ja, das ist die große Frage, du. Da war ich schon in Erfurt. Oder war ich? Doch, ja. 2017. Mm-mm. 2018.
1: Mm-mm.
0: 2016?
1: Mm-mm.
0: 2019?
1: Mhm.
0: So spät erst? Mhm. Ach so, doch, klar, das ergibt ja auch Sinn. Weil ja das Ding immer ist, wir haben uns diese Idee ausgedacht, wir gehen jedes Jahr auf ein Konzert in Minga und dann kam Corona und
1: ja.
0: dann konnte man nicht mehr auf Konzerte ja. in Minga gehen.
1: Ja.
0: Stimmt. Hätte ich mal besser nachgedacht. Aber das Strom wusste ich noch, das stimmt, ne?
1: Ja. Gut, weißt du was, wir bleiben einfach gleich in Minga, aber das ist klar, was dann kann sein, dass es nur... Nein, vergiss es. Wir gehen jedes Jahr auf ein Minga-Konzert.
0: Natürlich, ständig.
1: Was war dann noch eines? Ja. Wo und wann?
0: Ah, das war nicht in der Mofarthalle. Das war... Kammer irgendwas? Nee.
1: Kammerspiele, die Münchner gibt es, aber da war es nicht.
0: Nee. Es war auf jeden Fall 2022.
1: Siehste, du bist doch mit Zahlen super.
0: Ja, je more recent es ist, umso mehr kriege ich es noch auf die Reihe.
1: Ich habe schon überlegt, auch was war das allererste Konzert, wo wir uns erinnern, wo wir zusammen waren.
0: Boah, der Retro-Gott vielleicht.
1: Wo waren wir beim Retro-Gott nochmal?
0: Oh, warst du gar nicht mit dabei.
1: Ich habe auch an Retro-Gott gedacht. Ich wollte fast schon auch, aber wir waren nie zusammen.
0: Nee, da war ich gar nicht mit dir.
1: Ich in der Desi bei Retro-Gott
0: und in Z-Bauer.
1: Berlin war ich noch.
0: Z-Bauer und im Coney Island. Aber im Coney Island, da warst du nicht mit dabei, das weiß ich sicher. Und in Nürnberg dann glaube ich auch nicht. Das erste Konzert von uns beiden zusammen.
1: Ich habe schon überlegt,
0: boah.
1: DJ Bump und DJ Ernie auf der Session.
0: Ja, das auf jeden Fall.
1: Aber
0: ach, du warst auch so auf so Pouncy Cats Konzerten warst du auch nicht, ne?
1: Außer mal bei Hardcore Superstar.
0: Boah, ey. Oh nee, das war nicht Hardcore. Wie heißen die anderen? Babylon Bombs.
1: Ja.
0: Bei Babylon Bombs war ich mal. Da haben wir, der Besitzer des Ladens, haben wir mal Gästelisteplätze dafür gegeben. Und dann bin ich hingegangen, obwohl ich die ja so gar nicht mag. Und dann habe ich die irgendwie ein paar Jahre später getroffen, als die da drin gedjayed haben. Und das war ein ganz schlimmer Abend für mich, weil die mich so betrunken gemacht haben. Die haben mir die ganze Zeit so Jackie Cola gegeben und wir haben uns natürlich prächtig verstanden. Prächtig. Die ganze Nacht
1: ja?
0: haben wir zusammen. Ja,
1: ach,
0: wirklich.
1: Witzig.
0: Das war unglaublich. Und also wirklich so betrunken war ich sehr, sehr selten in meinem Leben,
1: Gott.
0: Weil die einen Jackie Cola nach dem anderen mir hingestellt haben.
1: Na,
0: und ich mag überhaupt keinen Jackie Cola, aber ich habe da mitgemacht. Und dann hab ich ihnen dann auch irgendwann erzählt, dass ich die mal live gesehen habe da im Cats und dann haben sie mich gefragt, wie ich es fand. Und dann war ich so, naja, für Glam Metal war es schon ganz okay. Und dann haben sie gelacht und wir hatten weiter einen fantastischen Abend.
1: Geil.
0: Also die Babylon Bombs, die Musik kann ich nicht empfehlen, aber wenn ihr mal mit denen trinken könnt und wenn ihr trinkt und Spaß daran habt, dann macht das mal mit den Babylon Bombs.
1: Geil.
0: Ja, alright. Du hast ja hinten auf dem Plattenteller serviert.
1: Ja, das ist zwar Zufall und das war nicht Part von der Reihe. Ich fand es nur witzig, die Platte immer wieder mitzubringen. Aber die haben wir auch zusammen live gesehen, was jetzt kommt.
0: Wirklich?
1: Hier in Nürnberg.
0: Also ich habe schon gesehen, die Platte ist blau und ja. es steht Tatort drauf.
1: Nee, nicht Tatort. Ja, irgendwas mit Kommissar. Lies nochmal, was da steht.
0: Da muss ich weg vom Mike.
1: Ach so.
0: Hast du das Zeug zum Kommissar?
1: Ja.
0: Also ich habe keine Ahnung, was jetzt gleich kommt.
1: Willst du dich überraschen lassen und anmachen oder willst du es euch sagen?
0: Ja, ich mache einfach an. Let's go.

0: So, jetzt aber. Da haben sie mich ein paar Mal reingelegt. Ich dachte, der Song wäre schon zu Ende. Es hat ein bisschen gedauert, aber ich habe es dann doch noch erkannt. Die Eastie Royce waren es mit Gewerbegebiet.
1: Ja.
0: Von der LP Achtung Stress. Und wir haben gerade festgestellt, da ist hinten auch eine Telefonnummer drauf. Deswegen, wenn ihr die Eastie Royce anrufen wollt, dann wählt doch mal die 0178-187-852 und 5. Und dann kommt er bei den Eastie Royce raus und vielleicht versteigern die ja auch einen Drucker. Ich weiß
1: eben,
0: es nicht.
1: Wir müssen noch die. Wir bereiten jetzt die Druckerversteigerung vor.
0: Achso, müssen wir noch ziehen. Machen wir das live in der Sendung.
1: Ja.
0: Okay. Dann beim nächsten Song werden wir den spielen, dann hole ich Papier und dann machen wir das live on air. Ja, die Eastie Royce, die haben wir live gesehen im Bela.
1: Ja.
0: Zusammen mit Hyperaktiv.
1: Ja.
0: Und das war vorletztes Jahr.
1: Vorletztes Jahr, weißt du noch, da wollte ich, was war denn da gerade für ein Phänomen am Himmel?
0: Da
1: wollte
0: war Sternschnuppennacht?
1: Nee, da war irgendwas Besonderes, da habe ich doch extra...
0: Dann hast du extra bei der Sternwarte angerufen und dann haben die gesagt, ja nee, ist zu spät jetzt.
1: Ja.
0: Aber das, wir fanden das faszinierend, dass trotzdem irgendwie abends, nachts um eins oder wann das war, jemand einfach ans Telefon gegangen ist und gesagt hat, zwar Mist gewesen, aber ich sehe hier auch, die ist mastered bei Brezel Göring, die Eastie Royce Platte.
1: Ah, krass.
0: Sorry, da war ich kurz raus. Crazy. Bei Brezel Göring habe ich letztens noch gesprochen.
1: Cool.
0: Ja.
1: So, was hast du noch?
0: Ich hatte gerade schon gemeint, die Eastie Royce, ich habe eigentlich gedacht, dass die so einen rougheren Sound nochmal haben, aber ich war jetzt, also auch nicht böse gemeint, sondern ich fand das sehr gut jetzt, dass das so ein Sound war und dann dachte ich mir, da habe ich was, das schlägt vielleicht ein bisschen in die Kerbe. Ich bin mir nicht sicher, ob ich den hier schon mal gespielt habe, aber wenn, ist auch egal. Und zwar mein liebster Song von Hansaplast, Monopoly. Heute Nacht hab ich im Kaufhaus geknackt.

0: Monopoly von Hansaplast. Ja, und die Angie hat gerade festgestellt, den Track, den sie jetzt rausgesucht hatte als nächstes, den hat sie schon gespielt.
1: Vielleicht.
0: Oder sie weiß es nicht mehr genau. Aber deswegen wird jetzt hier hinter mir wieder gewurschtelt und
1: aber
0: noch.
1: Die Platte ist schon bereit.
0: Die Platte ist schon bereit. Und sobald Angie dann wirklich komplett bereit ist hier hinten, dann losen wir auch aus, wer heute einen Drucker gewinnen wird.
1: Dann machen wir erst den Drucker und dann zeige ich dir das Plattencover.
0: Ja, okay, erst der Drucker. Wir haben jetzt, eigentlich wollte ich Papier holen und Stift und dann haben wir festgestellt, wir verlosen ja eh nur zwischen zwei Leuten, weil die Lisa, die wollte ja gar keinen Drucker haben. Deswegen werfen wir jetzt einfach eine Münze. Ja, mach mal am Mikrofon, damit man das Münzgeräusch hört. Jetzt runtergefallen.
1: Das ist die Münze.
0: Ja, und jetzt...
1: Okay.
0: Gemünzt wird. Action. Action im Radio.
1: Nochmal.
0: Das war ungültig und jetzt gefangen und draufgehauen und...
1: Okay, wenn dein Name mit einem N anfängt, dann bist du der glückliche Gewinner eines Druckers.
0: Oh, ich glaube, der freut sich richtig doll, dass er dieses Gewinnspiel heute Abend gewinnen durfte. Ja, anrufen lohnt sich bei Raccoon Radio. Beim nächsten Mal verlosen wir bestimmt auch wieder was, dann könnt ihr wieder anrufen. Aber für heute Abend ist der Gewinn ausgeschüttet. So, und jetzt wolltest du mir hier das Cover
1: genau,
0: zeigen.
1: Genau, ich habe heute beim Diggen durch meine Platten die Platte hier vom Nachtdigital 2016 gefunden. Da haben Barend und Metaboman zwei Tracks extra fürs Nachti produziert. Und ich würde dich bitten, die Platte jetzt mal umzudrehen.
0: Da ist ein Foto von der einzigartigen Angela Schnaps von
1: mir. Das war so eine Aktion.
0: Hast du da den Pilz?
1: Fast,
0: ist fast der, Pilz. Der ist schon rausgewachsen.
1: Ich hatte Pilzhaarschnitt,
0: ne?
1: Das mochte der Mörtelabfall gar nicht. Ne?
0: Ich glaube, ich würde echt sagen, dass das der einzige deiner schon sehr, sehr zahlreichen Haarschnitte mittlerweile, den ich nicht mochte.
1: Naja, man kann halt alles mögen, ne?
0: Hier hinten ist auch noch die Auralogie aufgeführt.
1: Ja, das erklärt die Farben von meinem Foto, weil das war ganz cool. Man ist in so eine Kammer rein und dann wurde irgendwie aufgrund mit Wärmebild oder irgendwie so irgendwas, wurde quasi die Farben vom Foto so erstellt. Deswegen ist mein Foto so grün-bläulich. Kannst du mal vorlesen, was das bedeutet?
0: Genau, also grün steht für Natur, Heilung, Hoffnung, Kreativität, Neid. Und Heimtücke.
1: Okay.
0: Und Türkis. Wobei ich sagen würde, es ist deutlich mehr Türkis in dem Foto als die Neidfarbe.
1: Ja, glaube ich aber auch.
0: Deswegen ist wahrscheinlich eher das so deine Aura. Türkis, Vergeistigung, Reinheit, Spiritualität, Klarheit und Läuterung. Das sind ja wirklich buchstäblich die fünf Begriffe, an die ich denke, wenn ich an Angie Schnaps denke.
1: Auf jeden Fall. Also ich muss sie jetzt gestehen, ich hab, die war wirklich ganz tief hinten im Plattenregal. Ich weiß nicht, wie der Track jetzt ist, aber ich wollte mich selber überraschen.
0: Das heißt, du weißt auch nicht, wie lange der ist.
1: Nö, wir können ja abbrechen, wenn er...
0: Ja, weil jetzt wäre die Frage, ob wir jetzt abmoderieren und einfach den jetzt hier noch so in die Nacht laufen lassen.
1: Ich glaub, das
0: finde ich, glaube ich, gar nicht so schlecht.
1: Das macht Sinn.
0: Weil dann moderieren wir doch.
1: Du weißt, ich bin bekannt für Klarheit. Das macht, finde ich, total Sinn so.
0: Spiritualität auch.
1: Das auch, aber wenn wir das jetzt klar strukturieren wollen, würde ich sagen, abmoderieren.
0: Ja,
1: und
0: dann machen wir das. Ja, es war mir eine große Freude, dich wieder hier begrüßen zu dürfen.
1: Mir auch.
0: Und auch unseren nichtmenschlichen Gast, den Chino.
1: Der freut sich bestimmt gleich, wenn er heimgehen kann.
0: Der lag hier gerade auch richtig perfekt, dass ich die Tür aufmachen konnte, so im perfekten Winkel.
1: Ich glaube, der hat aber echt gut gechillt.
0: Ja.
1: Also.
0: Ja, ihr habt ja auch gar nichts von dem. Vielleicht haben wir es uns auch nur ausgedacht und euch angelogen.
1: Der unsichtbare Hund.
0: Der Geisterhund von Baskerville war heute bei uns mit im Studio bei Raccoon Radio. Ja, wann wir das nächste Mal machen, wissen wir natürlich ganz klassisch nicht.
1: Stimmt.
0: Einfach, wenn mal wieder ein Slot frei ist und ich dich frage und du dann Zeit hast.
1: Ja.
0: Mich könnt ihr morgen wieder hören, mache ich einen Sendestart um 14 Uhr bei Radio Z. Ansonsten auch am 1. Oktober um 22 Uhr mache ich mein nächstes Art Pop and Roll.
1: Geil.
0: Und am Sonntag, da muss ich aber nachgucken, wann der Sonntag ist, der Sonntag, der 27. September, da könnt ihr mich auch nochmal hören. Da mache ich mal wieder eine Strafzeit. Ist schon ein bisschen her. dass ich eine gemacht habe. Aber ich darf mal wieder. Das wird auch schön. Genau. Und ansonsten bleibt dran. Bei Radio Z geht es gleich weiter mit dem Best-of-Stoffwechsel heute Nacht. Noch bis um 2. Und dann geht's weiter um 14 Uhr wieder. Dazwischen die Wiederholung von allen Sendungen. Und uns könnt ihr auch in der Wiederholung hören. Und zwar hört ihr uns nochmal praktisch direkt danach, dann nenne ich ganz 3 Uhr nachts, kann man uns nochmal in der Wiederholung hören. Auf
1: das
0: DAB
1: ist
0: Plus,
1: genau perfekt.
0: Auf DAB Plus und auf www.radio-z.net. Und auf www.radio-z.net, da könnt ihr auch diese Sendung noch eine Woche lang in der Mediathek nachhören, weil da werde ich es gleich in der Mediathek aktivieren. Jawollo, und jetzt entlassen wir euch in die Nacht mit dem Nacht-Digital-Track, der...
1: Barend.
0: Barend.
1: Mit dem Track Minutes von Barend.
0: Minutes von Barend. Macht es gut. Tschüssi, tschüss.
1: Ciao, eure Raccoon 1 und 2.

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4: Wir alle sollen mehr und länger arbeiten, wenn es nach dem Willen von Bundeskanzler Merz geht. Doch vor allem auf Frauen wird Druck gemacht. Sie sollen nicht mehr bei Teilzeit stehen bleiben, sondern auch mehr schuften und damit die Wirtschaft ankurbeln. Doch weshalb arbeiten Frauen stärker als Männer in Teilzeit? Arbeiten sie insgesamt wirklich weniger als Männer? Und welche unbezahlte Arbeit, die vor allem Frauen leisten, wird in der ganzen Debatte rund um die Mehrarbeit ausgeblendet? Heike Demmel hat sich näher mit der Arbeitszeitdebatte und Teilzeitjobs von Frauen beschäftigt.
5: Bedingungsloses Grundeinkommen, Vier-Tage-Woche, Recht auf Teilzeit, Work-Life-Balance. Was jahrelang angeregt diskutiert und teilweise auch längst umgesetzt wurde, ist out. Stattdessen fordern Arbeitgeberverbände, PolitikerInnen und allen voran Bundeskanzler Merz, wir müssen in diesem Land wieder mehr und vor allem effizienter arbeiten. Diesen Satz wiederholt Merz bei allen passenden und unpassenden Anlässen in mehreren Variationen immer wieder. In der aktuellen Arbeitszeitdebatte besonders unter Druck stehen Frauen.
6: Also es wird ja oft problematisiert, dass die Frauen zu wenig arbeiten würden. Also es ist ja in dieser ganzen Debatte um, wir müssen alle länger arbeiten, wird dann immer das Problem gesehen, die Frauen arbeiten so viel in Teilzeit und das muss sich ändern und die Frauen müssen in Vollzeit arbeiten. Und das ist natürlich problematisch, wenn wir uns anschauen, dass Frauen ja jetzt schon viel länger in der Woche arbeiten als Männer, wenn wir einfach die Reproduktionsarbeit mit dazu nehmen. Also die Kinderbetreuung, Hausarbeit, all das, was an unbezahlter Arbeit anfällt. Und darum ist es schon fast ein Schlag ins Gesicht, auf jeden Fall für die Frauen, die in Teilzeit arbeiten, dass ihnen gesagt wird, so, ja, macht doch einfach mal mehr. Warum macht ihr denn nicht mehr? So als würden sie ohne Ende Zeitressourcen zur Verfügung haben, einfach nur auf der Couch sitzen und dann sagen, ach ja, stimmt, dann arbeite ich einfach mal ein bisschen länger.
5: Yvonne Lott war das. Sie ist Leiterin des Referats Geschlechterforschung am Wirtschafts- und Sozialwissenschaftlichen Institut der Hans-Böckler-Stiftung. Sie kritisiert, dass in der aktuellen Arbeitszeitdebatte die unbezahlte Care- oder auch Sorgearbeit komplett ausgeblendet wird, die hauptsächlich von Frauen geleistet wird. Haushalt, Kinder, Pflege von Angehörigen, Kochen, Putzen, all das ist in Deutschland nach wie vor ungleich aufgeteilt zwischen den Geschlechtern. Den Großteil davon übernehmen Frauen, unbezahlt, und halten damit ihren Männern den Rücken frei, die dann ihrer bezahlten Lohnarbeit nachgehen können. Die Juristin Dr. Amelie Sutterer-Kipping von der Hans-Böckler-Stiftung nannte in einem Vortrag in München dazu Zahlen.
7: Wie viel Zeit wenden Männer und Frauen für Care-Arbeit, also unbezahlte Arbeit wie Kinderbetreuung, Haushalt, Ehrenamt und Pflege von nahen Angehörigen auf? Aus dem Gutachten für den zweiten Gleichstellungsbericht der Bundesregierung geht hervor, dass Frauen für Care-Arbeit deutlich mehr Zeit aufwenden als Männer. Der Gender Care Gap beträgt 52,4%. Das bedeutet, Frauen verwenden durchschnittlich täglich 52,4% mehr Zeit für unbezahlte Sorgearbeit als Männer. Umgerechnet sind das 87 Minuten Unterschied. So leisten Männer pro Tag im Schnitt 2 Stunden und 46 Minuten unbezahlte Sorgearbeit. Bei Frauen sind es 4 Stunden und 13 Minuten. Den größten Unterschied beim Gender Care Gap zeigen sich bei den 34-Jährigen. Frauen verbringen täglich durchschnittlich 5 Stunden und 18 Minuten mit Care-Arbeit, die Männer dagegen nur 2 Stunden und 31 Minuten. In dieser Phase bündeln sich zentrale Lebensereignisse und Lebensentscheidungen im Beruf sowie oft auch Verantwortlichkeiten für Kinder und Eltern. Wir halten also kurz fest. Frauen verbringen im Schnitt pro Woche 10 Stunden mehr mit Care-Arbeit, mit unbezahlter Care-Arbeit als Männer. Das hat Konsequenzen für die Arbeitszeiten von Frauen und Männern.
5: Damit haben Frauen logischerweise weniger Zeit für bezahlte Erwerbsarbeit. Zwar arbeiten heute viel mehr Frauen als früher in bezahlten Berufen, doch während der Vollzeitjob für Männer fast die Regel ist, ist es bei Frauen eher die Ausnahme.
7: Obgleich der geschlechterbezogene Abstand der Erwerbstätigenquote sich seit 1991 um fast 2/3 verringert hat, von 21 auf 7 Prozentpunkte, weichen die durchschnittlichen wöchentlichen Arbeitszeiten von erwerbstätigen Frauen und Männern weiterhin deutlich voneinander ab. Im Durchschnitt arbeiten Männer 38 Stunden pro Woche und Frauen 31 Stunden. Der Gender Time Gap beträgt aktuell 7 Stunden pro Woche. Das stärkere Absinken der durchschnittlichen Arbeitszeit von Frauen erklärt sich durch die steigende Erwerbsbeteiligung der Frauen seit Mitte der 90er Jahre, die sich aber vor allem in Form von Teilzeiterwerbstätigkeit vollzog.
5: Die Teilzeitquote bei Frauen ist 4-mal so hoch wie die der Männer. Und das hat ganz stark mit unterschiedlichen Rollenerwartungen an Mütter oder Väter zu tun.
7: Von den aktiv erwerbstätigen Frauen ohne Kinder ist gut jede Dritte in Teilzeit tätig. Bei den Müttern sind es hingegen mehr als 2/3. Von den aktiv erwerbstätigen Männern ohne Kinder sind es 11%. Bei den Vätern sind es hingegen nur rund 7%. Kurzum, Elternschaft hat demnach für Frauen und Männer unterschiedliche Auswirkungen. Während die Teilzeitquote von Müttern fast doppelt so hoch ausfällt wie die von Frauen ohne Kinder, sind Väter sogar noch seltener Teilzeit beschäftigt als kinderlose Männer.
5: Die Ursache für viel Teilzeitarbeit bei Frauen und vor allem bei Müttern sieht Amelie Sutterer-Kipping in der ungleichen Verteilung von Sorgearbeit in den Familien. Vor allem, wenn dabei noch Kinder im Spiel sind.
7: Durch die unbezahlte Sorgearbeit stehen Frauen zeitlich begrenzter als Männer dem Arbeitsmarkt zur Verfügung. Aber auch entsprechende institutionelle Anreize für Paare, ich möchte hier nur ein paar Beispiele nennen, Minijobs, beitragsfreie Mitversicherung in der gesetzlichen Krankenversicherung, Ehegattensplitting, geben starke finanzielle Anreize für eine Teilzeitarbeit von Frauen.
5: Die Folge? Viele Frauen bleiben auf Dauer in Teilzeitjobs und übernehmen die Sorgearbeit zu Hause, selbst wenn sie aufstocken wollten. Gesetzliche Regelungen, mangelnde staatliche Angebote zur Kinderbetreuung und Unterstützung in der Pflege, aber auch Realitäten in der Arbeitswelt machen es ihnen schwer, einen Vollzeitjob anzunehmen oder nach der Kinderpause wieder in ihren früheren Beruf in Vollzeit zurückzukehren. Das hat Folgen für die eigene Existenz und ihre Absicherung im Alter.
7: Verstehen Sie mich nicht falsch. Teilzeitarbeit ist nicht per se schlecht und kann als Instrument für die Vereinbarkeit von Familie und Beruf beitragen. Aber die Rahmenbedingungen müssen stimmen. So muss die Entscheidung für Teilzeitarbeit freiwillig sein und die Verringerung der Arbeitszeit eine eigenständige Existenzsicherung im Lebenslauf sichern. Tatsächlich machen aber Frauen mit knapp 49% und 60% immer noch den deutlich größeren Anteil an allen Teilzeitbeschäftigten und Minijobberinnen aus. Der dauerhafte Verbleib in Teilzeit führt zu Einkommenseinbußen. Selbst in den Fällen, in denen Teilzeit- und Vollzeitarbeit gleichgestellt sind, verringert sich das Einkommen proportional zur Arbeitszeit, sodass die eigene Existenz in der Regel nicht gesichert ist. Schließlich können Teilzeitphasen im Lebenslauf sogenannte Vernarbungseffekte verursachen. So wurde festgestellt, dass Frauen, die über einen Zeitraum von 10 Jahren teilzeiterwerbstätig waren, ein geringeres Einkommen und einen geringeren Zuwachs im Stundenlohn erwarteten als durchgehend Vollzeiterwerbstätige. Dies wiederum erhöht mittel- und langfristig den Gender Pay Gap sowie aber auch den Gender Pension Gap. Die Rentenlücke zwischen Frauen und Männern lag 2019 bei 49%. Frauen bezogen folglich ein um 49% niedrigeres Alterssicherungseinkommen als Männer. Und berücksichtigt wurden damals bei der Untersuchung alle 3 Säulen der Alterssicherung, die gesetzliche Rentenversicherung, die Beamtenversorgung sowie die betriebliche Alterssicherung und die private Alterssicherung. Positiv ist, dass sich innerhalb des Beobachtungszeitraums von 1992 bis 2019 der Gender Pension Gap in Deutschland von 69 auf 49% verkleinert hat. Gleichwohl bleibt die Zahl frappierend hoch.
4: Mehr zur unterschiedlichen Belastung der Geschlechter durch Sorgearbeit und die Tücken dabei, wenn die Bundesregierung über bessere Vereinbarkeit von Familie und Beruf spricht, hört ihr gleich. Davor hören wir nochmal Musik und zwar Liars von Icepick und Kalamazoo.

0: Ihr hört mehr Stunden, weniger Rechte. Geht's noch? Unsere Sendereihe im Stoffwechsel hier bei Radio Z. Jeden zweiten Dienstag läuft das. Und heute geht es um den Druck, unter dem insbesondere Frauen in der aktuellen Arbeitszeitdebatte stehen. Denn alle sollen ja mehr arbeiten. Das hören wir gerade ständig aus der Bundesregierung und Wirtschaftsverbänden. Unbezahlte Sorgearbeit, die vor allem von Frauen geleistet wird, kommt dabei nicht vor.
1: Die Bundesregierung will das Arbeitszeitgesetz streichen und den 8-Stunden-Tag abschaffen. Und alle sollen mehr arbeiten und nicht länger auf der faulen Haut liegen. Frauen sollen raus aus der Teilzeit, heißt es da oft, und auch länger arbeiten.
2: Und das ist natürlich problematisch, wenn wir uns anschauen, dass Frauen ja jetzt schon viel länger in der Woche arbeiten als Männer, wenn wir einfach die Reproduktionsarbeit mit dazu nehmen. Also die Kinderbetreuung, Hausarbeit, all das, was an unbezahlter Arbeit anfällt.
1: Das war Yvonne Lott. Sie ist Leiterin des Referats Geschlechterforschung am Wirtschafts- und Sozialwissenschaftlichen Institut der Hans-Böckler-Stiftung. Dort forscht sie zu flexibler Arbeit, Arbeitszeiten, Work-Life-Balance und sozialen Ungleichheiten.
2: Und darum ist es schon fast ein Schlag ins Gesicht, auf jeden Fall für die Frauen, die in Teilzeit arbeiten, dass ihnen gesagt wird, so, ja, mach doch einfach mal mehr. Warum macht ihr denn nicht mehr? So als würden sie ohne Ende Zeitressourcen zur Verfügung haben, einfach nur auf der Couch sitzen und dann sagen, ach ja, stimmt, dann arbeite ich einfach mal ein bisschen länger. Also das ist wirklich, finde ich, ein großes Problem, was wir aber eigentlich auch schon, also dieses Problematisieren Frauen in Teilzeit, das haben wir schon länger.
1: Das Arbeitszeitgesetz war schon im Koalitionsvertrag der Bundesregierung Thema. In einer sich verändernden Arbeitswelt wünschten sich Beschäftigte und Unternehmen mehr Flexibilität, heißt es dort. Eine neue Regelung der Arbeitszeit sei dabei auch im Sinne einer besseren Vereinbarkeit von Familie und Beruf. Mehr Flexibilität, mehr Vereinbarkeit von Arbeit und Familie. Das ist ein Trugschluss, meint Luise Clemens, die Landesleiterin von Verdi Bayern im Interview mit Radio Lora München.
3: Ich bin der Auffassung, dass das es Nebelkerzen, Ablenkung von den eigentlichen Problemen, den Ursachen der Probleme ist und nicht die Frage, dass wir zu wenig arbeiten, zumal es ja auch vor allem Frauen gäbe, und zwar viele, die gerne mehr arbeiten würden, aber nicht können, weil es an der Kinderbetreuung oder an systematischer Unterstützung bei den Pflegeaufgaben einfach mangelt.
1: Eine Erhöhung der Arbeitszeit, das würde alle Beschäftigten vor Herausforderungen stellen, sagt Jens Löbel. Löbel ist Geschäftsführer der NGG, der Gewerkschaft Nahrung, Genuss, Gaststätten in Thüringen. Doch gerade Familien treffe es besonders hart.
4: Weil es dann nicht mehr möglich ist, planbare Familienzeiten zu machen, Kinder in den Kindergarten zu bringen. Auch das müssen wir uns ja nicht vormachen. Derzeit schließen Kindergärten. Und auch die Betreuungszeiten werden zusammengeschrumpft. Und wenn ich dann aber 13 Stunden oder 12 Stunden auf Arbeit bin, kam ich niemand mehr für eine Kinderbetreuung. Das heißt faktisch, auch für den ganzen sozialen Zusammenhalt, Familien etc. ist sowas komplett und mehr für eine Kinderbetreuung. Das heißt faktisch, auch für den ganzen sozialen Zusammenhalt, Familien etc. ist sowas komplett unproduktiv. Und

0: Vielmehr, das sind viele Stunden Mehrarbeit, die schwierig zu beziffern sind, aber enorm belasten. Auch durch die Rund-um-die-Uhr-Betreuung und Verfügbarkeit und weil die Arbeit nie aufhört, nicht nach Schichtende abgeschüttelt werden kann oder mit Büro- oder Ladenschluss endet. Die Bundesregierung verspricht deshalb, die Betreuungsangebote für Kinder auszubauen. Doch dafür braucht es nicht nur Geld, sondern auch Personal. Woran es schon jetzt mangelt.
1: Wir wissen, dass selbst das Angebot, was aktuell existiert, was ja unter den Bedarfen liegt, nicht ausreicht, weil es super unzuverlässig ist. Und 2/3 der Eltern berichten, dass sie mit Kita-Ausfällen oder mit Kürzungen der Betreuungszeit umgehen mussten in den letzten Monaten. Und von denen hat dann 1/3 gesagt, dass sie darauf mit der Verkürzung von Arbeitszeit reagieren. Also der lapidare Verweis, Kinderbetreuung ausbauen, wenn man nicht das wirklich mit einem Konzept hinterlegt, ist meines Erachtens alles andere als glaubwürdig.
0: Das sagt Bettina Kohlrausch. Sie ist wissenschaftliche Direktorin des WSI, des Wirtschafts- und Sozialwissenschaftlichen Instituts der Hans-Böckler-Stiftung. Ihre Institutskollegin Yvonne Lott weist auch darauf hin, dass ein erheblicher Teil der Frauen gerne noch mehr im Erwerbsjobs arbeiten würde. Doch Voraussetzungen dafür wären unter anderem eben mehr und stabilere Angebote in der Kinderbetreuung. An genau denen hapert es aber seit Jahren. Was nicht nur Frauen von der Erwerbsarbeit abhält, sondern auch Familien beim Thema Nachwuchs zögern lässt. Ein Knackpunkt für Frauen in Teilzeit ist die Care-Arbeit oder auch Sorgearbeit. Dazu Bettina Kohlrausch.
1: Wenn man sich anguckt, was Sorgearbeit ist, dann ist das eben nicht nur Kinderbetreuung. Ja, das ist auch Putzen, Kochen, Einkaufen, all diese Dinge, die man eben braucht, um Haushalt am Laufen zu halten. Da haben wir über Mental Load noch gar nicht geredet. Das heißt, man kann die Tatsache, dass in privaten Haushalten Sorgearbeit anfällt, ein Stück weit natürlich mit staatlichen Strukturen auffangen, aber nicht komplett. Und das bedeutet, dass wir eben auch darüber reden müssen, wenn wir das ernst meinen, dass Frauen mehr Erwerbsarbeit leisten sollen, was ich schon mir wünschen würde, weil es sie eben sozial absichert, dass wir darüber reden müssen, was eigentlich mit den Vätern ist. Aber darüber spricht keiner.
2: Genau das, wie eine Umverteilung von Arbeit zwischen den Geschlechtern aussehen müsste, dazu hört ihr gleich mehr. Und auch, welche Arbeitsmodelle dazu beitragen könnten. Doch davor hören wir noch einmal Musik, und zwar Sugarstone von Vanishing Twin.

0: Der 8-Stunden-Tag soll weg. Das will die Bundesregierung und dazu konkrete Pläne in diesem Herbst vorlegen. Und alle sollen mehr arbeiten. Weshalb diese Pläne Frauen besonders betreffen, hört ihr nun von Heike Demmel.
1: Die Bundesregierung plant, das Arbeitszeitgesetz zu schreddern. Mehr und vor allem längere Arbeitszeiten sollen gesetzlich erlaubt werden. Der Druck gerade auf Frauen wächst. Arbeitsministerin Bärbel-Baas will die Erwerbsarbeit von Frauen steigern. Viele Frauen säßen unfreiwillig in der Teilzeitfalle, sagte sie. Das ist nicht ganz falsch. Tatsächlich wollen Frauen stärker in bezahlte Erwerbsarbeit. Doch was die Ministerin nicht erwähnte? Wenn wir wirklich alles zusammenrechnen, arbeiten Frauen mehr als Männer. Denn Frauen verbringen im Schnitt pro Woche 10 Stunden mehr mit unbezahlter Care-Arbeit als Männer. Und kommen damit auf mehr Arbeitszeit pro Woche als Männer. Doch Care-Arbeit ist oft unsichtbar und sie ist unbezahlt. Eine Gefahr von längeren und deregulierten Arbeitszeiten skizziert Yvonne Lott. Sie ist Leiterin des Referats Geschlechterforschung am Wirtschafts- und Sozialwissenschaftlichen Institut der Hans-Böckler-Stiftung. Dort forscht sie zu flexibler Arbeit, Arbeitszeiten, Work-Life-Balance und sozialen Ungleichheiten.
2: Es gibt dann die Gruppen, die würden mehr arbeiten, also noch mehr, als sie eh schon arbeiten. Und dann vielleicht die, die gerade weniger arbeiten, die dann eher sich aus dem Arbeitsmarkt zurückziehen und sagen so, okay, unter den Bedingungen, das schaffe ich nicht so. Und eigentlich müssten wir eher in so eine Umverteilung von Arbeitszeit gehen. Ne? Also eine gleichere Verteilung. Also die, die sehr viel arbeiten, die müssen ein bisschen zurückstecken. Und die, die halt weniger arbeiten, also jetzt vor allen Dingen die Frauen, die haben dann die Kapazitäten, wenn ihre Männer kürzer arbeiten, dann ihre Arbeitszeiten aufzustocken. Also eigentlich müssten wir ja gesellschaftlich dahin kommen, auch Arbeitszeit gleicher zu verteilen. Und diese Abschaffung 8-Stunden-Tag, auch finanzieller Anreiz für Mehrarbeit, Bettina hat es ja auch schon gesagt, sind halt eher tatsächlich, ich befürchte da eher eine Polarisierung entlang der Geschlechterlinie. Männer arbeiten dann, die jetzt in Vollzeit sind, dann eher vielleicht nochmal länger, auch kriege ich ja nochmal ein paar Euro drauf, das nehme ich noch mit. Und Frauen, die dann sagen so, sorry, ey, ich gehe schon auf dem Zahnfleisch mit Kind und Kegel und Hausarbeit und dann mache ich mal hier vielleicht nochmal ein paar Stunden weniger.
1: Statt mehr Arbeit zu verlangen und zu fördern, braucht es eine bessere Umverteilung von Arbeit. Von bezahlter und unbezahlter Arbeit. Denn längere Arbeitszeiten, wie sie jetzt diskutiert werden, erhöhen die Risiken. Mehr Unfälle, mehr Fehler, mehr Ausfallzeiten durch Krankheit bei zu starker Belastung. Angemessen und längerfristig sinnvoll ist es also, rangehen an die ungleiche Arbeitsverteilung zwischen den Geschlechtern. Es braucht eine doppelte Umverteilung, sagt Bettina Kohlrausch. Sie ist wissenschaftliche Direktorin des WSI, des Wirtschafts- und Sozialwissenschaftlichen Instituts der Hans-Böckler-Stiftung.
3: Was wir eigentlich bräuchten, ist eine doppelte Umverteilung. Einerseits der Zeit für unbezahlte Arbeit hin von Frauen zu Männern. Und eine Verteilung der Zeit für bezahlte Arbeit hin von Männern zu Frauen. Nur so wird ein Schuh draus und nur so wird es auch funktionieren.
1: Nicht längere Arbeitszeiten ins Spiel bringen, sondern eher fragen, wie müssen Arbeit und Arbeitszeiten gestaltet sein, um Beschäftigten mit Sorgeverantwortung gerecht zu werden. Denn gerade sie treffen längere und deregulierte Arbeitszeiten besonders hart, sagt Yvonne Lott.
2: Gerade auch die Abschaffung des 8-Stunden-Tages führt ja nicht nur dazu, dass sich meine Arbeitszeiten potenziell verlängern könnten, dass ich vielleicht dann am Tag dann 10 Stunden arbeiten muss, sondern es geht ja auch eine Planbarkeit eventuell verloren. Ne? Also welche Beschäftigten sind in luxuriösen Jobs, selber bestimmen zu können, ich mache heute das, morgen mache ich das, ich arbeite heute so lange, morgen arbeite ich so lange. Das klingt immer so gut.
1: Doch die Realität sieht anders aus. Denn auch die Zeit nach der Erwerbsarbeit ist bei vielen Beschäftigten streng durchgetaktet und geplant. Stichwort Kinder und Alte betreuen. Und wer bestimmt?
2: Wenn das so gesagt wird, ach, ist doch super, dann können Sie doch heute länger machen und dann machen Sie morgen kürzer. Ja, ja, aber bestimmt ich das oder wer bestimmt das? Und ich glaube, bei den meisten Beschäftigten, und da reden wir auch viel über die prekär Beschäftigten oder die, die da dann eher so am unteren Ende der betrieblichen Hierarchie stehen, die werden das gesagt bekommen. Und die kommen dann morgens rein und dann kommt der Chef an und sagt so, sorry, heute aber bitte 2 Stunden länger, weil wir haben das und das noch. Und der kann das dann ohne Probleme machen, weil es gibt ja dann die 8-Stunden-Grenze nicht mehr. Und dann habe ich ein Problem, weil eigentlich muss ich die Kinder abholen oder ich muss mich um meine kranke Mutter kümmern, ich kann nicht so schnell einen Ersatz organisieren, etc. pp. Also ich glaube, ganz vielen ist auch überhaupt nicht bewusst jetzt in der Gesellschaft, was es für sie konkret bedeuten kann, wenn jetzt so eine tägliche 8-Stunden-Regel gekippt wird.
1: Eine Sonderauswertung der Beschäftigtenbefragung DGB-Index Gute Arbeit der DGB-Frauen ergibt, gerade Beschäftigte, die Care-Arbeit leisten, sind auf kürzere, verlässliche und mitbestimmte Arbeitszeiten angewiesen, um beides unter einen Hut zu bringen. Hier ein paar Ergebnisse der Befragung. 53% wünschen sich weniger Arbeitszeit. Bei Frauen sind es 47%, bei Männern 57%. 63% der Väter möchten weniger arbeiten. Bei Müttern sind es 43%. Nur 7% der Beschäftigten möchten ihre Arbeitszeit ausweiten. Bei Müttern ist es jede Zehnte. Ein Drittel der Beschäftigten mit Kindern oder Pflegeverantwortung berichtet regelmäßig von Problemen. Bei alleinerziehenden Müttern sind es ca. 42%.
0: Wie die Arbeitszeit deshalb umgestaltet werden sollte, damit alle mehr von dem bekommen, was sie gern hätten, darum geht's gleich noch im nächsten Teil des Beitrags. Mehr Stunden, weniger Rechte geht's noch mit Heike Demmel. Davor aber den Track Horizont von Regina Collage.

0: Weniger krank sein, mehr schuften und auch noch längere Arbeitstage. Das fordern Wirtschaftsverbände und die Bundesregierung von den Beschäftigten. Dass hierzulande massenhaft unbezahlte Sorgearbeit geleistet wird, taucht in dieser Debatte nicht auf. Auch die Gleichung längere Arbeitszeit ist gleich mehr Produktivität ist eine mehr.
1: Was in der aktuellen Debatte zur Ausweitung von Arbeitszeit ganz hinten runterfällt, ist: Mehr Stunden heißt längst nicht mehr effektive Arbeit. Viele Pilotprojekte zeigen, dass die Produktivität bei 4-Tage-Wochen eben nicht eingebrochen ist. Yvonne Lott weist auf solche Projekte hin.
2: Die haben ihre Produktivität gehalten, die haben noch viel mehr machen können. Die Gesundheit, also die Fehlzeiten sind zurückgegangen in den Belegschaften, die waren zufriedener in ihrem Job, die wollten eher die Beschäftigten dann auch beim Arbeitgeber bleiben. Also dass der Erhalt von Beschäftigten gelingt dann einfach auch so viel besser. Und Betriebe haben natürlich auch immer was davon, wenn die Vereinbarkeit von Beruf und Familie gelingt und die Beschäftigten dann wirklich auch erholt und entspannt am nächsten Morgen dann zur Arbeit kommen und nicht völlig zerstört sind vom Tag davor, weil sie dann eben am Abend dann doch nochmal 2-3 Stunden sich hinsetzen mussten, um irgendwelche E-Mails zu beantworten oder irgendwie die Telco zu machen mit dem Konzernteil in Mexiko.
1: Ganz nebenbei, die geplante Deregulierung des geltenden Arbeitszeitgesetzes wird ja gerne so begründet. Dadurch könnten Job und Familie besser unter einen Hut gebracht und vertragliche Arbeitszeiten ausgeweitet werden. Doch eine neue Studie von Yvonne Lott ergibt: Beschäftigte, die ihre Arbeit regelmäßig unterbrechen und abends fortsetzen, machen im Schnitt mehr Überstunden. Auch wächst der Stress durch den ständigen Wechsel zwischen Job, Familie und Pflegeaufgaben. Und wer den Arbeitstag unterbricht, wünscht sich kürzere Erwerbsarbeitszeiten. Fragmentierte Arbeitszeiten könnten also auf Dauer nicht nur die Vereinbarkeit von Job und Familie belasten, sondern auch die Gesundheit von Beschäftigten schwächen. Was bedeutet Krankheit und Jobausfall. Was aber sind sinnvolle Wege in der Arbeitswelt für bessere Chancen für Frauen auf gerecht verteilte, bezahlte Arbeit, für eine bessere Vereinbarkeit von Job und Familie, für eine gerechtere Verteilung von Sorgearbeit? Schon heute gibt es viele Gleitzeitmodelle, flexible Arbeitszeitmodelle, wo die Beschäftigten mitentscheiden können, wann sie anfangen oder aufhören. Die Leiterin des Referats Geschlechterforschung am Wirtschafts- und Sozialwissenschaftlichen Institut der Hans-Böckler-Stiftung, Yvonne Lott, hat noch einiges mehr an Vorschlägen.
2: Und wenn wir jetzt nochmal auf diesen Punkt Sorgearbeit und eine gleiche Verteilung von Sorgearbeit oder sagen wir mal von der Arbeit im Ganzen, wenn wir darüber sprechen, dann gibt es natürlich auch zum Beispiel die Forderung, die Elterngeld, die Partnermonate zu verlängern. Also wir haben jetzt gerade 2 Monate Partnermonate, die könnte man erhöhen erstmal auf 4 und dann perspektivisch auf 6, damit dann eben Männer noch stärker eingebunden sind in die Sorgearbeit. Das hat dann wiederum, das zeigen Studien auch vor allen Dingen aus skandinavischen Ländern, auch wieder positive Effekte, auch dann nach der Elternzeit sich bei der Sorgearbeit zu engagieren. Das sind dann Anreize, dass eben PartnerInnen ihre Arbeit sowohl dann im Privaten als auch dann im Job gleicher verteilen. Also das ist zum Beispiel so ein Modell, was mehr Partnerschaftlichkeit fördern kann, was auch, denke ich, gut umzusetzen wäre.
1: Es gibt durchaus Betriebe, die mit 4-Tage-Wochen und neueren Arbeitszeitmodellen experimentieren, auch weil manche Branchen händeringend nach Personal suchen. Doch auch aus der Politik sollten Signale und Gesetze kommen, fordert Yvonne Lott.
2: Da gibt es zum Beispiel das Konzept des Deutschen Juristinnenbundes zu den Wahlarbeitszeiten. Das finde ich ganz großartig, wo dann letztlich der Gesetzgeber Betriebe verpflichtet, macht mal im Rahmen eurer Möglichkeiten im Betrieb den Beschäftigten Angebote zum flexiblen Arbeiten. Das kann Homeoffice sein, das können Gleitzeitmodelle sein, you name it. Also da ist der Kreativität für die Betriebe keine Grenzen gesetzt, aber es soll eben Angebote für die Beschäftigten geben, die dann eben auch besser Arbeit und Beruf vereinbaren können, die dann zufriedener im Job sind, die im Job auch bleiben können. Und das hilft dann natürlich auch eben den Beschäftigten mit Sorgeverantwortung, also vor allen Dingen, wenn die Frauen dann einfach auch im Job zu bleiben und vielleicht nicht ihre Arbeitszeit reduzieren zu müssen.
1: Im Augenblick aber ist davon nichts in Sicht. Stattdessen soll der 8-Stunden-Tag abgeschafft werden, soll die Arbeitszeit ausgeweitet werden. Bei seiner Sommerpressekonferenz Mitte Juli hatte Bundeskanzler Friedrich Merz gesagt, er erwarte im Herbst einen Gesetzentwurf von Arbeitsministerin Bärbel Baas zur Arbeitszeitreform. Das Baas, das er als ungeliebte Koalitionspflicht sieht, sagt sie ganz offen. Ohne Merz namentlich zu erwähnen, sagte sie kürzlich, wenn Menschen hörten, dass sie mehr und länger arbeiten sollten, weniger krank sein sollen und es grundsätzlich härter wird, schaffe das Verunsicherung und auch Misstrauen. Diese Rhetorik sei schädlich, betonte Bass. Doch damit sind die Pläne zu mehr Arbeit nicht vom Tisch. Für eine breite gesellschaftliche Anerkennung für Sorgearbeit ist es noch weit hin. Und der Weg hin zur gerechteren Aufteilung von bezahlter und unbezahlter Arbeit zwischen den Geschlechtern ist noch lang.
0: Wenn ihr noch mehr von den beiden Forscherinnen Yvonne Lott und Bettina Kohlrausch zur Arbeitszeitdebatte hören wollt, könnt ihr euch den Podcast Systemrelevant der Hans-Böckler-Stiftung anhören. Aus diesem Podcast mit dem Titel Mythos faule Deutsche, arbeitet Deutschland zu wenig, haben wir einige Passagen verwendet. Gegen das Schleifen von ArbeitnehmerInnenrechten und den Abbau des Sozialstaats ruft das Bündnis Unkürzbar Fürth für diesen Samstag zu einer Demonstration auf. Beginn ist 11 Uhr am Zentaurenbrunnen vor dem Fürther Hauptbahnhof. Unter dem Motto Solidarität statt Sozialabbau fordert das Bündnis eine Politik, die soziale Sicherheit zu stärken, statt sie weiter abzubauen.
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4: Ich bin unterwegs im Casablanca-Kino in der Nürnberger Südstadt, sitze hier gerade im Kino 1, das bis auf uns zwei leer ist. Neben mir sitzt Theaterleiter Matthias Damm. Grüße dich.
5: Hallo Chris.
4: Casablanca. Wir schauen gleich auf 50 Jahre Casablanca, das Jubiläum. Aber wir sind am heutigen Donnerstag hier am Start mit dem Queerfilmfestival. Das geht nämlich heute am 10. September los. Das Queerfilmfestival ist jetzt keine Veranstaltung, die nur das Casablanca macht, sondern die wird eigentlich von dem Filmverleih organisiert.
5: Genau, ja, wir machen im Casablanca schon sehr lange ja die Queerfilmnacht, immer am zweiten Montag im Monat. Und ja, das organisiert ja schon ganz lange der Verleih Salzgeber in Berlin, also ein kleiner, sehr engagierter Verleih, der sich aufs queere oder, wie Sie sagen, nicht heteronormative Filmprogramm spezialisiert haben. Ja, und die machen seit ein paar Jahren, oder die haben am Anfang erst in Berlin ein eigenes Queerfilmfestival gemacht. Und dann haben sie gedacht, wir haben ja eh den Kontakt zu den ganzen Kinos in ganz Deutschland, die unser Monatsprogramm sozusagen spielen, und haben dann vor einigen Jahren eben angefangen, dieses Festival einfach in ganz Deutschland zu veranstalten. Deswegen gibt es auch jetzt wieder bei uns hier im Casablanca und in, ich glaube, ungefähr 25 weiteren Kinos in ganz Deutschland und auch in Österreich das Queerfilmfestival. Ja, die besten queeren Filme des Jahres, behaupten wir zumindest. Eine große Auswahl von, ich glaube, 18 Filmen. Also da ist mit Sicherheit für jeden und für jede was dabei. Und ja, es geht vom Klassiker, restaurierte Fassungen, Dokumentarfilme, Spielfilme, ein ganz großartiger animierter Film, auf den ich mich schon sehr freue. Und ja, ein tolles Programm. Wir haben auch ein paar Sonderveranstaltungen und ja, schaut euch einfach mal um. Man kann es jetzt gar nicht so alles wiedergeben. Ich glaube aber wirklich, dass ihr sehr viel finden werdet, was euch interessiert. Natürlich wird alles bei uns anmoderiert und ich freue mich auf eine sehr schöne Woche. Letztes Jahr war es wirklich immer sehr voll und das wird hoffentlich dieses Jahr auch wieder so. Kommt vorbei, ihr werdet jeden Abend tolle Filme finden.
4: Wenn wir einen kurzen Blick auf dieses Rahmenprogramm so ein bisschen werfen, das meiste sind ja Previews, was tatsächlich läuft beim Queerfilmfestival. Und ihr arbeitet ja bei anderen Bereichen auch, zum Beispiel mit der AIDS-Hilfe zusammen etc. Wird es da auch so ein paar Infos, Stände oder Ähnliches geben oder vielleicht eine Einführung zu dem einen oder anderen Film?
5: Es gibt ganz konkret eine Einführung mit der AIDS-Hilfe zusammen am Freitagabend, 19 Uhr. Da läuft der Film Die Passion nach GHB. Da geht es um Chemsex und da werden Leute von der AIDS-Hilfe da sein und werden da ein paar Infos zum Thema liefern, sicherlich auch Material mitbringen und euch darüber informieren, wie man sich schützen kann und alles sicher macht und so. Und wir haben diesen tollen Film, der dann natürlich auch noch das Thema vertieft. Ja, ansonsten, wir steigen ja heute Abend schon ein, um 19 Uhr mit einem Sektempfang. Also es laufen einfach Filme vor und nach dem Empfang und einfach vorbeikommen, dann gibt es noch ein Glas Sekt dazu und dann habt ihr auch viel Gelegenheit, euch vielleicht einfach nochmal durchs Programmheft zu blättern und vielleicht die tollsten Filme zu entdecken. Und wie gesagt, der Film, auf den ich mich am meisten freue, vor allem, also ich war vor ein paar Wochen in Annecy beim größten Animationsfilmfestival der Welt zum ersten Mal und fand es ganz toll. Und da gab es einen Film, in den ich einfach nicht reingekommen bin, weil der komplett ausverkauft war. Alle wollten den sehen. Das ist der tolle französische Animationsfilm Jim Queen, der gerade schon, glaube ich, so relativ viel Vorab-Bass hat. Den haben wir am Samstagabend programmiert und zeigen ihn da gleich zweimal, weil wir so ein bisschen das Gefühl haben, das könnte voll werden. Also Samstag erst um 9 und dann nochmal um kurz vor 11 habt ihr die Möglichkeit, den Film zu sehen. Startet dann noch relativ bald im normalen Programm, aber wenn ihr ihn im vollen Saal und mit vielen Leuten, die auch Spaß dran haben, sehen wollt und als allererste, dann kommt vorbei. Also es geht um einen, es ist eine, ja, ich glaube, sehr gelungene Komödie über einen schwulen Bodybuilder, der von einer Krankheit erfasst wird, nämlich der Heterosis. Also auf einmal werden alle gestellten Körper weich und sie werden zu Heteros und das ist eine sehr gelungene Komödie sozusagen und ein bisschen eine Satire so auf den Körperwahn, den Schönheitswahn. Also ich kenne bisher nur Ausschnitte und den Trailer, aber das ist schon sehr lustig. Also wenn ihr an sowas Spaß habt, letztes Jahr hat man ja Lesbian Space Princess. Dieses Mal geht es quasi um die schwule Community und mit einem sehr liebevoll gemachten, sehr witzigen, tollen Animationsfilm. Genau. Und am Sonntag haben wir dann tatsächlich noch einen Gast hier vor Ort, nämlich den Max Hegewald. Der stellt seinen Film Free at Heart vor. 17.30 Uhr geht's los. Da sehen wir den Film und danach gibt's ein Filmgespräch mit ihm. Genau, das sind die Highlights und dann geht's noch bis Mittwochabend weiter. Wir haben jeden Abend mindestens zwei Filme, am Wochenende auch mehr. Schaut einfach bei uns auf die Webseite und klickt euch durch und ja, ihr werdet was finden.
4: Dann schauen wir mal, ich hätte ja gerne gesagt, auf die Neustarts am heutigen Donnerstag, den 10. September. Aber tatsächlich habt ihr einen ganzen Neustart und der trägt den wundersamen Titel Hirten.
5: Ja, genau. Ja, es geht um Hirten, natürlich. Das ist ein kanadischer Film. Der Film heißt im Original Berger. Das heißt, glaube ich, einfach Hirten. Und ja, ein sehr ruhiger Film von einer kanadischen Filmemacherin, ja, die sich mit Menschen beschäftigt, die ihre Zeit damit verbringen, dass sie mit ihren Schafen, glaube ich, im Wesentlichen zusammenleben und da in der Natur die Zeit verbringen. Und die Hauptperson ist dann ein ehemaliger Werbetexter, der sozusagen aus einem sehr stressigen, anstrengenden Leben kommt und dann quasi alles auf den Kopf stellt und eben sein Glück versucht, unter den Schafen als Hirte zu finden. Ja, ein sehr ruhiger Film von einem kleinen Verleih im Angebot sozusagen, der immer ganz tolle Filme, immer französischsprachig hat, bei uns natürlich auch sowohl in der Originalfassung zu sehen, als auch in der deutschen Fassung. Im Flyer steht nur die OMU, es gibt aber auch eine deutsche Fassung. Ihr habt die Wahl, Hirten bei uns jeden Tag zu sehen.
4: Dann schauen wir kurz aufs Wochenende. Samstag können wir mal rüber gucken in die Prosa Marie. Da war eine lange Zeit jetzt die Ausstellung Nele Mai Schwesig und da ist die Finissage am Samstag. Kannst du ganz kurz was zur Ausstellung erzählen?
5: Ja, also eine ganz tolle Fotoausstellung. Die Nele hat sich mit einem Motiv beschäftigt, das man sehr oft findet, nämlich dem Monoblockstuhl. Das sind diese sehr günstigen Plastikstühle, die es im Sommer oft in Eiscafés gibt oder die man so schön stapeln kann, habt ihr vielleicht auch auf der Terrasse stehen. Also so ziemlich das billigste Sitzmöbel, das man so kaufen kann. Milliardenfach verkauft, glaube ich, inzwischen und auf der ganzen Welt präsent. Natürlich auch an vielen Stellen als Müll am Strand oder was auch immer zu sehen, wenn die Dinger halt irgendwie kaputt gehen und dann irgendwie rumliegen. Genau, und diese Fotografin hat sich diese, diese Stühle quasi gesucht und auf ganz tollen Bildern festgehalten. Also ihr habt jetzt noch ein paar Tage die Gelegenheit, diese Ausstellung zu sehen. Am Samstag ist dann Ende. Da ist die Finissage und im Rahmen dieser Finissage zeigen wir tatsächlich einen Dokumentarfilm von jemand, der eine ganz ähnliche Idee hatte, der aber nicht Fotos gemacht hat, sondern den ganzen Film. Der Film heißt einfach Monoblock. Also auch da geht es quasi drum, um ja, diese Stühle, die auf der einen Seite halt ein Designklassiker sind, auf der anderen Seite halt auch ein großes Müllproblem darstellen. Und ja, toller Dokumentarfilm, ist ein paar Jahre alt, hatten wir damals auch im normalen Programm und zeigen ihn jetzt nochmal eben im Rahmen oder sozusagen als Abschluss dieser Fotoausstellung.
4: Am Samstag gibt es noch eine Sonderveranstaltung. Im Programmheft selber habt ihr für den 13.09. 17 Uhr einfach nur Fasa Blanca drinstehen. Das ist euer Strickkino. Das heißt, hier im Kino ist ein bisschen Licht an, dass man sich sozusagen mit dem Textil beschäftigen kann, aber auch den Film mitbekommt. Aber ihr habt nicht verraten im großen Programm, welcher Film läuft, was läuft denn?
5: Genau, also als wir das Programm gedruckt haben, wussten wir es tatsächlich noch nicht, weil der Film, den wir eigentlich haben wollten, nicht zu bekommen war und wir dann quasi zur Drucklegung noch keine Entscheidung treffen konnten. Wir haben jetzt eine Entscheidung getroffen. Wir zeigen einen Film, den wir neulich erst als Sonderprogramm gezeigt haben und der da super angekommen ist. Wer den vielleicht nochmal sehen möchte, muss jetzt halt sein Strickzeug mitbringen oder zumindest damit leben, dass das Licht nicht ganz ausgeht und kann den nochmal sehen. Das ist der großartige Film But I'm a Cheerleader. Also ein Klassiker, der in der lesbischen Szene super beliebt ist. Ja, ein paar Jahre alt schon, eine tolle Komödie. Unbedingt sehenswert. Ich habe ihn auch damals gesehen, fand ihn super witzig. Und ja, jetzt habt ihr noch mal die Gelegenheit. Ihr dürft stricken, häkeln, was auch immer für Handarbeiten tun. Genau, das Licht bleibt ein bisschen an. Und das ist sozusagen unser neu gestartetes Strickkino-Format. Wir haben ja, oder wir behaupten ja, wir haben das Strickkino in Deutschland erfunden. Ganz beweisen können wir es nicht, aber wir waren zumindest die Ersten. Dann haben wir es lange nicht gemacht und jetzt geht es wieder los. Und wir machen einmal im Monat unser Strickkino-Format Fasa Blanca.
4: Theaterleiter Matthias Damm war das im Gespräch und alle weiteren Infos im Web unter casablanca-nürnberg.de.

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1: Ich bin gerade mit Peter unterwegs, dem Peter Vogt, dem aktuell amtierenden Vorsitzenden des Nürnberger Behindertenrates. Peter, grüße dich.
2: Hallo, liebe Hörerinnen und Hörer.
1: Wir haben dich ja immer gerne in der Sendung und du hast ja auch jahrelang mitgearbeitet bei Radio Ohrenblicke, hast auch da die aktuellen Themen des Behindertenrates mit beleuchtet. Und wir wollen jetzt ein bisschen zurückblicken, denn am 26. Oktober ist die Wahl des Behindertenrates in Nürnberg und du hast nach 16 Jahren Tätigkeit ehrenamtlicher für den Behindertenrat, auch als Vorsitzender, jetzt gesagt, ich brauche jetzt mal Zeit für mich, Zeit für was anderes und wirst nicht mehr antreten. Vor 16 Jahren war das ja im Oktober, dass es den Behindertenrat zum ersten Mal gab in Nürnberg. Da haben sich Menschen zusammengesetzt und Teile des Integrationsrates mit der Stadt zusammen und gesagt, wir brauchen jetzt ein richtiges Gremium mal, das auch nicht nur Tipps geben darf, sondern das mit unterstützt und idealerweise vielleicht auch die eine oder andere Entscheidung mittreffen kann oder auch muss. Hat das von Anfang an so funktioniert, Peter?
2: Ja, was soll ich da sagen? Nicht ganz so, wie es heute läuft, muss man tatsächlich sagen. Die ersten Jahre, die erste Legislatur war tatsächlich bestimmt mit der Tätigkeit des Klinkenputzens. Wir mussten uns bekannt machen, erstmal einen Namen erarbeiten, die Stadt überzeugen, dass wir nicht irgendwelche meckernden, nörgelnden Menschen sind, die immer nur rumjammern, sondern unsere Rechte einfordern. Das sind ja nicht spezielle Rechte für Menschen mit Behinderung, die gibt es ja gar nicht, sondern die gleichen Rechte wie jedermann. Und da bestand schon ein bisschen so das Bedenken der Stadt, ob das was ist und wie weit wir uns da querstellen und so weiter. Mittlerweile hat die Stadt auch erkannt, also in der zweiten Legislatur ging es schon gut weiter, dass man sagt, der Behindertenrat ist ein guter Ansprechpartner mit sehr viel Expertise, in eigener Sache natürlich. Und betroffene Menschen können immer am besten erzählen und sagen, was sie brauchen. Und da haben wir uns erstmal einen Namen erarbeiten müssen und das Alleinstellungsmerkmal des Behindertenrates herausarbeiten. Das ist nämlich so, dass wir als Behindertenrat ja für alle Menschen mit Behinderung sprechen in Nürnberg. Auch nicht nur für behinderte Menschen, sondern auch für Familien mit Kinderwägen, Menschen mit Rollatoren und Gehbehinderte natürlich oder ältere Menschen, die einfach im Alter ein bisschen schlechter hören, schlechter sehen, ein bisschen schlechter gehen können und so weiter. Also wir sind für die ganze Stadtgesellschaft da, das ist ein ganz, ganz wichtiger Punkt und das ist auch unser Alleinstellungsmerkmal, dass wir eben für alle sprechen. Das hat die Stadt erkannt und auch den Vorteil erkannt, wenn sie uns am Tisch hat, dass sie nur einen Ansprechpartner hat, der für alle Menschen mit Behinderung in Nürnberg zuständig ist. Und das funktioniert gut. Und es geht auch nichts mehr ohne uns. Tatsächlich höre ich oft genug in der Stadt, wenn irgendwas ansteht, dass dann der eine Kollege zum anderen sagt, ja, ist eine gute Idee, wenn du das magst, aber spreche mal mit dem Behindertenrat drüber, was der dazu meint. Dann werden wir dazugerufen zu verschiedenen Themen und geben da eben unsere Meinung dazu.
1: Im Behindertenrat gibt es ja ganz viele Ausschüsse, in denen Leute arbeiten. Es geht um den Verkehr, es geht um Schulen, öffentliche Gebäude und noch vieles andere mehr. Wann habt ihr denn rausgefunden, was für Ausschüsse es braucht und wie das Ganze am besten funktioniert, auch in der Kommunikation mit der Stadt?
2: Ja, das war von Anfang an so von den Gründungsvätern ganz gut geplant. Man hat 5 Ausschüsse gehabt, anfänglich, die ersten 10 Jahre. Und dann hat man festgestellt in der dritten Legislatur, dass es doch noch einen Gesundheitsausschuss braucht. Denn Menschen mit Behinderung können ja auch mal krank werden, logisch. Das eine hat ja mit dem anderen nichts zu tun. Und seit dieser Zeit gibt es einen Ausschuss mit Gesundheit und Pflege, so nennt er sich. Also haben wir statt 5 Ausschüssen zwischenzeitlich 6 Ausschüsse. Und die decken im Großen und Ganzen so die Bereiche der Menschen ab, Hauptsächlich natürlich der Ausschuss Barrierefreiheit im öffentlichen Raum. Das ist ein ganz großer Ausschuss, der schon immer sehr, sehr viel Arbeit auch hatte. Neben den anderen Ausschüssen, die natürlich genauso wichtig sind. Aber ehrlicherweise muss man einfach sagen, die Mobilität ist für Menschen mit Behinderung ganz, ganz wichtig. Wenn ich nicht von A nach B komme, kann ich weder in die Arbeit kommen, noch Freizeitgestaltung machen, noch meine Familie besuchen oder Ähnliches. Also Mobilität ganz, ganz wichtig. Und natürlich die anderen Ausschüsse, Wohnen, Arbeit, ja, Finanzen, soziale Teilhabe und so weiter, die sind natürlich alle genauso wichtig.
1: Ab wann hat die Stadt festgestellt, Mensch, wenn wir mit dem Behindertenrat auch zusammenarbeiten, bekommen wir ja auch Tipps, dass wir in Zukunft vermeiden können, zum Beispiel an neuen Gebäuden teure Umbaumaßnahmen durchführen zu müssen, weil wir vergessen haben, dass es überhaupt keinen behindertengerechten Zugang gibt, dass es keine behindertengerechten Toiletten gibt, dass wir in der Schule vergessen haben, dass auch mit einem Rollstuhl mal in die Schule gekommen wird, etc.
2: Ja, ich würde mal sagen, das war so nach der ersten Legislatur, da haben wir noch ein bisschen so Eis brechen müssen und sich auch sehr viel mit Sensibilisierung beschäftigen müssen, was man den Leuten auch mal erklärt hat, was bedeutet es, wenn ich eine Behindertentoilette brauche in einer Schule und dass ich nicht nur eine brauche, sondern in jedem Stockwerk eine. Dann sagen die Planer natürlich, naja, da muss halt dann der eine warten und so weiter, ne, wenn der eine schon auf dem Klo ist. Dann kommen wir als Experten eben und erklären, dass das nicht geht. Weil zum einen braucht ein Rollifahrer, bleiben wir mal bei Rollifahrern, etwas mehr Zeit zum An- und Ausziehen, zur Hygiene und so weiter. Und wenn der Nächste vor der Tür steht, wenn er auf die Toilette muss, ja, dann muss der einfach. Und da kann er nicht warten, weil das funktioniert eben nicht. Und das sind immer noch ganz viele Gespräche, wo man mit den Planern spricht, um ihnen das zu erklären, warum, weshalb, wieso. Also ganz viel Aufklärungsarbeit ist da notwendig. Und wie gesagt, mittlerweile, es funktioniert gut und wir werden eigentlich zu allen Projekten, ob das jetzt baulich ist oder straßenbautechnisch, ampelmäßig oder Schulgebäude, von Anfang an mit hinzugezogen. Und wenn ich in der ersten Legislatur gucke, wie das da gelaufen ist, da hat man eine Schule gebaut, die Paul-Mohr-Schule war eine meiner ersten Projekte. Und da wurde ich eben dann angerufen, ja Herr Vogt, die Schule ist fertig, kommen Sie mal vorbei, gucken Sie sich das mal an. Da habe ich mir das angeguckt und da war natürlich das Kind schon im Brunnen gefallen. Das war vieles ganz gut gemacht und auch gut gedacht, aber in der Summe hätte man es besser machen können. Und beim Neubau wird natürlich dann nimmer hingelangt im Regelfall. Und seit dieser Zeit haben wir das oft moniert und wir sind im Regelfall immer beim ersten Spatenstich mit dabei. Und unsere Meinung oder unsere Wünsche und Forderungen, die werden eigentlich auch gehört, muss man sagen. Also die Stadt ist mittlerweile wirklich so gut mit uns unterwegs als Gesprächspartner, dass wir viele Dinge auch erreichen. Ich sage jetzt mal ganz vorsichtig, sogar außerhalb der DIN. Es gibt gewisse DIN-Normen, die man einhalten muss. Und manches ist uns noch nicht gut genug. Und da legen wir noch mal eins drauf. Und da ist die Stadt auch bereit, noch einen Schritt weiter mit uns zu gehen. Und es gibt ja auch einen Nürnberger Standard. Und er ist mittlerweile sogar europaweit bekannt.
1: Jetzt leben wir in Zeiten, in denen der Rechtsextremismus immer mehr hofiert wird, wo Menschen mit Behinderung angefeindet werden, auch von gerade politischen Parteien aus dem rechten Spektrum, aber auch ein Bundeskanzler, der sich hinstellt und sagt, dass man eigentlich die UN-BRK gar nicht so umsetzen muss, etc. Wie ist das denn? Wie geht ihr da als Behindertenrat damit um? Habt ihr da diese Entwicklung im Laufe der letzten Jahre auch mitverfolgt und was dagegen getan?
2: Ja, wir verfolgen das natürlich mit und sind auch bemüht, da entsprechend gegenzuwirken und mit viel Power und Engagement den Leuten auch zu sagen, passt auf, barrierefreies Bauen oder barrierearmes Bauen ist gar nicht so teuer, wie es immer erzählt wird. Da sind ja Zahlen im Raum mit 20%, 25%, 30%, was eine Wohnung mehr kostet, die behindertengerecht gebaut ist. Das ist einfach nur Quatsch. Das liegt im Prozentbereich, 3-4% vielleicht. Und man muss einfach mal überlegen, die Menschen werden heute alle älter und was bringt das Alter mit sich, die eine oder andere Einschränkung. Und es dient im Prinzip immer der ganzen Stadtgesellschaft, immer. Und das sieht man jetzt auch in Nürnberg an den Aufzügen für taube Menschen, Notrufsysteme, sind wir in Nürnberg einer der wenigen Städte, die ein derartiges System überhaupt mitentwickelt haben. Haben wir Prototypen mittlerweile verbaut und wir testen das. Das kostet wirklich viel, viel Geld. Auch nochmal danke an der Stelle an die Stadt, dass sie uns da auch so unterstützt. Und da sind wir seit 2017 dran an dem Problem, dass ihr mal seht, wie lange sowas auch dauern kann. Und letztes Jahr ist der erste Aufzug installiert worden mit diesem Notrufsystem und weitere Folgen.
1: Auch mal in Sachen Rechtsruck etc. und Gegenwind gegen die Rechte von Menschen mit Behinderungen. Da gibt es ja diese Aussagen mit, die müssen ja nicht an dieselbe Schule gehen etc.
2: Richtig, genau. Kommen auch so Aussagen wie, wenn einer leichte Sprache braucht, der ist einfach blöd und lauter so dumme Sachen. Also da sind wir natürlich schon politisch immer unterwegs, wenn wir mit solchen Menschen Kontakt haben. Ich persönlich nicht sehr gern, aber ich opfere mich da auch ab und zu mal und lasse mich da auf ein Gespräch ein. Aber da ist nicht viel zu ernten. Ich rede es mal ganz offen von der AfD. Und die sind einfach eingestellt, wie sie eingestellt sind und denken gar nicht drüber nach, dass es sie vielleicht auch mal trifft. In einem Jahr, in zwei, in fünf, in zehn, 20 Jahren, das weiß ja kein Mensch. Denn die meisten Behinderungsarten, 95% an der Summe, erfährt man ja im Laufe seines Lebens. Kindergarten, Schule, Arbeit, Beruf und was auch immer, Hobby und so weiter. Und wir versuchen natürlich mit solchen Menschen zu reden und zu sagen, pass auf, das kann dir auch passieren. Und außerdem sind Menschen mit Einschränkung auch Menschen. Ich möchte nicht mehr zurück in den 40er Jahren leben vom letzten Jahrhundert her. Und da muss man tatsächlich ganz, ganz auch aufpassen. Denn ist logisch, wenn es einer Gesellschaft nicht so gut geht, wie sie jetzt auch im Augenblick in unserem Land ist. Das Geld ist knapp in allen Bereichen. Und dann sieht man ja, die Behinderten kriegen jetzt da eine Rampe oder einen speziellen Aufzug oder. Da entsteht natürlich viel Neid und die nützen solche politischen Bewegungen aus, um dagegen zu wettern. Und da sind wir natürlich schon auf der Hut, um zu gucken, dass das nicht zu arg kippt und versuchen einfach, unsere Sache zu machen. Und persönlich ärgert mich das deswegen so arg, weil wir noch ganz, ganz weit von den Zielen entfernt sind, die wir eigentlich erreichen wollen als Behindertenrat in unserer Stadt. Und jetzt wird schon angefangen, obwohl wir die Ziellinie noch gar nicht überschritten haben, dass man schon wieder rückwärts läuft. Und das ärgert uns persönlich ganz stark. Geht es auch in die Eingliederungshilfe, Fahrdienst und so weiter, kennt man ja schon, haben wir schon des Öfteren berichtet. Aber der Rechtsruck und das Unverständnis für unsere Gruppen, der ist schon groß und das schleicht sich auch wirklich immer mehr in die Breite der Bevölkerung rein. Und da muss man einfach mit Einzelgesprächen immer wieder dagegen arbeiten. Mehr geht nicht.

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0: Ihr hört den Radio Z Stoffwechsel. Wir sprechen mit Peter Vogt, dem amtierenden Vorsitzenden des Nürnberger Behindertenrates. Wir haben schon ein wenig in die Vergangenheit und die Arbeit des Rates geblickt und blicken jetzt nach vorne, denn Peter Vogt ist zum letzten Mal mit dabei und wird bei den Behindertenratswahlen im Oktober in diesem Jahr nicht mehr antreten.
1: Du hast jetzt gerade von den Zielen gesprochen. Was sind denn so die wichtigen Ziele in den nächsten Jahren, die es gibt?
2: Ja, wenn man jetzt mal ein paar rausgreifen möchte, ist unser Ziel, dass wir zum Beispiel an jeder U-Bahn-Haltestelle einen zweiten Aufzug haben möchten, weil hier oft genug einer kaputt ist, dann muss man als Trolleyfahrer weiterfahren. Und das ist ja auf Dauer auch nicht zumutbar. Oder der Bahnhof mit den ständig defekten Aufzügen, ganz schlecht. Da wollen wir auch noch mal einen zweiten bauen lassen, der die komplette Königstor-Passage dann überspielt. Und das ist auch so ein Ding. Also Aufzüge, so ganz, ganz roter Faden. Aufzüge und Toiletten für Menschen mit Behinderung sind so ganz zwei wichtige Themen, die seit 15, 16 Jahren bei uns ganz aktuell sind. Und natürlich auch einen zweiten Aufzug bei der Bahn, denn da kommt es nicht selten vor, dass ein Aufzug nicht geht, bis dann der Service kommt, dich dann hochschippert über einen anderen Aufzug und über die Schienen oben. Im besten Fall ist dein Zug schon weg und somit ein Flieger in Frankfurt und dein Urlaub ist erst einmal auch nicht so toll.
1: Gibt es andere Ziele in der Stadt selber? Es ist ja da auch schon viel passiert. Ich sage jetzt mal in Sachen VAG oder VGN, die ja auch ihre Züge versucht, entsprechend barrierefrei zu gestalten und die Bahnhöfe.
2: Auch da natürlich muss man sagen, die VAG ist ein sehr guter Ansprechpartner. Und da sind wir beim gleichen Thema, wie ich vorhin schon erwähnt habe. Da wird auch das eine oder andere gemacht, was außerhalb der DIN ist, weil wir sagen, das wäre so und so besser. Und ja, was wird geplant in den nächsten Jahren? Die Schulen natürlich weiterhin gut zu versorgen mit entsprechender Planung und ja, mehr barrierefreie Übergänge machen, natürlich Ampeln, mehr Aufzüge überall und ja, dass alles einfach ein bisschen inklusiver wird in unserer Stadtgesellschaft. Pflastersteine mehr entfernen und. Da gibt es noch viele Themen. Wir haben schon vieles erreicht, aber auch vieles ist noch zu tun, ganz unbestritten.
1: Wenn du ein bisschen zurückblickst in deine 16 Jahre im Behinderten.
2: Aber auch vieles ist noch zu tun, ganz unbestritten.
1: Wenn du ein bisschen zurückblickst in deine 16 Jahre im Behindertenrat, gibt es

0: gibt es für mich fast nur große Meilensteine, weil alles das, was wir erreicht haben, war nicht einfach so auf dem Tisch gelegen, sondern man musste sich alles erkämpfen, erarbeiten, überzeugen, nochmal mit den Leuten sprechen. Auch heute noch, wenn wir Planungen machen, dann stehen die 1A da und die Ausführung ist teilweise vielleicht aus verschiedensten Gründen nicht optimal. Da können wir natürlich auch nichts dafür, kriegen wir oft mal Beschwerden, ja, wieso habt ihr da nicht aufgepasst und hier und her. Aber wir sind ja ein beratendes Gremium, wir stehen ja nicht an der Baustelle und gucken zu, sondern wir planen das durch und die Ausführung macht die Stadt. Und wenn dann eben da Fehler gemacht werden und die passieren hin und wieder mal, dann müssen wir nacharbeiten und sagen, Leute, so könnt ihr das nicht machen, das ist jetzt neu gemacht, da müsst ihr nochmal anfassen. Und das ist auch so. Aber so direkt rauspicken, so einzelne, ist echt schwierig, weil es gab in den 16 Jahren ganz viele Highlights. Mit ganz vielen Schulen, Kindergärten, wo man verschiedene schwierige Sachen hat lösen müssen. Oder das Herren-Schießhaus in der Innenstadt. Das war ein Projekt, das hat sich wirklich lange hingezogen. Und es war schon eigentlich gestorben, weil man keinen Aufzug reingekriegt hat. Und da viele Zwischenstufen waren, in den Zwischengeschossen und so, das war einfach nicht machbar für eine Kindertagesstätte. Ist die Stadt nochmal hergegangen, hat sich wirklich bemüht und nochmal alles angeguckt und so weiter. Und dann am Ende des Tages hat man doch noch einen Aufzug. Und somit ist dieses Projekt dann auch umgesetzt worden. War viel Arbeit und das hat mich dann persönlich ganz arg gefreut, weil der Denkmalschutz da auch ganz viel mitgezogen hat.
1: Es gibt ja auch Rückschläge. Ich erinnere mich zum Beispiel an was ganz Tolles. Die Stadt schafft Elektrobusse an. Oder es werden Elektrobusse für die VAG angeschafft und dann stellt man fest, Moment mal, bestimmte E-Rollis kommen da gar nicht rein, aber ihr habt die jetzt schon bestellt, weil es halt gerade billiger war.
0: Genau, so könnte man es vielleicht auch neckisch beschreiben und da waren wir auch richtig stinkesauer, weil wir das ja getestet haben mit den neuen Bussen, wie die Rollstühle da reinkommen und so weiter. Manche haben es geschafft und die etwas größeren, da ging es eben nicht, weil so ein gewisser Radkasten im hinteren Bereich noch war, der das Rangieren nicht ermöglicht hat. War wirklich ein bisschen ein Aufschrei, weil wir das vorher anders geplant hatten. Also nochmal zum Thema, ne? Nicht alles, was wir sagen, wird auch umgesetzt oder manchmal vielleicht auch nicht ganz so umgesetzt, wie man es möchte. Aber bei der nächsten Fuhre war das dann wirklich beseitigt. Das haben sie dann auch eingesehen und weil wir dann nochmal ganz schwer moniert haben, dass das so nicht geht und das haben sie dann tatsächlich bei der nächsten Charge von Bussen geändert.
1: So eine wichtige Sache für die Sichtbarkeit finde ich auch zum Beispiel, dass ihr jedes Jahr rund um den UN-Behindertenrechtskonventionstag im Mai, dass ihr da eure Aktion auf dem Jakobsplatz macht und dass es immer eine Demo von der Lorenzkirche zum Jakobsplatz gibt, die für große Öffentlichkeit sorgt, dass ihr unglaublich viele Gruppen da habt etc. Kannst du ein bisschen was dazu erzählen?
0: Ja, das war aus der ersten Legislatur entstanden, einem alten Ratsmitglied, dem Harald Döbrich und dem Roland Weber. Hier, schönen Dank. Die beide hatten diese Idee, dass man um diesen Tag herum irgendwie was machen müsste. Und haben uns überlegt, was machen wir denn? Und dann kamen wir auf dieses Inklusionsfest. Heute heißt es ja Inklusionsfest. Am Anfang hieß es nur UN-Zug und wir haben es dann ein bisschen erweitert, weil es ja nicht nur ein Zug ist, sondern nach dem Zug auch das Fest stattfindet. Und ja, das hat sich auch Stück für Stück weiterentwickelt. Das kennst du ja auch, Chris. Du bist ja auch von Anfang an dabei. Als Durchführender auf der Bühne und wir haben das jedes Jahr versucht, noch ein bisschen professioneller zu gestalten, noch mehr Stände aufzuzeigen, das Ganze noch angenehmer für die Besucher zu machen, noch mehr Informationen zu machen. Das ist ein Highlight im Jahr, da freue ich mich jedes Mal drauf und bin immer noch ganz nervös, wenn ich vorne an der Bühne stehe und die Grußrede halten darf. Aber ich finde dieses Fest ein ganz, ganz tolles Zeichen für die ganze Stadt. Und meines Wissens gibt es das gar nicht, in Mittelfranken sowieso nicht, in Bayern glaube ich auch nicht. Und ich weiß gar nicht so sicher, ob es das überhaupt in Deutschland nochmal irgendwo so gibt.
1: Tolle Sache auf jeden Fall, dass es das jedes Jahr gibt. Und damit blicken wir jetzt so ein bisschen in die Zukunft. Der Behindertenrat ist ja das Gremium, in dem Menschen mit Behinderung aus der ganzen Stadtgesellschaft vertreten sein sollen. Am 26. Oktober sind jetzt wieder die Wahlen. Und kannst du kurz erklären, was da eigentlich genau gewählt wird? Welche Personen können gewählt werden? Wer sitzt dann drin?
0: Der Behindertenrat besteht grundsätzlich aus 40 Personen, die im Ehrenamt arbeiten. Die werden dann verteilt auf die Ausschüsse und natürlich auch in den Vorstand. Und die 40 zu wählen, denn die setzen sich zusammen aus 26 Betroffenen, die selber eine Behinderung haben, eine Einschränkung haben, und 14 Delegierte. Man hat da ein 2:1 Proporz gewählt, damit die Betroffenen immer eine größere Stimmenmacht haben wie die Delegierten. Wobei

0: Wobei ein Delegierter auch in unserem Rat zurzeit, eine Behinderung haben darf natürlich als Entsandter. Und das haben auch einige. Also es sind ganz wenige Menschen von den 40 dabei, die tatsächlich komplett ohne Behinderung dabei sind. Ne? Also das ist schon mal von der Seite her. Man muss 18 Jahre alt sein und natürlich in Nürnberg wohnen als Betroffener. Als Delegierter muss man das nicht unbedingt. Da kann man jetzt auch in Ansbach wohnen als Beispiel. Und eine Firma haben, bei der man arbeitet, die jetzt in Nürnberg einen Sitz hat. Dann geht's auch. Das heißt also, die Delegierten, die entsendet werden, brauchen einen Arbeitgeber, der in Nürnberg einen Firmensitz hat. Und dann kann er wählen und gewählt werden. Beides ist immer möglich. Die Betroffenen dürfen auch natürlich sich selber wählen und natürlich auch andere wählen. Also beide Gruppen haben das gleiche Recht. Insgesamt können sie 40 Stimmen vergeben, bis zu 3 pro Person.
1: Wer gewählt werden will, muss natürlich auch vor allem Zeit mitbringen. Denn im Behindertenrat arbeiten ist nicht irgendwie was, wo man sagt, toll, ich bin Behindertenrat, guckt mal, sondern das ist wirklich was, wo es um aktiv sein und was arbeiten und erreichen geht.
0: Völlig richtig. Es gibt natürlich auch im bestehenden Rat und auch in den vorhergehenden Legislaturperioden immer Personen, die sich mehr engagieren und andere eben weniger. Aber man muss wirklich gerade jetzt, wo die Zeiten immer schwieriger werden, sich bewusst sein, dass man schon ein paar Stunden, 1, 2, 3, 5, je nachdem, was man auch körperlich und so weiter schaffen kann, einsetzen muss. Weil, wie der Chris gerade sagt, nur dass man dabei ist, da passiert noch gar nichts. Da muss man schon teilweise auch mit harten Bandagen kämpfen. Das ist oft nicht so gemütlich, wird auch mal wegen ungemütlich. Aber dafür sind wir im Behindertenrat, damit wir alle Interessen vertreten. Und es ist ganz eine tolle Einrichtung, finde ich, weil es kaum was anderes gibt, wo man sich so gut als Betroffener einsetzen kann, für die eigenen Interessen zu kämpfen, wie beim Behindertenrat. Und es ist eine ganz, ganz bunte Truppe. Ich werde die auch vermissen. Ich habe ja mit vielen auch persönliche Freundschaften geschlossen. Werde den Kontakt natürlich auch halten. Wird mir auch abgehen, ganz bestimmt, weil ich ja mich nicht mehr aufstellen lasse. Aber ich werde den Rat natürlich immer begleiten mit Rat und Tat und wenn es gewünscht ist, auch unterstützen. Und ja, ich freue mich schon auf die nächste Ratswahl, dass auch vielleicht frischer Wind reinkommt, viele frische Kräfte. Wir sind ja auch alle schon ein bisschen verbraucht, sind ja auch schon nach 15, 16 Jahren ein bisschen ins Alter gekommen. Also kommt zur Wahl, kämpft für euch selbst und lasst euch aufstellen und wählen.
1: 26. Oktober ist die Wahl des Behindertenrates hier in Nürnberg. Wie können sich die Leute denn bewerben und sagen, ich möchte mich gerne aufstellen lassen, ich möchte da mitarbeiten?
0: Gute Frage. Das geht über unsere Homepage vom Behindertenrat. Da gibt es eine Seite, wo man sich anmelden kann als Betroffener oder als Delegierter. Und da gibt man sein Foto, wenn man möchte, mit rein. Ein bisschen ein Text, wer bin ich, was mache ich, was sind so meine Ziele, was sind meine Interessen, sodass die Leute euch ein bisschen kennen. Und im September, Oktober wird, wenn dann alle sich angemeldet haben oder viele, wird es dann auf die Homepage gestellt. Somit kann auch jeder Bürger das angucken, wer lässt sich denn aufstellen, wer kommt denn zur Wahl, wen kenne ich denn dort und wen möchte ich gerne wählen. Also ihr müsst ein bisschen was von euch preisgeben, wenn ihr wollt, nicht zu viel. Das liegt an euch, aber je mehr ihr von eurer Person erzählt, desto besser kennen euch dann auch die Wähler und somit kriegt ihr vielleicht auch ein bisschen mehr Stimmen. Und ganz wichtig auch, mobilisiert eure eigene Community, guckt in euren Vereinen, dass euch viele unterstützen beim Wählen und dann klappt es auch. Die eine Möglichkeit ist eben dieses Spontane, was vielleicht nicht ganz so geschickt ist, weil ihr dann natürlich auch nicht den Vorteil habt, den andere haben. Wenn Sie sich vorher in unserem Büro, in unserer Geschäftsstelle melden oder sich eigenständig auf unserer Homepage anmelden mit Ihrem Profil, dann sehen ja andere Betroffene und andere Wähler das auch. Ach ja, der Fritz, der Meier, der Huber hat sich gemeldet, den finde ich klasse, da gehe ich hin und den wähle ich. Das ist die eine Möglichkeit und ist auch zu empfehlen. Und die zweite Möglichkeit ist eben die spontane Geschichte. Denn das wählen nur Betroffene und Delegierte dürfen wählen. Braucht jetzt einen Ausweis mit GDB 50 oder 30 mit Gleichstellung. Und wenn du keine Einschränkung hast, darfst du leider nicht wählen.
1: Die Webseite ist übrigens behindertenrat-nuernberg.de, falls ihr da vorbeigucken wollt. Und im kleinen Saal der Meistersingerhalle in der Münchner Straße 21 gibt es an dem 26. Oktober dann den großen Wahltag. Einlass ab 17 Uhr und die Veranstaltung beginnt dann um 18.30 Uhr. Ich denke, an dem Abend werden dann auch die Stimmen ausgezählt, oder?
0: Richtig. Wer noch Zeit hat und Lust hat und wissen möchte, ob er es geschafft hat, kann bleiben nach der Wahl. Es wird dann im Anschluss ausgezählt. Es dauert natürlich ein bisschen, je nachdem, wie viele Leute das sind. Muss ja auch mehrfach gezählt werden. Und dann erfährt man am selben Abend noch das Wahlergebnis. Und am 2. November, vielleicht auch zu merken, ist dann die konstituierende Sitzung. Da wird dann entsprechend der neue Vorstand und alles gewählt.

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1: Splendid ist der Name eines neuen Soundsystems und Veranstaltungskollektivs hier in Nürnberg. Von Soundsystemen spricht man vor allem in der Bassmusikszene. Das sind meist selbstgebaute Anlagen mit einem Fokus auf extra gute Bässe, aber auch sonst einem starken Sound. Vor allem bei Musikrichtungen von Reggae über Dub und Dubstep bis hin zu Drum and Bass können Soundsysteme ihre Stärken ausfahren. Und für Splendid geht es nach einem Testlauf auf dem Rübezahl-Festival im August jetzt richtig los. Diesen Freitag steigt im KV im Z-Bau in der Frankenstraße die erste selbst gehostete Veranstaltung. Mein Kollege Klaus Hirsch hatte Besuch im Studio von Konrad, der als Ingenieur einer der Köpfe hinter dem Soundsystemkollektiv ist. Und als erstes hat er gefragt, wer oder was das eigentlich ist. Splendid.
2: Ja, wir sind Splendid, ganz frisch in Nürnberg. Wir lieben alle Bassmusik und einer unserer Mitglieder, der Leo, hat eines Tages auf eBay Kleinanzeigenhaufen alte Scoops gefunden. Das sind so Bassrutschen, Basslautsprecher, die man oft in Soundsystemen verwendet, und musste die quasi kaufen. Und dann kamen ein Haufen Leute dazu und wir haben angefangen, das alles aufzubereiten. Und jetzt sind wir Splendid.
3: Und die Anlage ist fertig, auch mit Hochtönern sozusagen.
2: Genau, wir haben da dann noch ein paar schöne Tops dazu geschossen und parallel dazu nochmal ein paar Mitteltöner, auch Klassiker, also Kinolautsprecher. Und damit sind wir jetzt quasi mit dem ersten Wurf fertig, weil wir haben schon Pläne, das alles wieder weiter auszubauen.
3: Ja, ich bin auf jeden Fall weiter gespannt. Also ihr habt ja, wie du es gerade schon gesagt hast, gleich eine Ansage gemacht, ein eigenes Soundsystem an den Start gebracht. Das heißt, ihr geht nicht in Clubs und spielt auf der Anlage, die dort steht, sondern bringt halt einfach eure eigene mit. Und da wäre so die Frage, was ist eigentlich ein Soundsystem? Also was ist der Unterschied zwischen dem, was ihr baut oder gebaut habt oder zusammengesetzt habt und einer ganz normalen Club-PA, sag ich mal?
2: Soundsystem heißt für mich, dass eine Gruppe von Leuten Boxen hat, die mitbringt und Musik macht. Das ist, glaube ich, so die Essenz davon für mich. Und das hängt auch mit der Musik zusammen. Also wir spielen Bassmusik und Bassmusik braucht Tieftöner. Und dann ist es auch so, dass mit so einer großen Boxenwand, wie man sie dann so hat als Soundsystem, eine ganz andere Wirkung entsteht. Und dann geht es auch darum, so ein bisschen den Sound zu kuratieren. Ne? Wir messen dann immer ein und so und drehen den ganzen Abend am Equalizer, dass der Geschmacksfilter passt und so. Und also wir haben einfach diesen Fokus auf den Sound. Und das macht uns zu einem Soundsystem.
3: Ja, du hast gerade ja Bassmusik vor allem erwähnt. Soundsystemkultur kommt ja ursprünglich aus Jamaika, aus der Reggae-Dub-Ecke. Seht ihr euch da auch in der Tradition oder was ist eure Ausrichtung?
2: Wir sind eher ausgerichtet an dem, was danach kam. Also mit der Migration nach England und so weiter kam ja dann erstmal auch viel Dub und irgendwann halt Bassmusik. Und es war immer in Verbindung mit Soundsystemkultur. Und da setzen wir auch an, also Bassmusik als unser Fokus, genau. Und wir gehen da auch über UK Bass hinaus, oder wollen wir zumindest. Wir sind auch an anderen Klängen interessiert, prinzipiell. Ich glaube, jedes elektronische Musikgenre profitiert von einem Soundsystem. Und da haben wir einfach Bock, uns auszutoben.
3: Ja, ich bin ja selber auch ein bisschen unterwegs in der Bassszene und ein Fan von Musik mit tiefen Frequenzen. Und da habe ich mich jetzt gefragt, so Nürnberg ist ja gar nicht so schlecht aufgestellt. Es gibt ja eigentlich einige gute Soundsysteme in der Gegend, gerade in der Bassmusikszene eben auch. Was ist da der Reiz oder der Antrieb oder auch euer Anspruch, dass ihr da was Eigenes baut und habt?
2: der Antrieb ist so ein bisschen, ja, einmal selber mitzugestalten. Ist ja schon was ganz anderes, selber was zu machen, als immer nur auf Partys zu gehen und dann quasi so eine Veranstaltung von den Leuten, die das machen, zu bekommen. Also die eigenen Ideen einbringen, das selber gestalten, das ist so ein bisschen auch ja Hobby, muss ich sagen. Es macht Spaß, es ist irgendwie spannend und dann haben wir auch vielleicht an der einen oder anderen Stelle so Ideen, wie man es anders machen könnte. Ja? Für uns ist ganz wichtig, dass es nie in den Ohren wehtut, dass die Höhen entsprechend immer runtergedämpft sind und dass der Bass trotzdem laut genug ist. Ich bin total der Fan davon, wenn man keine Oropax braucht und tanzen kann und genießen kann, ohne dass die Oropax den Klang versauen. Sowas zum Beispiel. Also auch die Richtungen an Musik nochmal ein bisschen auszubalancieren. Ich meine, Nürnberg hat viel, aber und wir genießen das und wir wollen aber quasi, dass Nürnberg noch mehr hat.
3: Das hört sich nach einem guten Plan. Und ihr habt die Anlage, ist jetzt ja quasi neu. Am Freitag ist die erste Indoor-Veranstaltung in Nürnberg, aber du hast ja vorhin gemeint, ihr hattet sie schon mal in Betrieb auf dem Rübezahl-Festival. Wie war das? Wie hat es funktioniert? Wie seid ihr zufrieden mit der Anlage?
2: Das war irgendwo vogelwild. Wir haben von einem Freund die Anfrage bekommen, der mit zum Organisationsteam gehört beim Rübezahl, einen Anhänger, den er sich kürzlich gekauft hat, zu bespielen. Und da passt die Anlage dann gerade so rein von der Breite. Und dann ja, 9 Meter langer Anhänger, ganz hinten das DJ-Pult. Und das ganze Teil hat total geschaukelt. Also das ging total ab. Die DJs hatten Schwierigkeiten, ihre Controller zu bedienen. Der Sound war irgendwie sehr geil einfach. Der Anhänger hat irgendwie total gute Klangeigenschaften gehabt. Das hatte ich überhaupt nicht gedacht. Also hat uns total gut gefallen. Hat total Spaß gemacht.
3: Ja, der KV ist ja ein bisschen größer als ein Anhänger, aber auch immer noch ein gemütlicher, relativ kleiner Club. Da startet dann jetzt am Freitag eure erste Indoor-Veranstaltung. Was können wir da erwarten?
2: Ja, als erste Veranstaltung, die richtig Bassmusik macht, gehen wir einmal querbeet und wir fangen mit Dub an. Dann gibt es am Ende ein bisschen Steppers, dann Dubstep und dann wird nochmal der Boden gewischt mit Drum and Bass. Einmal querbeet so als Vorstellung, genau.
3: Und bespielt ihr die Anlage? Habt ihr Gäste?
2: Oh, wir haben Gäste von Empower und der LFO-Crew. Da sind wir total, da freuen wir uns total, dass so viele tolle Leute da spielen, genau.
3: Also von euch gar keine eigenen DJs an?
2: Ja, der Viktor fängt damit jetzt an, aber von uns eigentlich noch keine eigenen DJs. Nee.
3: Sehr schön, da gibt es auf jeden Fall auch noch Potenzial, wo wir uns drauf freuen können. Und darüber hinaus, was habt ihr noch für Pläne? Gibt es schon weitere Termine oder was ist eure Zukunft von Splendid?
2: Genau, wir sind jetzt am Planen, die nächsten Veranstaltungen. Und das, was jetzt schon ansteht, ist das Ernte-Funkfest bei der Villa Flair. Wir haben unser Soundsystem bei der Villa Flair geparkt und sind da auch aktiv im Verein und gestalten dort dann eine Outdoor-Stage mit Dub und Downtempo und Steppers. Und dann geht es nochmal in den Partykeller. Zwischendrin spielen noch ein paar Bands. Das ist der 3. Oktober in der Villa Flair.
3: Das merken wir uns auch vor. Jetzt erstmal noch zu Freitag. Wann geht's los? Wie viel kostet der Eintritt? Und
2: genau,
3: es geht
2: um 10 Uhr los. Eintritt ist auf Spendenbasis 10 bis 15 Euro. Und es geht bis 5.
3: Sehr schön. Also wer kommen darf, sich ein neues Soundsystem, die Geburt eines neuen Soundsystems mitzuerleben, ist am Freitag herzlich eingeladen. Jetzt erstmal dir vielen Dank, Konrad. Und ja, alles Gute, viel Erfolg.
2: Dankeschön.
1: Solange neue Kollektive entstehen, bleibt die Szene lebendig. Wer Subkultur in Nürnberg unterstützen will, hat zum Glück noch viele Gelegenheiten. Eine davon, ihr habt es gerade gehört, gibt es am Freitag ab 22 Uhr im KV. Splendid heißt das Kollektiv, die Veranstaltung und das Soundsystem. Bevor es gleich bei uns in der zweiten Stunde im Stoffwechsel weitergeht, hören wir noch Der Krankenkassenpatient von Hermann Leopoldi.

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0: Mehr Geld fürs Militär, weniger Geld für Sozialausgaben. Nach dieser Maxime laufen gerade die aktuellen Haushaltsberatungen der Bundesregierung ab. Die Bundesregierung streicht an allen Ecken und Enden. Bei der öffentlichen Daseinsvorsorge. In der Jugendhilfe, der Sozialberatung, bei Wohngeld und Rente, bei Inklusion und bei der Pflege. Fast das ganze Gesundheitssystem und Sozialwesen ist betroffen. Gegen den Abbau von sozialen Sicherungssystemen protestiert das Bündnis Unkürzbar am Samstag in Fürth. Das Motto der Kundgebung ist Solidarität statt Sozialabbau. Mehr dazu erfuhr Heike Demmel von Seden Kantaci. Sie ist die Vorsitzende des Integrationsbeirats der Stadt Fürth, der auch Teil des Unkürzbar-Bündnisses ist.
1: Anlass für eure Demo am Samstag sind ja die aktuellen sozialpolitischen Entscheidungen und Vorhaben der Bundesregierung. Welche genau sind denn da gemeint? Das sind ja so viele, aber was ist dann für euch so der Anlass gewesen, diese Demo zu organisieren?
2: Das ist tatsächlich, aber da triffst du ganz konkreten Punkt. Es ist schwer, das auf einen Bereich runterzubrechen, weil es eben so viele trifft und auch so viele verschiedene Personen in verschiedenen Lebensrealitäten. Wenn wir zum Beispiel den Fall haben, dass der 8-Stunden-Tag aufgeweicht wird auf 10 oder 12 Stunden, dann trifft es natürlich auch Familien, aber es trifft zum Beispiel Alleinerziehende umso mehr, die den Tag irgendwie unflexibler organisieren müssen. Dann soll es Eingrenzungen oder Eindämmungen beim Kita-Personal geben. Das trifft genauso wieder Familien, die Einschränkungen in Pflege und Gesundheit. Also das kann man sich gar nicht auf einen konkreten Nenner runterblicken oder rauspicken. Es ist tatsächlich einfach dieser Querschnitt und auch das Gefühl, dass viele im Bündnis hatten, dass das bei der Gesellschaft gar nicht da ist. Also dieses Bewusstsein dafür, was das für Einschnitte sind in das Leben wirklich aller Personen.
1: Für wie drastisch würdest du denn diese Einschnitte oder sieht das Bündnis denn diese Einschnitte?
2: Naja, drastisch genug, dass wir bundes-, lokal und deutschlandweit natürlich auf die Straße gehen. Ich glaube, das Schlimmste an der Sache ist tatsächlich, dass es auch das Gefühl erweckt, wir müssen irgendwie, also ich muss einer Person was wegnehmen oder wem kann ich denn noch etwas wegnehmen, dass es mir besser geht? Also den Personen, die es am schwersten haben, ich habe es vorhin mit der Alleinerziehenden gehabt, die ist vielleicht alleinerziehend, die ist vielleicht auch noch auf Jobsuche, sie hat keine Betreuung für ihr Kind und so weiter. Also wir nehmen von den Personen, die es eh schon schwer haben und das ist nicht, also jeder, glaube ich, der ein bisschen empathisch ist oder dieses Solidaritätsgefühl hat, dem bricht da das Herz.
1: Ja, und weil es ja auch so viele Menschen betrifft, auch so viele verschiedene Gruppen, deswegen sind jetzt bei eurem Bündnis auch sehr viele verschiedene Gruppen und Initiativen dabei. Was ist denn das Unkürzbar-Bündnis überhaupt?
2: Wir sind aktuell im Fürther Bündnis über 20 verschiedene Organisationen und das sind auch Parteien, es sind Gewerkschaften, es sind diverse Initiativen und auch vieles aus der Zivilgesellschaft. Ich glaube, uns eint in dem Punkt tatsächlich so dieses Gefühl, wir können und wollen nicht zusehen, wie die Merz-Regierung einen Kurs fährt, den wir nicht mittragen können und wollen. Also das schadet nicht nur unseren Gruppierungen, unserer Bubble, in der wir unterwegs sind, sondern tatsächlich miteinander.
1: Das Motto eurer Demonstration am Samstag ist ja jetzt Solidarität statt Sozialabbau. Und ihr weist auf einige Punkte hin. Zum einen mal geht es um ja, das Gesundheitssystem. Was sind da eure Hauptaugenmerke und auch Forderungen?
2: Naja, also das Fürther Klinikum, auf das wir uns ja tatsächlich dort bezogen haben, das hat schon vor Monaten ganz konkret selbst davon gewarnt, dass es Einschränkungen in der Notfallversorgung geben wird, dass es längere Wartezeiten gibt, auch bei planbaren Eingriffen, dass ihnen die Mittel fehlen werden, in moderne Medizin und in eine bessere Versorgung zu investieren. Und natürlich sind das Sachen, die Patientinnen treffen, aber man muss auch bedenken, dass das natürlich auf die Beschäftigten treffen wird, in der Hinsicht, dass sie mit weniger Ressourcen mehr auffangen müssen. Und weil ich oder wir natürlich nicht immer für jeden sprechen können, haben wir tatsächlich bei unserer Demo am 12. VertreterInnen vom Fürther Klinikum da, die nochmal ganz konkret aus erster Hand und aus ihrer Perspektive nochmal darstellen werden, was das bedeutet, wenn allein 2027 20 Millionen Euro fehlen werden und wie sich das natürlich auch auf die Patienten auswirken wird.
1: Das Fürther Klinikum ist jetzt ein sehr konkretes Beispiel. Insgesamt wird es aber ja sehr anders werden nächstes Jahr. Nämlich es gab ja schon Kürzungen im Gesundheitsbereich, Einschränkungen, die auch alle Menschen treffen werden. Was ist da geplant?
2: Was uns sehr aufstößt, ist das Thema auch die psychologischen Beratungen. Das ist etwas, was ja, wenn man an das Thema Gesundheit denkt, manchmal noch vom Tisch fällt, was aber gleichzeitig ja auch Untersuchungen zeigen, dass vor allem auch die jüngeren Generationen da einfach einen viel höheren Bedarf haben oder auch viel offener mit diesem Bedarf umgehen, als wir das in den letzten Jahren, ich sag mal von der älteren Generation plakativ, gewohnt sind. Auch das Thema, ich meine, ich habe das jetzt sehr viel im Freundeskreis, ne, aber gerade auch Schwangerschaftsvorsorge, auch ein ganz großes Thema, wo es jetzt ganz konkret heißt, ne, ihr habt Glück, wenn euer Kind jetzt noch 26 zur Welt kommt, bei 27 werdet ihr keinen Platz mehr finden oder auch diverse Versorgungen werden gestrichen werden. Und das ist natürlich ein ganz fatales Signal.
1: Es sind ja auch gerade im Bereich der Arbeitnehmerinnenrechte Einschnitte geplant und der Druck auf die Beschäftigten wächst auch im Augenblick sehr stark. Ist es auch ein Fokus eurer Proteste?
2: Genau, also ich habe ja schon erwähnt, wir haben Gewerkschaften dabei, Verdi, DGB und so weiter. Das ist die auch bei unserer Demo nochmal zu Wort kommen werden und das nochmal konkret den Finger in die Wunde legen. Aber natürlich, also alles, was damit zu tun hat, dass unsere Rechte, die wir oder die andere jahrzehntelang erkämpft werden, Schritt für Schritt abgebaut werden, das wollen wir so nicht stehen lassen. Und das ist dann natürlich, das geht dann auch so ein bisschen mit dem Thema Gesundheit Hand in Hand, weil wenn meine Gesundheit dadurch kaputt geht, dass ich jetzt auf einmal 12 Stunden Schichten schieben muss, aber gleichzeitig das Gesundheitssystem geschwächt wird, das mich auffangen soll, dann habe ich auch kein sicheres Leben. Was ja oft auch ein Argument ist, warum man das Geld nimmt und nicht dort reinsteckt, sondern zum Beispiel in Militärausgaben.
1: Genau, Stichwort Geld. Und im Augenblick laufen ja auch die Haushaltsberatungen. Es soll Rekordschulden geben und es soll auch eine drastische Erhöhung der Rüstungsausgaben geben. Die kritisiert ihr sicherlich und sagt, das Geld soll eigentlich woanders hin.
2: Genau, also es ist eine Priorisierungssache im Endeffekt. Und wir sind der Meinung, dass öffentliches Geld, staatliches Geld natürlich allen zugutekommen soll. Das bedeutet nicht, dass es außerhalb vom Sozialbereich keine Ausgaben geben kann, muss oder soll. Aber was wir ja ganz stark erleben, ist, dass finanzielle Spielräume dort geschaffen werden, wo angeblich keine sind, sobald aber die politische Priorität draufgelegt wird. Und ich habe es gerade schon angesprochen, manche sagen ja dann, okay, Verteidigungsfähigkeit schafft auch Sicherheit. Aber die Frage ist ja tatsächlich, ob Sicherheit wirklich nur daraus besteht, eine militärische Absicherung nach außen zu haben. Dann habe ich am Ende eine harte Schale, aber innen bröckelt alles.
1: Stichwort Sicherheit. Jetzt gerade heute hat Dobrindt ja Innenminister gesagt, dass seine Migrationspolitik so erfolgreich wäre und die Grenzkontrollen hätten dafür gesorgt, dass die Zahl der Asylanträge gesunken sei. Das wertet er als Erfolg. Seht ihr bestimmt sehr anders.
2: Ich glaube, was Integration und Migrationspolitik angeht, da ist so manchen zum Schreien, gerade wenn ich auch in meinem Bereich in der Integrationsarbeit, sage ich mal, sehe. Ich finde es schwierig, Erfolg daran zu messen, Menschen abzuweisen, die ja nicht ohne Grund von zu Hause gehen oder fliehen. Wir haben in Deutschland ein sehr gutes Leben und ich sträube mich dagegen, Deutschland als ein Land zu sehen, zu bewerten und zu betrachten, das nicht in der Lage ist, zu helfen, in welcher Art und Weise. Und dann Erfolge zu feiern, indem man sagt, hey, da sind arme Menschen vor der Tür, ich mache die Tür zu, ich schaue nicht hin, würde ich definitiv nicht als Erfolg betrachten.

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